0: von Präsident Trump zur Verschärfung der Briefwahlregeln in 23 Bundesstaaten vorerst gestoppt. Das Gericht in Boston lehnte einen Antrag der US-Regierung ab, eine einstweilige Verfügung gegen die Anordnung aufzuheben. Eine Richterin einer niedrigeren Instanz hatte Ende Juni entschieden, dass wesentliche Teile des Dekrets verfassungswidrig seien. Trump fordert seit Jahren strengere Regeln für die Briefwahl und beharrt darauf, dass seine Niederlage im Jahr 2020 auf massiven Wahlbetrug zurückzuführen sei. Das waren die Nachrichten. Das Wetter in Deutschland. Es ist trocken im Norden und südlich der Donau, Schauer bei 18 bis 10 Grad. Am Tage im Norden etwas Regen, zwischen Main und Donau heiter bis 31 Grad, am Montag Schauer bis 30 Grad. Es ist 2.03 Uhr.
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2: Weiterhin mit Jerzy May und in der ersten knappen halben Stunde dieser zweiten großen Runde mit Zeit für Musik des jungen Louis Spohr. Noch keine 20 war der, als sein Opus 1 entstand, im Mittelpunkt ein Instrument, das der gebürtige Braunschweiger meisterhaft selbst beherrschte, die Violine. Wir hören Spohrs A-Dur-Konzert mit Ulf Hölscher. Für den Orchesterpart sorgt das Rundfunk-Sinfonieorchester Berlin unter Leitung von Christian Fröhlich.

Debütveröffentlichung von Louis Spohr Anfang des 19. Jahrhunderts, Opus 1 und damit sein erstes Violinkonzert. Die Solostimme unserer Aufnahme von 1995, die übernahm Ulf Fölscher, der leider Anfang dieses Jahres mit 72 verstorbene Dirigent Christian Fröhlich leitete das Rundfunk-Sinfonieorchester Berlin. Zeitsprung und Genrewechsel im heutigen ARD-Nachtkonzert. Anfang des 20. Jahrhunderts schrieb der Finne Jean Sibelius Bühnenmusik zu einem schwedischen Stück rund um die historisch-biblische Figur Belsazar. Ursprünglich 10 Nummern gab es, 4 davon hat Sibelius für eine Suite verwendet, auch in einer Klavierversion, die wir jetzt mit einem Landsmann des Komponisten hören, mit dem finnischen Pianisten Henri Sigfridsson.

Belsazars Gastmahl, ein Bühnenstück aus dem Jahr 1906, zu dem Jean Sibelius Musik beisteuerte. Das waren in der Klavierfassung 4 der 10 Sätze, gespielt von Henry Siegfriedsson für eine CD-Produktion 2006 in Baden-Baden. Musikalisch bleiben wir im 20. Jahrhundert. Anfang der 1920er schrieb die niederländische Komponistin Henriette Bosmans das folgende Cellokonzert. Ein Niederländer steht auch am Pult unserer Aufnahme, die vor 2 Jahren in Schottland entstand, mit dem BBC Scottish Symphony Orchestra Ed Spaniard. Den Solopart übernahm Rafael Walfisch.

Der britische Cellist Rafael Walfisch und das BBC Scottish Symphony Orchestra unter Leitung des niederländischen Dirigenten Ed Spanjad. Von dessen 1952 verstorbener Landsfrau Henriette Bosmans stammte dieses ihr zweites Cellokonzert, geschrieben Anfang der 1920er. Fast zur gleichen Zeit entstand unsere nächste Kammermusik, das dorische Quartett von Ottorino Respighi.

italienische Kammermusik aus den 1920ern. Ottorino Respighi beschäftigte sich damals intensiv mit alter Musik, auch und gerade mit Kirchentonarten, wie hier mit der dorischen. Und so war das sein Quartetto Dorico, im Jahr 2000 gespielt vom Brodsky-Quartett. Ganz andere italienische Klänge haben wir jetzt für Sie in dieser Runde unseres heutigen ARD-Nachtkonzerts. Filmmusik von Nino Rota zum Visconti-Streifen Il Gatto Pardo von 1963. Als Orchestersuite gespielt vom Symphonieorchester des Bayerischen Rundfunks, und für italienische Einflüsse sorgte 2007 am Pult Riccardo Muti.

Beifall für das Sinfonieorchester des Bayerischen Rundfunks im Dezember 2007, dirigiert von Riccardo Muti, nach der Suite aus Nino Rotas Filmmusik zu Il Gatto Pardo. Mit einem Kontratanz von Mozart geht's auf 4 Uhr zu und mit seiner berühmten kleinen Nachtmusik gleich nach den Nachrichten weiter. Bis dann.

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1: Um 4 Uhr mit Ronald Lessig. Am Rande des Christopher Street Days in Berlin ist ein Mann mit hoher Geschwindigkeit mit einem Fahrzeug in die Parkanlage Tiergarten gefahren. Er erfasste mehrere Menschen. Laut Polizei wurde eine Frau getötet. Es gibt mindestens 16 Verletzte. 3 von ihnen schweben in Lebensgefahr. Aus Berlin Tobias Möck.
2: Nach dem tödlichen Zwischenfall am Rande des CSD in Berlin hat die Polizei einen mutmaßlichen Tatverdächtigen identifiziert. Wie ein Polizeisprecher in der Nacht sagte, handelt es sich um eine polizeibekannte Person, die aus dem islamistischen Milieu in Berlin stamme. Sie sei weiter flüchtig. Daher könne man auch noch nichts zu einem Motiv sagen. Laut Polizei gab es in der Nacht erste Durchsuchungen. Die Polizei bittet Zeugen um Mithilfe. Wer Fotos oder Videos zur Tat gemacht hat, soll sie über ein Hinweisportal zur Verfügung stellen.
1: In Frankreich und Spanien sind wegen heftiger Waldbrände etwa 260.000 Menschen in Sicherheit gebracht worden. Besonders betroffen ist der Südwesten Frankreichs. Aus der Nachrichtenredaktion Georg Wolf.
3: Im Departement Gironde mussten nach Angaben des Innenministeriums 167.000 Menschen ihre Häuser verlassen, darunter viele Urlauber. In der Gegend wurden bislang mehr als 19.000 Hektar von den Flammen erfasst und rund 100 Gebäude zerstört. Premierminister Le Cornu kündigte an, die Zahl der Soldaten, die die Feuerwehr bei den Löscharbeiten unterstützt, von 500 auf 1.000 zu erhöhen. In der Nacht haben die Behörden 55.000 weitere Menschen im Südwesten Frankreichs zur Evakuierung aufgefordert. Auch Spanien kämpft gegen zahlreiche Brände. Die Regierung rief für die Umgebung von Madrid den Notstand aus. Nahe Valencia kam bei einem Feuer ein Mensch ums Leben.
1: Der ukrainische Präsident Zelensky erwartet nach eigenen Worten, dass Nordkorea Russland mit weiteren Truppen und schweren Waffen unterstützen wird. Unter anderem bereite sich Moskau darauf vor, weitere 30.000 nordkoreanische Soldaten in der Region Woronesch unterzubringen. Zudem wolle Pjöngjang weitere Abschussrampen für ballistische Raketen liefern, sagte Zelensky in seiner abendlichen Videoansprache. Diese Schritte gehörten zu den Kriegsplanungen Moskaus für den bevorstehenden Herbst. In Bayreuth sind die diesjährigen Richard-Wagner-Festspiele eröffnet worden. Wegen des 150. Jubiläums gab es zum Auftakt keine Opernpremiere, sondern einen Festakt unter anderem mit Beethovens 9. Symphonie. Sie erklang auch zur Grundsteinlegung des Bayreuther Festspielhauses im Mai 1872, damals dirigiert von Richard Wagner. Das waren die Nachrichten. Das Wetter in Deutschland. Am Tage im Norden und an den Alpen etwas Regen, zwischen Main und Donau heiter bis wolkig, 19 bis 31 Grad. Am Montag Schauer, später freundlicher bis 30 Grad. Am Dienstag sonnig, im Nordosten etwas Regen, bis 34 Grad. Es ist 4.03 Uhr.
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4: Willkommen, sagt Jerzy May, ob Sie gerade erst eingeschaltet haben oder auch schon länger dabei sind. Mit einem absoluten Mozart-Hit geht's in diese Stundenrunde, passend zur Uhrzeit. Eine kleine Nachtmusik. Viel Vergnügen damit und mit The English Concert, geleitet von Andrew Manzi.

Mozarts kleine Nachtmusik, die Serenade in G-Dur, Köchelverzeichnis 525. Andrew Manzi leitete The English Concert 2003. Klangfarbenwechsel im heutigen ARD-Nachtkonzert. Inhaltlich mit Motiven aus dem 15. Jahrhundert, Liebesritter, Kriegsgeschichte, in erster Linie aber auch eine Story über den Wahnsinn, über das Rasen, insbesondere einer Figur namens Roland, Orlando Furioso. In barocken Zeiten griff Jean-Baptiste Lully das Thema auf, mit seiner musikalischen Tragödie Roland. Hier ein Ausschnitt aus dem dritten Akt, erst instrumental eingeleitet mit einer Chaconne von Ensemble Les Talents Lyriques. Und dann heißt es podiumfrei für Solistinnen und Solisten und den Chor der Oper Lausanne.

Der rasende Roland, ein jahrhundertealter Stoff, Inspirationsquelle für viele Kunstwerke, auch und gerade in der Musik. Hier ein Ausschnitt aus Jean-Baptiste Lullys musikalischer Tragödie Roland, Chaconne und Chor mit Soli aus dem dritten Akt, unterstützt von erstklassigen Solostimmen in dieser Aufnahme von 2004 mit dem Chor der Oper Lausanne. Die instrumentale Begleitung steuerte Christophe Rousset mit seinem Ensemble Les Talents Lyriques bei. Weiter geht's mit franco-belgischer Violinschule. Ein wichtiger Name im 19. Jahrhundert, Charles-Auguste de Berriot. Hier ist sein Violinkonzert Nummer 7 in G-Dur Opus 73. Wie es klingt, zeigen Laurent Albrecht Bräuninger und die Nordwestdeutsche Philharmonie, dirigiert von Frank Beermann.

Musik des belgischen Komponisten Charles-Auguste Berriot. Das war sein 7. Violinkonzert in G-Dur Opus 73, hier gespielt von Laurent Albrecht Bräuninger und der Nordwestdeutschen Philharmonie mit Frank Beermann am Pult. Die Lautenkompanie Berlin begleitet uns auf 5 Uhr zu.

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1: Um 5 Uhr mit Ronald Lessig. Am Rande des Christopher Street Days in Berlin ist ein Mann mit hoher Geschwindigkeit mit einem Fahrzeug in die Parkanlage Tiergarten gefahren. Er erfasste mehrere Menschen. Laut Polizei wurde eine Frau getötet. Es gibt mindestens 16 Verletzte, 3 von ihnen schweben in Lebensgefahr. Aus Berlin, Tobias Möck.
2: Nach dem tödlichen Zwischenfall am Rande des CSD in Berlin hat die Polizei einen mutmaßlichen Tatverdächtigen identifiziert. Wie ein Polizeisprecher in der Nacht sagte, handelt es sich um eine polizeibekannte Person, die aus dem islamistischen Milieu in Berlin stamme. Sie sei weiter flüchtig. Daher könne man auch noch nichts zu einem Motiv sagen. Laut Polizei gab es in der Nacht erste Durchsuchungen. Die Polizei bittet Zeugen um Mithilfe. Wer Fotos oder Videos zur Tat gemacht hat, soll sie über ein Hinweisportal zur Verfügung stellen.
1: Im Südwesten von Frankreich müssen weitere 55.000 Menschen wegen der heftigen Waldbrände ihre Häuser und Wohnungen verlassen. Die Feuer dort sind weiter außer Kontrolle. Deshalb hat die französische Regierung die Unterstützung der Armee noch einmal ausgeweitet. Kai Rinecker in Bordeaux fasst die weiteren Hilfen bei den Löscharbeiten zusammen.
3: Es gibt die europäische Unterstützung jetzt gerade auch durch Löschflugzeuge. Es sind 2 Hubschrauber inzwischen auch aus Deutschland dabei eingetroffen. Frankreich setzt erstmalig auch den Militärtransporter A400M ein. Das ist ja ein riesengroßes Flugzeug. Aber auch diese Löschflugzeuge werden nicht dafür sorgen, dass sie den Brand jetzt einfach so löschen können, sondern es geht vor allen Dingen darum, größeren Schaden abzuwenden und vor allen Dingen die Zivilbevölkerung zu schützen.
1: Auch im Zentrum von Spanien wüten weiter verheerende Feuer. 2 Waldbrände haben sich laut den Behörden westlich von Madrid zu einem Großfeuer vereinigt und bedrohen mehrere Ortschaften. Ein anderer Brand nordöstlich der spanischen Hauptstadt hat inzwischen eine Fläche von 32.000 Hektar Land zerstört. Ministerpräsident Sanchez sagte bei einem Besuch der Einsatzkräfte, oberste Priorität sei es, Menschenleben zu retten. Heute ist der jährliche Tag der Seenotretter. An Nord- und Ostsee öffnet die Deutsche Gesellschaft zur Rettung Schiffbrüchiger ihre Stationen, um ihre Arbeit vorzustellen. Zum Programm gehören Präsentationen der Rettungstechnik, Mensch-über-Bord-Übungen und Vorführungen der Rettungseinheiten vor den Küsten. Auch Mitfahrten sind an einigen Standorten möglich. Jedes Jahr fahren die Seenotretter der Deutschen Gesellschaft zur Rettung Schiffbrüchiger etwa 2000 Einsätze. Das waren die Nachrichten. Das Wetter in Deutschland. Am Tage im Norden und an den Alpen etwas Regen und Gewitter, zwischen Main und Donau heiter bis wolkig, 19 bis 31 Grad. Am Montag Schauer, später freundlicher bis 30 Grad. Am Dienstag sonnig, im Nordosten etwas Regen bis 34 Grad. Es ist 5.03 Uhr.
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4: Einen guten Sonntagmorgen darf ich mittlerweile wünschen und in den geht's mit Musik aus dem Frankreich des 18. Jahrhunderts. Jean-Marie Leclerc der Ältere komponierte das folgende C-Dur-Konzert. Eigentlich hatte er dafür damals eine Oboe vorgesehen. Im 20. Jahrhundert entstand eine Bearbeitung für Flügelhorn und Orchester. Wir hören den ersten Satz mit Gabor Boldotsky und der Capella Gabetta. Viel Vergnügen.

Der ungarische ARD-Preisträger Gábor Boldocki spielte den Flügelhornpart in dieser Bearbeitung seines Landsmanns Somo Dénes im ersten Satz eines Oboenkonzerts von Jean-Marie Leclerc dem Älteren, die Nummer 3 in C-Dur, der insgesamt 6 Konzerte Opus 7. Begleitet wurde Boldocki von der Capella Gabetta rund um Sol und Andres Gabetta. Im ARD-Nachtkonzert an diesem sehr frühen Sonntagmorgen bleiben wir bei Klängen aus französischer Feder, aber aus ganz anderer Zeit. Entstanden im 19. Jahrhundert, großbesetzte Kammermusik von Louis Farrenc. 5 Bläserstimmen treffen auf 4 Streicherparts. Hier ist der 2. Satz, Andante con moto, aus dem S-Dur-Nonett, Opus 38.

Die Französin Louise Farranc komponierte dieses Andante con moto als zweiten Satz für ihr Nonett in Esto Opus 38, hier gespielt von einem Ensemble aus Solistinnen und Solisten, zum Beispiel mit der Flötistin Stefanie Winker oder dem Bratschisten Harry-Alf Schlichtig, im September 2017 bei einem Konzert im Theater in Kempten. In größerer Besetzung jetzt Musik des 18. Jahrhunderts, komponiert vom Böhmen Georg Anton Bender. Einer seiner Nachfahren unserer Tage, Christian Bender, dirigiert bei der folgenden D-Dur-Sinfonie das Prager Kammerorchester.

Klangvolle Familientradition. Dirigent Christian Bender leitete das Prager Kammerorchester. Die Partitur dieser D-Dur-Sinfonie Nummer 8, die lieferte sein böhmischer Vorfahr Georg Anton Bender. Im ARD-Nachtkonzert übernimmt jetzt ein Mann am Klavier. Pianist Stephen Huff spielt einen Sonatensatz in Fis-Moll von Johann Nepomuk Hummel.

Der 1961 geborene Brite Stephen Huff ist ein erstaunlich vielseitiger Kulturmensch. Erfolgreich als Schriftsteller, bildender Künstler, Komponist und Pianist. Hier gerade mit dem Finalsatz der Fis-Moll-Sonate Opus 81 des Mozart-Schülers Johann Nepomuk Hummel zu hören. Unsere nächste Klangfarbe im ARD-Nachtkonzert an diesem sehr frühen Sonntagmorgen bietet Barockes aus Italien mit einem Doppelkonzert von Giuseppe Antonio Brescianello im harmonischen Wettstreit dabei Violine und Fagott und damit bei uns jetzt David Plantier und Eckart Lenzing, begleitet vom La Cetra Barockorchester Basel.

So kann es zu Lebzeiten von Giuseppe Antonio Brescianello geklungen haben, dieses Doppelkonzert in B-Dur für Violine und Fagott, historisch informiert gespielt, so frisch, als wäre die Tinte gerade erst

ausgetrocknet von David Plantier, Eckhard Lenzing und dem La Cetra Barockorchester Basel unter Václav Lux. Jetzt Musik der frühen 1890er, der vierte Satz einer Streicherserenade. Antonin Dvorak empfahl damals seinem Schüler und späteren Schwiegersohn Josef Suk, nach einigen dunklen Kompositionsversuchen etwas Heiteres zu schreiben. Ist gelungen, wie die Budapest Strings demonstrieren.

Heiteres des jungen Joseph Suk, die niedrige Opuszahl 6 zeigt es schon. Eine Streicherserenade in S-Dur, das war der vierte Satz, Allegro Giocoso, Károly Bodvoy dirigierte die Budapest Strings. Mit der Ouvertüre zu einem Singspiel nach einem Goethe-Libretto, Erwin und Elmire, geht das heutige ARD-Nachtkonzert auf die Zielgerade. Musik des Mozart-Zeitgenossen Georg Joseph Vogler, perfektes Repertoire für die London Mozart Players.

Erwin und Elmire, eine Goethe-Geschichte und vom Komponisten Georg Joseph Vogler in ein Singspiel verwandelt. Das war die Ouvertüre. Matthias Barmert leitete die London Mozart Players. Und das war auch für heute das ARD-Nachtkonzert, präsentiert von BR Classic. Vielen Dank fürs Einschalten, sagt Jerzy May. Mit Musik des italienischen Ballengländers Paolo Tosti spielt das Chitarra-Trio auf 6 Uhr zu. Noch einen schönen Sonntag, hoffentlich weiter mit Zeit für Musik. Und sehr gerne mit den Kulturwellen der ARD.

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1: Um 6 Uhr mit Sophia Flesch-Baldin. Guten Morgen. Die Polizei hat den Mann identifiziert, der am Abend ein Auto in einer Menschenmenge am Christopher Street Day in Berlin gesteuert haben soll. Er sei polizeibekannt, aus der islamistischen Szene und weiter auf der Flucht. Bei dem Vorfall wurde ein Mensch getötet, mindestens 17 weitere wurden verletzt, teilweise lebensgefährlich. Der Christopher Street Day war kurz nach der Tat abgebrochen worden. Die Besucherinnen und Besucher wurden aufgefordert, nach Hause zu gehen und das Gebiet zu meiden. In Oppenau in Baden-Württemberg mussten Einsatzkräfte in der Nacht einen großen Waldbrand löschen. Betroffen waren rund 3000 Quadratmeter Waldfläche, sagte die Feuerwehr. Inzwischen ist das Feuer fast komplett gelöscht. Vorher waren Bereiche der Innenstadt abgesperrt worden. Ein Feuerwehrsprecher hat im Gespräch mit der ARD von einer Chaoslage gesprochen. Auch ein Hubschrauber war im Einsatz. Die Polizei prüft, ob Jugendliche den Brand mit Pyrotechnik ausgelöst haben könnten. Der Präsident von Kasachstan, Tokajew, hat vorgeschlagen, den Angriffskrieg von Russland gegen die Ukraine einzufrieren. Das hat er bei einem Treffen mit dem russischen Präsidenten Putin in Sibirien gesagt. Bei gegenseitigen Angriffen zwischen der Ukraine und Russland waren zuletzt mindestens 20 Menschen getötet worden. Christian Rönspieß aus der Nachrichtenredaktion.
2: Kasachstan ist ein Verbündeter Russlands, hat aber nie Unterstützung für Moskaus Krieg gegen die Ukraine signalisiert. Tokajew sagte, es sei eine Schande, dass junge Menschen sterben. Das müsse gestoppt werden. Der ukrainische Präsident Zelensky sagte am Abend in einer Videoansprache, er erwarte, dass Russland weitere 30.000 nordkoreanische Soldaten einsetzen werde. Außerdem wolle Pjöngjang Abschussrampen für ballistische Raketen liefern. Die Ukraine greift weiter mit Drohnen die russische Ölinfrastruktur an. Deshalb hat Moskau heute das Verbot von Benzinexporten bis zum Ende des Jahres verlängert.
1: Im Susatal in der italienischen Region Piemont ist es bei Demonstrationen gegen die Alpenschnellfahrstrecke Turin-Lyon zu schweren Ausschreitungen gekommen. Nach Angaben der Sicherheitsbehörden wurden mindestens 60 Polizisten verletzt. Schon seit Mitte der 90er Jahre gibt es Widerstand gegen den Streckenbau. Einzelheiten von Anna Giordano.
3: Am traditionellen jährlichen Protestmarsch des sogenannten No-Tough-Bündnisses nahmen laut Veranstaltern rund 20.000 Menschen teil. Aus dem friedlichen Zug lösten sich dann mehrere hundert Vermummte, die das Baustellengelände sowie die dort stationierten Sicherheitskräfte mit Steinen, Feuerwerkskörpern und Molotow-Cocktails angriffen. Mehrere Polizeifahrzeuge wurden in Brand gesetzt. Die Polizei reagierte mit Wasserwerfern und Tränengas. Italiens Ministerpräsidentin Giorgia Meloni verurteilte die Ausschreitungen scharf. Staatspräsident Sergio Mattarella dankte den Polizisten für ihren Einsatz.
1: Die US-Sängerin Katy Perry kritisiert die US-Regierung für die ungefragte Verwendung einer ihrer Songs. Auf einem Social-Media-Account des Weißen Hauses ist ein Clip mit Aufnahmen von Militärschlägen im Iran zu sehen, unterlegt mit dem Song Firework. Auf X schrieb Perry, dass sie entsetzt und wütend sei. Sie habe dem nicht zugestimmt. Ihre Musik sei dazu da, um Menschen zusammenzubringen, nicht um Krieg zu verherrlichen. Die US-Regierung wurde in der Vergangenheit schon mehrfach von Musikern für die ungefragte Nutzung von Songs kritisiert. Das Wetter. Im Norden ist es heute wechselnd bis stark bewölkt, mit Schauern, später auch Gewitter. Von der Mitte bis in den Süden länger freundlich, mit Sonne und Wolken, südlich der Donau mehr Wolken und im Tagesverlauf Schauer oder Gewitter. Höchstwerte 20 bis 31 Grad. Am Montag wieder wechselnd bewölkt, die Temperaturen dann 18 bis 28 Grad. Die Zeit, es ist 6.04 Uhr.
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4: Mit Monja Sobotka einen schönen guten Morgen. Octopussy, das klingt nach einem kleinen niedlichen Tintenfischchen, aber wir wissen es besser. Octopussy ist das verführerische Bond-Girl aus dem gleichnamigen Bond-Film. Ich bin Octopussy, spricht sie da zu Roger Moore alias James Bond. Und Sie sind 07 mit der Lizenz zu töten. Habe ich die Ehre, heute Abend Ihr Opfer zu sein? Das lässt sich 007 natürlich nicht zweimal sagen. Hier ist die Titelmelodie aus Octopussy, All Time High.

007 zum Frühstück. Das war All Time High von John Barry aus dem James-Bond-Film Octopussy. Das Philharmonia Orchestra spielte unter Leitung von Carl Davis in der Musik am Morgen in SWR Kultur. Depression, Medikamentensucht, Magersucht. Das einstige Geigenwunderkind Midori gerät mit Anfang 20 in eine tiefe Krise. Zu groß ist der Druck, auf der Geige perfekt sein zu müssen und bis zum Umfallen zu üben. 6 Jahre lang gibt Midori keine Konzerte, bis sie sich nach und nach wieder auf die Bühne traut. Heute ist Midori 54 Jahre alt, konzertiert wieder weltweit, übt auch täglich, aber mit einem anderen Bewusstsein. Beschäftigung mit Musik ist für sie auch eine geistige Herausforderung. Das ist wie Meditation, sagt sie. Und vielleicht hat Midori aufgrund ihrer schmerzlichen Geschichte einen ganz besonderen Zugang zu Robert Schumann. Auch er kämpft mit seelischen und körperlichen Schmerzen. Die Werke seiner letzten Jahre vor seinem Zusammenbruch sind voller Innerlichkeit und volkstümlicher Schlichtheit. Wir hören Midori Violine und Özgür Aydin Klavier mit Robert Schumanns 5 Stücken im Volkston.

Die Geigerin Midori und Özgür Aydin am Klavier mit den 5 Stücken im Volkston Opus 102 von Robert Schumann. Im Original für Cello komponiert, hier in einer Version für Violine. 6.26 Uhr, Sie hören die Musik am Morgen in SWR Kultur. 2 Oboen, 2 Klarinetten, 2 Fagotte, 3 Hörner, Violoncello und Kontrabass. Diese ungewöhnliche Besetzung wählt Antonín Dvořák für seine Serenade D-Moll und orientiert sich dabei an einem berühmten Vorbild, der Gran Partita von Wolfgang Amadeus Mozart. Besonders der langsame Satz daraus hat es Dvořák angetan und manches davon findet sich auch in seinem Andante con moto in der Serenade wieder. Der sanft bewegte Puls der Begleitstimmen und die darüber schwebenden Solokantilenen.

Andante con moto. Der dritte Satz aus der Serenade für zwei Oboen, zwei Klarinetten, zwei Fagotte, drei Hörner, Violoncello und Kontrabass D-Moll, Opus 44 von Antonín Dvořák. Mit Mitgliedern der Deutschen Radiophilharmonie Saarbrücken-Kaiserslautern unter Leitung von Pietari Inkinen. Sie hören die Musik am Morgen in SWR Kultur und hier ist die österreichisch-ungarische Haydn-Philharmonie. Natürlich mit Musik von Joseph Haydn. Das Menuett aus seiner sechsten Londoner Sinfonie D-Dur.

Enrico Onofri leitete die österreichisch-ungarische Haydn-Philharmonie im dritten Satz Menuetto aus Joseph Haydns Sinfonie D-Dur, Hoboken 1, 96. Und auch diese Sinfonie hat, wie so viele von Haydn, einen Beinamen, The Miracle, das Wunder. Dahinter steckt eine kleine Anekdote. Angeblich soll bei der Aufführung dieser Sinfonie in London 1791 ein Kronleuchter von der Decke gefallen sein. Und wie durch ein Wunder, a miracle, ist niemand zu Schaden gekommen. 6.43 Uhr, Sie hören die Musik am Morgen in SWR Kultur mit Monja Sobotka. Und da spielt das Ensemble Café Zimmermann jetzt Musik von Antonio Vivaldi, sein Konzert für zwei Hörner, Streicher und Basso Continuo OF-Dur. Vivaldi zaubert da trotz des eingeschränkten Tonvorrats der damals noch ventillosen Naturhörner ein virtuoses Glanzstück.

Antonio Vivaldi, Konzert für zwei Hörner, Streicher und Basso Continuo F-Dur. Pablo Valetti leitete Café Zimmermann, so heißt dieses Barockensemble nach dem Kaffeehaus in Leipzig, wo Johann Sebastian Bach viele seiner Instrumentalwerke aufgeführt hat. Sie sind bei der Musik am Morgen in SWR Kultur. Heiter oder wolkig, süß wie Aprilregen, weich oder düster, so erscheint mir ihr Antlitz. Benno Schachtner singt diese Zeilen, von John Dowland in Musik gesetzt. Clear or cloudy, sweet as April showering.

Clear or Cloudy, Sweet as April Showering. Lied von John Dowland mit Benno Schachtner, Countertenor und Axel Wolf, Laute. In der Musik am Morgen, die jetzt kurz pausiert für die 7 Uhr Nachrichten. Nachher gibt's eine weitere Stunde Morgenmusik mit Monja Sobotka. Einen beschwingten Sonntagmorgen wünsche ich Ihnen mit dieser Follia, dieser Tollheit von Andrea Falconieri.

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4: Um 7 Uhr mit Sophia Flesch-Baldin. Guten Morgen. Bei dem mutmaßlichen Angriff auf den CSD in Berlin ist eine Frau getötet worden. Nach Angaben der Polizei sind mindestens 16 weitere Menschen verletzt worden, 3 davon lebensgefährlich. Der geflüchtete Verdächtige ist identifiziert, aber auch noch nicht gefasst. Er soll zur islamistischen Szene in Berlin gehören, teilte die Polizei mit. ARD-Reporter Tobias Möck berichtet.
5: Bekannt ist bisher, dass kurz vor 22 Uhr ein Autofahrer mit einem weißen Fahrzeug in den Berliner Tiergarten eingefahren ist. Auf einem großen Weg des Parks soll der Täter dann mehrere Personen angefahren oder umgefahren und dabei verletzt haben. Berlins regierender Bürgermeister Kai Wegner verurteilte die Tat scharf. Er erklärte, es sei ein Angriff auf die freie und weltoffene Gesellschaft nach einem friedlichen und bunten Christopher Street Day.
4: Wegen der heftigen Waldbrände in Spanien und Frankreich mussten inzwischen über 250.000 Menschen ihre Häuser verlassen. Besonders betroffen ist das Departement Gironde in Südfrankreich in der Nähe der Großstadt Bordeaux. In Spanien ist bei einem Brand in der Nähe von Valencia ein Mensch gestorben. Die Ortsverwaltung hat auf X mitgeteilt, dass das Feuer mittlerweile unter Kontrolle sei. In Italien, vor allem auf Sizilien und in der Region Kalabrien, breiten sich ebenfalls Waldbrände aus. Hier befürchten die Behörden, dass die Feuer durch eine neue Hitzewelle verschärft werden könnte. In Oppenau in Baden-Württemberg mussten Einsatzkräfte in der Nacht einen großen Waldbrand löschen. Betroffen waren rund 3000 Quadratmeter Waldfläche, teilte die Feuerwehr mit. Inzwischen ist das Feuer fast gelöscht. Vorher waren Bereiche der Innenstadt abgesperrt. Die Polizei prüft, ob Jugendliche den Brand mit Pyrotechnik ausgelöst haben könnten. In Rio de Janeiro beginnt heute die Welt-AIDS-Konferenz. Sie ist das international wichtigste Treffen zu dem Thema. Es werden bis zu 10.000 Teilnehmende erwartet. Oliver Neuroth berichtet.
6: Die Welt-AIDS-Konferenz ist zum ersten Mal in Südamerika. Die Organisatoren wollen den Blick stärker auf den Kontinent und die Karibik richten. Die Konferenz steht in diesem Jahr unter dem Motto Rethink, Rebuild, Rise, also umdenken, umbauen, aufsteigen. Vertreter aus Wissenschaft, Politik und zivilgesellschaftlichen Organisationen kommen zusammen. Es geht um neue Forschungsansätze. Ein Thema sind zum Beispiel langwirksame HIV-Therapien. Aber es geht auch um die Finanzierung der weltweiten HIV-Bekämpfung, die Kürzung internationaler Hilfsprogramme. Vor allem die USA haben ihre Beiträge deutlich heruntergefahren.
4: Zum 150. Jubiläum der Bayreuther Festspiele hat sich die Leiterin Katharina Wagner gegen Rassismus und eine Verharmlosung der Geschichte ausgesprochen. Vor allem wegen der sehr persönlichen Verknüpfung ihrer Familie mit dem NS-Regime unter Adolf Hitler, so Wagner gestern bei der Eröffnung der Festspiele. Die Festspiele seien nie losgelöst gewesen von ihrer Zeit, sagte die Urenkelin des Komponisten und Festspielgründers Richard Wagner. Bundeskanzler Merz dankte den Festspielorganisatoren, dass die Irritationen um eine zeitweise abgesagte Gedenkveranstaltung für verfolgte jüdische Musiker inzwischen ausgeräumt seien. In diesem Rahmen wird heute der jüdische Publizist Michel Friedmann in Bayreuth eine Rede halten. SWR Nachrichten, Redaktion Ute Weber. Das Wetter in Baden-Württemberg und Rheinland-Pfalz. Der Hochdruckeinfluss schwächt sich ab und von Westen nähern sich Tiefs. Die Vorhersage. Ab dem frühen Nachmittag breiten sich in Rheinland-Pfalz Wolken mit örtlichen Schauern aus. Abends erreichen die Wolken und Schauer Nordbaden. Die Temperaturen steigen auf 22 Grad im hohen Westerwald und bis 31 Grad in der Rhein-Neckar-Region. 7.04 Uhr.
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7: Mit Monja Sobotka einen schönen Sonntagmorgen wünsche ich Ihnen. Und den begehen wir mit lauten Musik aus dem 15. Jahrhundert. Jolie Amour, reizende Liebschaften.

Kaum zu glauben, dass diese Musik aus dem 15. Jahrhundert stammt. So modern und etwas fremdartig klingt sie. Joli Amour war das des franco-flämischen Komponisten Johannes Giselin, ursprünglich für drei Singstimmen geschrieben. Giselins Zeitgenosse Francesco Spinaccino hat das Stück für zwei Lauten arrangiert. Wir hörten Marc Levon und Paul Kiefer. Und apropos Arrangieren, Johann Sebastian Bach hat ja gerne eigene Werke für neue Besetzungen arrangiert. Zum Beispiel sein berühmtes Konzert für zwei Violinen, Streicher und Basso Continuo D-Moll. Das verwandelt Bach später in das Konzert für zwei Klaviere in C-Moll. Und ziemlich sicher hat er es in Leipzig mit dem studentischen Collegium Musicum aufgeführt, mit zwei seiner Söhne als Solisten. Bei uns in der Musik am Morgen in SWR Kultur greifen jetzt Audrey Vigoureux und David Frey in die Klaviertasten. Letzterer leitet vom Klavier aus das Orchestre National du Capitole de Toulouse.

Johann Sebastian Bach, Konzert für zwei Klaviere, Streicher und Basso Continuo, C-Moll, Bachwerkeverzeichnis 1062, mit Audrey Vigoureux, Klavier, David Frey, Klavier und Leitung des Orchestre National du Capitole de Toulouse. 7.23 Uhr, Sie hören die Musik am Morgen in SWR Kultur am Sonntagmorgen. Können 5 Blechbläser ein ganzes Orchester ersetzen? Können sie, auch bei den lyrischen und leisen Tönen von Edvard Grieg. Hier ist Philharmonic Brass Dresden mit einer Suite für Blechbläserquintett, zusammengestellt aus einigen bekannten Stücken von Edvard Grieg. Zu Beginn aus Holbergs Zeit die Sarabande.

Grieg einmal anders, das war Philharmonic Brass Dresden unter Leitung von Trompeter Matthias Schmutzler mit Stücken von Edvard Grieg, arrangiert für Blechbläserquintett und zusammengestellt zu dieser schönen Suite. Sie hören SWR Kultur, die Musik am Morgen. Große Namen säumen den Weg der Geigerin Anne-Sophie Mutter. Herbert von Karajan hat sie entdeckt, dem Cellisten Mstislav Rostropowitsch, komplizierter Name, verdankt sie wertvolle Inspirationen. Inzwischen ist Anne-Sophie Mutter längst selbst Mentorin und inspiriert andere Musiker, unter anderem den jungen Cellisten Pablo Ferrandez. Für ihn ist es eine Ehre, mit Mutter zusammenzuspielen und von ihr zu lernen. Und die Stargeigerin Mutter outet sich als Fan von Ferrandez. Beste Voraussetzungen für das Doppelkonzert für Violine und Cello a-Moll von Johannes Brahms. Wir hören daraus den dritten Satz, Vivace non troppo.

Anne-Sophie Mutter, Violine und Pablo Ferrandes, Violoncello, im dritten Satz aus dem Doppelkonzert für Violine, Violoncello und Orchester A-Moll von Johannes Brahms. Manfred Honeck leitete die Tschechische Philharmonie. 7.43 Uhr, Sie hören die Musik am Morgen in SWR Kultur. Und hier breitet der Pianist Marc-André Amelin einen musikalischen Blumenteppich vor uns aus. Fields of Flowers, ein gemütlicher Ragtime von William Balcombe.

Fields of Flowers, Ragtime von William Bolcom in der Musik am Morgen in SWR Kultur, gespielt von Marc-André Amelin. Und die Sendung neigt sich jetzt dem Ende. Musikauswahl Bettina Müller-Hesse, in der Technik Cornelius Detmer und am Mikrofon Monia Sobotka. Nach den 8 Uhr Nachrichten hören wir uns vielleicht wieder bei der Kantate. So oder so wünsche ich Ihnen einen schönen Sonntag. Und zum Abschluss gibt's Musik vom Tango-Maestro Astor Piazzolla. Für den Weltmeistertitel im Fußball hat's nicht gereicht, aber was den Tango angeht, ist Argentinien immer noch unangefochtener musikalischer Weltmeister. Wir hören von Piazzolla eine Milonga, das ist eine Vorform oder Variante des Tango Argentino. Hier in einer Version für Violoncello und Instrumentalensemble mit Le Debussy unter Leitung von Ophélie Gaillard.

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1: Ein Sonntagnachmittag im Jahr 1958. Ein junger Mann macht eine Fahrradtour durch Holland, an Feldern und Obstwiesen vorbei und wird dabei zu einem Lied inspiriert.

Der junge Mann ist Jesuit und auf dem Weg, Priester zu werden. Zu dieser Zeit, kurz vor dem Zweiten Vatikanischen Konzil, bedeutete das noch, die Messe in einer feierlichen Liturgie auf Latein zu zelebrieren. Doch Hüb Osterhüß, so heißt der junge Mann, sucht nach Worten, die die Menschen unmittelbar ansprechen und die zugleich in der Bibel verwurzelt sind. Solange die Erde besteht, heißt es dort, werden Aussaat und Ernte, Kälte und Hitze, Sommer und Winter, Tag und Nacht nicht aufhören. Dieses Versprechen gibt Gott Noah nach der verheerenden Sintflut. Das Lied von Osterhuis lädt dazu ein, diesem Gott des Lebens zu vertrauen. Das ist die elementare Botschaft der Bibel. Gott ist wie ein Vater für uns Menschen da. Mit seinem Wort möchte er mit den Menschen in Kontakt kommen, um seine Liebe und seinen Frieden mit ihnen zu teilen.

Das Lied ist schwungvoll, ein echtes Sommerlied. Die Vertonung von Terra de Marais Oyen hat sicherlich zu der raschen Verbreitung dieses Liedes beigetragen, wie auch die Übertragung ins Deutsche, die Dieter Trautwein, ein Freund von Osterhuis, gemacht hat. Das Anliegen von Osterhuis, Menschen unmittelbar anzusprechen und zu erreichen, wurde durch das Zweite Vatikanische Konzil aufgegriffen. Die Messe wurde nun in der deutschen Sprache gefeiert, der Altar zu den Gläubigen hin ausgerichtet. Osterhuis hat mit seinen Liedern und anderen Texten zu einer verständlichen, ansprechenden und zugleich poetischen Sprache für den Glauben beigetragen. In seinen Liedern, die heute in evangelischen wie katholischen Gottesdiensten gerne gesungen werden, können sich viele wiederfinden. Osterhuis war es wichtig, dass die Menschen in der Liturgie Gott näher kommen und sie im Sakrament der Eucharistie die Verbundenheit mit Jesus und untereinander spüren können. Du bist das Licht, schenkst uns das Leben. Du holst die Welt aus ihrem Tod. Gibst deinen Sohn in unsere Hände. Er ist das Brot, das uns vereint. Osterhuis hat mit seiner Studentengemeinde in Amsterdam die Liturgie in sehr freier Weise gefeiert, über die Grenzen der Konfessionen hinweg, im gleichberechtigten Miteinander von Priester und Laien. Er träumte nicht nur von einer anderen erneuerten Kirche, er setzte sie um. Doch das führte zum Konflikt mit seiner Kirche, die darin eine Preisgabe der Tradition sah. Als er den Zölibat in Frage stellte, kam es dann zum Bruch. Er wurde von seinem Orden ausgeschlossen und 1970 trat er schließlich aus der römisch-katholischen Kirche aus. Doch er blieb seiner Gemeinde verbunden, die sich als unabhängige ökumenische Personalgemeinde gründete. Die Ecclesia Amsterdam, die bis heute existiert. Liturgie hat die Aufgabe, einen Raum zu schaffen, in dem wir Gottes Nähe erfahren können. Die Auseinandersetzungen darüber, welche Formen dem dienen, dauern bis heute an. Für mich gehören die Lieder, die im Gottesdienst gesungen werden, ganz wesentlich dazu. Gerade auch die Lieder von Osterhuis, die mir oft aus der Seele sprechen. Osterhuis ist 2023 gestorben. So höre ich dieses Lied auch als Vermächtnis eines großen Theologen und Dichters, der zeitlebens darum gerungen hat, in unserer Sprache Gott einen Ort zu geben.

0: Mechthild Alber aus Stuttgart von der katholischen Kirche.
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2: Um 8 Uhr mit Sophia Flesch-Baldin. Guten Morgen. In Berlin ist der Christopher Street Day am späten Abend abgebrochen worden, nachdem ein Auto am Rande der Veranstaltung in eine Menschenmenge gefahren ist. Eine Frau wurde getötet, 16 weitere Menschen wurden verletzt. Die Polizei fahndet nach einem 21-Jährigen, der aus Berlins islamistischer Szene stammen soll. Steve Neuwirth berichtet.
3: Nach dpa-Informationen hat der 21-Jährige Familie in Berlin und wurde erst im Mai 2026 aus dem Jugendarrest entlassen. Bei dem Angriff gestern, kurz vor 22 Uhr, ist der Verdächtige nach bisherigen Erkenntnissen mit einem weißen Kastenwagen in den Berliner Tiergarten eingefahren. Auf einem breiten Parkweg soll der Täter dann mehrere Menschen angefahren haben und anschließend gegen einen Baum im Tiergarten gefahren sein. Der Täter sei aus dem Auto ausgestiegen und geflüchtet, heißt es. Im Raum steht nach Angaben eines Polizeisprechers, ob der Verdächtige Menschen mit Stichwaffen verletzt hat. Die Polizei prüft entsprechende Zeugenaussagen.
2: Berlins regierender Bürgermeister Wegner hat bestürzt auf den Vorfall reagiert. Es sei ein Angriff auf die freie und weltoffene Gesellschaft nach einem friedlichen Christopher Street Day. Jetzt müsse man analysieren, ob es Schwachstellen im Sicherheitskonzept gegeben haben könnte. Etwa 260.000 Menschen sind in Frankreich und Spanien wegen verheerender Waldbrände in Sicherheit gebracht worden. Besonders betroffen ist der Südwesten Frankreichs, Georg Wolf berichtet.
4: Im Departement Gironde mussten nach Angaben des Innenministeriums 167.000 Menschen ihre Häuser verlassen, darunter viele Urlauber. In der Gegend wurden bislang mehr als 19.000 Hektar von den Flammen erfasst und rund 100 Gebäude zerstört. Premierminister Le Cornu kündigte an, die Zahl der Soldaten, die die Feuerwehr bei den Löscharbeiten unterstützt, von 500 auf 1.000 zu erhöhen. Auch Spanien kämpft gegen zahlreiche Brände. Die Regierung rief für die Umgebung von Madrid den Notstand aus. Nahe Valencia kam bei einem Feuer ein Mensch ums Leben.
2: Baden-Württemberg hat Frankreich Hilfe bei der Bekämpfung der Waldbrände angeboten. Innenminister Hagel hat einen Brief an die Regierung der benachbarten Region Grand Est geschrieben. Sollte in der Region Unterstützung nötig sein, stehe das Land Baden-Württemberg mit allen verfügbaren Mitteln zur Verfügung. Der Waldbrand in Oppenau im Ortenaukreis ist gelöscht. In der Nacht hatte dort eine Fläche von 3000 Quadratmeter in Flammen gestanden. Polizei und Feuerwehr waren mit einem Großaufgebot im Einsatz. Nach Polizeiangaben soll ein Zeuge in der Nähe des Brandortes Jugendliche beobachtet haben. Die wurden mittlerweile identifiziert. Ob Pyrotechnik der Auslöser für den Brand war, ist gerade noch Gegenstand der Ermittlungen, sagte ein Polizeisprecher dem SWR. Der rheinland-pfälzische Verbraucherschutzminister Martin ist gegen kurzfristige Maßnahmen gegen die hohen Spritpreise. Die Preisausschläge seien Folge einer verschärften geopolitischen Entwicklung, sagte der CDU-Minister der dpa in Mainz. Manchen Menschen müsse geholfen werden, zum Beispiel Pendlern. Mit dem Tankrabatt aber sei Geld verbrannt worden ohne einen Mehrwert. Der rheinland-pfälzische SPD-Politiker Schweizer hatte zuvor an die Bundesregierung appelliert, einen Spritpreisdeckel nach dem Vorbild von Luxemburg und Belgien zu prüfen. SWR-Nachrichten, Redaktion Ute Weber. Das Wetter in Baden-Württemberg und Rheinland-Pfalz. Der Hochdruckeinfluss schwächt sich ab und von Westen nähern sich Tiefs. Die Vorhersage. Ab dem frühen Nachmittag breiten sich in Rheinland-Pfalz Wolken mit örtlichen Schauern aus. Abends erreichen die Wolken und Schauer Nordbaden. Die Temperaturen steigen auf 22 Grad im hohen Westerwald und bis 31 Grad in der Rhein-Neckar-Region. Die weiteren Aussichten. Am Montag Sonne und Wolken, anfangs noch örtlich Schauer und bis 28 Grad. 8:04 Uhr.
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5: Mit Monia Sobotka einen schönen Sonntagmorgen. Wo Gott der Herr nicht bei uns hält. Dieses Lied des Reformators und Luther-Mitarbeiters Justus Jonas durchzieht heute unsere Kantatensendung. Zur Einstimmung hören wir diesen Choral in einem kunstvollen Satz für zwei Singstimmen und Basso Continuo aus dem Jahr 1618 von Johann Hermann Schein.

Wo Gott der Herr nicht bei uns hält. Geistliches Konzert aus den Opella Nova 1 von Johann Hermann Schein. Mit den Knabensopranen Konrad Zuber und Oskar Diet, Hartmut Becker Violoncello und Ulrich Böhme Orgel. Johann Hermann Schein ist von 1615 bis 30 Thomaskantor in Leipzig. Gut 100 Jahre später hat Johann Sebastian Bach diesen Posten inne und auch er vertont den Choral, den wir gerade gehört haben. Eine Art inoffizielle kämpferische Reformationshymne. Wo Gott, der Herr, nicht bei uns hält, wenn unsere Feinde toben. Solche drastischen Formulierungen sind für Bachs bildhafte Musiksprache natürlich ein gefundenes Fressen. In seiner Choralkantate Bachwerke Verzeichnis 178 spart Bach nicht mit lautmalerischen Effekten. Gleich zu Beginn prägen erregte Läufe und strenge Punktierungen das dramatische Geschehen im Orchestersatz, über den sich archaisch der Choral erhebt. Und auch in fast allen der 6 weiteren Kantatensätze spielt der Choral eine prominente Rolle, immer wieder kunst- und fantasievoll variiert. Im 5. Satz, Aufsperren Sie den Rachen weit, da geht es um die falschen Propheten. Und bei den Zeilen, er wird ihren Strick zerreißen gar und stürzen ihre falsche Lahr, also ihre falsche Lehre, da baut Bach tatsächlich falsche Harmonien ein. Das darf man sich gerne in den Ohren zergehen lassen. Die Kantate »Wo Gott der Herr nicht bei uns hält« von Johann Sebastian Bach mit dem Thomanerchor Leipzig, dem Gewandhausorchester und Solisten unter Leitung von Georg Christoph Biller.

0: Wo Gott der Herr nicht bei uns hält. Kantate Bach-Werke-Verzeichnis 178 von Johann Sebastian Bach. Mit Susanne Krumbiegel Alt, Martin Petzold Tenor, Matthias Weicher Bass, dem Thomanerchor und Gewandhausorchester Leipzig unter Leitung von Georg Christoph Biller. Ich bin Monja Sobotka. Haben Sie einen schönen Sonntag.
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2: Ist die AfD populistisch? Ist Trump ein Faschist? Wir nutzen bekannte Begriffe wie Populismus, Faschismus, Großmacht, um komplexe politische Phänomene unserer Zeit zu beschreiben. Aber eignen sich diese Denkmuster aus dem 20. Jahrhundert wirklich, um die aktuellen politischen Phänomene korrekt zu erfassen? Oder verstellen diese Kategorien den Blick auf neue Entwicklungen? Darüber spreche ich mit dem Historiker Jan Eckel von der Albert-Ludwigs-Universität Freiburg. Herr Eckel, welcher politische Begriff, der in letzter Zeit häufig fällt, stört Sie aktuell besonders stark?
3: Ich glaube, alle, die Sie genannt haben, sind Anwärter auf störende Begriffe oder jedenfalls, sagen wir mal, problematische Begriffe, die man nicht ohne weiteres verwenden kann, wenn man politische Phänomene, Prozesse, Probleme präzise fassen will. Also ich glaube, der Populismusbegriff ist da schon ganz geeignet, um Probleme aufzuzeigen, die Begriffe an sich haben, die auf der einen Seite sehr unterschiedlich ausgelegt worden sind, sehr unterschiedlich definiert worden sind, aber andererseits auch eine lange Geschichte ihrerseits schon mit sich bringen, eine Geschichte, in der sie in unterschiedlichen Phasen auf unterschiedliche Phänomene angewendet worden sind, was nicht unbedingt dazu beiträgt, dass sie hilfreiche Analysewerkzeuge sind.
2: Vielleicht schauen wir ja gerade mal so diesen Populismusbegriff an.
3: Also ich glaube, es gibt eine Konjunktur dieses Begriffes, die letztlich bis zum Jahr 2016 zurückreicht. Davor war er, glaube ich, in der öffentlichen Diskussion nicht ganz so stark vertreten, früher aber schon auch mal. Und seit 2016 ist es, glaube ich, so, dass viele Beobachterinnen und Beobachter der politischen Entwicklungen den Eindruck hatten, es entstehen neue politische Bewegungen, neue politische Parteien. Und jetzt ist die Frage, wie verortet man die eigentlich? Und dazu wurde eigentlich immer Trump gezählt, der 2016 eben zum Präsidenten gewählt worden ist. Die AfD wurde dazu gezählt. Die Parteien, die hinter dem Brexit standen. Es wurde zum Teil auch nach Ungarn und nach Polen geguckt. Und in dem Zusammenhang ist der Populismusbegriff aus meiner Sicht, hat sich angeboten, weil der Gedanke war, man könnte ein neues Phänomen mit einem irgendwie auch neuen Begriff, der nicht zu den klassischen politischen Analysebegriffen gehört, das ist nicht Liberalismus, das ist nicht Kommunismus, das ist nicht Sozialismus und nicht Faschismus, und damit könnte man den vielleicht besser auf den Begriff bringen. Ich glaube aber, dass dann sehr schnell so eine Art Verselbstständigung eingesetzt hat, das heißt, es ging eigentlich gar nicht mehr um die Frage, um die es anfangs noch ging, wie bezeichnen wir eigentlich diese Bewegung und Parteien richtig? Wie können wir eigentlich begrifflich Sinn machen aus denen? Sondern es wurde sehr schnell so eine Art Kurzschluss gemacht, das sind Populisten, das sind populistische Parteien. Und dann ging es um die Frage, aber was ist Populismus? Also es gab eine Setzung, die sind populistisch. Und dann musste man im Grunde in Anführungsstrichen nur noch verstehen, was ist denn Populismus? Und dadurch hat sich die Debatte verselbstständigt und es ist gar nicht mehr über den Begriff selber reflektiert worden.
2: Und es wurde dann über Populismus geredet und die AfD, eben nicht über die teilweise rassistischen Äußerungen Teile dieser Partei oder auch autoritäre Tendenzen, die in dieser Partei vorkommen. Was ist denn allgemein die Gefahr, wenn Politiker, Diplomaten, Journalisten Ereignisse und Entwicklungen nicht exakt benennen?
3: Es gibt eben eine Tendenz zur Verschlagwortung, die Dinge handlich macht, den Eindruck erzeugt, dass sie gut fassbar sind, übersichtlich sind. Und das ist sicherlich etwas, was ja nicht nur in der medialen, auch sicherlich in der akademischen Diskussion eine Rolle spielt, um den Eindruck zu erzeugen, dass man Sachen eigentlich ganz gut auf den Punkt bringen kann, auf den Nenner bringen kann, da hat man sie verstanden. Und da fängen dann die Probleme aber vielleicht auch an, denn vielleicht hat man sie nicht so gut verstanden und vielleicht wäre es besser, über Begriffe länger nachzudenken.
2: Also mit diesen Begriffen wie Faschismus jetzt beispielsweise, da sind ja auch komplexe historische Phänomene mit sehr, sehr spezifischen Merkmalen benannt worden. Und wenn die dann falsch oder unscharf verwendet werden, dann geht ja eigentlich auch ihre Bedeutung so ein bisschen verloren. Dann ist es ja eigentlich nur noch eine Worthülse.
3: Ganz genau. Das gibt so eine Tendenz zur Ausweitung dann. Auf je mehr Phänomene man einen Begriff überträgt, desto unschärfer wird sozusagen der Kern an Gemeinsamkeiten, die er noch fassen kann. Ich glaube, die Faschismusdiskussion, die wir jetzt ja auch gerade wieder sehr verstärkt erleben, die letztlich übrigens auch sich auf die erste Amtszeit von Trump zurückführen lässt. Da in den USA gibt es schon seit 2016/17 sehr intensive, also sozusagen Überlegungen oder auch Verwendung des Begriffs. Die Frage, ist Trump faschistisch? Ist das eine faschistische Bewegung oder nicht? Das schwappt eigentlich jetzt erst so richtig, habe ich den Eindruck, nach Deutschland über. Die ist etwas anders gelagert, glaube ich, als die Frage nach dem Populismus, weil dem Faschismus eine historische Formation entspricht, wo der Begriff auch herkommt, aus den 20er, 30er Jahren. Und insofern geht diese Diskussion sehr schnell in so eine Art Abgleich. Das heißt, da wird dann eben überlegt, welche Kriterien zeichnet denn die italienische faschistische Bewegung und welche Kriterien zeichnen denn die nationalsozialistische Bewegung aus? Und dann wird überlegt, ist das denn bei Trump auch gegeben? Und das kann man natürlich machen. Also man kann solche Abgleiche machen und vielleicht gibt es auch Züge, die man dann besser versteht. Aber das hat etwas sehr Statisches und ich glaube, man muss von vornherein sich klar machen, dass eine Bewegung wie die faschistische, die ist 90 Jahre alt, da wird es immer gravierende Unterschiede geben, wenn Sie das auf heute beziehen und fragen, haben wir heute sowas Ähnliches? Die faschistische Bewegung der 20er Jahre ist nicht ohne den Weltkrieg als Hintergrund zu denken, ohne massive Gewalterfahrung, ohne auch massive Gewaltbereitschaft als Mittel der politischen Auseinandersetzung. Und ich würde sagen, so schlimm auch immer, wir alle die Entwicklung in den USA finden, das sind Dinge, die wir nicht beobachten. Und dann könnte es sein, dass wir uns den Blick auf das, was den Trumpismus möglicherweise gefährlich macht, verstellen, indem wir zu sehr und zu lange sozusagen gebannt auf diesen Begriff des Faschismus gucken.
2: Also Sie sagen praktisch, es ist beides so eine Gefahr, dass man überdramatisiert auf der einen Seite, aber eben auch dann sich den Blick verstellt oder neue Entwicklungen, die man mit diesem Werkzeug, sozusagen mit diesem Begriff als Werkzeug nicht fasst und dann eben auch analytische Schärfe einbüßt. Gibt es denn Bedingungen, unter denen Sie sagen würden, naja, in diesem Rahmen macht es schon Sinn, bereits existierende Begriffe zu nehmen und sie abzugleichen? Also was wäre denn eine kluge Form des Abgleichs, weil Sie ja gerade auch ein bisschen kritisiert haben, okay, das ist jetzt sehr statisch, ja, dieses Faschismus, italienischer Faschismus mit dem amerikanischen Trumpismus zu vergleichen. Was wäre denn eine klügere Herangehensweise?
3: Also ich glaube, dass Vergleiche über lange Zeit hinweg, wie eben zum Beispiel über 90 Jahre, was hat der Trumpismus mit dem italienischen oder deutschen Faschismus gemeinsam, die können, haben durchaus ihr Recht und die können auch, glaube ich, durchaus helfen, Phänomene, die wir in der Gegenwart beobachten, Prozesse, die wir jetzt sehen, besser zu verstehen. Wenn man zum Beispiel darüber nachdenkt, über Aktionsformen, also wie haben faschistische Bewegungen agiert, wie haben die Macht ergriffen? Das macht, glaube ich, schon Sinn, wenn man einem sozusagen mal vergleicht, wie italienische Faschisten oder die deutschen Nationalsozialisten den Staatsapparat unter ihre Kontrolle gebracht haben und dann überlegt, das, was wir gerade in den USA beobachten, hat das Ähnlichkeiten, hat das Gemeinsamkeiten. Ich glaube schon, dass das helfen kann, dann Prozesse, die wir jetzt beobachten, besser zu verstehen, vielleicht auch von einem, ich will mal sagen, ein Hintergrund des Möglichen, also was könnte denn an Gefahren potenziell auf uns zukommen, was könnte da alles passieren. Ich glaube nur, man sollte das sozusagen nicht erledigen, man sollte nicht, das Ziel der Überlegung sollte nicht sein, am Ende zu sagen, ja, das ist Faschismus, das ist nicht Faschismus, sondern es sollte eher eine Folie sein, die einem hilft, Phänomene etwas klarer zu erkennen oder eben durch den Vergleich besser verstehbar zu machen, aber nicht im Grunde mit der Benennung zu glauben, dass die Auseinandersetzung mit dem Phänomen dann irgendwie erledigt ist.
2: Das Interessante ist ja auch, dass diese Faschismusvorwürfe vor Trumps erster Wahl im Jahr 2016 ja häufig von Rechten kamen und gegen Liberale gerichtet waren. Also zum Beispiel Fox News hat ja 2009 diesen neu gewählten Barack Obama mit Mussolini verglichen. Und jetzt haben wir eigentlich eher das gegenteilige Phänomen, ja, dass sozusagen die Liberalen die Rechten als Faschisten bezeichnen. Zeigt es auch, dass diese Begriffe auch eben von verschiedenen politischen Lagern so instrumentalisiert werden können?
3: Auf jeden Fall. Und ich glaube, da kommt auch jetzt wieder die Geschichte ins Spiel. Es gibt eben eine sehr lange Geschichte der Verwendung des Faschismusbegriffs zur Delegitimierung, zur Diskreditierung von politischen Bewegungen oder Politikerinnen und Politiker, die man ablehnt. In Deutschland ist das ja auch der Fall. Die DDR-Regierung, DDR-Propaganda hat von vornherein in den 50er Jahren sehr stark mit dem Faschismusvorwurf gearbeitet, um die Bundesrepublik ihr die Legitimität abzusprechen und zu argumentieren, das ist eigentlich überhaupt gar keine Veränderung gegenüber dem Nationalsozialismus. Und der Faschismus ist ein sehr gutes Beispiel dafür, dass wie stark sich sowas auswachsen kann. In den 70er Jahren gab es von linken Theoretikern und Theoretikerinnen die sogenannten Faschismustheorien, die auch darauf abgezielt haben, zu sagen, wir beobachten in der gegenwärtigen Bundesrepublik der 70er Jahre faschistische Strukturen. Das heißt, das muss man, glaube ich, alles mitdenken, wenn man diesen Begriff verwendet. Es ist ein belasteter Begriff. Es ist auch ein, also aus dem politischen Tageskampf heraus belasteter Begriff. Und worum es eigentlich geht, vielen auch meiner Kolleginnen und Kollegen, die jetzt konstatieren, wir haben es mit einer Form von Faschismus in den USA zu tun, ist ja letztlich darum zu warnen. Das ist eigentlich ein Alarmsignal. Und um dieses Alarmsignal zu setzen, wird eben zurückgegriffen auf eine der destruktivsten politischen Bewegungen, die wir im 20. Jahrhundert kannten. Ich finde es völlig legitim zu warnen. Ich halte es sogar für richtig und wichtig. Aber ich glaube, der Rekurs auf den Faschismusbegriff ist nicht immer das, was am klarsten diese Warnung zum Ausdruck bringen kann.
2: Was halten Sie denn für effizienter?
3: Ja, also ich finde es absolut legitim, auf Parallelen zu verweisen, auf Ähnlichkeiten zu verweisen, auch auf

0: Mal eine rigorose, intolerante, xenophobe Migrationspolitik, bei der es um die Suche nach Sündenböcken geht. Also ich glaube, damit ist ja eigentlich schon gesagt, wie gravierend die Entwicklungen sind, die wir beobachten. Und da braucht man aus meiner Sicht nicht unbedingt den Faschismusbegriff gleichsam als Verstärker des Ganzen, weil er eben die ganzen Nachteile mit sich bringt, die wir gerade besprochen haben. Es ist eine vielfach eben abgenutzte, stark genutzte Vokabel. Es ist eine Vokabel, die historische Schieflagen mit sich bringt, weil es keine Identität der Phänomene gibt. Und da würde ich denken, gibt es andere begriffliche Möglichkeiten zu beschreiben, was gerade problematisch ist.
1: Das heißt im Prinzip, diejenigen, die dieses Wort benutzen, mögen vielleicht sogar etwas Gutes im Sinn haben, nämlich die Allgemeinheit warnen zu wollen. Könnte aber auch sein, dass sozusagen der Schuss nach hinten losgeht und es eher dann ablenkt von systemischen Problemen oder strukturellen Problemen, die dann halt nicht konkret benannt werden, auch irgendwie sozioökonomische Ungleichheit beispielsweise.
0: Richtig, oder auch die Frage nach den Ursachen. Also der Trumpismus ist ein Produkt der amerikanischen Geschichte der letzten, sagen wir mal, 50 Jahre, wenn man so will. Und das sind eben andere historische Ausgangslagen als die, die wir seit dem Ersten oder nach dem Ersten Weltkrieg hatten. Also da gibt es auch dann vielleicht Möglichkeiten, sich auf bestimmte Suchen nach Ursache gar nicht einzulassen, weil man den Eindruck hat oder den Eindruck erweckt, wenn wir Faschismus sagen, wissen wir ja eigentlich schon so ungefähr, wo das herkommt und wie das zustande kommt und so weiter.
1: Ja, ich habe mich das dann auch persönlich gefragt, weil wenn man jetzt zum Beispiel an Richtung Beginn der Diktatur Hitlers schaut und die Propagandamittel, die er benutzt hat, waren ja gänzlich andere, als heute benutzt werden könnten in Zeiten von digitalen Medien, sozialen Medien. Also das sind ja komplett andere Rahmenbedingungen.
0: Das ist eine ganz interessante und wichtige Frage. Also man kann natürlich argumentieren, die Nationalsozialisten haben sich modernster technischer Mittel und Kommunikationsmittel bedient, um Propaganda zu machen. Und Trump bedient sich auch modernster technischer Kommunikationsmittel, um seine Bewegung zu stärken. So, aber ist das jetzt das Gleiche oder ist das was ganz anderes? Das finde ich ist doch genau die Frage. Und wenn es das Gleiche ist, ist die Gleichheit, die Ähnlichkeit so rudimentär. Natürlich bedienen sich alle politischen Bewegungen immer oder versuchen das zumindest, der effektiver Kommunikationsmittel zu bedienen. Oder aber ist es nicht was ganz anderes, weil eben die Dynamiken, die über soziale Medien kommen, andere sind als die Dynamiken, die über eine Radiopropaganda kommen. Und da finde ich schon, dass es ganz erhebliche Unterschiede gibt. Wir haben sehr viel ja lesen können über Radikalisierungen, die in den Bubbles von Social Media stattfinden. Das sind ganz andere Arten, eine Bewegung in Gang zu setzen, eine Kohäsion herzustellen in einer Bewegung, als wir das vor 90 Jahren erlebt haben. Und unter uns gesagt, ist ja auch nicht überraschend, ist ja eben auch 90 Jahre her.
1: Wie kann ich denn jetzt eigentlich als Laie, wenn mir jetzt so ein Schlagwort begegnet und ich vielleicht sogar geneigt bin, auf den ersten Blick zu denken, ja klar, doch, da gibt es total viele Parallelen. Es macht schon Sinn, eigentlich macht es schon Sinn, das so zu bezeichnen, mir noch so ein, wie soll ich sagen, so ein kritisches Momentum zu bewahren und mir vielleicht die richtigen Fragen zu stellen, ob dieser Vergleich wirklich zulässig ist. Also ich meine jetzt auch bewusst als Nicht-Historiker, der das sozusagen nicht hauptberuflich macht.
0: Also ich meine, es ist ja so, dass diese Begriffe, die tragen zwar zum Teil eine sehr lange Geschichte mit sich, aber sie machen das nicht unbedingt offenkundig. Also das heißt, wenn man vorher noch nie von dem Faschismusbegriff gehört hat, dann wird es einem schwerfallen, eine kritische Distanz zu dem Begriff zu gewinnen. Aber ich glaube, was man natürlich schon machen kann, ist ein Gespür dafür zu entwickeln, dass Begriffe ihr Gepäck haben, wenn man so will. Die haben ihr historisches Gepäck, weil sie eben aus einem bestimmten Entstehungszusammenhang haben, weil sie bestimmte Verwendungszusammenhänge angesammelt haben und aufgehäuft haben über die Jahrzehnte. Und ich würde denken, immer wenn es um solche Begriffe geht, ist es eigentlich gar nicht schlecht, zunächst mal nicht nur über den Begriff nachzudenken, sondern eben auch um Möglichkeiten seiner Anwendbarkeit und Möglichkeiten, damit was auszumessen oder eben nicht.
1: Wir haben ja jetzt viel über Faschismus gesprochen. Es ist nur ein Beispiel für so ein politisch aufgeladenes Wort. Wir können auch noch über ein anderes reden, wenn Sie möchten, nämlich Multipolarität. Also eine der beständigsten Aussagen von Politikern und Journalisten teilweise auch, ist ja eben, dass die Welt eine multipolare ist oder bald sein wird. Wir also praktisch ein Staatensystem haben, in dem mehrere Staaten oder Machtzentren eine bedeutende Rolle spielen. Was halten Sie denn von dieser wiederkehrenden Aussage? Ist das ein Mythos oder ist es ein Fakt?
0: Also ich glaube, mit dem Begriff der Multipolarität ist es ähnlich wie mit dem Begriff des Populismus. Der kommt immer dann ins Spiel, wenn Beobachterinnen und Beobachter nicht so richtig wissen, was sie sonst sagen sollen. Und für mich drückt sich, wenn in der Verwendung dieses Begriffes

0: eine ähnliche Hilflosigkeit in der Bestimmung von Phänomenen oder von, in diesem Fall der internationalen Ordnung aus, wie im Begriff des Populismus sich eine Hilflosigkeit darüber ausdrückt, wie man Bewegungen wie AfD oder Trumpismus oder Brexit einordnet. Also der Begriff der Multipolarität ist seit dem Ende des Kalten Krieges, hat der eine Konjunktur. Das bedeutet, bis zum Ende des Kalten Krieges haben viele, glaube ich, viele Kommentatoren und Kommentatorinnen geglaubt, es sei relativ einfach, die Weltordnung zu verstehen, weil es zwei Lager gibt. Es gibt das westlich-kapitalistische und es gibt das kommunistische und die sind in einem permanenten Konflikt miteinander. Das war eine einfache Ordnungsvorstellung, die eben auf sehr einfache Weise Sinn hergestellt hat, die aus meiner Sicht nie zutreffend war. Es gab nie eine tatsächlich bipolar strukturierte Welt. Auch die Welt des Kalten Krieges war komplizierter als eine solche doppelseitige oder zweiseitige Struktur, weil da müssen Sie nur an den massiven Konflikt zwischen der Sowjetunion und China denken, seit Anfang der 60er Jahre, der sehr weitreichende Konsequenzen hatte dafür, wie beide Staaten in der internationalen Arena aufgetreten sind. Das könnte man am Vietnamkrieg exemplifizieren, wo eben beide Seiten versucht haben, die nordvietnamesischen Kommunisten auf ihre Seite zu ziehen. Außerdem gab es die Bewegung der Blockfreien, also Länder vor allen Dingen Afrikas, Asiens, auch Lateinamerikas, die sich überhaupt gar nicht klar zugeordnet haben. Gehören wir zum Westen, gehören wir zum Osten. Deswegen würde ich sagen, eigentlich bipolar war die Welt nie strukturiert. Das war nur eine sehr einflussreiche Vorstellung, die auch tatsächlich das Handeln vieler führender Politiker und Politikerinnen bestimmt hat. Aber was wir, glaube ich, beobachten können, seit es den Kalten Krieg nicht mehr gibt, ist eine Suche ausgebrochen nach anderen Vorstellungsmöglichkeiten, die unsere gegenwärtige Situation beschreiben. Und da ist relativ früh schon der Begriff der Multipolarität ins Spiel gekommen, der, glaube ich, auch eine falsche Vorstellung vermittelt, weil der Begriff ja nur dann Sinn macht, wenn es eben tatsächlich viele Pole gibt. Und viele Pole müsste ja eigentlich heißen, gleichgeordnete, gleichrangige, gleichmächtige Staaten oder Staatenformationen, um die herum sich irgendetwas anlagert. Denn der Kalte Krieg ist ja nicht ein kalter Krieg gewesen, weil die USA und die Sowjetunion einen Konflikt hatten, sondern weil die große Gruppen an Verbündeten hatten, die diesen Krieg auf allen möglichen Ebenen ausgetragen haben.
1: Und weil die beide ökonomische Größe hatten, militärische Macht und diesen Hebel einfach, ja. Die waren auf Augenhöhe.
0: Ja, richtig, genau. Und in der Verwendung ist es häufig so, dass man den Eindruck hat, in dem Moment, wo mehrere Staaten Ansprüche auf Mitgestaltung der internationalen Ordnung anmelden, haben wir eine multipolare Welt. Aber das heißt ja nicht, dass Staaten wie die Türkei oder Russland oder China oder die USA in irgendeiner Weise sozusagen gleichrangig sind, von ihren Einflussmöglichkeiten her gleichgeordnet sind, sondern da gibt es ganz erhebliche Unterschiede. Und das wäre schon mal so ein erster Moment, wo ich sage, da müsste man die Vorstellung eigentlich verkomplizieren.
1: Also im Prinzip, Sie sagen, wir sind jetzt nicht bipolar, waren wir noch nie. Wir sind auch nicht multipolar, weil das würde eigentlich voraussetzen, dass zum Beispiel auch große Staaten wie Russland, die natürlich Potenzial haben, ja aufgrund der Größe des Landes, der Rohstoffe, des Nuklearwaffenarsenals, das sie haben, aber halt eben wirtschaftlich nicht mithalten kann mit einer Großmacht, das ist wieder so ein Wort, mit einem Staat wie China. Mhm. Aber was sind denn jetzt die Gründe, dass man sich so eine multipolare Welt herbeiredet? Ist es Wunschdenken? Hätte man gern eine multipolare Welt und warum?
0: Ja, also das würde ich auf zwei Ebenen beantworten. Das eine ist, was ich interessant finde an dem Reden über Multipolarität ist, um die Ecke entsteht so eine Art Gespräch über Weltordnung, weil alle ihre eigene Vorstellung von Multipolarität haben, von denen sie behaupten, die gibt es gerade. Auf der anderen Seite glaube ich, was jetzt die westlichen Kommentare betrifft, stellen wir fest, wie nachhaltig doch eigentlich der Einfluss dieses Denkens aus dem Kalten Krieg ist. Es gibt klar voneinander unterscheidbare Lager. Es gibt eben Polaritäten. Es gibt Pole, um die herum sich irgendetwas gruppiert, um die herum sich irgendetwas anlagert. Ich habe manchmal den Eindruck, dass kein so richtig radikaler Abschied von dem Kalten Kriegsdenken stattgefunden hat. Das heißt also, dass eben die Kategorien, Parameter, in denen 50 Jahre lang die Welt erklärt wurde, heute einfach immer noch gleichsam negativ eine Rolle spielen, weil wir zwar nicht mehr der Meinung sind, wir haben eine bipolare Welt, aber die Denkstrukturen, in denen wir die Weltordnung begreifen, doch noch relativ ähnlich sind.
1: Gibt es eigentlich historische Beispiele, in denen jetzt sozusagen die falsche Verwendung solcher Begriffe, Populismus, Multipolarität, politische Debatten nachhaltig beeinflusst hat?
0: Ich glaube eigentlich, dass wir das mit derzeit, also derzeit heißt seit ungefähr 8 oder 10 Jahren, das in der Populismusdebatte zum Teil beobachten. Ich glaube, dass die zum Teil an dem vorbeigeführt wird, was eigentlich wichtig ist. Es gibt so einen, ich will mal sagen, so einen gewissen basalen Konsens unter vielen Autoren und Autorinnen darüber, was Populismus im Kern eigentlich ist. Da wird dann immer gesagt, Populismus ist, wenn eine Partei oder eine Bewegung sich hinstellt, behauptet, sie kenne den Volkswillen und sie repräsentiere den Volkswillen und wisse halt deshalb eben besser als die politischen Eliten, was zu tun sei. Dann wird gesagt, das ist also eine anti-elitäre Vorstellung, die ist gegen die politischen und vielleicht auch wirtschaftlichen Eliten gerichtet. Und es ist eine antipluralistische Vorstellung, das heißt, Meinungsvielfalt wird nicht geduldet, sondern es ist der Gedanke, na, wir haben die Wahrheit erkannt und wir wollen die durchsetzen. So, passt das auf die AfD zum Beispiel? Also ich glaube, sie ist nicht anti-elitär, sie ist nicht anti-pluralistisch, aber das ist aus meiner Sicht nicht der Wesenskern dieser Partei und dieser Bewegung, sondern man muss sie, glaube ich, wesentlich beschreiben als eine rechtsradikale, fremdenfeindliche Partei bis hin zu der Akzeptanz gewaltsamer Lösungen für politische Fragen, wenn Sie an die Remigrationsdebatte denken. Das kann man doch nicht mit Populismus fassen. Ja? Trump spricht von inneren Feinden, die beseitigt werden müssen. Und Trump hat Pläne, Grönland zu annektieren. Das ist doch kein Populismus. Oder wenn es Populismus ist, ist es nicht das, worum es geht. Das ist einfach nicht das Wichtigste, sondern die eigentlich bedenklichen, gefährlichen Entwicklungen liegen eben woanders. Und da glaube ich schon, dass der Populismusbegriff tatsächlich so eine, ich möchte mal sagen, eine Art Entlastungsfunktion hat, weil man den Eindruck gewinnt, naja, es geht um Dinge, die man letztlich irgendwie noch kontrollieren kann und die auch nicht so ganz schlimm sind, weil die sind zwar unerfreulich, aber die gehen sozusagen nicht an die Grundlagen. Und ich glaube, da kommt die Diskussion hier und da doch auf eine falsche Spur.
1: Könnte man da auch von so einer Art intellektueller Vermeidungsstrategie reden? Also kann nicht sein, was nicht sein darf?
0: Also die Tatsache, dass der Nationalsozialismus in der ganzen Populismusdebatte der große stumme Gast ist, der nie angesprochen wird. Es gibt manchmal so beiläufige Äußerungen, ja, Nationalsozialismus ist natürlich kein Populismus, gemeint ist, weil er viel schlimmer ist, also viel gewalttätiger, viel zerstörerischer. Das, finde ich, ist ein guter Beleg für das, was Sie gerade gesagt haben. Also es wird eben nicht darüber gesprochen, sind die rechtsradikalen Potenziale in Teilen des politischen Spektrums, das wir haben, inzwischen so groß, dass wir uns darüber Sorgen machen müssen, sondern es wird mehr über politische Stile gesprochen, es wird über Positionierungen gesprochen und ich finde schon, also da wird ein Bogen gemacht um die Frage, ist dann Nationalsozialismus auch Populismus oder nicht? Und auch da würde ich sagen, selbst wenn Sie populistische Elemente entdecken im Nationalsozialismus, ist das einfach ganz sicher nicht das, was den Wesenskern dieser politischen Bewegung bildet.
1: Wie viel Potenzial hat Sprache, einen Schleier über Phänomene zu legen und das Begreifen von aktuellen Geschehnissen zu vernebeln?
0: Ja, also natürlich haben wir kein anderes Medium. Also irgendwie müssen wir uns ja sprachlich verständigen. Und ich glaube, wir erleben ja auch, dass Verständigung möglich ist. Also Sprache hat natürlich eine gewisse Unschärfe, aber davon würde ich mich jetzt nicht entmutigen lassen. Ich glaube, was mir wichtiger erscheint, ist, dass mir zu wenig reflektiert wird oft in der Debatte, dass Begriffe gleichsam ihre eigene Wirklichkeit schaffen. Das heißt, in dem Moment, wo es Bewegung gibt, wir labeln sie, wir benennen sie, meinetwegen Populismus oder Populisten, da haben wir ja eine Wirklichkeit erzeugt. Das heißt, wir haben behauptet, es gibt jetzt eine Strömung, die unterscheidet sich von anderen da und dadurch und die ist historisch so und so neuartig. Und ich glaube, das muss man mitreflektieren, weil da setzen dann oft so Verselbstständigungsprozesse ein, dass dann so der Eindruck entsteht, ah ja gut, wir wissen ja im Grunde, worum es geht. Und jetzt müssen wir noch gucken, dass wir das vielleicht noch besser verstehen. Aber eigentlich die Grundlagen dieser Entwicklung werden dann da eben nicht mehr reflektiert.
1: Wie geht denn die Geschichtswissenschaft mit diesen umstrittenen Begriffen um?
0: Da würde ich gar nicht so eine strikte Grenze ziehen zwischen professionellen Wissenschaftlerinnen und Wissenschaftlern und denen, die das nicht sind. Denn viele dieser Verwendungsweisen von Begriffen, über die wir heute gesprochen haben, finden sich auch im akademischen Bereich. Und meine Beobachtung ist, dass es ganz unterschiedliche Umgangsweisen gibt. Also sie finden zum Beispiel ganz unterschiedliche Meinungen zu der Frage, macht es Sinn, historische Analogien zu bilden? Also macht es Sinn, über eine Wiederkehr des Faschismus oder Ähnlichkeit mit Faschismus zu sprechen? Macht es Sinn, über einen neuen Kalten Krieg zu sprechen? Da finden Sie unterschiedliche Positionen. Da gibt es Kolleginnen und Kollegen, die sagen, ja, das ist wichtig, das hilft bei der bei der Schärfung, das ist auch vielleicht gerade als Warnsignal wichtig, über Faschismus zu sprechen. Und es gibt andere, die sagen von vornherein, das führt uns auf eine falsche Spur und die Phänomene sind nie die gleichen völlig. Deswegen macht es auch keinen Sinn zu überlegen, ist das jetzt etwas mehr faschistisch oder etwas weniger faschistisch. Also da sehe ich eher eine Vielfalt von Zugangsweisen.
1: Ja, eben, also ich stelle mir das schwierig vor, weil was bedeutet es denn, einen politischen Begriff richtig zu verwenden? Also gibt es da objektive Kriterien, die man als Historiker anlegen kann und sozusagen abklopfen kann, um festzustellen, ja, hier haben wir es wohl zu 80% mit dem richtigen Begriff für das richtige Phänomen zu tun?
0: Ja, also das könnte schon sein, dass es das gibt, aber meine Vorstellung ist eher, dass, was man vielleicht auch Wahrheit nennen könnte, dass das ja letztlich ein soziales Produkt ist. Das heißt also, Wahrheit entsteht dann, wenn sich eine Gruppe von Menschen darauf einigt, dass sie etwas für wahr hält. Deswegen habe ich keinen objektiven Wahrheitsbegriff. Ich glaube nicht, es gibt eine Wahrheit hinter den Dingen, die man irgendwie aufdecken muss und dann wissen wir genau, das ist richtig oder falsch. Aber ich glaube, gerade weil es so ist, ist die Verwendung von Begriffen eben wichtig und auch wichtig, darüber nachzudenken, welche Implikationen das hat, wenn man bestimmte Begriffe verwendet. Wenn alle der Meinung sind, die AfD ist populistisch, dann ist das die Wahrheit einer Gesellschaft. Dann sind eben alle der Meinung, es ist so. Aber umso wichtiger ist es eben, darüber nachzudenken, was genau transportiert denn dieser Begriff.
1: Das fand ich jetzt interessant, was Sie gesagt haben, dass wenn wir offensichtlich eine Gesellschaft haben, die praktisch eine Partei wie die AfD als populistische Partei labelt und also in Folge über Wochen, Monate über Populismus debattiert, dann sagt mir als Historiker das sozusagen auch schon was über diese Gesellschaft, in der wir leben.
0: So ist es.
1: Wie diskutieren Sie das denn mit Ihren Kollegen, Kolleginnen? Also streiten Sie sich da auch manchmal?
0: Ja, ich bin, es kommt immer darauf an, wie gut befreundet man mit denen ist. Ich bin dann nicht so streitlustig, wenn ich gut befreundet bin. Und es ist ja auch vielleicht viel wichtiger, dass wir uns alle einig sind, was wir für gefährlich halten. Das ist ja am Ende vielleicht sogar dann doch noch besser, dass wir alle der Meinung sind, wenn ein amerikanischer Präsident anfängt, die Demokratie abzubauen und auszuhöhlen, dann ist das ein gravierendes Problem und es ist eine große Gefahr und man muss das auch sagen. Auf dieser Ebene, glaube ich, gibt es auch einen großen Konsens. Und da würde ich dann auch sagen, wenn jetzt jemand der Meinung ist, er oder sie kann diese Gefahrenkonstellation mit dem Faschismusbegriff besonders gut signalisieren und zum Ausdruck bringen, finde ich das vom Ansatz her also sehr nachvollziehbar und das Anliegen teile ich. Ich glaube eben nur, dass der Begriff der falsche ist, um das zu tun, weil er eben diese Probleme mit sich bringt, die wir besprochen haben.
1: Welchen Rat würden Sie den Studierenden geben, die politische Begriffe lernen und sie in Zukunft anwenden wollen?
0: Zu wissen, Begriffe entstehen in bestimmten Kontexten. Sie entwickeln sich über verschiedene Anwendungsweisen, die sich über die Jahrzehnte ändern können. Und deswegen haben alle Begriffe oder die meisten Begriffe der politischen Analyse eben eine lange Geschichte. Und die sollte man ein bisschen kennen, um zu wissen, was man eigentlich sagt.
2: Das Wissen.
1: Politikverständnis, wenn Begriffe in die Irre führen. Darüber habe ich mit dem Historiker Jan Eckel von der Albert-Ludwigs-Universität Freiburg gesprochen. 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
3: Um 9 Uhr mit Sophia Flesch-Baldin. Guten Morgen. Die Berliner Polizei ermittelt nach dem Angriff beim Christopher Street Day mit einer Toten und mindestens 16 Verletzten wegen des Verdachts eines Anschlags. Gesucht wird ein 21-jähriger Tatverdächtiger, der mit einem Auto in die feiernde Menschenmenge gefahren sein soll. Holger Schmidt, ARD-Terrorismusexperte mit Einzelheiten.
4: Nach Zeugenaussagen soll das Fahrmanöver absichtlich und mit hoher Geschwindigkeit durchgeführt worden sein. Die Polizei hat bei der Halteabfrage festgestellt, dass das Auto im Bundesland Brandenburg zugelassen ist und gemietet war. Der Mieter soll Abdul B. sein, ein den Sicherheitsbehörden bekannter Islamist mit Verbindungen zum sogenannten Islamischen Staat. Er soll schlank und 1,90 Meter groß sein und schwarze Haare haben. Unklar ist bislang, ob Abdul B. tatsächlich auch der Fahrer des Fahrzeugs war. Auch ist nicht klar, wer der Mann ist, den die Polizei laut Augenzeugenberichten am Fahrzeug festgenommen hat. Dieser Mann in heller Kleidung könnte auf dem Beifahrersitz des Transporters gesessen haben. Ebenso unklar sind Berichte, wonach es nach der Fahrzeugattacke auch Angriffe mit einem Messer oder einer Machete gegeben haben soll.
3: Bundeskanzler Merz hat den mutmaßlichen Anschlag auf den Christopher Street Day in Berlin verurteilt. Die Tat sei ein Angriff auf unsere Gesellschaft, sagte Merz am Morgen in sozialen Medien. Die abscheuliche Tat werde aufgeklärt und mit aller Härte verfolgt. Zuvor hatte sich auch Bundesinnenminister Dobrindt geäußert. Er sei zutiefst erschüttert. Seine Gedanken seien bei den Opfern, ihren Angehörigen und allen, die diese Tat miterleben mussten. In Frankreich rückt das Feuer weiter in Richtung Bordeaux vor. Die ganze Nacht über wurden weitere Ortschaften mit 55.000 Einwohnern zwischen dem Becken von Arcachon und der Stadt Bordeaux evakuiert. Von dort berichtet Kai Rienecker.
5: Starker Brandgeruch liegt über einem Großteil der Stadt. Das Feuer hat mittlerweile eine Fläche von über 40.000 Hektar verbrannt. Das ist mehr als die Brandfläche des gesamten letzten Jahres in Frankreich. Über 200.000 Menschen wurden in der Region bereits in Sicherheit gebracht von den Behörden. Der französische Innenminister Nunez sprach von der größten zivilen Evakuierungsoperation, die Frankreich außerhalb von kriegerischen Konflikten bisher gekannt habe. Bürgermeister aus dem Brandgebiet berichten von erschöpften Feuerwehrleuten. Präsident Macron sprach von einer schweren Probe für Frankreich. Auch im Hinterland der Côte d'Azur im Departement Var brennt es weiter. Insgesamt sind in Frankreich zurzeit über 20 Feuer aktiv.
3: Baden-Württemberg hat Frankreich Hilfe bei der Bekämpfung der Waldbrände angeboten. Innenminister Hagel hat einen Brief an die Regierung der benachbarten Region Grand Est geschrieben. Sollte in der Region Unterstützung nötig sein, stehe das Land Baden-Württemberg mit allen verfügbaren Mitteln zur Verfügung. Zum 150. Jubiläum der Bayreuther Festspiele hat sich die Leiterin Katharina Wagner gegen Rassismus und eine Verharmlosung der Geschichte ausgesprochen. Vor allem wegen der sehr persönlichen Verknüpfung ihrer Familie mit dem NS-Regime unter Adolf Hitler, so Wagner gestern bei der Eröffnung der Festspiele. Bundeskanzler Merz dankte den Festspielorganisatoren, dass die Irritationen um eine zeitweise abgesagte Gedenkveranstaltung für verfolgte jüdische Musiker inzwischen ausgeräumt seien. In diesem Rahmen wird heute der jüdische Publizist Michel Friedmann in Bayreuth eine Rede halten. Wagner hatte Friedmann erst ein- und dann wieder ausgeladen. SWR Nachrichten, Redaktion Ute Weber. Das Wetter in Baden-Württemberg und Rheinland-Pfalz. Der Hochdruckeinfluss schwächt sich ab und von Westen nähern sich Tiefs. Die Vorhersage. Ab dem frühen Nachmittag breiten sich in Rheinland-Pfalz Wolken mit örtlichen Schauern aus. Abends erreichen die Wolken und Schauer Nordbaden. Die Temperaturen steigen auf 22 Grad im hohen Westerwald bis 31 Grad in der Rhein-Neckar-Region. Die weiteren Aussichten: am Montag Sonne und Wolken, anfangs noch örtlich Schauer bis 28 Grad. 9.04 Uhr.
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6: Und bei uns dürfen Sie heute einchecken und sich verwöhnen lassen. Gern mit Sternen haben wir unsere Matinee genannt. Es geht um Hotels. Ich heiße Monika Korsave, wünsche Ihnen einen guten Morgen und sage hereinspaziert.

Die Intrada aus der Pastorelle en Musique von Georg Philipp Telemann, gespielt von der Capella Leopoldina. Und damit betreten wir schwungvoll die Lobby unseres SWR Kulturmatinee Hotels. Hotels sind heute unser Thema und die nehmen wir natürlich alle gern mit Stern. So haben wir auch unsere Sendung heute überschrieben. Allerdings ist das mit den Sternen so eine Sache. Man kann sie zwar als eine Art Kompass verwenden, weil sie uns sagen, welche Kriterien ein Hotel mindestens erfüllt. Aber ob man sich dort dann auch wohlfühlt, also ob die Matratze und das Kissen bequem sind, ob das Frühstück schmeckt und das Personal herzlich ist, das weiß man eben erst, wenn man dort ist. In jedem Fall sind Hotels aber höchst interessante Durchgangswelten. Die einen kommen, die anderen gehen, keiner ist hier dauerhaft. Außer vielleicht Udo Lindenberg. Und deshalb treffen hier auf relativ kleinem Raum die unterschiedlichsten Menschen aufeinander. Und das macht Hotels vielleicht zu sowas wie einer Theaterbühne, auf der mehrere Stücke gleichzeitig laufen. Die Geschäftsreisenden-Tragödie mit Vertragsverhandlungen, die romantische Komödie mit offenem Ausgang oder das Familienstück mit verlorenem Kuscheltier. Im Hotel wartet hinter jeder Tür eine andere Geschichte, in der es vielleicht um Fern- oder Heimweh geht, um Einsamkeit und manchmal vielleicht auch nur um die Frage, wie die Leselampe angeht. Einige dieser Geschichten erzählen wir heute in der Matinee und treffen dabei auf Schriftsteller und Filmemacher, begleiten aber auch den Zimmerservice hinter die Kulissen des Luxus. Ich fülle jetzt noch schnell die Minibar auf. Sie können es sich inzwischen schon mal bequem machen. Gern mit Stern, das ist heute der Titel unserer Sendung. Es geht um Hotels.

0: Die Heinzelmännchen, ein Charakterstück für Orchester von Josef Helmesberger, gespielt von den Wiener Philharmonikern unter Daniel Barenboim in der SWR-Kultur-Matinee, heute zum Thema Hotel. Heinzelmännchen, die wünscht man sich ja schon ab und zu im Haus. Gute Geister, die aufräumen, staubsaugen und die Kissen aufschütteln, während man selbst irgendwas anderes Schönes macht. Und im Hotel könnte man zumindest manchmal glauben, da wären welche am Werk gewesen, wenn man vom Frühstück zurückkommt und das Zimmer sieht schon wieder aus wie neu zum Beispiel. Heinzelmännchen sind das natürlich auch im Hotel nicht, sondern der Room Service. Der sorgt heimlich, still und diskret dafür, dass im Hotelzimmer alles so ist, wie es sein soll. Und weil wir in der Matinee ja sehr gerne auch hinter die Kulissen schauen, haben wir unsere Reporterin Hanna Radtgen gebeten, für uns mal auf die Room-Service-Seite im Hotel zu wechseln. Das hat sie auch gemacht. Und im Hotel Steigenberger Iconic Europäischer Hof Baden-Baden geschaut, wie das Housekeeping in einem Grand Hotel so abläuft.
1: Housekeeping.
2: Seit knapp 20 Jahren ist Sina Schindler leitende Hausdame. Sie lebt fürs Housekeeping und sie weiß auch, dass es um mehr geht als nur ums Putzen.
1: Ich glaube, man unterschätzt immer, was da alles dazugehört. Tatsächlich, Housekeeping ist ein Bereich, der wird selten gesehen. Wenn wir nicht da sind, herrscht aber ganz schnell Chaos. Das fängt vorne an der Tür an mit einer gefegten Einfahrt, geht weiter über die Lampen, wenn sie reinkommen. Jeder der erste Blick ins Hotel, oh wow, wie sieht's denn aus?
2: Sauberkeit sei eine Selbstverständlichkeit, gerade in gehobeneren Hotels. Damit hier auch wirklich alles stimmt, ist Sina Schindler mit ihrem Housekeeping-Team von rund 30 Leuten von früh bis spät auf den Beinen. Öffentliche Bereiche im Hotel, die Rezeption, die Bar, der Wellnessbereich, Außenbereiche und natürlich die Zimmer. Alles wird täglich gereinigt.
1: Wenn der Gast zum Frühstück geht, im besten Fall erwischen wir genau diese Zeit, um ihn so wenig als möglich zu stören. Und dann wird das Bad neu geputzt, das Zimmer gewischt, gesaugt, die Kissen aufgeschüttelt, der Müll rausgebracht. Also das Zimmer wird quasi wieder wie auf Ausgang gedreht.
2: Zweimal am Tag muss das Housekeeping-Team in jedes Zimmer. Einmal morgens und dann nochmal am Abend zum sogenannten Turndown-Service. Eine komplette Grundreinigung braucht es, wenn neue Gäste ein Zimmer beziehen. Außerdem wird dann nochmal zusätzlich geprüft, ob alles passt.
1: Das ist jetzt die 228, das ist eine schöne Suite. Die Zimmer haben Priorität eigentlich bis 12 Uhr sollten die stehen.
2: Diese Suite wurde bereits geputzt. Aber auch im Housekeeping gibt's ein Vier-Augen-Prinzip. Und zwar durch die Chefin persönlich. Für die neuen Gäste soll alles perfekt sein.
1: Für mich ist das Zimmer nicht gecheckt oder gemacht, wenn ich alles nicht einmal angefasst habe. Also eigentlich eben checke ich dann das Sofa, ich schüttel die Kissen auf. Da gibt's ja auch was, wie sie liegen sollen. Mal gucken, dass der Reißverschluss unten ist. Gucken hier, dass nichts mehr drin liegt vom Vorgast. Bademäntel sind drin, Schlappen sind drin. Telefon, da versteckt sich sehr, sehr gerne Make-up. Gucken wir auch immer gerne, dass alles desinfiziert und hübsch ist. Passt, sauber.
2: Sina Schindler kennt sie alle. Die Ecken, in denen sich Schmutz sammelt, die Stellen, an denen Gäste Dinge vergessen, aber auch die Richtung, in die die Seifenspender ausgerichtet werden sollen. Es geht eben nicht nur um Sauberkeit.
1: Hier die Mitte, die Handtücher sind hier zu, geschlossen gefaltet, der Gast guckt in keine Lücke rein, sondern in schönen geschlossenen Bogen.
2: Eine wichtige Rolle spielen Symmetrien und Kleinigkeiten, die die meisten Gäste wahrscheinlich nur unterbewusst wahrnehmen.
1: Wir schauen immer, dass alles mittig ist. Also der Wasserhahn ist quasi meine Mitte und anhand dessen richte ich aus. Die Handtücher, die Amenities, die um das Waschbecken herumstehen, das hat alles seinen Sinn. Das steht nicht einfach so da. Das ist auch ein psychologisches Wohlfühlen des Hirns und des Gastes, dass er die Dinge, wenn sie in Reihe und Glied stehen, dass er sich automatisch wohler fühlt, als wenn sie wild alles hinstellen.
2: Wie alles im Optimalfall aussehen soll, wie viele Handtücher es von welcher Sorte gibt und auch wo zum Beispiel welche Zimmerpflanze steht, konnte Sina Schindler als leitende Hausdame schon bei der Planung mitentscheiden. Rund 10 Jahre lang wurde der Steigenberger Icon Europäischer Hof Baden-Baden saniert, renoviert und umgebaut. Im sogenannten Pre-Opening-Team, das schon mehrere Monate vor der Neueröffnung alles vorbereitet, war sie mit dabei.
1: Es gibt Rechnungen, es gibt Dienstpläne, Es gibt diverse Abrechnungen, also da ist schon noch ein anderer Apparat dahinter. Ich meine, Regenschirm kommt nicht von allein ins Haus. Dann haben wir eben die Uniformen, Grooming, wie die Mitarbeiter zur Arbeit kommen und erscheinen. Die Floristik, also sprich die Dekoration, da ist viel Organisatorisches noch hinten an.
2: Aber egal, wie viel hinter den Kulissen passiert, damit sich alle Gäste wohlfühlen können, es muss möglichst unauffällig passieren. Das Housekeeping sollte man im besten Fall nicht sehen und auch nicht hören, meint Sina Schindler.
1: Keiner möchte irgendwo einen Putzwagen in der Lobby sehen oder ein Staubsaugergeräusch hören oder eine Maschine, die einfach reinigt. Und deshalb versuchen wir einfach leise perfekt zu sein.
2: Wie die berühmten Heinzelmännchen. Wenn man die leitende Hausdame fragt, braucht es für Perfektion aber vor allem eines, ein perfektes Bett.
1: Ich finde, das Wichtigste im Hotel ist das Bett. Das verkaufen wir ja. Also ein Hotelzimmer ist ja das Bett. Ich möchte da keinen Knick, kein Fussel, kein... Ich finde, das muss schön aussehen. Man muss das Gefühl haben, da schmeiße ich mich jetzt gleich rauf.
2: Ein Kissenmenü, so heißt das tatsächlich, verschiedene Bettdecken, verschiedene Bettmacharten und bei Bedarf sogar eine Art Brett, was für extra Härte unter die Matratze gelegt werden kann. Es gibt eine Lösung für jeden Schlaftyp. Zum Housekeeping gehört aber auch die Toilettenreinigung dazu.
1: Natürlich ist es schöner, ein kaltes Glas Champagner zu servieren, als eine Toilette zu reinigen. Aber ich bin mir sicher, am Ende bleibt das schöne Zimmer und nicht das Glas Champagner.
2: Zum besonderen Aufenthalt etwas beizutragen, dafür zu sorgen, dass die Gäste rundum versorgt sind, sich wohlfühlen und positiv erinnern. Sina Schindler und ihr Team leben dafür, auch wenn es manchmal stressig wird. Aber das soll ja niemand merken.
1: Es gibt viele tolle Momente im Hotel, wenn das Team hilft, wenn es klemmt und alle zusammen anpacken. Aber es sind auch die Tage, wie jetzt zum Beispiel ein Sonntag, an dem sie 100 Abreisen und 100 Anreisen haben und sie wissen, sie haben einen immensen Druck und sie schaffen das und sie haben aber trotzdem ihren Standard und ihr Niveau eingehalten. Und wenn man im Hotel arbeitet, dann weiß man, was das für ein Gefühl ist. Man geht müde nach Hause, aber glücklich.
0: Ja, und die Gäste freuen sich dann über das Bettenmenü nach Einzelmännchenart. Hanna Radtgen hat sich für die SWR Kulturmatinee die Servicemaschine hinter einem angenehmen Aufenthalt im Hotel angeschaut.

0: Sie hören schon, jetzt wird es schick in der Matinee, Putten on the Ritz von Irving Berlin. Und das heißt sprichwörtlich so viel wie sich in Schale werfen, so als ob man in das legendäre und sehr mundäne Hotel Ritz gehen würde. In der Matinee in SWR Kultur geht es heute um Hotels und die nehmen wir selbstverständlich gern mit Stern. Und weil drüber reden glücklicherweise kostenlos ist, dürfen es jetzt direkt mal ein paar mehr Sterne sein. Wir betreten die Welt der Luxushotels. Und zwar gemeinsam mit jemandem, in dessen Lebenslauf an allen Ecken und Enden die Hotelsterne glitzern und funkeln, mit Carsten Rath. Er hat selbst in mehreren Luxushotels gearbeitet, hat mit dem Camea Grand Bonn ein eigenes Hotelunternehmen gegründet und arbeitet inzwischen als Hotelkritiker und Autor über Luxushotels. 2025 hat er zum Beispiel den sehr schönen Bildband Iconic Hotels veröffentlicht. Hallo, Herr Rath.
1: Hallo, schön, dass Sie anrufen.
0: Gerade sind Sie auch in einem Hotel, wie sich das gehört für einen Hotelkritiker, in Österreich. So viel weiß ich. Wo erreichen wir Sie denn?
1: Ja, ich habe Österreich verlassen. Ich bin jetzt mittlerweile schon wieder in Südtirol, also eine Strecke weiter.
0: Aha.
1: Und bereise jetzt hier durch die wunderbare Landschaft, um zu schauen, ob es hier vielleicht auch ein Hotel gibt, dass es wert ist, Putten on the Ritz zu sein. Übrigens, für Ritz habe ich mal gearbeitet, damals, als es noch eine gute Hotel-Company war. Und das ist natürlich toll, wenn ein Name eines Unternehmens oder eines Hoteliers, der übrigens aus der Schweiz kommt, dann zum geflügelten Wort wird.
0: Ja, die haben offensichtlich ziemlich viel richtig gemacht im Ritz. Das ist ja fast das Synonym so für Luxushotels.
1: Der Gründer von Ritz-Carlton war Horst Schulze, oder ist Horst Schulze, ein Deutscher. Und Sie hatten recht, er hat in der Tat alles richtig gemacht. Und deswegen damals, als er noch CEO war, das zur besten Hotelgesellschaft der Welt gemacht.
0: Mhm. Wo wir jetzt schon mal bei den Kriterien sind, die so ein Hotel zu einem Luxushotel machen, was würden Sie denn sagen? Was macht das aus? Was muss ein Hotel machen, damit es die sagenumwobenen 5 Sterne verdient hat?
1: Ja, 5 Sterne ist ja heute kein Begriff mehr für Luxus. 5 Sterne ist ja schon fast inflationär. Ich habe da relativ wenig Respekt vor. Und Sie sehen, dass immer weniger Hotels sich mit Sternen schmücken, sondern eben andere Auszeichnungen suchen. Zum Beispiel unsere, die 101 Besten.
0: Aha.
1: Ein Hotel, das im Ultraluxusbereich oder Luxusbereich zu Hause ist, versucht immer auf verschiedenen Ebenen zu punkten. Da ist zunächst mal die Lage, das hat der alte Hilton schon erfunden. Die Lage ist natürlich wichtig, weil wenn es irgendwo ist, was uninteressant ist, kommt der Gast nicht. Das zweite ist die Hardware, auch wichtig. Wie sind die Fazilitäten? Sind die gut gepflegt? Sind die luxuriös? Und das dritte, das Wichtigste, das sind die Menschen. Wissen Sie, Freundlichkeit, die gibt es allenthalben, die kann ich mehr kaufen. Herzlichkeit jedoch, das können nur die Besten.
0: Ja, jetzt haben Sie die 101 Besten schon angesprochen. Das ist auch Ihre Homepage. Da kann man sich ganz, ganz tolle Hotels angucken. Die 101 besten Hotels, wie der Name schon sagt. Was kann man da denn so finden? Welche Hotels rangieren denn bei Ihnen ganz oben?
1: Wir haben die 101 Hotels damals gegründet, um den Gästen Orientierung zu geben, weil eben genau, wie Sie sagen, Sterne zum Teil verschwimmen. Bei den 101 Besten finden Sie zunächst einmal Kategorien, die besten Wellness-Hotels und Spa-Hotels, die besten Gourmet-Hotels und so weiter, dass man sich orientieren kann. Und das eben, wie gesagt, im Luxusbereich. Mir war aber sehr schnell klar, dass wir hier alle nicht nur im Luxusbereich reisen, sondern eben auch mal im 3-Sterne- und 4-Sterne-Bereich unterwegs sind. Und deswegen haben wir parallel neben den 101 besten Hotels die Feinhotels NTV gegründet. Zusammen mit dem Sender machen wir das und so geben wir den Gästen Orientierung vom Komfortsegment über die Qualität bis zum Luxus.
0: Jetzt habe ich in der Anmoderation diesen Bildband schon erwähnt, die Iconic Hotels. Ich habe mir die natürlich vorher auch schon angeguckt. Also das ist schon wunderschön, was man da so sehen. Es sind
1: Danke.
0: 15 Luxushotels, die da drin vertreten sind. Das
1: ja.
0: Hotel Zara, das kennt man, das Taj Mahal Palace in Mumbai. Wie haben Sie sich denn für diese 15 Hotels entschieden? Ich kann mir vorstellen, das ist gar nicht so einfach.
1: Sie haben vollkommen recht, das Abwählen war viel schwieriger als das Wählen. Ich hatte das Glück, dass ich, ja, weiß ich nicht, 350 Tage im Jahr unterwegs bin und immer in sehr vielen guten Häusern wohnen darf. Für mich war es aber wichtig zu sagen, welche Häuser sind wirklich ikonisch? Und ikonisch hat ja viele Bedeutungen. Für den einen ist das ikonisch etwas, das uralt ist, also das eine lange Historie hat, wie Sie eben eingangs sagten, zum Beispiel das Ritz. Andere sehen es eher in der Architektur.
0: Mhm.
1: Für mich war es ikonisch dann, wenn es außergewöhnlich herausragend in seiner Region ist. Also in Arabien haben sie kein Haus, das älter als 40, 50 Jahre alt ist. Kann also dann kein Hotel mit großer Historie sein. Aber sie haben beispielsweise das Atlantis Royal, wahrscheinlich architektonisch für mich das spektakulärste, nicht nur Hotel, sondern Gebäude im Moment, mit herausragender Gastronomie. Also ist es für mich ikonisch gewesen. Ich habe mir erlaubt, meine Ikonen aufzuschreiben, die ich im Laufe meiner Reisen entdeckt habe, und habe darauf geachtet, dass ich möglichst viele Kontinente und Länder abdecke.
0: Mhm. Und wenn man jetzt so viele Nächte im Jahr in Hotels übernachtet, gibt es da eigentlich auch so eine Art Hotelmüdigkeit, so eine Sehnsucht nach den eigenen vier Wänden, oder kennen Sie das gar nicht?
1: Naja, ich übernachte ja freiwillig, bin ja nicht gezwungen. Von daher, wenn ich diese Sehnsucht hätte, würde ich mehr zu Hause sein. Im Moment habe ich die noch nicht, jetzt bin ich ja erst seit 10 Jahren auf Reisen, vielleicht kommt die irgendwann. Aber es gibt einen Moment, der mir unangenehm ist, nämlich dann, wenn ein Hotel keinen Eindruck hinterlässt, nicht in den ersten Stunden, und ich am Morgen aufwache und ich genau weiß, wo ich bin. Das passiert manchmal, dann weiß ich aber, liegt nicht an mir, sondern möglicherweise am Hotel.
0: Und gibt es ein Hotel, in das Sie immer gerne wieder zurückkehren, das so Ihre persönliche erste Wahl wäre?
1: Diese Zeit haben Sie. Also, fangen wir in Deutschland an. Da gibt es drei, die mir sofort in den Kopf kommen. Cyrus Haidarian führt den Breitenbacher Hof, ein herausragendes Stadthotel mit ganz viel Liebe zum Detail. Ingo Peters führt das Jahreszeiten in Hamburg. Das ist eine echte Ikone in vielerlei Hinsicht und er macht das wie kein anderer. Schloss Elmore. Dietmar Müller-Elmore hat das beste Resort-Hotel in Deutschland. In der Schweiz ist es das Dolder, wenn ich denn ein City-Resort möchte, oder das Alpina Gstaad oder das Beau-Rivage in Lausanne. In Österreich natürlich das Sacher, und zwar beides, in Salzburg genau wie in Wien, weil die Familie Winkler das einfach auf einem Level macht, wie es kein anderer kann. Und so könnte ich jetzt durch die Landen ziehen und Ihnen mehrere nennen. Aber mein Lieblingshotel ist immer auch das, wo ich zuletzt war, wahrscheinlich.
0: Ja, das ist eine Berufung, man hört es ganz deutlich. Und ich merke mir, Luxushotels, der Luxus, das ist, wenn es sich anfühlt wie zu Hause, nur vielleicht ein bisschen besser und außergewöhnlich stimmig.
1: Nicht zu Hause, da muss ich nochmal einhaken, gestatten Sie mir. Es gab mal ein Hotel, der hat gesagt, home away from home. Nein, Sie wollen ja nicht nach Hause kommen, Sie wollen ja verreisen. Sie wollen was Neues erleben, Sie wollen was anderes erleben. Deswegen fahren Sie in die Ferien. Also wenn ein Hotelier versucht, das nachzubauen, was Sie zu Hause haben, wird er kläglich scheitern. Überraschen will er Sie. Okay. Anders sein soll es. Aber natürlich soll es mich nicht anfühlen.
0: Okay, nicht wie zu Hause. Er hat das Leben im Luxus zum Beruf gemacht. Carsten Rath ist Luxushotelkritiker und Autor diverser Bücher und Bildbände über Luxushotels. Vielen Dank für das nette Gespräch und die spannenden Einblicke in eine Welt, die man nicht täglich betritt, Herr Rath.
1: Ich hatte Freude. Dankeschön.
0: Gern mit Stern. Das steht heute auch über der Matinee in SWR Kultur. Es geht um Hotels. Und wenn Sie jetzt Lust auf ein wenig Hotelsternenglanz für Ihr Zuhause bekommen haben, den Bildband Iconic Hotels von Carsten Rath können Sie heute in unserem Rätsel gewinnen. Das gibt es in ein paar Minuten. Und bis dahin lassen wir es musikalisch noch ein bisschen weiter funkeln mit den Sternen am Himmel von Wolfgang Amadeus Mozart.

0: Die Konzertarie, ach, Seelenscheel, Benigne Stelle, ach, wenn es doch im Himmel gütige Sterne gäbe, von Wolfgang Amadeus Mozart, hier in einer Bearbeitung von Heinz Holliger, der auch selbst die Oboe gespielt hat. Ja, wenn es im Himmel gütige Sterne gäbe, dann könnten Sie die eventuell zu dem befragen, was jetzt gleich kommt. Ich befürchte aber, Sie müssen einfach ganz alleine klarkommen bei unserem...
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0: Wir haben wieder den Titel eines Romans für Sie verrätselt. Diesmal ist es ein Roman eines afrikanischen Autors. Und der Titel des Romans sollte dabei irgendwie zu unserem Thema passen, also zu Hotels im weitesten Sinne. Außerdem dürfen im Romantitel keine Wörter aus unserem Sendungstitel vorkommen. Wir suchen also schon mal keinen Roman mit Sternen im Titel. Der Inhalt des Romans tut dafür nichts zur Sache. Sie müssen den Roman also nicht gelesen haben, sondern nur ganz genau hinhören, was Sie jetzt hören und die Szene in Worte rückübersetzen.
2: Du, ich war in der letzten Zeit ein paar Mal im Schlaflabor.
3: Schlaflabor? Was macht man da? Pennen für die Wissenschaft?
2: Das kann man so sagen. Aber auch für mich selbst. Ich bin da aus Eigeninteresse hingegangen.
3: Echt jetzt? Erzähl.
2: Ach, weißt du, ich habe immer so wilde Geschichten nachts im Schlaf. Von Idylle bis Horror ist da echt alles dabei. Und das ist ziemlich anstrengend.
3: Spooky.
2: Jede Nacht ist wie eine Lotterie. Und dann habe ich mich immer schon gefragt, ob man das nicht irgendwie auch beeinflussen kann.
3: Kenn ich.
2: Ja, siehste. Und in dem Schlaflabor, da haben wir genau das trainiert.
3: Trainiert?
2: Ja, wir haben alle Geschichten in unterschiedliche Räume gepackt. Und dann habe ich gelernt, die im Schlaf gezielt anzusteuern. So habe ich das selbst in der Hand, was nachts passiert, und kann die Alps einfach meiden.
3: Spannend. Und, klappt's?
2: Geht so, ich lerne ja noch. Aber immerhin leben die Geschichten jetzt schon mal da, wo sie hingehören. Und jetzt muss ich es nur noch schaffen, die auch gezielt zu besuchen.
0: Ja, welcher Romantitel eines afrikanischen Autors könnte das gewesen sein? Wenn Sie es wissen, dann rufen Sie uns an unter 07221 2000 oder schreiben Sie uns gerne auch eine Mail an matinee@swrkultur.de. Sehr gerne gleich mit dem Romantitel in der Betreffzeile. Zu gewinnen gibt es heute den Bildband Iconic Hotels von Carsten Rath, den wir heute ja schon gehört haben. Und wenn Sie den gerne hätten, aber noch nicht sicher sind, welchen Romantitel wir heute vertont haben, dann können Sie sich unser Rätsel jederzeit unter swrkultur.de/matinee nochmal anhören. Und hier spielen wir es jetzt auch nochmal.
2: Du, ich war in der letzten Zeit ein paar Mal im Schlaflabor.
3: Schlaflabor? Was macht man da? Pennen für die Wissenschaft?
2: Das kann man so sagen. Aber auch für mich selbst. Ich bin da aus Eigeninteresse hingegangen.
3: Echt jetzt? Erzähl.
2: Ach, weißt du, ich habe immer so wilde Geschichten nachts im Schlaf. Von Idylle bis Horror ist da echt alles dabei. Und das ist ziemlich anstrengend.
3: Spooky.

Gerade was ich sag, stimmt haargenau. Die von der besseren Gesellschaft besitzen mehr als eine Frau und mehr als einen Mann, natürlich, versteht sich.

schlechter es mit ihnen steht. Ich meine die Moral. Das eine kann ich ihnen flüstern. Hier huschen Damen ein und aus. Was sie hier tun, oh, das bleibt im Düstern, kommt gar nie oder selten raus. Da müssen sie schon wahnsinniges Pech haben, versteht sich.

was soll ich Ihnen weiter sagen? 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Er ist die Attraktion für Damen, oh, den müssten Sie mal wirklich sehen. Er sprengt selbst hier im Haus den Rahmen. Rue Solferino, Numero 10. Weil mich der Herr so interessiert, ich finde ihn wirklich, aber wirklich extraordinär, habe ich an seiner Tür mal espioniert. Für mich ist das nicht allzu schwer. Wozu bin ich denn schließlich Concierge? Da macht man was mit. Oh, das können Sie mir ruhig glauben.

0: Schon lange bin ich Concierge. Das hat Eva Busch da gesungen, und zwar in der Musikette Bellamy von Otto Erich Schilling. Und da zeigt sich wieder, dass teilweise nahezu unsichtbare Personal im Hotel, das weiß mehr als man denkt. Vor allem der oder die Concierge, denn deren Job ist es ja quasi viel zu wissen. Sie sind in vielen Hotels die erste Anlaufstelle für die unterschiedlichsten Wünsche und Probleme der Gäste. Wenn Sie zum Beispiel Tipps für Sehenswürdigkeiten brauchen oder Theatertickets buchen lassen möchten, dann ist der Concierge der richtige Ansprechpartner. Und erkennen können Sie diesen übrigens an zwei gekreuzten goldenen Schlüsseln am Revers. Das ist das internationale Erkennungszeichen für Concierge. Und hier kommt jetzt das internationale Erkennungszeichen für einen ganz besonderen Programmpunkt in unserer SWR-Kultur-Matinée.
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0: Die Tür geht auf und wir sind im Jahr 1990.

0: 79 gelandet. Und damals haben sich die Kollegen vom damaligen SWF wohl intensivst Gedanken gemacht über die ausgesprochenen und unausgesprochenen Verhaltensregeln im Hotel. Genauer gesagt war das Mia Jertz und vorgelesen hat diese Tipps dann Wolfgang Reinsch.
1: Entscheidend ist schon der Eindruck, den Sie bei der Ankunft machen. Dringen Sie nicht in die Hotelhalle ein, als seien Sie Werwolf, der Zweischneidige, der gerade mit einem Stamm Ostgoten auf dem Hotel-Privatstrand gelandet ist. Tragen Sie lieber ein Lächeln auf den Lippen und ein Trinkgeld in der Hand. Dann machen Sie sich sofort beim Hotelpersonal beliebt, zumindest solange die D-Mark noch so wundervoll hart ist. Zweitens. Es gibt Hotels mit einem Stern, mit zwei Sternen und mit einem ganzen Sternenhimmel. Vorsicht vor dem Sternenhimmel. Dort müssen Sie sich nämlich zu jedem Essen umziehen. Es genügt nicht, wenn die Herren zum Dinner in der Badehose erscheinen und binden sich rasch noch eine Krawatte um. Oder die Damen kommen im Bikini und hängen sich schnell noch ihren Dackel als Nerztoler über die Schulter. In diesem Fall ist Frack und Abendkleid stilistischer. Auch wenn es nur Hostaflohn-Spaghetti gibt, auf denen zwei Kleckse Ketchup-Akzente sitzen. Drittens. Selbst den wenigen, die zu Hause höchstens mal ab und zu einen kleinen Ladendiebstahl als Ausgleichssport begehen, juckt es im Hotel oft in den Fingern, ein Souvenir mitzunehmen. Verständlich, weil selbst geklautes ja viel mehr Spaß macht als selbst gekauftes. Aber auch hier gibt es Nuancen. Ein paar silberne Essbestecke oder ein Dutzend venezianische Bleikristallgläser sind im Zimmerpreis sowieso einkalkuliert. Aber wenn Sie den Kronleuchter, die Wendeltreppe oder die Frau des Hoteldirektors mitgehen heißen, machen Sie sich selbst bei der tolerantesten Hotelleitung unbeliebt. Viertens. Niemand wird von Ihnen erwarten, dass Sie sich ausgerechnet im Urlaub dem anonymen Alkoholikerverein anschließen. Zumal Ihrem Führerschein ja nichts passieren kann, weil Sie mit dem Flugzeug kamen. Trotzdem sollten Sie sich an der Hotelbar drei Faustregeln einhämmern. Erstens, wenn Sie das dritte Mal vom Barhocker fallen, könnten Sie bereits einen über den Durst getrunken haben. Zweitens, wenn Sie den Barmixer doppelt sehen, liegt das nicht daran, dass Ihnen die Kontaktlinsen verrutscht sind, sondern daran, dass Ihr Feuchtigkeitsgehalt nur noch aus Whisky pur besteht. Drittens, wenn Sie bereits zum fünften Mal für denselben Drink bezahlen, wird es Zeit, dass Sie möglichst in aufrechter Gangart die Bar verlassen. Fünftens, wie benimmt man sich bei einem Hotelbrand? Vor allen Dingen unauffällig. In jedem besseren Hotel hängen für diesen Fall Verhaltensmaßregeln aus, allerdings nur in der Landessprache. Falls Sie aber kein Chinesisch, Russisch, Griechisch oder Aztekisch können, springen Sie einfach aus dem Fenster und wenden Sie sich dann nach links. Legen Sie sich auf keinen Fall in ein bereits brennendes Bett, sondern warten Sie, bis Sie das Bett mit Ihrer Zigarette selbst in Brand gesteckt haben. Manche Hotels verfügen auch über Feuerleitern. Überzeugen Sie sich unbedingt nach dem Brand, wo diese Feuerleitern vor dem Brand waren. Sechstens. Meistens haben Hotels einen eigenen Badestrand und auch hierfür gibt es einen Knigge. Erkundigen Sie sich lieber vorher, ob der Strand ein FKK-Strand ist. Sonst fallen Sie irgendwo auf, wenn Sie als Einziger ohne Badehose oder Bikini auftreten und alle Ihre Verkehrsknotenpunkte der staunenden Öffentlichkeit preisgeben. Sollten Sie aber auf keinen Fall auf Rundherumbräunung verzichten wollen, dann hüllen Sie sich einfach in Klarsichtbeutel. Dann sind Sie zwar de jure bedeckt, aber die ultravioletten Strahlen dringen trotzdem überall hin und Sie kommen echt ofenfrisch getoastet wieder in Ihrem Büro an. Siebentens. Unfein ist auch, an allem und jedem herumzumeckern. Drohen Sie dem Ober nicht gleich mit dem Bundesgrenzschutz, wenn Ihr Vanilleeis einmal angebrannt ist, sondern fordern Sie in netter Form das Beschwerdebuch an. Das Beschwerdebuch wird in jedem gut geführten Hotel jeden Abend persönlich vom Hoteldirektor gelesen und dann unter notarieller Aufsicht in den Müllschlucker geschmissen.
0: Na, das waren ja vielleicht Tipps. Da können Sie jetzt selbst entscheiden, an welche Details aus diesem Hotelknicke Sie sich halten wollen. Wir sind inzwischen ganz schnell zurückgereist ins Jahr 2026. Gern mit Stern, das ist heute der Titel unserer Matinee in SWR Kultur. Es geht um Hotels.

Der sechste Satz, Fest champêtre, aus der Suite dans un goût étranger für Viola da Gamba und Basso continuo von Marin Marais. Und dass wir in der Matinée zum Thema Hotel jetzt eine Suite spielen, ist natürlich weit mehr als nur ein Wortspiel, weil es im Hotel ja auch Suiten gibt. Die Suiten im Hotel und die in der Musik haben nämlich mehr gemeinsam, als man zunächst denken könnte. Wörtlich übersetzt bedeutet Suite Abfolge oder Abfolge. In der Musik ist das eine Folge von verschiedenen Musiktiteln und in der Architektur eine Abfolge von zusammenhängenden, ineinander übergehende Zimmerfluchten. Und das wiederum gibt es ja auch in Hotels. Gern mit Stern, das ist heute der Titel der Matinée in SWR Kultur. Und nachdem wir in dieser Stunde eher in der Welt der Luxushotels unterwegs waren, besuchen wir in ein paar Minuten ab 10.04 Uhr ganz andere Hotels. Winzige Schlafkapseln in Japan zum Beispiel oder ein Hotel für Hunde. Und bis zu den Nachrichten besuchen wir jetzt noch die Oper, aber natürlich eine, die komplett im Hotel spielt. Il Viaggio a Rhin, ossia l'albergo del Ciglio d'Oro von Gioachino Rossini. Daraus die Ouvertüre und es spielt das Sinfonieorchester des Süddeutschen Rundfunks.

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1: Um 10 Uhr mit Sophia Flesch-Baldin. Die Berliner Polizei ermittelt nach dem Angriff beim Christopher Street Day mit einer Toten und mindestens 16 Verletzten wegen des Verdachts eines Anschlags. Gesucht wird ein 21-jähriger Tatverdächtiger, der mit einem Auto in die feiernde Menschenmenge gefahren sein soll. Holger Schmidt, ARD-Terrorismusexperte mit Einzelheiten.
2: Nach Zeugenaussagen soll das Fahrmanöver absichtlich und mit hoher Geschwindigkeit durchgeführt worden sein. Die Polizei hat bei der Halteabfrage festgestellt, dass das Auto im Bundesland Brandenburg zugelassen ist und gemietet war. Der Mieter soll Abdul B. sein, ein den Sicherheitsbehörden bekannter Islamist mit Verbindungen zum sogenannten Islamischen Staat. Er soll schlank und 1,90 Meter groß sein und schwarze Haare haben. Unklar ist bislang, ob Abdul B. tatsächlich auch der Fahrer des Fahrzeugs war. Auch ist nicht klar, wer der Mann ist, den die Polizei laut Augenzeugenberichten am Fahrzeug festgenommen hat. Dieser Mann in heller Kleidung könnte auf dem Beifahrersitz des Transporters gesessen haben. Ebenso unklar sind Berichte, wonach es nach der Fahrzeugattacke auch Angriffe mit einem Messer oder einer Machete gegeben haben soll.
1: Wegen der heftigen Waldbrände in Spanien und Frankreich mussten inzwischen über 250.000 Menschen ihre Häuser verlassen. Besonders betroffen ist das Département Gironde in Südfrankreich, in der Nähe der Großstadt Bordeaux. In Spanien ist bei einem Brand in der Nähe von Valencia ein Mensch gestorben. Die Ortsverwaltung hat auf X mitgeteilt, dass das Feuer mittlerweile unter Kontrolle sei. In Italien, vor allem auf Sizilien und in der Region Kalabrien, breiten sich gerade auch Waldbrände aus. Hier befürchten die Behörden, dass die Feuer durch eine neue Hitzewelle verschärft werden. Ärzte ohne Grenzen hat auf der Welt-AIDS-Konferenz einen drastisch niedrigeren Preis für das Medikament Lenacapavir gefordert, um einer HIV-Infektion vorzubeugen. Niemand solle von der Prävention ausgeschlossen werden, nur weil ein Arzneimittel künstlich teuer gehalten werde, hieß es zum Beginn der Veranstaltung in Rio de Janeiro. Die Organisation ist für einen Medikamentenpreis von etwa 40 US-Dollar pro Person und Jahr statt der bisher veranschlagten 28.000 Dollar des US-Pharmakonzerns Gilead. Der Preis gilt allerdings für die Behandlung bereits HIV-infizierter Menschen in den USA und nicht für die vorbeugende Anwendung. In Bayreuth sind die Richard-Wagner-Festspiele mit einem Festakt zu ihrem 150-jährigen Bestehen und mit zahlreichen Ehrengästen aus Politik, Kunst und Gesellschaft eröffnet worden. Im Rahmen einer Gedenkveranstaltung wird heute an jüdische Künstlerinnen und Künstler an deutschen Opernhäusern erinnert, die vom NS-Regime verfolgt wurden. Aus Bayreuth berichtet Christina Kreuzer.
3: Festspielleiterin Katharina Wagner wird am Vormittag mit dem jüdischen Publizisten Michel Friedmann durch die Ausstellung Verstummte Stimmen im Festspielpark gehen. Auf Stelen sind dort seit dem Jahr 2012 Gesichter, Namen und Schicksale von Jüdinnen und Juden abgebildet, die in Bayreuth und an anderen Opernhäusern in Nazi-Deutschland gewirkt haben, bis es ihnen verboten oder sie deportiert wurden. Im Anschluss daran wird Friedmann im Festspielhaus sprechen. Um diese Veranstaltung hatte es im Vorfeld viel Wirbel gegeben. Sie war zunächst abgesagt worden, offiziell wegen Sicherheitsbedenken. Nach Protesten und einer Entschuldigung der Festspielleitung wird sie nun doch durchgeführt.
1: SWR Nachrichten, Redaktion Ute Weber. Das Wetter in Baden-Württemberg und Rheinland-Pfalz. Der Hochdruckeinfluss schwächt sich ab und von Westen nähern sich Tiefs. Die Vorhersage. In der Pfalz und im nördlichen Baden-Württemberg gibt es heute die meisten Sonnenstunden. Wolkiger ist es dagegen von der Donau bis zum Allgäu. Hier entstehen einzelne Schauer. Zum Nachmittag ziehen auch im nördlichen Rheinland-Pfalz ein paar Schauer auf. Die weiteren Aussichten: morgen Sonne und Wolken, nach Osten und Nordosten noch zu einzelne Schauer und teils windig, 21 bis 28 Grad, 10.04 Uhr.
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4: Heute all inclusive und gern mit Stern. Bei uns geht es heute um Hotels. Mein Name ist Monika Kursabe. Ich wünsche Ihnen einen guten Morgen

Passend zur Ferien- und Urlaubszeit beginnen wir die zweite Stunde der Matinee in SWR Kultur mit einem Hotel am Strand. Hotel de la Plage von Frédéric Sons war das. Gern mit Stern. So haben wir heute unsere Matinee übertitelt. Es geht um Hotels. Und dass wir gerne mit Hotels, mit Sterne einchecken, das ist, glaube ich, keine Frage. Denn wer lässt sich nicht gerne mal ein bisschen verwöhnen mit Schokoladentäfelchen auf frisch gewaschener Bettwäsche, einer gut gefüllten Minibar gegenüber vom Bett, flauschigem Bademantel und Pantoffeln. Und ich persönlich bin immer ganz besonders auf das Duschgel und Shampoo gespannt. Hotels können aber auch ambivalente Orte sein, an denen man sich eventuell einsam fühlt oder ein bisschen abgekoppelt von der normalen Welt. Ganz schlimm ist es natürlich, wenn man sich dann doch nicht so wohl fühlt, wie man das gehofft hat, weil das Zimmer schon abgewohnt wirkt, die Temperatur sich nicht regeln lässt, wenn die Zimmernachbarn laut sind oder die Lüftung den Schlaf stört. Dann wird der Aufenthalt im Hotel ganz schnell zur Versuchsanordnung mit Zimmerservice. Erst recht, wenn das Hotel an sich schon so eine Art Experiment ist, denn Hotel ist längst nicht mehr gleich Hotel. Es gibt inzwischen Unterwasser- oder Baumhaushotels, es gibt Hotels, die komplett aus Eis bestehen, verschiedenste Themenhotels oder Kapselhotels, in der das Zimmer eher einem Ein-Personen-Schließfach gleicht. Für jedes Bedürfnis und auch für jedes Budget ist was dabei. In ein paar dieser Spezialhotels schauen wir uns in dieser Stunde auch noch genauer an. Die Matinee in SWR Kultur dreht sich heute um Hotels. Gern mit Stern ist der Titel unserer Sendung. Treten Sie ein, hier können Sie sein.

0: Epilogue Hope, so heißt dieser Titel von der japanischen Jazzpianistin und Komponistin Toshiko Akiyoshi, und die hat hier gerade auch die SWR Big Band geleitet. Gern mit Stern, so haben wir heute unsere Matinee in SWR Kultur übertitelt. Es geht um Hotels. Und klar, der ein oder andere Stern, der schadet sicherlich nicht, wenn es um Hotels geht. Allerdings werden Hotels durch Sterne jetzt auch nicht gerade günstiger. Und manchmal braucht man auch einfach nur einen sauberen und sicheren Schlafplatz für die Nacht und kein großes Tamtam drumherum. In Japan gibt es dafür eine Hotellösung, die zumindest in meinen Ohren zwar praktisch, aber schon auch echt ein bisschen gewöhnungsbedürftig klingt. Sogenannte Kapselhotels. Das sind kleine, übereinander gestapelte Boxen, ohne Tür, sondern nur mit Vorhang. Diese Kapselhotels gibt es in Japan schon seit den 70er Jahren. Das Konzept ist bis heute gleich geblieben, mit kleinen Anpassungen an veränderte Bedürfnisse natürlich. Julia Shimura hat sich für uns in Tokio so ein Kapselhotel angesehen.
1: Eingequetscht zwischen anderen hohen Gebäuden sitzt ein kleines Hotel mit einer japanisch-traditionellen Fassade. Es sieht so aus, als hätte sich das schmale Haus gerade noch zwischen zwei andere reingezwängt. Es ist so breit wie ein großes Auto, dafür aber erstaunlich tief. Das sieht man sofort, wenn die automatische Tür aufsucht. Aber erstmal steht man direkt vor der Rezeption.
2: Bitte wechseln Sie in unsere Slipper.
1: Das ist der Manager Yuya Nishimura des Kapselhotels Suzumoriya im Norden Tokios. Trotz der kleinen Grundfläche von 6x20 Metern hat das Gebäude jedoch 8 Stockwerke und damit stattliche 100 Betten bzw. Schlafkapseln. In einer der engsten Metropolen der Welt ist das effizient genutzter Raum. Dabei sind die Kapseln hier verhältnismäßig groß, etwa 2 Quadratmeter. Auf jedem Flur, die teilweise nach Geschlechtern getrennt sind, gibt es wie bei Hochbetten eine Kapsel oben und eine unten. Und das in Reihe. Es hat etwas von sehr komfortablen Mini-Raumschiffen. Drinnen befinden sich neben der Schlafstätte auch Schalter für Klimatisierung und Licht sowie Steckdosen. Tatsächlich kommen die meisten aber, weil es schlicht. Günstig ist. Und? Die Kapsel ist relativ hoch, man kann sogar gut aufrecht sitzen und arbeiten. Lobt Riho, 31 Jahre alt, aus der Präfektur Hyogo, die für einen Ausflug nach Tokio gekommen ist. Das ist bereits ihr zweiter Besuch im Suzumoriya. Sie schlafe hier recht gut. Das ist erstaunlich, wenn man hier die Kapseln nur mit einem Rollo schließt. Gäste, die rein oder rausgehen, stören natürlich dementsprechend den Schlaf. Aber Riho stört eher etwas anderes. Man hört manchmal jemanden schnarchen. Das Problem lässt sich aber laut Manager Nishimura leicht lösen. Und zwar mit
2: Ohrenstöpseln. Sie sind aber kostenpflichtig.
1: Dennoch hat niemand, den ich frage, selbst welche dabei. Viel wichtiger ist, ob man generell der Typ für Kapselhotels ist oder nicht, sagt der 48-jährige Kenzo und die 28-jährige Narumi. Ich kann sowieso nicht schlafen. Für mich macht es keinen Unterschied, ob es ruhig oder laut ist. Ob Menschen da sind oder nicht, mir macht das nichts aus. Narumi kommt eigentlich aus der Nachbarpräfektur Iwate, ist aber für ein Konzert ihres Lieblingspianisten in Tokio. Ohrenstöpsel gehören zwar nicht in ihren Rucksack, aber dafür ihre eigenen Hygiene- und Pflegeprodukte für die Gemeinschaftsduschen und Waschbecken. Aber welcher Typ man auch ist, der Hauptgrund bleibt der unschlagbare Preis ab 2800 Yen. Umgerechnet sind das etwa 15 Euro. Normale Hotels sind inzwischen teuer. Da ist das Kapselhotel die beste Lösung. Auf der Suche nach einer neuen Wohnung hat er sich dafür entschieden, lieber in dem gewünschten Stadtteil zu übernachten, als jeden Tag zu pendeln. Er bleibt für 5 Nächte, nicht die übliche eine Nacht. Aber das sei eher die Ausnahme, erzählt mir der Manager Nishimura. Der Großteil der Gäste des Suzumoriya sind Ausländer, vor allem aus Amerika oder aus Europa. Die meisten sind Touristen. Der Grund dafür sei das neuartige Konzept, das Elemente von Kapselhotel und Backpacker-Hostel verbindet.
3: In einem Kapselhotel kann man unkompliziert und günstig übernachten. In einem Hostel dagegen ist die Gemeinschaft wichtig. Die Distanz ist gering, die Gäste lernen sich im Hostel kennen. Ein japanisches Kapselhotel sorgt dagegen in der Regel dafür, dass man sich als Einzelperson, also alleine mit sich, wohlfühlen kann.
1: In japanischen Kapselhotels gelte vor allem Zurückhaltung, Reserviertheit und Privatsphäre. So wäre das auch in den anderen Filialen der Hotelgruppe, sagt der Manager. Das Suzumuriya ist dagegen das neueste Hotel der Gruppe. Hier gibt es im Sommer sogar eine Rooftop-Bar mit Alkoholausschank, erzählt mir Manager Nishimura.
3: Wir eröffnen die Bar, wenn es warm wird. An dem Tresen dort drüben ist der Alkoholausschank. Und abends trinken hier die Gäste gemeinsam und schauen zum Beispiel einen Film an.
1: Die kleine Dachfläche hat eine große Sitzecke und ein paar Tische und Stühle. Manche der Gäste kämen sich auch bei diesen Zusammenkünften näher, meint Nishimura. Trotzdem dürfe man aber nicht zusammen in eine Kapsel.
3: Das ist verboten. Es tut mir leid, aber das geht nicht.
1: Sie hätten Gäste auch schon verwarnen müssen.
3: Japanische Gäste machen das eigentlich nicht.
1: Japaner und Japanerinnen nehmen generell wenig an diesen Veranstaltungen teil. Das ist auch ein kultureller Unterschied, so Nishimura.
3: Japanische Gäste halten sich konsistent an die Regeln. In dem Kapselbereich gehört es dazu, keinesfalls zu sprechen, und wenn man doch spricht, dann sehr leise. Ausländische Gäste sprechen auch nachts ganz normal miteinander. Oder sie essen in den Kapseln.
1: Aber trotz aller strengen Regeln scheint es irgendwie doch für alle zu funktionieren. Das Hotel hat fabelhafte Bewertungen, sowohl von japanischen als auch von ausländischen Reisenden.
0: Ja, kann man mal probieren. Schlafen im japanischen Mini-Raumschiff. Julia Shimura hat für uns ein japanisches Kapselhotel besucht. Gern mit Stern. Die Matinee testet heute jede Menge Hotels für Sie.

0: Renate Kehr und Marion Ludwig mit dem Mainzer Kammerorchester waren das, mit Hector Berlioz' Hirtenmusik der Ismaeliten. Das stammt aus dem Oratorium L'Enfance du Christ, also die Kindheit Christi, und die beginnt, wie wir wissen, im Stall, weil Maria und Josef in Bethlehem keine Unterkunft gefunden haben. Glaubt man der Bibel, dann hat es also schon vor über 2000 Jahren Probleme mit ausgebuchten Hotels gegeben. Damit sind wir in der Kulturgeschichte der Hotels zugegebenermaßen ganz schön weit zurückgesprungen. So weit, dass ich mir ehrlich gesagt gar nicht sicher bin, ob man da schon von Hotels sprechen kann. Und überhaupt war der Stall vielleicht auch eher so ein Vorläufer von Airbnb, aber immerhin mit Stern. Aber bevor ich da jetzt weiter unqualifiziert herumspekuliere, frage ich lieber den Fachmann, den Tourismushistoriker Hasso Spodel nämlich. Hallo, Herr Spodel.
1: Ja, schönen guten Tag.
0: Ich habe es gerade gesagt, Sie sind Tourismushistoriker. Wo beginnt denn ungefähr Ihre Forschung in Sachen Hotels? Kann man da guten Gewissens bei Maria und Josef ansetzen oder haben wir da ein bisschen übertrieben?
1: Sie haben das ja mit den Sternen sehr schön gesagt. Die gab es natürlich noch nicht. Aber das war ja in römischer Zeit. Und die Römer hatten tatsächlich, das ist ein Riesenreich, das umfasste ja den ganzen Mittelmeerraum. Und die hatten tatsächlich ein Straßensystem entwickelt. Unglaublich, das kam erst viel, viel später wieder. Das war der Cursus Publicus. Und da waren alle 40, 30 Kilometer sogenannte Mansiones, also Raststätten, da wurden Pferde vorgehalten, es war sogar ein Tierarzt stationiert, da konnte man also schlafen, essen, es gab so eine Art Sauna, also das war super organisiert im Römischen Reich und zeigt ja in der Bibel, dass diese Leute, die dann Maria und Josef da keinen Zugang hatten dazu, das war was für die Oberschicht.
0: Also Sie haben das jetzt so schön mit Raststätten umschrieben, kann man das irgendwie vergleichen mit unseren Hotels oder bleiben wir bei der Raststätte?
1: Ich weiß es nicht. Also man könnte vielleicht Motel sagen. Ja?
0: Ja.
1: Also Motel gab es nicht, aber das System hatten die Chinesen und die Perser und die Römer. Nur diese drei Reiche kannten dieses System, dass man so, was so ein Pferd schafft pro Tag, ja, mit Pferdewagen. Und das waren immer 30, höchstens 50 Kilometer. Und in diesem Abstand hat man eben diese Raststätte, die hießen dann später, im Mittelalter gab es übrigens überhaupt nicht. Da funktionierte das ja alles nicht. Da gab es keine richtigen Straßen und keine Brücken, gar nichts. Aber dann fängt das in der frühen Neuzeit, also 17. bis 18. Jahrhundert, wieder an. Stichwort Turn und Taxis, dass also ein Postsystem, die Reichspost, in Mitteleuropa wieder zugange war. Und da war eigentlich wieder das gleiche System. Das hieß dann Relaisstation oder Posten. Und da wurde Übernachtung vorgehalten. Es gab Essen und zwar an der Table d'Hôte. Also alle aßen dasselbe.
0: Ja.
1: Und alle zahlten dasselbe. Das war teilweise sehr ungerecht, weil manche eben viel mehr getrunken haben als die anderen.
0: Ich kann mir jetzt aber vorstellen, wenn wir jetzt bei der frühen Neuzeit bleiben, mit dem Postkutschen, das waren ja dann eher Menschen, die reisen mussten, weil sie arbeitstechnisch unterwegs waren. Sie mussten die Post irgendwo hinbringen oder waren Handelsreisende oder sowas. Und wann sprechen wir denn jetzt von solchen Hotels, wie wir sie heute kennen? Braucht es da vielleicht noch eine andere Erfindung? Habe ich jetzt gerade nämlich überlegt, nämlich die Erfindung des Urlaubs oder der Lustreise, dass man wirklich einfach nur wo anders wohnt, wenn man woanders wohnen will.
1: Ja, das ist sehr schön, was Sie sagen. Also das, was wir heute Tourismus nennen, ist ja quasi eine Reise ohne offensichtlichen Zweck.
0: Ja.
1: Und das taucht erst im 18. Jahrhundert auf. Also, und da taucht in der Tat das erste Gebäude auf. Also Gasthöfe gab es übrigens nicht nur jetzt im Zusammenhang mit der Post, sondern die gab es natürlich auch in allen größeren Städten. Das waren Gasthöfe, die konnten vielleicht, wenn es hochkam, so 10, 20 Leute beherbergen. Und das erste Hotel, das sich so nannte, war das Grand Hotel, das ein gewisser David Lowe in London, ich glaube 1774, eröffnet hatte. Also der hat, warum, wo kommt der Name her? Der Adel hatte immer auch ein Stadtpalais. Und das hieß französisch Hotel.
0: Ah, ja.
1: Und er hatte so ein Palais von irgendeinem so verarmten Adel ihn aufgekauft und daraus eben das gemacht, was wir jetzt Hotel nennen. Und er nannte das Grand Hotel.
0: Das ist ja sehr schön. Das deutet aber auch darauf hin, in der Zeit, in der wir jetzt angekommen sind, da sind die Hotels dann schon so eine schicke Angelegenheit. Da kommen die Menschen unter, die dann wieder viel Geld haben.
1: Das ist die Zeit, wo die sogenannten Grand Hotels boomen. Das späte 19. Jahrhundert, auch sag mal, die Belle Époque, sagte man rückblickend, also die tolle Zeit, die schöne Zeit. Da sind die Reichen und Schönen der Welt in diese Grand Hotels gegangen und haben da übernachtet. Die entstehen, also das Ritz, das Sacher, das Adlon in Berlin, die entstehen dort um 1880, 1900. Da werden diese Riesenpaläste gebaut, die außen aussahen wie ein neobarockes Schloss, aber innen mit voller modernster Technik waren. Die waren viel komfortabler als die echten Schlösser. Also die hatten fließend warm Wasser, das gab es in den Schlössern nicht. Die hatten Water-Closets und teilweise sogar Fahrstühle und Zentralheizung. Innen modernste Technik, aber außen eine Schale, die irgendwie an alte Kaiserzeiten oder Königszeiten zurückerinnern sollte.
0: Irgendwann braucht man dann aber auch irgendwas, was ein bisschen massenkompatibler ist in diesen Grand Hotels. Ich weiß jetzt nicht, wie viele Menschen da unterkamen.
1: Darf ich Sie unterbrechen?
0: Ja, natürlich.
1: Also diese Grand Hotels waren teilweise riesig, wie das Cecil in London mit 1000 Betten, das ist ja nicht wenig. Oder das, ich glaube, Grand Union hieß es in Saratoga Springs. Das ist ein Kurort nördlich von New York. Und der hatte über 2000 Betten. Das waren Riesenkästen. Aber eben nur für die allerreichsten Oberschichten.
0: Ja, bei Riesenkästen denken wir ja heute auch ein bisschen an was anderes. Mhm. Da denken wir an diese Bettenburgen am Ballermann.
1: Das ist genau das Gegenteil sozusagen. Aber in gewisser Weise ist es dasselbe. Es ist eine Industrialisierung der Gastlichkeit. Es wird ja alles rationell organisiert, nicht? Mit Vorderbühne, Hinterbühne. Die Vorderbühne ist, wo sich die Touristen oder die Gäste aufhalten. Und die Hinterbühne, die sieht man ja heute noch manchmal in Hotels, das sind irgendwelche Türen und es gibt sogar Fahrstühle, die nur für die Bedienung gedacht sind. Also das ist so eine olle Hinterbühne, die will man gar nicht so genau kennenlernen. Und diese Trennung in Vorder- und Hinterbühne und die rationalisierte Abfertigung der Gäste, das ist dasselbe. Ob ich jetzt ein Grand Hotel nehme oder eine Bettenburg in Malle. Der Unterschied ist, dass der Gast im Grand Hotel König war. Und heute ist er ein Belegungsfall, glaube ich, heißt das technisch. Ja.
0: Ja, und dass das Grand Hotel natürlich den besseren Ruf hat als die Bettenburg.
1: Ja, logisch,
0: das ist ja nicht unbedingt gut beleumdet. Ja. Wobei ich mir gerade überlegt habe, man könnte das ja auch mal umdrehen. Denn in diesen Bettenburgen, die sind vielleicht nicht besonders charmant, aus unserer Sicht heute, und auch nicht besonders individuell. Aber da nehmen die Touristen, zumindest den Einheimischen, nicht den Wohnraum weg, in dem sie super individuell und möglichst untouristisch in irgendwelchen Airbnb-Wohnungen wohnen. Und die Luxushotels, das hatten wir jetzt ja auch schon, die nehmen ja auch wahnsinnig viel Platz und Ressourcen weg für nur ganz wenige, die sich das leisten können. Müsste man da nicht mal zu so einer Ehrenrettung der Bettenburgen anheben?
1: Oh ja, das tue ich sogar. Also der Tourismus in einem Land entwickelt wird, einfach um Geld reinzuholen. Beispiel in Spanien unter Franco noch, der in den 60er Jahren Investoren aus England und Deutschland dahin gebracht hat, die diese Bettenburgen hochgezogen haben. Am schlimmsten Benidorm, aber das ist auf Mallorca teilweise auch so, dann sind die wenigstens sozusagen in ihrem Ghetto.
0: Ja.
1: Und jetzt versucht man in Mallorca ja, diese Billigtouristen wegzuhaben, die da, König von Mallorca und was, Schinkenstraße, das will man ja alles nicht mehr dort. Und ich war voriges Jahr dort, habe dort mit Leuten gesprochen, die da im Tourismus tätig sind. Und das geht nach hinten los. Denn die bekommen jetzt reichere Kunden, die wollen sie ja eigentlich haben. Und dann stellen sie fest, ja, so ein Ballermann-Kunde, der verbraucht, 100 Liter am Tag Wasser und die reichen 1000, weil die dann riesen und die ganze Landschaft zersiedeln mit ihren tollen Villen, die sie überall hinbauen. Also es ist wahrscheinlich, wenn man überhaupt für die Demokratisierung des Reisens ist, und das bin ich. Ich finde, wir müssen nicht zurück ins Jahr 1900, wo nur 10% der Menschen verreisen konnten. Dann ist wahrscheinlich diese Ballung von Touristen die bessere Lösung. Also auch für das Land.
0: Ja, das war doch jetzt eine schöne Lanze für die Bettenburgen.
1: Ja.
0: Von Bettenburg bis Luxusunterkunft. Hasso Spode kennt sich aus mit Hotels quer durch die Kulturgeschichte. Vielen Dank für das Gespräch, Herr Spode.
1: Gern geschehen.
0: Gern mit Stern. So haben wir heute die Matinee in SWR Kultur betitelt. Es geht um Hotels.
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0: Reinhard May auf Französisch. J'aimerais bien être mon chien in der SWR Kulturmatinée heute zum Thema Hotels. Manchmal wäre er gern sein Hund, singt Reinhard May da, weil der den Großteil seines Lebens damit verbringt, sich in seine Decke einzukuscheln, über Knochen nachzudenken oder Stöckchen zu holen. Und wenn man selbst gerade über der Steuererklärung sitzt, dann kann so ein Leben ja in der Tat verlockend sein. Bei uns dürfen Hunde sogar ins Hotel, nämlich dann, wenn zeitgleich Herrchen oder Frauchen ins Menschenhotel fährt und dort den Hund nicht mitbringen darf oder ins Krankenhaus muss und sich selbst deshalb nicht ums Haustier kümmern kann oder was auch immer. Und wenn es dann keine andere Betreuungsmöglichkeit für den Hund gibt, dann ist so ein Tierhotel eine ziemlich gute Lösung. Und wie es da so auf und zu geht und ob Hunde beim All-Inclusive-Club-Urlaub auch bunte Halsbändchen tragen müssen, darüber hat sich Silke Arning schlau gemacht und die Hundepension Erbach in Waiblingen besucht.
1: Mika hat es eilig. Vom Eingangstor stürmt sie, ohne großartig nach links und rechts zu schauen, vorbei am Empfangstresen, direkt auf die Tür zu, hinter der sich gleich ihr kleines Urlaubsparadies auftun wird.
2: Mika ist ein Dackelcheck-Rasselmischling. Gemäusle, aber hat's fauschig hinter den Ohren.
1: Laura Steinke, die Chefin der Hundepension Erbachhof, befreit den quirligen Gast von seiner Leine und öffnet die Tür nach draußen. Mika flitzt los. Sie kennt sich hier schon aus. Immerhin, sie ist Stammgast. Hier eröffnet sich ein riesiges Areal. 10.000 Quadratmeter. Wiese, Bäume und Sträucher, Steinhügel. Die Fläche ist unterteilt. Es gibt einen gigantischen Freilauf und zwei etwas kleinere, aber immerhin noch sehr große Ausläufe.
2: Einfach für Hunde, die mit dem großen Gelände überfordert sind. Oder wir haben auch Hunde, die müssen erst ein paar Mal kommen, bis sie sich an uns gewöhnen. Und wenn wir die aufs große Gelände packen, die kriegen wir nie wieder. Das heißt, deswegen haben wir noch zwei kleinere Ausläufe. Da fängt es dann immer mit der Vergesellschaftung an. Auf kleinerer Fläche, wo wir dann auch noch die Handhabung haben, um einfach die Hunde auch so ein bisschen manchmal zu maßregeln, wenn es zu wild wird. Genau.
1: Red zum Beispiel. Ihm kann es gar nicht wild genug zugehen. Der Labrador, 8 Monate alt, ist ein einziges Energiebündel. Ein Gast, der sich in seiner Freizeit über Action freut und ein paar freundliche Spielkameraden.
2: Die lasse ich jetzt eigentlich nur raus, dass sie jetzt mit Red eine Runde springen können, dass der sich ein bisschen auspowern kann. Bonito ist auch ein Mischling. Ich vermute mal, Schnauzer ist mit drin. Super verträglich. Also ich habe keinen Hund, der so unkompliziert ist wie er. Und so sieht es dann aus, wenn die aufeinandertreffen. Erstmal Party.
1: Vor 2 Jahren hat Laura Steinke ihre Hundepension in Waiblingen eröffnet. Die junge Frau wird dabei von ihrem Mitarbeiter Stefan Groß unterstützt. Beide sind gelernte Tierpfleger, haben im Stuttgarter Tierheim gearbeitet und wissen daher, mit den Bedürfnissen ihrer ganz unterschiedlichen Gäste umzugehen.
3: Wir praktizieren Gruppenhaltung. Das darf man aber nicht mit einem festen Rudel verwechseln, weil das dann immer wieder wechselnde Charaktere sind. Und da muss man dann halt auch immer gucken, damit die Hunde dann ja sich auch wohlfühlen.
1: Tür auf.

0: Dorfes am Rande von Waiblingen gewagt. Wo früher Schweine und Traktoren standen, sind heute die Gästezimmer. Großzügig ausgelegte Räume, jeder Hund hat sein eigenes Bett, ein flauschiges Hundekörbchen, einen gemütlichen großen Sessel oder ein Platz auf einem Sofa. Bei Bedarf lassen sich mittels Trennwand Einzelzimmer herrichten. 20 Plätze gibt es in der Hundepension Erbachhof. Und einen dieser begehrten Plätze hat der dreijährige Bolonka Zwettner Tavi erobert, beziehungsweise seine Halterin.
1: Guten Morgen, Tavi!
0: Seit Anfang des Jahres komme ihr Hund als Tagesgast in die Pension, sagt seine berufstätige Besitzerin.
2: Ich habe niemand sonst für ihn. Früher war er bei meiner Mutter, die ist leider durch einen Schlaganfall ausgefallen. Und da war ich halt sehr in Not und dann haben die mir sehr geholfen. Jetzt kommt er zweimal in der Woche, sonst habe ich Homeoffice und für mich ist es ganz toll. Für ihn auch, ja. Also er fühlt sich wohl.
0: Und damit das so ist, gibt es auch die entsprechende Verpflegung, Vollpension. Jeder Gast bekommt sein individuelles Essen, so wie es mit den Besitzerinnen und Besitzern abgesprochen ist, sagt Laura Steinke, die in der durchorganisierten Küche die einzelnen Näpfe vorbereitet.
3: Die werden so ab 11:30 ungefähr gefüttert, war von 12 bis 14 Uhr haben wir Mittagspause. Wo sie einfach ein bisschen runterkommen können.
0: Und je nach Wunsch und Geldbeutel bietet die Hundepension Erbachhof sogar ein kleines Wellnessprogramm. Bürsten, Waschen, Physiotherapie. Entspannung pur. Bedeutet auch, es geht erstaunlich ruhig zu. Kein ständiges Gebelle und Gekläffe.
3: Da legen wir aber auch sehr viel Wert drauf. Zum einen sind wir hier halt in einem Ort, das heißt, wir müssen echt gucken mit den Nachbarn, dass es hier nicht zu Störungen kommt. Mir ist auch wichtig, einfach für die anderen Hunde, weil das ist einfach Stress. Also das ist mit einer der Gründe, warum ich Hunde tatsächlich ablehne, wenn ich merke, es geht einfach nicht. Also ich hatte wirklich Hunde, die haben von Anfang bis Ende durchgebellt. Egal, was ich mit denen gemacht habe, egal, ob da eine Hündin dabei war, ob ich dabei war, im Raum, draußen. Und das geht dann nicht.
0: Rücksicht ist Pflicht, wie in jedem anderen Hotelbetrieb auch. Aber die Gäste fühlen sich hier sowieso pudelwohl. Auch bei 30 Grad und mehr. Der Labrador-Rüde Red hüpft mit Begeisterung durch einen von mehreren kleinen Hundepools, die auf dem großen Freigelände aufgestellt sind. Fast ganzjährig ist die Hundepension Erbachhof in Waiblingen geöffnet. Selbst Urlaub machen können Laura Steinke und Mitarbeiter Stefan Groß nur, wenn die anderen aus dem Urlaub zurück sind. Jetzt zur Ferienzeit ist Hauptsaison und das bedeutet lange Arbeitstage, manchmal rund um die Uhr.
4: Man muss das einfach mit Herzblut machen, sonst hat es keinen Sinn.
5: Und ich merke mir, gutes Benehmen ist auch im Hundehotel gefragt. Als Belohnung gibt es dann aber auch Leckerli. Das ist quasi das Pendant zum Schokoladentäfelchen auf dem Kopfkissen. Silke Arning hat für die Matinee ein Hundehotel in Waiblingen besucht.

0: Die Reverie für Horn und Klavier von Alexander Klasenow und gespielt haben Christoph S. und Thomas Wellen. Reverie ist ja das französische Wort für Träumerei oder Tagtraum und mit Träumen haben wir heute auch in unserem Rätsel zu tun gehabt. Welchen Romantitel wir gesucht haben und wer es erraten hat, das verrate ich auch gleich, aber vorher hören wir es uns nochmal an.
1: Du, ich war in der letzten Zeit ein paar Mal im Schlaflabor.
2: Schlaflabor? Was macht man da? Pennen für die Wissenschaft?
1: Das kann man so sagen. Aber auch für mich selbst. Ich bin ja aus Eigeninteresse hingegangen.
2: Echt jetzt? Erzähl.
1: Ach, weißt du, ich habe immer so wilde Geschichten nachts im Schlaf. Von Idylle bis Horror ist da echt alles dabei. Und das ist ziemlich anstrengend.
2: Spooky.
1: Jede Nacht ist wie eine Lotterie. Und dann habe ich mich immer schon gefragt, ob man das nicht irgendwie auch beeinflussen kann.
2: Kenne ich.
1: Ja, siehste. Und in dem Schlaflabor, da haben wir genau das trainiert.
2: Trainiert?
1: Ja, wir haben alle Geschichten in unterschiedliche Räume gepackt. Und dann habe ich gelernt, die im Schlaf gezielt anzusteuern. So habe ich das selbst in der Hand, was nachts passiert, und kann die Alps einfach meiden.
2: Spannend. Und? Klappt's?
1: Geht so, ich lerne ja noch. Aber immerhin leben die Geschichten jetzt schon mal da, wo sie hingehören. Und jetzt muss ich es nur noch schaffen, die auch gezielt zu besuchen.
0: Die Orte, an denen meine Träume wohnen, die hat der Kollege da versucht, bewusst anzusteuern. Und so heißt auch der Roman des senegalesischen Autors Felwine Sarr, den wir heute im Martini-Rätsel gesucht haben. Erraten hat das unter anderem Maike Rotzoll aus Heidelberg. Herzlichen Glückwunsch, sage ich da. Und ihr Gewinn, der Bildband Iconic Hotels von Carsten Rath, macht sich auch ganz bald auf den Weg zu Ihnen. Ich wünsche Ihnen schon mal viel Spaß beim Anschauen und beim von den Sternen träumen.

Der Hexensabbat aus der Symphonie Fantastique von Hector Berlioz und gespielt hat die Tschechische Philharmonie Prag. In diesem Stück spielt das mittelalterliche Dies Irae-Motiv, das auf den jüngsten Tag oder den Tag des Zorns hinweist, eine wichtige Rolle. Klar, ist ja auch Hexensabbat. Das Dies Irae-Motiv kommt aber auch in einem sehr bekannten Hotel-Horrorfilm vor, nämlich ganz zu Beginn von The Shining. Der Film von Stanley Kubrick basiert ja auf dem Buch von Stephen King und der wiederum hat die Idee zum Buch in einem ganz bestimmten Hotel in einem ganz bestimmten Zimmer gehabt, im Zimmer 217 im The Stanley Hotel in Estes Park. Stephen King hat da wohl sehr schlecht geträumt und das ist auch kein Wunder, denn angeblich arbeitet in diesem Zimmer auch nachts permanent das Zimmermädchen Elizabeth Wilson. Das Problem ist nur, die ist seit 1911 tot, sie weiß es nur nicht. Tja, Hotels haben auch ihre gruseligen Seiten, was sie aber fast noch interessanter macht eigentlich. Um Hotels als Inspirationsquelle geht es auch in der nächsten Stunde der Matinee ab 11.04 Uhr. Und bis zu den Nachrichten checken wir noch in einem ganz besonderen Hotel ein, im Weißen Rössel am Wolfgangsee. Und da ist es nun wirklich gar nicht gruselig.

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3: Um 11 Uhr mit Sophia Flesch-Baldin. Nach dem Angriff beim Christopher Street Day in Berlin mit einer Toten und mindestens 16 Verletzten ermittelt jetzt die Polizei wegen des Verdachts eines Anschlags. Gesucht wird ein 21-jähriger Tatverdächtiger aus der islamistischen Szene, der mit einem Auto in die feiernde Menschenmenge gefahren sein soll. Bundeskanzler Merz und Innenminister Dobrindt reagierten schockiert. Philipp Eckstein.
4: Bundeskanzler Merz spricht von einer abscheulichen Tat und einem Angriff auf unsere Gesellschaft. Wörtlich teilt er mit, wir sind offen und freiheitsliebend und das werden wir auch bewahren und verteidigen. Seine Gedanken, so Merz, seien bei den Betroffenen und ihren Angehörigen. Der Kanzler kündigte an, dass die Tat aufgeklärt und mit aller Härte verfolgt werde. Auch Bundesinnenminister Dobrindt äußerte sich schockiert über die, Zitat, abscheuliche Attacke auf friedlich feiernde Menschen. Er bedankte sich bei den Einsatzkräften und kündigte ebenfalls an, die Tat und Hintergründe schnell aufzuklären. Das Bundesinnenministerium erklärte zudem, der Bund habe dem Land Berlin die volle Unterstützung angeboten.
3: In Frankreich rückt das Feuer weiter in Richtung Bordeaux vor. Die ganze Nacht über wurden weitere Ortschaften zwischen dem Becken von Arcachon und der Stadt Bordeaux evakuiert. Von dort berichtet Kai Rienecker.
5: Starker Brandgeruch liegt über einem Großteil der Stadt. Das Feuer hat mittlerweile eine Fläche von über 40.000 Hektar verbrannt. Das ist mehr als die Brandfläche des gesamten letzten Jahres in Frankreich. Über 200.000 Menschen wurden in der Region bereits in Sicherheit gebracht von den Behörden. Der französische Innenminister Nunez sprach von der größten zivilen Evakuierungsoperation, die Frankreich außerhalb von kriegerischen Konflikten bisher gekannt habe. Bürgermeister aus dem Brandgebiet berichten von erschöpften Feuerwehrleuten. Präsident Macron sprach von einer schweren Probe für Frankreich. Auch im Hinterland der Côte d'Azur im Departement Var brennt es weiter. Insgesamt sind in Frankreich zurzeit über 20 Feuer aktiv.
3: Die Organisation Ärzte ohne Grenzen hat auf der Welt-AIDS-Konferenz in Brasilien einen niedrigeren Preis für ein Medikament zur Vorbeugung einer HIV-Infektion gefordert. Niemand solle von der Prävention ausgeschlossen werden, nur weil ein Arzneimittel künstlich teuer gehalten werde, so eine Expertin der Organisation vor Beginn der Veranstaltung in Rio de Janeiro. Weltweit infizieren sich jedes Jahr nach Angaben der Organisation rund 1,2 Millionen Menschen neu mit HIV. Etwa 570.000 Menschen sterben jedes Jahr an den Folgen von AIDS. Auf der spanischen Insel Mallorca ist für heute wieder eine Demonstration gegen die Folgen des Massentourismus geplant. Der Protest in der Inselhauptstadt Palma steht unter dem Motto Mallorca am Limit. Die Organisatoren fordern, den Tourismus auf der Baleareninsel zurückzufahren. Dieser ist dort aber seit Jahrzehnten einer der bedeutendsten Wirtschaftsfaktoren. Zum ersten Mal in der Geschichte der Bayreuther Richard-Wagner-Festspiele wird heute das Frühwerk Rienzi aufgeführt. Über die Entscheidung hatte es im Vorfeld Diskussionen gegeben. Rienzi wird oft als Hitlers Lieblingsoper bezeichnet, obwohl es dafür keine Quelle gibt. Vor der Premiere sollen zwei Veranstaltungen an jüdische Musiker erinnern, die von den Nationalsozialisten verfolgt wurden. SWR Nachrichten, Redaktion Ute Weber. Das Wetter in Baden-Württemberg und Rheinland-Pfalz. Der Hochdruckeinfluss schwächt sich ab und von Westen nähern sich Tiefs. Die Vorhersage. In der Pfalz und im nördlichen Baden-Württemberg gibt es heute die meisten Sonnenstunden. Wolkiger ist es dagegen von der Donau bis zum Allgäu. Hier entstehen einzelne Schauer. Zum Nachmittag ziehen auch im nördlichen Rheinland-Pfalz ein paar Schauer auf. Die weiteren Aussichten. Morgen Sonne und Wolken. Nach Osten und Nordosten zu noch einzelne Schauer und teils windig. Maximal 21 bis 28 Grad. 11.04 Uhr.
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6: Gern mit Sternen ist der Titel unserer Sendung. Es geht um Hotels. An der Rezeption steht Monika Korsave. Ich wünsche Ihnen einen schönen guten Morgen.

Hotel aus den Banalités, 5 Lieder für Singstimme und Klavier von Francis Poulenc. Gesungen und gespielt haben Sabine Devielle und Alexandre Tarot. Und das könnte man sich doch sehr gut auch in der Lobby eines schönen Hotels vorstellen. Um Hotels geht es heute auch in der Matinée in SWR Kultur. Gern mit Stern ist der Titel unserer Sendung. Und nachdem wir bisher schon in sehr unterschiedlichen Hotels ein- und wieder ausgecheckt haben, wollen wir in dieser Stunde noch mal ein bisschen mehr auf das Wesen des Hotels schauen. Denn so sehr Hotelzimmer immer ganz frisch und unberührt wirken sollen, so wenig sind Hotels in Wirklichkeit ja tatsächlich neutral. Ich behaupte jetzt mal, jedes Hotel löst irgendeine Emotion in uns aus, sei es Wohlgefühl oder Ablehnung. Manche Hotels laden zur totalen Entspannung ein, andere sind fast schon ein bisschen gruselig. Hotels machen jedenfalls etwas mit uns. Und diese besondere Atmosphäre hat auch schon viele Künstler, Musiker, Filmemacher und Schriftsteller inspiriert. Nicht wenige waren Dauergäste in Hotels und haben hinterher oder währenddessen darüber geschrieben. Und um Geschichten rund um Hotels und um die, die sich diese Geschichten ausdenken, soll es in dieser Stunde der Matinée gehen. Und ganz zum Schluss, da liebäugeln wir dann noch mit einem ganz besonderen Hotel, dem Hotel Mama. Die Matinée in SWR Kultur, wir haben immer ein Zimmer für Sie frei.

0: Das Moderato aus dem Konzert für Laute und Orchester von Antonio Vivaldi, und gespielt hat das Deutsche Zupforchester unter Sigrid Behrendt. Dieses Stück taucht sehr prominent in einem meiner Lieblingshotelfilme auf, in Grand Budapest Hotel von Wes Anderson. Dieses Grand Budapest Hotel liegt in der fiktiven Republik Dubrovka und hat seine besten Zeiten eindeutig hinter sich. Wie sich das für Wes Anderson gehört, strahlt es aber dank leicht ramponiertem Habsburgerglanz und pastelligen Uniformen immer noch einen leicht morbiden Charme aus. Gern mit Stern, das ist heute der Titel unserer Matinee. Es geht um Hotels und die spielen in so einigen Filmen eine wichtige Rolle. Und das kann in alle Richtungen gehen. In Richtung Liebesfilm, Horror, Komödie oder es gleitet komplett in den Wahnsinn ab. Einige dieser Hotelfilme hat sich Hartwig Tegeler für uns nochmal angeschaut.
1: Kommen Sie bitte herein. Ein Wetter ist das.
2: Haben Sie etwas frei?
3: Hotelzimmer sind von Natur aus unheimlich.
4: Unheimlich? Wirklich? Eine zu steile These. Heimelig aber geht es jedenfalls selten zu in diesem Ambiente. Hotels sind im Film fast immer nicht von dieser Welt. Sie bilden mehr als eine Kulisse, sondern einen anderen Kosmos. Zum Beispiel Grand Budapest Hotel von Wes Anderson. Ein traumhaft schräger Ort für ziemlich skurrile Geschichten. Es war einmal in Osteuropa zwischen den Weltkriegen 1930er Jahre.
5: Wer bist du?
6: Ich bin Zero, Sir, der neue Lobbyboy.
5: Zero, sagst du?
6: Ja, Sir.
5: Noch nie gehört, noch nie gesehen. Wer hat dich eingestellt?
6: Das war Mr. Mosher, Sir.
7: Mr. Mosher?
4: Es war einmal Once Upon a Time in the East in einem opulenten Luxushotel. In ihm regiert der Concierge, Ralph Fiennes. Aber er ist nicht nur ein schlitzohriger Chef, der alles im Griff hat, zumindest am Anfang. Er ist auch ein großer Märchenerzähler in und über sein Soziotop. Das Grand Budapest Hotel wirkt dabei wie ein riesiges Aufklappbild, in dem es immer wieder neue Einzelheiten zu entdecken gibt in all diesen ungeheuren, unheimlichen, unübersichtlichen, verschlungenen Stockwerken. Darin die geheimnisvollen Gänge mit Abzweigungen, die ins Nichts oder in Abgründe oder beides führen. Da geben sich die Gespenster von Vergangenheit, Gegenwart und Zukunft die Klinke in die Hand.
8: Ja, der alte Schuppen hat eine glorreiche Vergangenheit.
4: Das Hotel im Film ist mit anderen Worten labyrinthisch. Das Labyrinthische kann verwirren, aber es kann auch Schutzraum bedeuten. Im realen Leben und in dessen Verfilmung. Beispiel Ruanda in den 1990er Jahren.
9: Willkommen im Il Colline. Ich bin Paul Rusesa Bagina, der Hotelmanager.
10: Hi.
4: Während des Massakers im Bürgerkrieg in Ruanda rettete mit Klugheit und Geld der Hotelmanager mehr als 1000 Menschen das Leben, die in den zig Räumen seines Hotels Zuflucht gefunden hatten.
9: Was muss ich bezahlen, damit Sie es nicht tun? Sehen Sie die Menschen an. Das sind keine Rebellen.
8: Befehl.
9: Nennen Sie mir den Preis.
4: Das labyrinthische Hotel. Es kann aber auch Tristesse und Leid zeigen hinter all den verschlossenen Zimmertüren.
11: Was führt dich nach Las Vegas?
4: Abgeschlossene Höhle. Bis das mit dem Tod klappt.
12: Ich bin nur hier, um mich tot zu saufen.
4: Leaving Las Vegas erzählt die Geschichte eines Trinkers und seiner letzten Liebe. Er will weiter trinken. Sie will nicht, dass darüber gesprochen wird, dass sie Prostituierte ist. Und in einem fast sakralen Akt der Selbstzerstörung, den Nicolas Cage alias Ben exekutiert, gerät das Hotelzimmer in Körnig, diffus im Licht, zur Kathedrale des menschlichen Leidens im Delirium. Manchmal ist das Hotel, wie in Sofia Coppolas Lost in Translation, auch Transitraum einer zwischen ganz verschiedenen Welten.
13: Was machen Sie hier?
14: Drehe für 2 Millionen Whisky-Werbung, während ich irgendwo Theater spielen könnte.
4: Dauerpräsent natürlich auch die Einsamkeit in der Anonymität dieses Raumes, im Labyrinth der kalt glitzernden Megacity Tokio.
14: Was machen Sie hier?
13: Mein Mann ist Fotograf und er hat hier einen Auftrag. Ich hatte Zeit und bin mitgekommen.
4: Der alte Schauspieler und die junge Frau, Bill Murray, Scarlett Johansson, an der Hotelbar des japanischen Luxushotels. Merkwürdige Existenz, in der beide die fremde Kultur und Sprache nicht verstehen und dabei restlos auf sich geworfen sind. Zarte Liebe kann entstehen an diesem fremden Ort in der Fremde. Doch das kompromisslose auf sich selbst geworfen sein kann hier auch ganz anderes entstehen lassen, den Horror nämlich. Der Manager des Hotels, das in Stanley Kubricks Shining einsam hoch in den Bergen residiert, hat vollkommen recht.
2: So problemlos sind Einsamkeit und Isolation nicht für jeden Menschen.
4: Der Schriftsteller Jack Nicholson wird den Winter in dem einsamen Gebäude allein mit Frau und Kind verbringen. Er liegt, wie zu sehen sein wird, falsch, wenn er behauptet.
7: Macht nichts. Ich habe mit einem neuen Manuskript begonnen und 5 Monate absolute Ruhe wäre mir sehr recht.
4: Am Ende steht auf hunderten von Seiten dieses Schriftstellers immer derselbe Satz. Was du heute kannst besorgen, das verschiebe nicht auf morgen. Und Jack nimmt die Axt in die Hand. Wie gesagt, das Labyrinthische des Filmhotels bietet gute Möglichkeiten, sich in den Gängen oder im eigenen Wahnsinn zu verlaufen. So wird das Hotel zum verrückten Ort.
10: Eine verrückte Frau läuft hier irgendwo herum.
7: Vielleicht bist du die Verrückte.
4: Wie Jack, dem Schriftsteller bei Kubrick, geht es auch seinem Kollegen Barton bei den Coen-Brüdern. In Barton Fink.
15: Willkommen im Hotel Earl. Kann ich Ihnen helfen, Sir?
16: Ich habe reserviert.
4: In diesem verstörenden Riesenhotel kriecht manchmal an den Wänden, hinter den Tapeten, unter den Fluren viel, manchmal zu viel hervor. Obsessionen, Verdrängtes, Übles oder Lustvolles. John Turturro alias Barton Fink wird wie Jack in Shining von einer Schreibblockade in seinem Hotelzimmer in den Wahnsinn getrieben. Seine Dämonen brechen hervor. Und morgens liegt eine Frau tot in seinem Bett.
17: Ich warte noch.
18: Ich bin es nicht gewesen.
4: Ist er es nicht gewesen? Wirklich? Aber danach, am Morgen, oh Wunder, ist Barton seine Schreibblockade los. Nun ist es ja wohl hinreichend belegt an dieser Stelle. Zimmer an diesem labyrinthischen Ort Hotel sind real oder geträumt, aber mit Verlaub immer zu unserem Vergnügen.
3: Von Natur aus unheimlich.
0: Es klingt fast so, als ob Schriftsteller Hotels eher meiden sollten. Das ist aber nur im Film so. In der Realität sind Hotels und Schriftsteller oft sogar eine ganz hervorragende Kombination. Darüber, warum Romane so oft in Hotels spielen oder sogar dort geschrieben worden sind, unterhalte ich mich gleich noch mit dem Literaturkritiker Rainer Moritz. Und vorher hören wir jetzt noch einen Komponisten, der in Hotels ebenfalls sehr produktiv und kreativ war.

0: Schöde Wag. Das Spiel der Wellen von Claude Debussy, gespielt von der Tschechischen Philharmonie Prag, in der Martini in SWR Kultur, heute zum Thema Hotels. Schöde Wag ist ein Teil der symphonischen Skizze La Mer und das hat Debussy tatsächlich auch im Hotel komponiert oder zumindest dort fertig geschrieben, nämlich im Grand Hotel in Eastbourne. Das ist ein richtig schönes, klassisches Grand Hotel direkt an der Strandpromenade. Da kann man sich schon sehr gut vorstellen, dass das sehr inspirierend war. Damit ist Debussy auch nicht alleine. Wenn man in einem schönen Hotel ist und dort von hinten bis vorne gut umsorgt wird und es sich vor einer schönen Kulisse gut gehen lassen kann, dann beflügelt das offenbar auch bei ganz vielen anderen den Geist. Ganz besonders auffällig ist das bei Schriftstellern und Schriftstellerinnen. Die Liste der Schriftsteller, die viel und gerne in Hotels zu Gast waren und dann auch gerne über Hotels und das Leben im Hotel geschrieben haben, ist ziemlich lang. Das ist nicht nur uns in der Redaktion aufgefallen, sondern vor uns schon Rainer Moritz. Er ist der ehemalige Leiter des Literaturhaus Hamburg. Außerdem ist er selbst Autor und hat unter anderem das sehr schöne Buch »Der schönste Aufenthalt der Welt – Dichter in Hotels« geschrieben. Hallo, Herr Moritz.
1: Einen schönen guten Tag.
0: Wie gesagt, das mit den Schriftstellern und den Hotels, das ist schon sehr auffällig. Es gibt da einige, die viel Zeit in Hotels verbracht haben, dort sogar richtig gelebt haben. Wladimir Nabokov zum Beispiel hat jahrelang fast ausschließlich in Hotels gewohnt. Marcel Proust im Hotel Cabourg. Man könnte da ewig weitermachen mit den Aufzählungen. Aber ich frage mich jetzt natürlich auch, warum haben die denn da so viel und so gerne Zeit verbracht und dort gearbeitet und das dann auch in ihre Literatur noch verewigt?
1: Das hängt ein bisschen damit zusammen, dass das Hotel eine Art Ausnahmeort ist. Das spüren nicht nur die Dichterinnen und Dichter, das merkt man selber, wenn man im Hotel ist, wenn man an einem neuen Hotel ist. Das ist ungewohnt, das ist fremd. Das hat aber auch gerade dann den besonderen Reiz, dass man plötzlich Dinge erlebt, die man zu Hause wahrscheinlich nicht erleben würde. Hotels sind auch Orte des Geheimnisses, eventuell auch der erotischen Abenteuer. All das spielt eine Rolle, wenn wir plötzlich in eine fremde Welt eintauchen. Und man braucht nicht viel Fantasie, um zu sehen, dass gerade Schriftsteller dies besonders genießen, wenn sie Beobachtungen machen können. Man sitzt im Restaurant, man sitzt in der Lobby und kann stundenlang sein Notizbuch füllen. Das ist auch einer der vielen Gründe, warum Autorinnen und Autoren sich von Hotels angezogen fühlen.
0: Ja, richtig. Das kann man sich gut vorstellen. Man muss sich ja nur selber mal eine Stunde in so eine Hotellobby sitzen und kriegt Dutzende Geschichten und Gesprächsfetzen und Szenen mit verschiedensten Menschen. Das ist ja das perfekte Rohmaterial für Charaktere und Dialoge, kann man sich vorstellen.
1: Es kommen eben auch verschiedene soziale Gruppen zusammen. Das ist ganz wichtig. Sie haben natürlich gerade einige Beispiele aufgezählt von eher vermögenden Dichtern. Nicht alle Autorinnen und Autoren haben dieses Glück. Manche mussten zwangsweise auch in schäbigen Hotels wohnen. Oscar Wilde ist in Paris gestorben, in einem ausgesprochen schäbigen Hotel, weil er kein Geld mehr hatte. Der Hotelier hat ihn sozusagen durchgefüttert. Also das ist auch eine Frage des Wohlstands, des Reichtums. Welches Hotel kann ich mir leisten? Aber nichtsdestominder ist das Hotel natürlich auch ein Ort, wo verschiedene Berufsgruppen zusammenkommen, wo man eben Menschen innerhalb eines kleinen Raumes beisammen hat. Und das ist wiederum für Autorinnen und Autoren ein wunderbarer Glücksfall. Da muss man sich nicht groß in die Stadt begeben. Da sieht man auch Menschen, wie verhalten sie sich im Restaurant, wie verhalten sie sich im Lift, wie gehen sie mit dem Personal um. Lauter solche Kleinigkeiten lassen sich auch wunderbar dann in Romanen verarbeiten.
0: Mhm. Wie Sie sagen, es ist auch auf kleinem Raum. Ich glaube, Proust war das, der auch mal geschrieben hat, Hotels gleichen einer Theaterbühne. Also es spielt sich alles auf so einem kleinen Raum ab und man muss nur zugucken, was da passiert.
1: Genau, man muss eigentlich nicht viel tun. Man geht ins Restaurant abends oder an die Bar. Zu vorgerückter Stunde lassen sich auch in Hotelbars wunderbare Beobachtungen machen. Und man ist natürlich auch so, ich habe es vorhin schon gesagt, etwas außerhalb der normalen, der eigenen Welt. Das ist ein ganz wichtiger Faktor. Man ist sozusagen nicht eingesperrt in das, was man jeden Tag erlebt, sondern kann plötzlich eventuell sich auch verkleiden, unter falschem Namen einchecken. Also man kann auch ein bestimmtes Spiel machen. Nicht umsonst gibt es auch einige Krimis, die in Hotels spielen, weil auch das ist eine wunderbare Gelegenheit, Menschen in kriminalistischer Absicht aufzuspüren.
0: Ja, also mir scheint so diese Zwischenwelt, dieses nicht richtig private, nicht richtig öffentliche, nicht zu Hause, aber es ist auch nicht ganz fremd, scheint da eine ganz wichtige Rolle zu spielen.
1: Genau, das ist so. Deswegen haben Autoren, ich habe damals für dieses Buch, was Sie genannt haben, wirklich das Glück gehabt, 20 solcher Orte aufzusuchen, wo bekanntere und unbekanntere Autoren einfach gelebt haben. Wo hat Kafka einen Brief geschrieben? Welche Geschichte steckt hinter diesem Brief? Das ist eines der vielen Beispiele. Und dann gibt es natürlich, Sie haben schon einige genannt, die ganz berühmten Beispiele. Thomas Mann, Marcel Proust sind sozusagen die Selbstläufer, weil die haben teilweise große Romane aus ihren Hotelaufenthalten gemacht.
0: Ja, bei Marcel Proust, das ist ein wunderbares Beispiel, weil dieses Grand Hotel Cabourg, später dann ja auch die Vorlage wird zu dem Grand Hotel Balbec in der Suche nach der verlorenen Zeit. Also das muss ihn schon schwer beeindruckt haben, dieses
1: ja,
0: Hotel.
1: Ja, und es ist auch lustig, wie Proust dazu kam. Proust war ja immer kränkelnd. Er war zum Glück zu dieser Zeit noch vermögend. Das hat sich in seinem Leben dann, weil er merkwürdige Finanzgeschäfte getätigt hat, auch verändert. Er hat in einer Zeitungsannonce gelesen, dass in Cabourg in der Normandie eben dieses Grand Hotel eröffnet, mit schönsten Werbesprüchen. Und er hat sich sofort gesagt, dann verbringe ich den Sommer 1907 erstmals in Cabourg. Er war, wie gesagt, kränklich, hat sich von der Seeluft einiges versprochen, hat, das gehörte sich für ihn so, einen Kammerdiener mitgenommen, der ihn nach Cabourg begleitet hat, hatte zwei Chauffeure, die in seinem späteren Leben noch eine wichtige Rolle spielen, und hat dann die Gegend dort erkundet und ist bis 1914, also bis zum Ausbruch des Ersten Weltkrieges, immer wieder jeden Sommer nach Cabourg gefahren.
0: Ja, so richtiger Stammgast. Und witzigerweise, oder eigentlich ist es logisch, profitiert dieses Hotel ja bis heute davon, weil die ganzen Proust-Fans dorthin pilgern und sich das angucken, wo Proust gewohnt hat, sich inspirieren lassen hat. Und ich glaube, man kann ja sogar in dem Zimmer übernachten, in dem er gewohnt hat.
1: Das machen kluge Hoteliers immer so, dass sie das natürlich ausnutzen, dass sie das zu Marketingzwecken einsetzen, dass Proust dort war. Wenn sie durch dieses Cabourg gehen, dann werden sie in jedem Andenkenladen auch eine Ausgabe von Auf der Suche nach der verlorenen Zeit finden, werden sie hässliche Kaffeetassen finden mit dem Antlitz von Marcel Proust. Das
0: und
1: ist geschickt vermarktet.
0: Dazu Madeleines essen.
1: Natürlich, was anderes darf man gar nicht in Cabourg essen. Und sie haben das Zimmer 414. Vor allem japanische Gäste sollen dort besonders gern nächtigen, weil sie wollen die Aura dieses Zimmer spüren. Den Japanern erzählt man natürlich nicht, dass es nicht ganz gesichert ist, in welchem Zimmer, in welchen Zimmern wohl gesagt Proust wirklich gewohnt hat. Es reicht, dass man glaubt, wenn man dort sein Haupt bettet, ich bette mein Haupt jetzt dort, wo Marcel Proust 7 Jahre lang jeden Sommer verbracht hat.
0: Ja, da beschreiben Sie jetzt schon ganz schön, was die Lesenden, die Fans da anzieht, wahrscheinlich, wenn man in diese Romane richtig eintauchen kann. Aber man hat auch ein bisschen den Eindruck, das kam mir jetzt auch der Gedanke, als ich Ihr Buch gelesen habe, dass der Geist des Schriftstellers, der dort vielleicht im Hotel schon anwesend ist, auch andere Schriftsteller wieder anlockt. Also es gibt so Hotels, da ist die Gästeliste so das Hu des Hu der Schreibenden. Davos ist auch so ein Beispiel.
1: Genau, natürlich ist Davos berühmt durch zwei Hotels eigentlich, aber es ist natürlich der Thomas-Mann-Ort. Die Geschichte ist ja oft erzählt worden, weil Thomas Mann natürlich so freundlich war, einen sehr dicken Roman darüber zu schreiben, der in einem Hotel, im Roman ist es der Berghof, spielt. Thomas Mann, wie man weiß, hat aber selber dort im Waldhotel in Davos sich aufgehalten. 1912 ist seine Frau mit einer verschleppten Tuberkulose dort eingeliefert worden, in dieses Waldsanatorium. Es war also mehr ein Sanatorium als ein Nobelgasthof. Und Thomas Mann hat sie begleitet, ist dann auch dort, hat Einzug gehalten, hat sich das genau angesehen. Und das ist die Keimzelle, wenn man so will, des Zauberwerks.
0: Unsere Sendung heißt ja Gern mit Stern. Muss es denn aber überhaupt immer Luxus sein? Sie haben jetzt vorher schon angedeutet, es gibt auch Schriftsteller, die konnten sich eben nicht Luxushotels leisten. Aber gab es denn auch Schriftsteller-Hotel-Beziehungen, wo das gar nicht so im Vordergrund stand, wo der Schriftsteller vielleicht grundsätzlich was bisschen Bodenständigeres gesucht hat?
1: Gesucht hat oder suchen musste, weil ich habe es am Anfang gesagt, nicht jeder Autor hat den entsprechenden Geldbeutel, um sich ein Fünf-Sterne-Hotel leisten zu können. Nein, es gibt zum Glück eine Reihe von Häusern, die in Anführungszeichen normale Hotels sind, besondere Gasthöfe sind, abgelegene Gasthöfe sind. Ich habe in meinem Buch ein Beispiel aus Südtirol genommen, den Berggasthof Bad Dreikirchen, das liegt zwischen Barbian und Bozen, da kommen sie ganz wichtig schon mal für Autoren, nicht mit dem Auto hin. Da müssen sie ihr Auto unten 200 Meter tiefer stehen lassen und werden dann heute mit dem Taxi durch den Wald gefahren. Früher ist man gewandert, hat sich von Eseln den Koffer hochziehen lassen nach Bad Dreikirchen. Sigmund Freud beispielsweise hat einen Spaziergang, einen erschöpfenden Spaziergang gemacht, bis er oben in Dreikirchen war, das im 19. Jahrhundert ein Hotel schon war, berühmt für sein Heilwasser und jetzt seit etlichen Generationen in privatem Besitz ist und bis heute, weil es eben so auf schöner Höhe liegt und keinen unbedingt überschicken Reiz ausstrahlt, für Autorinnen und Autoren auch unserer Gegenwart, für Journalisten ein wichtiger Rückzugsort geblieben, ohne dass der Geldbeutel überstrapaziert würde.
0: Und wie ist es mit Ihnen und den Hotels? Sind Sie da gerne? Schreiben Sie auch im Hotel?
1: Das denken alle immer, so also wie alle immer denken, man muss im Kaffeehaus schreiben. Ich habe es im Kaffeehaus auch versucht, weil das wirkt einfach gut, wenn man im Kaffeehaus ein bisschen schreibt. Nein, ich habe, wenn ich länger mal im Hotel bin, dann habe ich natürlich mein großes Notizbuch dabei. Gerade in Bad Dreikirchen denke ich dann an Christian Morgenstern, der dort seine Ehefrau kennengelernt hat. Da gibt es eine Bibliothek, wo man das auch alles nachlesen kann. Das ist auch ganz wichtig, dass solche literarischen Hotels Hotels auch eine ordentliche Bibliothek haben. Und natürlich inspiriert dieser Ort, wenn Sie dann auf der Terrasse sitzen. Sie haben vielleicht noch ein Glas Südtiroler Wein bestellt am Abend und dann fließt die Prosa vielleicht etwas leichter, als wenn man irgendwo in einer öden Zwei-Zimmer-Wohnung in Frankfurt am Main sitzt.
0: Ja, wo man alles schon 100.000 Mal gesehen
1: genau.
0: hat. Hotels und Schriftsteller, das ist jedenfalls eine sehr gute Kombi. Das haben wir jetzt gelernt, weil sie den Schreibenden Raum und Inspiration bieten. Und für die Lesenden können sie fast so was wie ein Portal in die literarische Vergangenheit oder in die Welt der Romane sein. Rainer Moritz hat ein sehr schönes Buch über dieses Phänomen geschrieben. Der schönste Aufenthalt der Welt, Dichter in Hotels heißt es. Darüber und über Schriftsteller in Hotels habe ich mich mit ihm unterhalten. Vielen Dank, Herr Moritz, für das schöne Gespräch.
1: Ich bedanke mich.
0: Gern mit Sternen. In der Matinee in SWR Kultur geht es heute um Hotels.

der norwegische Bauernmarsch aus der lyrischen Suite von Edvard Grieg, gespielt vom SWR-Sinfonieorchester Baden-Baden und Freiburg. Und aufgenommen worden ist dieses Stück in Locarno. Und deshalb passt es auch ganz hervorragend in unsere SWR-Kultur-Matinée zum Thema Hotels. Denn im Grand Hotel Locarno sind 1925 die Verträge ausgehandelt worden, die den Frieden in Europa nach dem Ersten Weltkrieg stabilisieren sollten. Überhaupt sind Hotels nahezu ideale Schauplätze für die internationale Diplomatie. Hotels bieten nämlich einen sehr exklusiven Rückzugsort, an denen es sowohl schöne und angemessene Schlafgelegenheiten für die Teilnehmer gibt, außerdem meistens große und schöne Konferenzsäle, ein gutes Restaurant und meistens auch noch erstklassige Sicherheitsvorkehrungen. So kann in einem geschützten Rahmen abseits der Öffentlichkeit verhandelt und hoffentlich dann auch beschlossen werden. Gern mit Sternen Hotels sind heute das Thema in der Matinée in SWR Kultur.

0: Der Schwan aus dem Karneval der Tiere von Camille Saint-Saëns und gespielt haben hier Mischa Majski und Pavel Gililov. Und Saint-Saëns, der war Fan eines ganz besonderen Hoteltyps, der bisher noch gar nicht vorkam, dem Hotel Mama. Bis er 40 Jahre alt war, hat er bei seiner Mutter gelebt. Und damit ist er nicht allein. Das Hotel Mama ist nach wie vor sehr beliebt. Und warum auch nicht? Im Hotel gibt es nämlich immer was Leckeres zu essen, die Wäsche wird gemacht und teuer ist es in der Regel auch nicht. Allerdings beim Zimmerservice wird es dann schon schwierig. Der ist im Hotel Mama ab einem gewissen Alter dann ja doch eher nicht mehr so erwünscht. Trotzdem, das Hotel Mama kommt nicht so richtig aus der Mode. Im Gegenteil, in den letzten Jahren ist es sogar wieder beliebter geworden. Warum? Darüber hat sich Marie Gedin Gedanken gemacht.
1: Sich um nichts kümmern, nichts erklären müssen, immer fair und umsorgt sein, wissend, jemand managt den ganzen Rest, also alles, klingt verlockend. Es gibt diesen Ort, diesen paradiesischen Ort, an dem ein mehr oder weniger junger Mensch nach einem langen und anstrengenden Arbeits- oder Unitag nicht nur sich selbst, sondern auch alles andere einfach fallen lassen kann. Schuhe, Tasche, Jacke, tritt sich schon nicht fest, räumt schon jemand weg im Hotel Mama. Aktuelle Zahlen vom Statistischen Bundesamt belegen, etwa 3/4 aller im Elternhaus lebenden 25- bis 34-Jährigen sind erwerbstätig, die allermeisten davon sogar in Vollzeit. Und das ist möglich, weil das Hotel Mama im Markenkern so angelegt ist, dass an wirklich alles außerhalb des Jobs gedacht wird. Zimmerservice, Wäsche, Küchenbetrieb 24/7. Wobei, wenn Sie jetzt vielleicht gerade weniger als Gast, sondern eher als erfahrene Betreiberin eines solch kleinen Etablissements zuhören, dann wissen Sie natürlich, direkter Kontakt zum Personal wird keinesfalls 24/7 gewünscht. Bleiben wir beim neutralen Begriff Kunden und vermeiden den verniedlichenden Ausdruck Nesthocker. Und wir sollten natürlich bedenken, dass sich nicht jeder und jede so ganz freiwillig ins Nest hockt. Hohe Mieten, knapper Wohnraum, wie bei vielen Hotels, spielt auch bei der Wahl vom Hotel Mama das Budget mindestens eine gewisse, wenn nicht entscheidende Rolle. Nesthockerinnen gibt es übrigens, da ist die Statistik eindeutig, weniger. Bei den Männern waren 36% mit 25 Jahren noch nicht zu Hause ausgezogen, bei den Frauen waren es nur 23% im vergangenen Jahr. Im Hotel Mama ist die Kundschaft im älteren Segment also eher männlich geprägt, während nach wie vor im Servicebereich überwiegend Frauen arbeiten. Daher ja auch der etwas verniedlichende Name Hotel Mama. Der ist in gewisser Weise, seien wir ehrlich, nichts anderes als ein schäbiger Euphemismus für eine Unternehmenskultur, in der das Personal gewissermaßen ausschließlich im Niedrig- bis Nulllohnsektor zu Hause arbeitet. Der Bundeskanzler, der sich ja notorisch um unsere Arbeitsmoral sorgt, wäre angetan, nähme er zur Kenntnis, was möglich ist, wenn man hochgradig emotional mit der Kundschaft verbunden ist. Lifestyle und Wellness werden hier höchstens auf Kundenseite großgeschrieben. Und generell ist die Kundschaft nicht dafür zuständig, dass Betreiberinnen und Angestellte, was hier deckungsgleich ist, sich emotional angesprochen, abgeholt, gar gesehen fühlen. Denn seien wir mal ehrlich. Es ist eben nicht einfach nur ein inkludierter Butler-Service, ein eigentlich unbezahlbares Fünf-Sterne-Vergnügen, das ein gut geführtes, ein erfolgreiches Hotel Mama ausmacht. Es ist die zugewandte Unverbindlichkeit, die keine Marktwirtschaft zulassen könnte. Nur hier im Hotel Mama gibt es kostenneutral, qua Geburt sozusagen, aus einer Hand das Wohlfühl-Rundum-Service-Paket ohne eigene Pflichten. Doch kein Abendessen? Kein Problem. Am Wochenende gar nicht da? Alles klar, kommenden Monat nur vormittags im Haus, in Ordnung. Und all das ohne Stornogebühren. Und wenn Sie, die Sie jetzt zuhören, erwägen, in diesem Segment zu investieren ist das falsche Wort. Es kommt am Ende keine klassische Rendite dabei rum. Also wenn Sie einsteigen wollen in diese Art Business irgendwo zwischen verwandtschaftlicher Kommune und schöner Wohnen, dann bedenken Sie, die Währung sind Emotionen. Gelegentlich Liebe pur, auf die Sie aber kein Anrecht haben. Sie leben als personifiziertes Hotel Mama wie eine Art Straßenmusikerin, die nie weiß, gibt jemand Geld, klatscht jemand Beifall aus Pflichtbewusstsein oder weil es tatsächlich großartig ist, was sie anbieten. Und von wegen Straßenmusikerin

0: Hotel Mama ist ein Ort, der nicht gegendert wird. Im Gegenteil. Hotel Mama, das suggeriert, hier wird sich klassisch karitativ gekümmert. Hier wird für einen mitgedacht, eben kein patriarchal aggressives, solange deine Füße unter meinem Tisch stecken. Nein, dieser Tisch und das Hotel Mama haben wenig gemein. Bei Mama muss eben nicht gegessen werden, was auf den Tisch kommt. Mutti erfüllt Wünsche, liest sie manchmal sogar von den Augen ab. Und um es abzuschließen, das Mama vom Hotel Mama darf, kann und muss als generisches Femininum verstanden werden. Denn zumindest gefühlt steigt die Zahl der mitgemeinten Väter, die teils in kompletter Eigenregie so ein kleines, traditionsreiches Familienunternehmen führen. Und egal, ob Hotelmama oder Papa, eins ist gleich. Zu Beginn denken alle, wie so viele Menschen in den Anfangsjahren eines Unternehmens, ich mache das aus Überzeugung, es fühlt sich gar nicht an wie Arbeit. Bevor es dann eben doch kniffliger wird mit den Jahren, herausfordernder und immer unberechenbarer. Aber zu den Geschäftsaussichten gehört auch, wenn die Kundschaft den Absprung so gar nicht schafft, kann man irgendwann doch auf Rendite hoffen und fließend die Rollen tauschen. Aber das ist eine andere Geschichte und ein anderes familienbetriebenes Geschäfts- bzw. Hotelmodell.
1: Ja, so ist das mit den Familienunternehmen. Praktisch, aber nicht immer ganz unkompliziert. In Italien hat es übrigens 2023 einer Mutter irgendwann dann doch komplett gereicht. Sie hat vor Gericht durchgesetzt, dass ihre beiden 40 und 42 Jahre alten Söhne zu Hause ausziehen müssen. Die beiden sind vorher trotz mehrfacher Aufforderung nicht freiwillig ausgezogen und haben auch keine Miete gezahlt oder Hausarbeit geleistet. Da war es dann nichts mehr mit Stern im Hotel Mama.

Der Frühling aus den vier Jahreszeiten von Buenos Aires von Astor Piazzolla, der hat hier auch selbst Bandoneon gespielt. Die vier Jahreszeiten sind nicht nur in der Musik beliebt, neben Piazzolla gibt es ja auch die vier Jahreszeiten von Vivaldi, sondern auch im Hotelwesen. Früher war es nämlich nicht unbedingt überall üblich, dass Hotels das ganze Jahr offen hatten, sondern nur saisonal. Anders vier Jahreszeiten-Hotels, die hatten das ganze Jahr offen. Das Vier-Jahreszeiten-Hotel in Hamburg zum Beispiel heißt so, weil es 1900 das erste Hotel in Hamburg gewesen ist, das eine Warmwasserzentralheizung bekommen hat und die Zimmer so auch im Winter warm waren. Unser Hotelbetrieb in der Matinee in SWR Kultur war allerdings leider nur ganz stark saisonal begrenzt. Wir schließen unsere Pforten schon in ein paar Minuten. Ich hoffe, Sie hatten einen angenehmen Aufenthalt und natürlich, dass Sie ein paar schöne Erinnerungen mit in die nächste Woche nehmen. Denn, wie hat Vicky Baum in ihrem großen Roman Menschen im Hotel schon so schön gesagt, sonderbar ist es mit den Gästen im großen Hotel. Keiner verlässt die Drehtür so, wie er reinkam. Unser Matinee-Hotel verlassen Sie hoffentlich auch nicht so, wie Sie reingekommen sind, sondern im besten Fall ein klein wenig schlauer und zumindest gut unterhalten. Gern mit Stern, das war der Titel der Matinee heute. Es ging um Hotels. In der Technik saß heute Sophia Hoog, die Musik in der Lobby hat Judith Bühler ausgesucht und die Redaktion hatte Georg Brandl. 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Nach den Nachrichten geht es hier weiter mit der Sendung Glauben und nächste Woche reist Georg Brandl von hier aus Richtung Norden. Finnland wird dann das Thema der Sendung sein. Zur Einstimmung gibt es hier schon mal die inoffizielle Hymne Finnlands, Finlandia von Jean Sibelius. Es spielt das London Symphony Orchestra. Ich checke jetzt auch gleich aus. Davor sage ich Ihnen aber noch ganz herzlichen Dank fürs Zuhören und Ihr Interesse. Mein Name ist Monika Korsave. Ich sage Tschüss, machen Sie's gut.

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1: Um 12 Uhr mit Markus Westhoff. Nach dem Angriff auf den Christopher Street Day in Berlin fahndet die Polizei nach einem 21-jährigen Mann aus der islamistischen Szene. Er soll gestern Abend in eine Menschenmenge gefahren sein. Eine Frau wurde dabei getötet, mehr als ein Dutzend weitere Menschen verletzt. Bundeskanzler Merz verurteilte die Tat als einen Angriff auf unsere Gesellschaft. Er kündigte an, dass sie aufgeklärt und der Täter mit aller Härte verfolgt werde. Weitere Reaktionen fasst Philipp Eckstein zusammen.
2: Bundesjustizministerin Hubig betont, der Christopher Street Day stehe für Vielfalt, Respekt, Freiheit und Lebensfreude. Wer friedlich feiernde Menschen angreife, greife diese freiheitlichen Werte, die offene Gesellschaft und die queere Community an. Ähnlich äußerten sich auch die Fraktionschefinnen der Grünen im Bundestag, Hasselmann und Dröge. Der linken Politiker Ramelow spricht von einem Anschlag auf eine offene Welt. AfD-Chefin Weidel teilte den öffentlichen Fahndungsaufruf der Polizei nach dem mutmaßlichen Täter und schreibt: Meine Gedanken sind bei den Opfern und Hinterbliebenen.
1: Der ukrainische Präsident Selenskyj warnt, dass Russland sich auf die Aufnahme weiterer Soldaten aus Nordkorea vorbereitet. 30.000 weitere sollten der russischen Armee im Kampf gegen die Ukraine helfen, teilte Selenskyj mit. Nordkorea ist einer der wichtigsten Unterstützer Russlands im Krieg gegen die Ukraine und hat bereits tausende Soldaten und Waffen bereitgestellt. Nach Angaben von Analysten versorgt Russland Nordkorea dafür mit Geld, Militärtechnologie sowie Lebensmitteln und Energie. Wegen der heftigen Waldbrände in Spanien und Frankreich mussten inzwischen mehr als 250.000 Menschen ihre Häuser verlassen. Auch zahlreiche Urlauber sind betroffen. Besonders schlimm ist die Lage im Departement Gironde in Südwestfrankreich um die Großstadt Bordeaux. In Spanien ist bei einem Brand in der Nähe von Valencia ein Mensch gestorben. Für die Waldbrände in Spanien gibt es aber Anzeichen für eine leichte Entspannung. Nach Angaben der Regierung in Madrid lässt der Wind etwas nach, die Luftfeuchtigkeit steigt und das erleichtert die Löscharbeiten. In Palma de Mallorca soll es heute wieder Demonstrationen geben gegen den Massentourismus. Die Aktion steht unter dem Motto Mallorca am Limit. Die Organisatoren fordern von der Balearenregierung schon seit längerem, den Tourismus zurückzufahren. Er verursacht Wohnungsnot, Wasserknappheit, Müllberge und Umweltschäden. Andererseits ist der Tourismus wichtig für die Wirtschaft Mallorcas. Jedes Jahr kommen rund 17 Millionen Urlauber auf die Insel. Die Küste in der Normandie, an der im Zweiten Weltkrieg die alliierten Truppen landeten, ist jetzt Welterbe. Das hat das UNESCO-Welterbe-Komitee bekannt gegeben. Am 6. Juni 1944, dem sogenannten D-Day, waren 156.000 Soldaten, überwiegend aus den USA, Großbritannien und Kanada, an diesem Küstenabschnitt angekommen, um Westeuropa von der Nazi-Herrschaft zu befreien. Neue Welterbe sind auch die mittelalterliche Festungsstadt Carcassonne, ebenfalls in Frankreich, und die Waldsiedlung Zehlendorf in Berlin. Das ist ein bekanntes Wohnareal im Bauhausstil aus den 1920er Jahren. SWR Nachrichten, Redaktion Christiane Renier. Und das Wetter in Baden-Württemberg und Rheinland-Pfalz. Der Hochdruckeinfluss schwächt sich ab. Die Vorhersage: Am Nachmittag teils sonnig, teils bewölkt und örtlich Schauer. Bei lebhaftem Westwind maximal 22 bis 31 Grad. In der Nacht einige Schauer bei 20 bis 13 Grad. Morgen Sonne und Wolken zwischen 21 und 28 Grad. Die weiteren Aussichten: am Dienstag überall sonnig, 27 bis 33 Grad, danach noch heißer. 12.04 Uhr.
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3: Hier sind jetzt ganz viele Jogger, Fahrradfahrer, Fußgänger und sie laufen hier vorbei und wissen nicht, was hier passiert ist. Und einfach unsere Vorfahren nicht zu vergessen, die Geschichte nicht zu vergessen, dass es direkt hier vor unserer Haustüre passiert. Wir denken immer, es ist alles so weit weg. Dabei machen wir die Türe auf und wir stehen schon mittendrin in der Geschichte. Und dafür kämpfen wir.
4: Geschichte wiederholt sich nicht und deswegen ist es auch immer schwierig, die Frage, ja, kann man was aus der Geschichte lernen? Das ist eher schwierig, aber man kann Muster erkennen Konstellationen erkennen, unter denen jetzt totale Herrschaft, um jetzt mit Anna Arendt zu antworten, möglich wurde und auch gesellschaftlich akzeptiert war. Und da finde ich, das schlägt den Bogen zu uns heute ganz gut, nämlich sich selber im Kontext mit dieser historischen Auseinandersetzung zu reflektieren und darüber nachzudenken, naja, was wäre heute alles möglich?
5: Heilige Orte. Menschen gedenken auf dem Oberschwäbischen Erinnerungsweg von Susanne Babila.
6: Birgit Brüggemann führt 25 Schülerinnen und Schüler der Realschule Ravensburg durch die mittelalterliche Altstadt. Vorbei an Patrizierhäusern, mittelalterlichen Türmen und gotischen Kirchen.
7: Und gehen dafür zum Marienplatz.
6: Die 15- und 16-Jährigen machen sich in Ravensburg auf Spurensuche. Wie erlebten ihre Groß- oder Urgroßeltern die Zeit im Nationalsozialismus? Wer waren Täter? Wer Opfer? Wer leistete Widerstand? Und wer schwieg in der überwiegend katholischen Bürgerschaft? Birgit Brüggemann, Vorsitzende des NS-Dokumentationszentrums Oberschwaben, zeigt den Schülern historische Fotos von 1933. Zu sehen ist der Ravensburger Marienplatz, beflaggt mit Hakenkreuzfahnen.
7: Auf alle Fälle 1933 durfte dann Hitler den Kanzler stellen. Das wurde hier in Ravensburg auch groß gefeiert. Das ist genau hier. Hier auf dem Platz, gerade hier vorne, hat man das dann groß gefeiert mit einer Kundgebung. Und die Zeit begann mit Nationalsozialismus.
8: Deutschland, Sieg Heil! Sieg Heil!
6: Mit Hitlers Machtergreifung beginnt der systematische Staatsterror, erklärt Birgit Brüggemann, der sich gegen politisch Andersdenkende, gegen Sinti und Roma, Homosexuelle, gegen Menschen mit Beeinträchtigungen und gegen Juden richtet.
7: Am 1. April 1933, im gesamten Deutschen Reich, steht die NSDAP vor den Geschäften, halten Banner hoch und beschmieren teilweise auch die Fensterfassaden. Man kennt es häufig aus Schulbüchern, so auch in Ravensburg.
6: Ravensburger Juden besaßen florierende Kaufhäuser im Zentrum der Stadt, so Birgit Brüggemann, die Geschichte und evangelische Theologie auf Lehramt studiert. Das brachte der Stadt den Ruf einer modernen Handelsstadt. Trotzdem verfing die Propaganda der Nazis gegen Juden. Was denkt ihr, warum? Fragt sie die Schüler.
9: Weil die Nazis wahrscheinlich einen Sündenbock brauchten.
10: Aber der Judenhass, der kommt ja nicht von Adolf Hitler, der hat den ja nicht erfunden. Den gab es ja schon ein paar Jahrhunderte schon davor. Aber Adolf Hitler hat was gebraucht, um die Schuld auf jemanden zu schieben. Hat gesagt, es waren alles die Juden.
6: Juden wurden systematisch beraubt und enteignet. Sie mussten ihr Eigentum weit unter Wert verkaufen.
11: Um 10 Uhr hat der Boykott begonnen. Er wird bis um die Mitternachtsstunde fortgesetzt. Er vollzieht sich mit einer schlagartigen Wucht. Unsere Partei und unser Führer. Heil!
6: Das gipfelte 1938 auch in Ravensburg in der Reichspogromnacht. Jüdische Geschäfte und Wohnungen wurden zerstört. Die Synagoge im 40 Kilometer entfernten Buchau, dem jüdischen Zentrum in der Region, verbrannt. Der Friedhof geschändet. Nur wenige Jahre später wurden jüdische Familien aus Ravensburg deportiert und in Konzentrationslagern ermordet. Manche konnten flüchten. Daran erinnern die auf dem Marienplatz eingelassenen Gedenksteine, die sogenannten Stolpersteine. Professor Andreas Sommer arbeitet eng mit dem NS-Dokumentationszentrum Oberschwaben zusammen und forscht an der Pädagogischen Hochschule Weingarten zu zeitgemäßer Erinnerungskultur.
4: Wir wollen klar machen, noch mit dem Gedenkstättenkuratorium, dass der Holocaust oder auch der NS-Massenmord jetzt nicht irgendwo nur abstrakt im Osten stattgefunden hat, sondern auch hier Menschen ums Leben kamen, Menschen ermordet wurden. Das ist so unser Ansatz. Geschichte wiederholt sich nicht, aber man kann Muster erkennen, Konstellationen erkennen, unter denen jetzt totale Herrschaft, um jetzt mit Anna Arendt zu antworten, möglich wurde und auch gesellschaftlich akzeptiert war. Und da finde ich, das schlägt den Bogen zu uns heute ganz gut, nämlich sich selber im Kontext mit dieser historischen Auseinandersetzung zu reflektieren und darüber nachzudenken, naja, was wäre heute alles möglich?
7: Wir gehen jetzt rein. rein ins Rathaus, in den ersten Stock hoch gleich.
6: Die Schülerinnen und Schüler drängen sich durch den Eingang des spätgotischen Rathauses in Ravensburg, vorbei an Wartenden im Bürgeramt und laufen zum Treppenaufgang, der mit schmiedeeisernen Rosetten verziert ist. Im ersten Stock, im Rathausfoyer, hängt gut sichtbar eine Gedenktafel. Darauf die Namen von 11 demokratisch gewählten Kommunalpolitikern, die ab 1933 politisch verfolgt und in den frühen württembergischen Konzentrationslagern Heuberg und Oberer Kuhberg inhaftiert wurden. Ein Schüler liest die Namen der politisch Verfolgten vor.
10: Karl Friedrich August, Bese, SPD, Anton Josef Huber, Zentrum, Hugo, Gustav Jabs, KPD.
6: Doch wer erinnert sich noch an die Menschen, die Mut zeigten und sich gegen ein brutales Unrechtsregime stellten? Es sind nur noch wenige, die von damals erzählen können oder wollen. Alois Thoma kannte politische Häftlinge, die in KZs gefoltert wurden und Zwangsarbeit verrichten mussten. Sie waren Genossen seines Vaters, der in der KPD, der Kommunistischen Partei Deutschlands, aktiv war. Der 99-Jährige lebt in der ländlichen Gemeinde Beinfurt, nur 6 Kilometer von Ravensburg entfernt. Die Route führt an oberschwäbischen Obstplantagen entlang, vorbei an der Schussen, einem Nebenfluss des Rheins. Alois Thoma lebt allein in seinem Haus. Nur eine Katze leistet ihm Gesellschaft. Sie streicht am Wohnzimmertisch um seine Beine.
12: Ja, du bist mein Beste, ja, mein Mädel.
6: An der Wand hängen Fotos von seiner verstorbenen Frau Irmgard, seinen 3 Töchtern und 8 Enkeln. Er lese immer noch viel, erzählt er. Thomas Mann, Tucholsky, Karl Marx und jeden Tag die Zeitung. Sein Gang ist aufrecht, sein Blick hellwach. Das Alter merkt man ihm kaum an. Er kramt auf einem Tisch nach einem Buch, eine Biografie über sein bewegtes politisches Leben. Alois Thoma war noch ein kleiner Junge, als die Nazis die Macht an sich rissen.
12: Ich bezeichne mich als Kriegskind, weil ich war 6 Jahre alt, es war alles schon voll braune Uniformen. Die Großindustrie hat ja schon die Nazis unterstützt. Und die Gewerkschaft waren verboten und die Parteienverbot hat eingesperrt in KZ.
6: Alois Thomas Vater arbeitete als Schlosser in der ansässigen Papierfabrik. Unter den Arbeitern im roten Beinfurt war die kommunistische Partei bis zur Machtergreifung Hitlers stark verankert.
13: Und weil der Mensch ein Mensch ist, drum braucht er was zum Essen, bitte sehr.
6: Nach 1933 werden Genossen inhaftiert und jeder Widerstand aufs Schärfste bekämpft.
12: Mein Vater war für die Sache der Arbeiter. Das Glück hätte er nicht eingesperrt worden, angedroht worden, ich stimme ja. Der war schweigsam, hat sich nicht geäußert, gell? Weil er wusste ja nie, ob sie ihn holen. Gell? Also es war immer gefährlich, immer.
6: Diese Erfahrungen lassen ihn bis heute nicht los. Der Kommunist und überzeugte Kriegsgegner engagiert sich noch im hohen Alter gegen Faschismus und für Frieden. Auch in Beinfurt setzt er sich im Arbeitskreis Ortsgeschichte für eine Kultur des Erinnerns ein. Zum Beispiel für die Installation eines Klangsteins vor dem Rathaus seiner Heimatgemeinde. Jeder Passant kann mit seinem Finger, seiner Hand oder einem Gegenstand einen Klang erzeugen. So werde den Opfern des Nationalsozialismus eine Stimme gegeben, sagt Künstler Andreas Knitz, der das interaktive Mahnmal entworfen hat. 10 Namen stehen auf einer eingelassenen Bronzeplatte, darunter Sophie Maucher und Elisabeth Herrmann. Sie waren 22 Jahre alt, als sie verhaftet und später in einem Konzentrationslager ermordet wurden, erzählt Historiker Andreas Sommer.
4: Die Schicksale von polnischen Zwangsarbeitern, die mit hiesigen Frauen auf den Dörfern eine Liaison hatten, hingerichtet wurden, die Frauen wurden kahlgeschoren. Man hat ihnen Schilder um den Hals gehängt, öffentlich erniedrigt, ich will vielleicht auch sagen entmenschlicht wurden. Und das auf bewusst öffentlichen Plätzen. Also das Fatale finde ich, dass diese Menschenausrottung gesellschaftlich irgendwann mal akzeptiert war. Und das sind so Mechanismen, die ich wichtig finde, heute für unsere Gegenwart nochmal zu durchdenken. Ab wann wird so etwas wie Vernichtung, Massenmord, Tod durch Arbeit akzeptiert von der Gesellschaft? Also unter den Mechanismen des Totalitarismus. Also dass ich ein System etabliere, wo jeder vor jedem Angst hat.
6: 6 Namen, die auf der Bronzeplatte in Beinfurt stehen, führen ins nahegelegene Weißenau. Neben der prunkvollen Klosterkirche, dem heutigen Münster St. Peter und Paul, liegt die ehemalige psychiatrische Heilanstalt. Das barocke Kloster wurde Ende des 19. Jahrhunderts zur Einrichtung für psychisch Kranke und Menschen mit geistiger Behinderung umgebaut. Die denkmalgeschützten Konventsgebäude gehören heute zum Zentrum für Psychiatrie Südwürttemberg. Sie stehen mitten in einer weitläufigen Parkanlage mit alten Linden, Platanen und Eichen. Die alte Pforte schirmte das klösterliche Leben und später das Leben der Patienten in der Heilanstalt von der Außenwelt ab. Seit fast 20 Jahren steht hier das Denkmal der grauen Busse und ein zweites momentan in Chemnitz, erklärt Andreas Knitz, der mit seinem Künstlerkollegen Horst Hoheisel das Denkmal entworfen hat.
14: Wir stehen jetzt hier in Weißenau an der alten Pforte. So schön mit schmiedeeisernem Tor, einer alten Winterlinde, die so circa 200 Jahre alt sein dürfte. Das alte Pförtnerhaus direkt neben uns, so in diesem historischen Ensemble. Also der Ort hat das gesehen. Man kommt hier schon an einen bedeutungsvollen Ort, eindeutig ein heiliger Ort.
6: Die Skulptur blockiert die Zufahrt und erinnert an die in grauer Tarnfarbe gestrichenen Busse der Scheinorganisation GKRAT, die Abkürzung für Gemeinnützige Krankentransportgesellschaft. Eine verschleiernde Bezeichnung. Diese Busse transportierten 692 Patientinnen und Patienten von Weißenau in den sicheren Tod nach Grafeneck und Hadamar. Dort wurden sie mit Giftgas ermordet.
14: Genau hier hat das Täterwerkzeug, der Bus, die Klinik, die Heil- und Pflegeanstalt in die Öffentlichkeit verlassen. Jeder konnte diese Busse sehen, weil die fuhren durch die Dörfer, die fuhren übers Land. Und wenn dann noch die Fenster zugestrichen waren und drinnen hat es geschrien, also man konnte es sehen. Man könnte natürlich weggucken, man könnte auch weghören und schweigen sowieso.
6: In den Jahren 1940 und 1941 wurden allein in Grafeneck, einer von 6 Tötungsanstalten, über 10.000 Menschen ermordet. Das Mahnmal ist eine exakte Nachbildung der GKRAT-Busse, gegossen aus Stahlbeton, 75 Tonnen schwer und in 2 Hälften geteilt. In der Mitte ist ein Durchgang, den man betreten kann.
14: Ich bin jetzt plötzlich zwischen 2 Wänden. Die sind jetzt so circa 85 Zentimeter auseinander. Und heute kann ich halt hier reingehen. Wo stehe ich? Wer ich damals gewesen? Wer bin ich heute? Und bin jetzt plötzlich ein Teil von dem Ganzen. Ich werde plötzlich Teil dieser Geschichte. Ich werde Teil des Denkmals.
6: Auf einer Innenseite des Denkmals haben die Künstler Hoheisel und Knitz eine Frage in Beton ausgegossen, die Patienten häufig gestellt hatten. Wohin bringt ihr uns?
14: Der Satz ist so stark, der sagt an sich alles aus. Weil hier geht's um den Verlust von Fürsorge. Also das geht verloren, weswegen der Mensch hier war, in einer Heil- und Pflegeanstalt war, wo ihm geholfen werden sollte, im ganz urchristlichen Sinne.
6: Die Angehörigen erhielten die Kleider ihrer Verwandten und eine Urne mit Asche, ein Informationsschreiben über die angebliche Todesursache und eine Rechnung über entstandene Auslagen. Alles feinsäuberlich dokumentiert und berechnet. Mit der Zeit wussten immer mehr Ärzte, Pflegerinnen und Pfleger der Heilanstalt Weißenau Bescheid. Doch wie reagierte die katholische Kirche im ländlich-konservativen Oberschwaben auf den Massenmord an Hilfsbedürftigen und auf die Verfolgung und Ermordung von Juden? Wer leistete Widerstand? Wer passte sich an? Manche versuchten heimlich zu helfen. Schon das war lebensgefährlich. Andere waren opportunistisch. Nur einzelne Geistliche zeigten Mut und leisteten offen Widerstand, wie
15: Bischof Johannes Baptista Sproll. Der Rottenburger Bischof war einer der wenigen deutschen Bischöfe, die den Nationalsozialismus früh und kompromisslos ablehnten. 1938 wird er von den Nationalsozialisten aus seiner Diözese verbannt.
5: Raphael Walzer, Erzabt und Benediktinermönch, äußerte öffentlich Kritik und bot politisch Verfolgten Rückhalt. Er musste 1940 vor der Gestapo nach Algerien flüchten.
15: Pater Franz Reinisch verweigerte als einziger katholischer Priester konsequent den Fahneneid auf Adolf Hitler. Er wurde dafür 1942 zum Tode verurteilt und hingerichtet.
6: An Denkorten auf dem Oberschwäbischen Erinnerungsweg wird NS-Widerständlern gedacht. Auch in Weingarten. Im Klosterareal mit der berühmten Barockbasilika St. Martin aus dem 18. Jahrhundert liegt der Campus der Pädagogischen Hochschule. Im Fruchtkasten, ursprünglich Getreidespeicher und Weinkeller der Benediktinerabtei, forscht und lehrt Andreas Sommer auch zur NS-Geschichte der katholischen Kirche in Oberschwaben.
4: Da gibt es jetzt keine generalisierende Forschung dazu, wo man jetzt sagen könnte, in Oberschwaben gab es so und so viele katholische Pfarrer, die irgendwie dagegen waren, sondern das sind sehr lokale Phänomene. Also die Nationalsozialisten wollten diese Vereinigung ja gleichschalten. Die wollten überhaupt Kirche verbieten. Und diejenigen Priester, Pfarrer, Vikare, die sich dagegen gestellt haben, die wurden von der Gestapo einkassiert und wurden verhört. Und das ist schon was, wo ich extremen Respekt davor habe, vor dem Mut. Die haben das auf ihre eigene Verantwortung gemacht. Nee, die waren institutionell nicht geschützt. Das denkt man ja immer, aber nee, überhaupt nicht.
6: Zurück nach Ravensburg, zu den Schülerinnen und Schülern der Realschule und Birgit Brüggemann vom NS-Dokumentationszentrum. Sie führt die Teenager durch den historischen Ortskern zur Pfarrkirche St. Jodok. Vor dem Chor der Kirche steht eine schlichte Gedenkstele. Das Denkmal erinnert an die ermordeten Sinti aus Ravensburg, die der katholischen Gemeinde angehörten. Sie waren im Ummenwinkel interniert. Das größte kommunale Zwangslager im Südwesten Deutschlands lag am nordöstlichen Stadtrand, schildert Birgit Brüggemann.
7: Es kam nämlich eine Wissenschaftlerin, die hat hier rassenideologische Forschung betrieben, hat Bilder erstellt, hat Profile erstellt. Und diese Grundlage wird jetzt benutzt und man teilt die Personen auf. Steht einer da, sagt, du gehst nach rechts, du gehst nach links. Du gehst auch nach links, du nach rechts. Sie werden in zwei Gruppen aufgeteilt.
6: Von den etwa 100 Frauen, Männern und Kindern wird jede oder jeder Dritte nach pseudowissenschaftlichen und willkürlichen Kriterien aussortiert und am frühen Morgen des 13. März 1943 von Polizei und Gestapo mit brutaler Gewalt abgeholt. In Stuttgart werden sie mit anderen Sinti in Viehwaggons eingepfercht.
7: Und alle fahren von Stuttgart aus nach Auschwitz. Ein Teil davon muss arbeiten in Auschwitz, also Vernichtung durch Arbeit. Andere, wie diese Familie, Anna Schneck, gehen direkt in die Gaskammer hinein. Sie mit allen ihren 6 Kindern. Das jüngste Kind hat nicht mal es nach Auschwitz geschafft. Das ist hier schon gestorben in Ravensburg. Von diesem Foto hat nur einer überlebt.
6: Auf dem Foto sieht man eine junge Frau, die freundlich lächelnd vor einem Bauwagen steht. Es ist die Sintetzer Anna Schneck mit ihren Kindern Mathilde, Hyazintha, Ewald, Roman, Edmund, Waltraud und Paul. Die Großmutter der Kinder ist die 83-jährige Crescentia Schneck, die Älteste, die in diesen Waggons nach Auschwitz deportiert und ermordet wurde.
7: Was denkt ihr, wie viele von der Bevölkerung wussten, was da passiert? Wussten von Auschwitz und so weiter. Was denkt ihr?
10: Ich vermute nur ein kleiner Teil.
7: Okay. Man weiß inzwischen, dass es eigentlich ein Großteil der Bevölkerung gewusst hat. Gerade den Sintis, die hat man öffentlich am Tag durch die Stadt gebracht. Die Juden hat man öffentlich am Tag abtransportiert. Man hat es gesehen, auch durch die Zwangsarbeit habe ich die Personen gesehen, habe gesehen, dass sie nicht viel zu essen kriegen, dass sie abmagern, dass sie ungesund aussehen.
10: Also mir war schon bewusst, dass die verfolgt wurden, so ähnlich wie die Juden, aber halt was das sind und was die so machen, eigentlich eher weniger, nee.
7: Heutzutage werden sie immer noch regelmäßig beleidigt. Wie heißt das Fremdbezeichnungswort dazu? Wie ist denn die Beleidigung dazu?
9: Ja, ich glaube Zigeuner oder so.
7: Genau, das ist eine Beleidigung. Die Nationalsozialisten haben ein Z vor der Nummer eintätowiert. Das stand für Zigeuner. Und es macht ihnen Angst. Und sie werden auch teilweise, kann es passieren, dass du deine Arbeitsstelle, deine Ausbildungsstelle verlierst, wenn rauskommt, dass du ein Sinti bist. Das passiert alles noch aktuell heute. Und deswegen haben viele Angst.
6: Auf der Gedenkstele stehen auch die Namen der Angehörigen von Madeleine Kehrer und Amani Spindler. Sie sind Nachfahren von ermordeten Sinti und engagieren sich im Landesverband der Sinti und Roma in Baden-Württemberg. Wir wollen die Erinnerung wachhalten, sagt der 21-jährige Amani Spindler. Von der 30-köpfigen Familie seiner Großmutter haben nur 3 überlebt.
16: Meine Großmutter hat mal zu mir gesagt, wenn man die Vergangenheit nicht kennt, kann man die Zukunft nicht verändern. Weil viele Jugendliche in meinem Alter, wenn sie Nationalsozialismus hören, was ist das? Das ist ja schon lange her. Und es ist ganz wichtig, die junge Generation mit das zu erreichen. Weil die junge Generation kann noch was verändern. Für das kämpfe ich wegen Rassismus. Heutzutage, es gibt immer Rassismus. In meiner Schullaufbahn, im Alltag, bei der Arbeit.
6: Heute hält Amani Spindler Vorträge zu Antiziganismus an Schulen oder bei der Polizei. Madeleine Kehrers Urgroßtante ist Anna Schneck, die mit ihren Kindern in Auschwitz mit Giftgas ermordet wurden.
17: Aber zuvor hat man sie gefragt, sie darf sich ein Kind aussuchen und mit diesem Kind weiterleben. Und sie hat sich aber dagegen entschieden und ist mit allen ihren Kindern in den Tod. Und dann komme ich als Nachkommen und habe halt auch viele Kinder. Ich werde auch in der Familie oftmals mit ihr verglichen. Und wenn ich dann meine Kinder angucke, dann ist das so eine Wut, so eine Trauer, so eine...
6: Madeleine Kehrer und Amani Spindler besuchen regelmäßig Magdalena Guttenberger. Die 70-Jährige wohnt im heutigen Ummenwinkel. Vor ihrem eingeschossigen Haus blühen Rosen und Hortensien. Die kleine Siedlung, in der einige Sinti-Familien leben, ist von 2 Bundesstraßen umgeben. In dem angrenzenden Waldgebiet, nur wenige Kilometer entfernt, war das gleichnamige Zwangslager, das die Stadt Ravensburg 1937 errichtete. Dort wurden auch die Schwiegereltern von Magdalena Guttenberger interniert. Sie hat mit Manuel Werner das Buch »Die Kinder von Auschwitz singen so laut« geschrieben. Darin schildert sie das erschütterte Leben ihrer Schwiegermutter Martha Guttenberger, die das KZ Auschwitz überlebte und zu Fuß aus dem befreiten Konzentrationslager in ihre Heimat Ravensburg zurückgekehrt ist.
18: Die paar Überlebenden, die es noch gab, haben sich jede Woche bei uns in der Baracke getroffen. 1945 kamen die aus der Hölle. Die Menschen alle, ich sag's Ihnen ganz ehrlich, ich habe das beobachtet, all die Jahre. Die waren sowas von traumatisiert. Und diese Trauma verfolgt auch mich.
6: Bis Mitte der 80er Jahre leben die Guttenbergers mit anderen Sinti-Familien auf dem Gelände des ehemaligen Zwangslagers. In denselben Baracken, die damals die Nazis errichtet hatten. Erst als eine Umgehungsstraße gebaut werden sollte und sich ein Ravensburger Ehepaar für die Sinti-Familien einsetzte, entstand die neue Siedlung, in der Magdalena heute wohnt. Ein Radweg führt im Wald an dem ehemaligen Zwangslager vorbei, entlang der Schussen, die in den Bodensee mündet. Magdalena Guttenberger zeigt, wo sich die Baracken befanden.
18: Hier sagten sich die Füchse gute Nacht. Ganz einfach. Abgeschirmt von der Welt.
6: Die Baracken sind vernichtet, der Stacheldraht entfernt, das Gelände überwuchert. Nichts erinnert mehr an die grausamen Verbrechen, sagt Madeleine Kehrer. Hier findet sich nirgendwo eine Gedenktafel, eine Skulptur oder ein Klangstein zur Erinnerung an die Ermordeten.
3: Hier sind jetzt ganz viele Jogger, Fahrradfahrer, Fußgänger und sie laufen hier vorbei und wissen nicht, was hier passiert ist. Und einfach unsere Vorfahren nicht zu vergessen, die Geschichte nicht zu vergessen, dass es direkt hier vor unserer Haustüre passiert. Wir denken immer, es ist alles so weit weg. Dabei machen wir die Türe auf und wir stehen schon mittendrin in der Geschichte. Und dafür kämpfen wir.
6: Magdalena Guttenberger, Amani Spindler und Madeleine Kehrer besuchen immer wieder die Gedenkstätte vor der Kirche St. Jodok und zünden Kerzen für ihre ermordeten Angehörigen an. Für das Erinnern und gegen das Vergessen.
17: Ich habe die Kerze angezündet für Anna Schneck, einfach von Mutter zu Mutter, damit die Kinder, die nicht so leben können, wie meine Kinder heute leben können, dass sie einfach trotzdem ein helles Licht haben. Ich finde auch, eine Kerze ist ein wunderschönes Symbol, weil es einfach zeigt, nochmal Licht ins Dunkle zu bringen.
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20: Mit Frauke Vetter herzlich willkommen zum Mittagskonzert an diesem Sonntag, den 26. Juli. Sie können sich hundertprozentig aufeinander verlassen. Die drei Brüder Ondrej, František und Roman Janoška aus Bratislava. Offiziell gibt es das Janoška-Ensemble seit 2013, aber die drei Brüder musizieren schon seit ihrer Kindheit zusammen. Das Ensemble ist komplett als Kontrabassist Julius Darvas in die Familie einheiratet. Eine lange Familientradition kann so weitergeführt werden. Mittlerweile musiziert die sechste Generation. Das ist wirklich besonders. Vielleicht liegt es auch daran, dass das Janoška-Ensemble sehr breit aufgestellt ist. Egal ob Jazz, Klassik, Folk oder sogar Pop, es gibt nichts, womit das Janoška-Ensemble nicht arbeiten kann. Die Musiker haben sogar ihren eigenen Janoška-Style kreiert. Sie komponieren, arrangieren ihre Werke und es wird auch sehr gern improvisiert. Man nehme in diesem Fall Antonio Vivaldis bekanntes Konzert in E-Dur La Primavera, der Frühling, und bearbeite es für zwei Violinen, Kontrabass und Klavier. Die Sätze heißen dann The Groovy Birds mit frühlingshaftem Vogelgesang. Im zweiten Satz Dreaming Soul, da träumt der schlafende Hirte. Auch Schlafgeräusche und das Bellen eines Hundes imitieren die Geigen. The Irish Wedding, das ist der Titel vom dritten Satz, mit Dudelsackklängen, Fiddlespiel und einem Zwölfachteltakt. Anklänge an irische und schottische Volksmusik. Kelten, Nymphen und Hirten tanzen zusammen bis ans Ende. Im Mittagskonzert von SWR Kultur jetzt das Janoška-Ensemble.

Antonio Vivaldis La Primavera mal ganz anders, bearbeitet für zwei Violinen, Kontrabass und Klavier vom Janoschka Ensemble. Das sind die Brüder Ondřej, Roman und František und der Kontrabassist Julius Darvas. Von der ansteckend lebhaften Musik im Janoschka-Style jetzt zu inniger Chormusik und zwar gleich für zwei vierstimmige Chöre. Josef Gabriel Reinberger hat ihn geschrieben, den Cantus Missae, nach Otto Ursprung die schönste reine Vokalmesse des 19. Jahrhunderts. Das sind 6 Sätze. Für diese Messe hat Reinberger von Papst Leo XIII. Höchstpersönlich im Jahr 1879 den Gregoriusorden erhalten. Es singt jetzt das SWR-Vokalensemble unter Juval Weinberg.

Josef Gabriel Reinbergers Cantus Missae, die Messe in S-Dur für zwei vierstimmige gemischte Chöre, Opus 109. Eine Aufnahme mit dem SWR-Vokalensemble unter Juval Weinberg im Mittagskonzert hier in SWR Kultur. Der britische Komponist Arthur Sullivan war schon als Kind hochbegabt. Im Alter von 8 Jahren konnte er, so sagt sein Vater, jedes Instrument der Militärkapelle spielen. Dann hat er ein Stipendium der Royal Academy of Music bekommen. Am Leipziger Konservatorium konnte er ebenfalls studieren. Nach seinem Abschluss hat Arthur Sullivan mehr als ein Jahrzehnt lang als Kirchenorganist und als Musiklehrer gearbeitet. Und dann hat er den Dramatiker W.S. Gilbert kennengelernt. Mehr als 15 Jahre arbeitet Gilbert mit Sullivan an einem gemeinsamen Oeuvre, nämlich überaus heitere Opern und Musiktheaterstücke, sehr beliebt beim Publikum und auch finanziell sehr erfolgreich. 1883 schlägt Königin Victoria Arthur Sullivan zum Ritter für seine Verdienste um die Musik im Vereinigten Königreich. Neben Opern komponiert Sullivan aber auch eine beträchtliche Anzahl an Balletten, Liedern und Orchesterwerke. Jetzt seine Sinfonie in E-Dur, die irische. Die BBC Philharmonic leitet Richard Hickox.

Sie hören das Mittagskonzert in SWR Kultur. Sir Arthur Sullivan hat die Sinfonie in E-Dur geschrieben, die irische. Die BBC Philharmonic leitete Richard Hickox. Im Mittagskonzert jetzt ein paar schöne Lieder aus dem Buch Liebeslieder vom Carus Verlag. Zuerst das traditionelle Lied Sally Gardens. Sally könnte vom irischen Wort Selige kommen, dem Weidenbaum. In der keltischen Tradition wird ja dem Weidenholz eine magische Kraft zugesprochen. Es soll die Liebe in unserem Leben stärken. Dorothy Mielz singt, das Salagon-Quartett begleitet sie hier.

Von Henry Purcell das Lied If Music Be the Food of Love aus dem Liederbuch Liebeslieder vom Karus Verlag mit Dorothee Mielz. Das Mittagskonzert geht zu Ende mit dem Lied Die zwei blauen Augen von Gustav Mahler. Es singt das SWR-Vokalensemble unter Marcus Creed. In der Technik war Sophia Hoog. Die Musikauswahl hat heute Eva Pobeschin getroffen. Ich bin Frauke Vetter. Einen schönen Sonntag.

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4: Um 14 Uhr mit Markus Westhoff. Nach dem Angriff auf Menschen am Rande des Christopher Street Days in Berlin sucht die Polizei den mutmaßlichen Täter. Der 21-Jährige soll der islamistischen Szene angehören. Ein Transporter war am späten Abend in eine Menschenmenge gefahren. Eine Frau ist dabei gestorben, mindestens 16 weitere Menschen wurden verletzt. Bundespräsident Steinmeier hat die Tat scharf verurteilt.
5: Wir sind alle erschüttert und entsetzt über den mutmaßlichen Anschlag auf den Christopher Street Day in Berlin, bei dem hunderttausende Menschen aus aller Welt friedlich und fröhlich feiern wollten, ein Zeichen setzen wollten für Toleranz und Vielfalt, für ein selbstbestimmtes und gleichberechtigtes Leben. Diese Tat ist ein Angriff auf unsere offene Gesellschaft, auf unsere Art zu leben und zusammenzuleben.
4: Auch Bundeskanzler Merz hat die Tat verurteilt. Er kündigte an, dass sie aufgeklärt und der Täter mit aller Härte verfolgt werde. Wegen der heftigen Waldbrände in Spanien und Frankreich mussten inzwischen mehr als 250.000 Menschen ihre Häuser verlassen. Auch zahlreiche Urlauber sind betroffen. Besonders schlimm ist die Lage in Südwestfrankreich im Departement Gironde im Großraum Bordeaux. In Spanien ist bei einem Brand in der Nähe von Valencia ein Mensch gestorben. In Spanien gibt es aber Anzeichen für eine leichte Entspannung. Nach Angaben der Regierung in Madrid lässt der Wind etwas nach, die Luftfeuchtigkeit steigt und das erleichtert die Löscharbeiten. Auf Mallorca demonstrieren die Menschen am Abend wieder gegen den Massentourismus. Der Protest in der Hauptstadt Palma findet unter dem Motto Mallorca am Limit statt. Spanien-Korrespondentin Anna Mund.
6: Zu der Demonstration aufgerufen hat die Plattform Menys Tourisme Mess Vida, zu Deutsch weniger Tourismus, mehr Leben. Sie bündelt rund 100 Organisationen, die in der Hauptstadt Palma de Mallorca gegen Massentourismus protestieren wollen. Die Organisatoren fordern einen Rückbau des Tourismus und kritisieren das Wirtschaftsmodell der Baleareninsel. Der Tourismus ist auf Mallorca seit Jahrzehnten ein bedeutender Wirtschaftsfaktor. Große Teile der Bevölkerung schätzen seine Bedeutung für Beschäftigung und Wohlstand. Ein großer Teil sieht ihn aber auch als Problem für Einheimische.
4: Deutschland hat eine weitere UNESCO-Welterbestätte. Die Waldsiedlung Zehlendorf in Berlin. Das hat das UNESCO-Welterbekomitee bekannt gegeben. Die Wohnsiedlung wird wegen den bunten und kräftigen Farben an Fensterläden und Fassaden auch Papageiensiedlung genannt. Die Wohnblöcke wurden zwischen 1926 und 1932 in einen Wald hineingebaut. Ein weiteres Welterbe ist die sogenannte D-Day-Küste in der Normandie in Frankreich. Dort landeten am 6. Juni 1944 die Soldaten der Alliierten, um Westeuropa von der Nazi-Herrschaft zu befreien. Die Stuttgarter Turnerin Helen Kevritsch hat bei den deutschen Meisterschaften im Geräteturnen Gold am Schwebebalken geholt. Gestern hatte Kevritsch schon am Stufenbarren gewonnen. Heute ist der letzte Tag der Finals in Hannover. Die Finals sind eine Multisportveranstaltung, bei der deutsche Meisterschaften in unterschiedlichen Sportarten stattfinden. SWR Nachrichten, Redaktion Christiane Renier. Und das Wetter in Baden-Württemberg und Rheinland-Pfalz. Der Hochdruckeinfluss schwächt sich ab. Die Vorhersage: am Nachmittag teils sonnig, teils bewölkt und örtlich Schauer. Bei lebhaftem Westwind maximal 22 bis 31 Grad. In der Nacht einige Schauer bei 20 bis 13 Grad. Morgen Sonne und Wolken zwischen 21 und 28 Grad. Die weiteren Aussichten: am Dienstag überall sonnig, 27 bis 33 Grad. 14.04 Uhr.
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4: Das Feature am Sonntag stellt Ihnen heute ein ungewöhnliches Theaterkonzept vor. Das Konzept der inklusiven Theatergruppe I Can Be Your Translator, die im vergangenen Jahr in Dortmund ein selbstentwickeltes Theaterstück eingeübt und aufgeführt hat. I Can Be Your Translator ist eine Mixed-Ability-Gruppe. Menschen mit Einschränkungen spielen zusammen mit Menschen ohne Einschränkungen. Unser Autor Sascha Wundes war über 5 Monate bei der Entstehung des Theaterstücks Ein Abriss dabei. Und er beobachtete den Mut und den Stolz, das Chaos und die Ordnung, die Verzweiflung und die Freude daran, gemeinsam ein Theaterstück zu entwickeln. Hören Sie ein ungewöhnliches Feature, das sich hauptsächlich auf Originaltonaufnahmen und Szenen stützt. Hören Sie eine Liebeserklärung an die Inklusion.

0: Wir hauen jetzt die Bühne kaputt. 5 Monate mit dem inklusiven Theaterensemble I Can Be Your Translator. Radiophone Dokumentation von Sascha Wundes.
1: Ach da.
2: Das könnte ich auch verwenden für mein Feature, ne?
1: Ja. Yeah.
3: Das ist Laurenz, Musiker, Klangforscher und Schauspieler.
2: Laurenz, eure Gruppe, wie heißt die eigentlich?
1: I Can Be Your Translator.
3: Er ist Teil des inklusiven Theaterkollektivs I Can Be Your Translator. Das erste Mal treffen wir uns im Dezember 2024 bei den Proben für ein neues Stück der Gruppe.
2: Das hört sich super an, Laurenz.
0: Erster Probentag. Noch circa 5 Monate bis zur Premiere.
4: Genau so. Laurenz, geh mal mit Christoph immer mit, bitte.
5: Hey, Laurenz, machst du noch mal einmal dagegen?
3: Die nächsten 5 Monate, von dieser ersten Probe im Dezember bis zur Uraufführung im Mai 2025, begleite ich das Ensemble dabei, ein Stück zu erfinden und einzuüben. I Can Be Your Translator ist eine Mixed-Ability-Gruppe. Sie besteht aus Menschen mit und welchen ohne körperliche und geistige Behinderung. Sie arbeiten zusammen und ergänzen sich gegenseitig.
6: Okay, super.
2: Wofür habt ihr das gemacht jetzt?
6: Also wir sind jetzt gerade durch den Raum gelaufen, beziehungsweise Christoph und Laurenz, und haben quasi den Sample gefüttert mit Sounds. Also ich drücke gerade immer eine andere Taste und kommt immer ein anderes Sample oder ein anderes Geräusch, was wir gerade im Raum gesammelt haben.
4: Hey, super. Wollt ihr anfangen?
7: Oh ja. Okay, perfekt, dann fangen wir an.

0: dieser ersten Phase trifft sich das Kollektiv nur ein paar Mal an den Wochenenden. Die intensiven Proben beginnen im März. Diese erste Phase der Stückentwicklung findet im Gebäude der Jungen Oper statt. Eine kleine Location gleich neben dem Schauspielhaus Dortmund. Von außen sieht sie aus wie eine Schildkröte. Innen sehen wir eine kleine Bühne, ansteigende Sitzreihen, Tische voller Instrumente, Kabel, Technik. Christian Fleck richtet seinen musikalischen Kosmos ein. Dazwischen das Ensemble, bereit für die erste Probe.
1: Christian Fleck ist unser, ich nenne das jetzt mal, musikalischer Leiter. Das ist der Typ aus Hamburg, der in unseren letzten Stücken, oder ich glaube eigentlich schon seit immer, die Musik entwickelt. Also das sind immer meine Lieblingsprobentage, wenn wir musikalisch arbeiten, weil alle da mega Bock drauf haben.
2: Und wie ist die erste Zeile?
3: Ich habe eine Sehnsucht.
2: Ich habe eine
4: Sehnsucht.
2: Genau. Laurenz, du spielst so wie gerade und ready?
4: Ja. So.

0: Thema und Titel des Stücks, das noch gar nicht entwickelt ist, musste vor den Proben festgelegt werden. Man legte fest, es soll irgendwie um den Abriss des Dortmunder Schauspielhauses gehen, der demnächst ansteht.
1: Und der Abriss, das fällt mir schwer. Wie kriegen wir das alles hin? Abriss ist Abriss. Wenn der Abriss kommt, wird auch das Licht ausgemacht. Wird dann alles ausgemacht. Alles, was zum Abriss gehört. Weil der Abriss, das ist ein schwieriges Thema, um das hinzukriegen. Aber wir als ein Team kriegen wir das immer hin. Mit IKMU Translator. Das ganze Ensemble, was wir einen Moment haben, Künstler und Künstlerinnen und so. Wenn wir abreißen, dann werden wir abreißen. Abriss ist Abriss.
2: Linda ist auf jeden Fall jemand, die sehr gruppendynamisch wichtig ist, weil sie Leute zusammenhalten kann, auch wenn Stress ist, auch irgendwie ein bisschen Ruhe reinbringen kann. Und so eine ganz wichtige Information, die Linda selber immer betont ist, sie hat am selben Tag Geburtstag wie Marilyn Monroe.
3: Du bist auf jeden Fall geil, wie konzentriert du bist, Linda.
4: Ich habe eine Aufgabe und erfülle sie.
0: Nach dem Abriss des Schauspielhauses wird hier ein neuer Theaterbau stehen.
4: Und die Welt geht immer auf der Bühne um Linda herum runter, aber es wird weiter.
0: Einer, der Inklusion ins Zentrum rückt.
1: Das liebe ich! Alle bei mir!
0: Aber vorher? Was bleibt, wenn ein vertrauter Ort verschwindet? Vielleicht beginnt genau hier eine Geschichte. Mit einem Ensemble, das zusammenhält, in einem Raum, der sich verändern wird. Und mit einem Stück, das davon erzählt, wie es weitergeht, wenn etwas nicht mehr da ist.
5: Zweiter Probentag. Noch genau 4 Monate und 28 Tage bis zur Premiere.
0: Meine erste Begegnung mit I Can Be Your Translator war auf der kleinen Bühne im Schauspiel Dortmund. Titel des Stückes: Romeo und Julia. Untertitel: Die Szene mit der Leiche habe ich gelöscht. Ihre Energie, ihre Lust am Spiel, diese Mischung aus Improvisation, Musik und Mut hat mich so beeindruckt, dass ich die Gruppe unbedingt kennenlernen wollte.
3: Ich glaube, dass unsere Arbeit wie so ein... am Anfang ist das so eine riesige Suchbewegung, also man hat irgendwie das Thema Abriss, weiß damit vielleicht nicht so richtig was Geiles anzufangen, guckt dann weiter, was ist denn cool, und versucht dann diese Suchbewegung irgendwie kleiner zu machen. Und ich glaube, das Wichtige ist dann immer, dass man Sachen ausprobiert.
0: Das gemeinsame Entwickeln von Ideen braucht vor allem Geduld.
6: Was ich ein bisschen anstrengend finde, ist, wenn ich Sachen erkläre und ihr dann anfangt, irgendwie in so einen Talk zu gehen und ich quasi so ins Leere rede.
7: Talk.
6: Dann ist das ein bisschen doof und fühlt sich auch nicht so gut an.
0: Es gibt viele Meinungen und viele Wünsche.
6: Wir morgen weiter. Ja? Luft ist raus.
0: Okay. Meistens läuft es gut.
3: Aber du kommst doch aus Pädagogien, oder? Wie war das noch?
0: Manchmal knirscht es.
6: Ich komme auf jeden Fall nicht aus dem Land, wo man alles so weglacht, ja?
0: Es wird viel diskutiert und manchmal ist einfach die Luft raus.
6: Gut, danke. Danke fürs Ausprobieren.
7: Es war wild.
6: Es war mega wild.
7: Richtig geil.
3: My name is Giorgio.

0: In den ersten Wochen entsteht ein Gerüst, viele Ideen und ein Miteinander. Die Gruppe probiert aus und überlegt, was machbar ist.
1: Okay, heute war ja der zweite Probentag, ne? Das ist ganz am Anfang. Mhm. Wie war es denn so?
2: Also wir haben ja jetzt wieder hauptsächlich mit Musikproben angefangen. Und das finde ich auch immer richtig super, weil dann am Anfang ist es ja, also dieses Inhaltliche, ist ja manchmal am Anfang auch so ein bisschen zäh, bis wir dann so das Richtige gefunden haben. Und bei der Musik gibt es irgendwie so schnell Erfolgserlebnisse. Kannst du auch nochmal was sagen, wie du die Proben gestern und heute fandest?
3: Und die Probe gestern und heute war auch super. Musik ist mein Ding. Musik ist mein Ding. Musik ist wie eine Familie. Musik ist, wenn man zusammen ist, wenn man zusammen in eine Gruppe arbeitet. Musik ist wie, wenn man das an der Hand festhält und gar nicht mehr loslässt. Das ist für mich immer das Schönste.
4: Wir haben ja jetzt vor allem sehr viel Rahmen gebastelt. Ja, was noch fehlt, ist letztlich so ein inhaltlicher Faden, roter Faden.
5: Ja, und gleichzeitig steht ja auch schon voll viel. Also ne, es gibt ja diese Kostümidee, da war ja jetzt auch, glaube ich, schon die Abgabe. Es gibt das Bühnenbild, wir haben die Bühne auf der Bühne, die gewisse Besonderheiten hat. Wir haben ja diesen Betonmischer da, der ja musikalisch bespielt werden kann, der aber auch mit irgendwelchen atomaren Linsen oder irgendwelchen anderen Gegenständen gefüttert werden kann oder als Lostrommel oder keine Ahnung was gesehen werden kann. Und das ja auch immer super spannend ist, weil der ja dann wirklich für uns alle auch neu ist.
6: Noch gut 2 Monate bis zur Premiere.

0: Kannst du dir mal das Mikrofon?
1: Nach 6 Probentagen in der Jungen Oper wechselt das Ensemble auf eine größere Bühne. Und auf einmal ist die Kerngruppe nicht mehr unter sich.
2: Der Abriss wird gebaut, abgebaut.
3: Wird es auch sowas geben wie, also dass wir alle in jeder Szene mitspielen, oder gibt es Sachen, wo manche Leute nicht überall mitspielen? Hat man da schon irgendwie Plan?
2: Plan B.
4: Also es gab ja mal die Idee, dass du das Haus verlässt, um auf die Empore zu fahren.
3: Das finde ich wirklich witzig.
4: Mit Live-Kamerabegleitung und das dauert dann 10 Minuten?
3: Ja.
5: Also auf die Galerie oben, auf der Bühne?
4: Nicht auf die Bühne, sondern im Zuschauerraum, auf die Empore. Da, also da, wo
3: ja,
4: im Zuschauer oder meinst du?
5: Balkon.
4: Auf dem Balkon, genau.
5: Ja, so.

0: war einmal ein Haus, ein Theater in Dortmund, das nach dem Krieg nicht wieder aufgebaut wurde, sondern man ging in einen Ort, den es schon gab, provisorisch hinein. Ich glaube Mitte der 50er Jahre. Und seitdem ist dieses Provisorium zu einer festen Institution geworden und es verdichtete sich so im letzten Jahr die Geschichte, dass möglicherweise dieses Provisorium abgerissen wird und dann irgendwann neu aufgebaut wird. Und es ergab sich dann, dass wir, uns wurde das zumindest so gesagt, erstmal die letzte Produktion in diesem Jahr sein würden. Und dann haben wir gedacht, super, wenn wir doch die letzten auf der großen Bühne sind, dann reißen wir sie doch einfach mal ab.
1: Zum erweiterten Team der Produktion gehört jetzt auch René Neumann. Gemeinsam mit I Can Be a Translator entwickelt er die Kostüme und sucht Antworten auf die Fragen: Wer bin ich auf der Bühne? Was trage ich? Was zeige ich von mir?
2: Was ist dein Lieblingskleidungsstück? Was trägst du am allerliebsten?
3: Kleid.
2: Ein Kleid? Ja?
3: Ja, ein Kleid.
2: Sehr schön.
3: Ja, ein schönes, schickes Kleid.
2: Schickes Kleid? Für dich ein Kleid herkriegen.
3: Ja? Alles klar.
2: Super, ich danke dir. Jetzt kommt schon der Nächste.
4: Okay, wir können auch gleich so Sachen mit Daumen hoch oder runter machen. Ne? Zum Beispiel, wenn René dich irgendwie fragt, magst du gerne Hosen oder sowas, dann kannst du einfach Daumen hoch machen. Ne?
2: Okay. Okay, also wenn wir jetzt schon mal bei Hosen sind. Also magst du Hosen? Sind Hosen gut? Oder möchtest du gerne zum Beispiel auch was anderes ausprobieren? Rock oder sowas?
1: Ensemblemitglied Christian Schütteln-Dreier denkt in Geschichten und in Zaubersprüchen. Er spricht eine Sprache, die nicht leicht zu verstehen ist.
5: Christian Schütteln-Dreier ist ein Kollege von mir, der super kreativ ist, also der super viel Texte auch schreibt über die Villa des Grauens oder über Vampire Dire My Heart. Er ist ein super Geschichtenerzähler, ein riesen Hobbit und Harry Potter Fan und trinkt genauso gerne Kaffee wie ich.
6: Als vor drei, das Handy geht wieder in diesem Bereich. Herr Lex.
5: Das Handy ist wieder repariert, oder was? Hast du erzählt?
1: Seine Kollegin Julia Hülskin kennt ihn schon lange und versteht ihn gut.
6: Ja, und dann, es geht einfach nicht verzagen, Christianchen fragen. Und damit ich.
5: Christianchen fragen. Okay.
1: Sie übersetzt simultan.
5: Cooler Spruch. Christiane, eine Frage. Oder beziehungsweise ich würde dir gerne einmal erzählen, was wir jetzt gleich noch machen.
6: Ja.
5: Wir gehen gleich alle in die Maske und dann werden wir nochmal so geschminkt.
6: Und ich bin immer noch Fan von der Baby und Tina.
5: Gut, du auch, oder?
7: Ja, da war ich mal als Kind.
5: Nee, jetzt nicht mehr?
7: Ich weiß es nicht.
6: Okay. Und jetzt gebe ich weiter an in der Pisane.
7: Christian, da muss ich das Lied singen. Von Bibi und Tina, aber die und Sabrina.
5: Sie jagen im Wind.
7: Sie reiten geschwind.
8: Weil sie Freunde sind.
7: Weil wir Freunde sind. Dille, dille. Weil wir Freunde sind.
5: Ex-Ex! Bling, bling, Sabrina, spring. Super, Bibi, los, Amadeus.
7: Das ist Linda und Christian. Da, zufrieden?
6: Soll ich Ihnen vorstellen, die Tati Bibi Blocksberg ist in der Pisane.
7: Ja, danke schön. Hex, Hex, sag ich nur.
5: Die zweite Bibi Blocksberg.
9: Bei Schütti kommt es drauf an. wo er gerade mit der Aufmerksamkeit ist. Aber natürlich lechze ich danach, seine Aufmerksamkeit zu bekommen und habe dadurch gar keine Möglichkeit, irgendeinen Firlefanz zu machen. Ich kann mich nur auf diese eine Sache konzentrieren. Und das finde ich, also für mich ist es unglaublich spannend, ihm zuzusehen, solange es dauern mag. Und ich gehe mal davon aus, dass es für andere auch spannend ist. Obwohl da halt wirklich sehr viel Zeit drauf gehen kann.
1: Das entstehende Stück Ein Abriss erzählt von einem Theater, das nach dem Krieg neu begann und bald wieder neu beginnen muss. Was nehmen wir mit, wenn wir gehen? Und wie fühlen sich die, deren Haus abgerissen wird? Ja, wir setzen
4: uns jetzt erstmal. Genau. Also, wir haben geguckt, was kann das Thema Abriss sein? Und beschäftigen uns in unserem Stück und jetzt in den Proben mit verschiedenen Sachen zum Thema Abriss. Einmal, was passiert, wenn man ein Haus abreißt? Was muss man da machen? Die Heldenreise ist wie so ein Rezept, um Geschichten zu schreiben. Das kann man eben sehen bei Geschichten, die schon ganz, ganz, ganz alt sind. Aber auch bei ganz modernen Filmen, die wir jetzt so kennen. Also wie zum Beispiel Harry Potter.
7: Ja!
4: Das ist ja ein Schattendreier. Oder
7: Herr der Ringe.
10: Für dich.
4: Oder auch Herr der Ringe.
7: Yeah.
4: Genau. Juhu. Und alle diese Filme sind ja ganz unterschiedlich auf eine Art und haben aber trotzdem so ein bisschen dasselbe Rezept. Und für unser Theaterstück wollen wir auch dieses Rezept als Hilfe nehmen, damit wir wissen, wo wir anfangen und wo wir ungefähr hingehen wollen.
1: Manchmal braucht man ein starkes Bild. Den Betonmischer als Symbol für Veränderung, den Hammer als Symbol für Abriss.
11: In dieser Abrissthematik kam auch irgendwann die Idee auf, was passiert denn beim Abreißen? Vielleicht gibt es irgendeine Verbindung zu Schutt. Und deswegen haben wir diesen Betonmischer. Und ich fand das ganz spannend, dass der Betonmischer auch ein Instrument sein kann. Weil der ja ganz tolle Töne erzeugt und ganz tolle Geräusche erzeugt, je nachdem, was in dem Betonmischer sich befindet. Also je nachdem, was man da einfüllt, hat man ganz verschiedene Antworten von diesem Gerät. Also wir entscheiden jetzt, wir schmeißen die Dada-Maschine raus, wir schmeißen zwei von diesen Aufbauten raus, wir schmeißen zwei Betonmischer raus, behalten noch einen Betonmischer und gehen dafür und
12: noch 3 Wochen bis zur Premiere.
11: Machen wir das? Behalten wir noch einen Betonmischer?
13: Dachte ich, ja.
11: Ja? Sollen wir das machen? Ist das toll?
13: Ja.
11: Auch mit dem sozusagen mit dem Umstand, dass der erst spät da ist. Also erst zur nächsten Probenphase da ist. Ja, weil wir brauchen den vorher eh nicht.
4: Das wäre ja früh.
10: Also wir haben vorher sowieso keine musikalische Probe mehr.
11: Wir haben das Ende März, ne?
10: Ja.
11: 26. März. Mhm. Das heißt, zum 26. März irgendwie müsste dieser Mischer ansteuerbar fertig da sein.
4: Ich frage mich schon so ein bisschen, wann wir den benutzen, beziehungsweise so, habe gerade noch so wenig Fantasie, wie der zu den Sachen passen kann, die wir besprochen haben.
11: Ja, aber das wäre schon so ein Element, was irgendwie unterwegs sein könnte, also was auf der Bühne sich bewegen kann. Aber ich kann schon sehen irgendwie, dass das inhaltlich... Weiß ich nicht, ob das noch so das Ding der Wahl ist. Das ist natürlich, auf einer inhaltlichen Ebene schon ein Element des Aufbruchs so oder des Neuanfangs so. Das ist es total. Also ich kann sozusagen den alten Schutt reinpacken, eine Flüssigkeit dazu gießen und dann kann ich was Neues daraus machen. So.

0: Das Stück wird auf der Bühne des Großen Hauses aufgeführt, hier in Dortmund. Und die ist hinter dieser Tür. Kannst du mir wollen?
1: Der Druck wächst. Umso wichtiger, dass man Leute hat, auf die man sich verlassen kann. Birk-André Hildebrand zum Beispiel. Er kümmert sich um Lichtdesign und Bühne. Hinter der Tür, die er aufmacht, beginnt die intensivste Probenphase. In den nächsten 3 Wochen werden sich die Darsteller und das Team fast täglich treffen und auf der großen Bühne proben. Ja.
0: Und wir werden auf diese Bühne ein großes fahrbares Podest stellen, das auch ein bisschen dekoriert sein wird. Und das wird das Podest sein, auf dem die Band I Can Be Your Translator hinterher Platz nimmt und von dem aus musikalische Dinge stattfinden können. Und das Besondere an dem Podest ist, dass das bewegt werden kann. Das heißt, es ist kein starres Podest, sondern es ist auch nicht ganz so hoch, kann gedreht werden, kann hier sehr nah an die ZuschauerInnen geschoben werden, kann aber auch sehr weit weg auf der Vorderbühne stehen, hat aber auch eine gewisse Art von Durchlässigkeit. Man kann es also auch irgendwie zur Seite rollen und dann daran vorbeisehen.
1: Linda?
2: Ja?
1: Ich mache ja so was fürs Radio, ne?
2: Ja.
1: Die Leute sehen nicht, wie es hier aussieht. Kannst du mal beschreiben?
2: Ja, beschreiben kann ich sehr gut. Die Bühne sieht gut aus. Die Rollstühle sind so, wie die sind, auf den Platz. Ich sag mal, wir sind eins auf den ewigen Kreis des Lebens.
1: Das hast du aber schön gesagt.
2: Ja. Und die Leute, die mit mir arbeiten, sind wir Performer. Einmal ist das die Liz Marie Diel, die gute Fee. Laurens Welken, der Welken heißt. Christian Fleck, das der Wecken heißt. Linda Fieser, das die Frau Fieser heißt. Anna Reis-Pieck mit PK. Christian Schildreher, das er viel Schild. Und der Sascha macht die geilsten Interviews. Und jetzt verabschiede ich mich.
3: Ja, da wollte ich mich
4: Achso, Jackie, komm. Wir brechen auf durch die Auenwälder. Komm, wir besiegen Mordor.
5: Das ist ja wohl auch das Mindeste, was man erwarten kann. Guck mal, Shetty, wir starten da vorne auf der Vorbühne.
1: Pass auf, die drehen jetzt noch. Pass auf, Sascha. Nach und nach bilden sich einzelne Szenen heraus. Ganz zu Beginn des Stücks wird Christian Schötteln-Dreier, genannt Schötti, mit einem Leuchtschwert performen. Eckhard Freie filmt ihn dabei mit einer Kamera. Das Bild wird auf den Vorhang projiziert.
5: Guck mal, das ist jetzt erstmal für die Probe dein Leuchtschwert, Schötti. Und der Plan ist, dass du damit coole Sachen machst und Ecki dich filmt.
1: Komm mal hier rüber, Christian.
5: Guck mal, hier so
1: an. Da, wo Liz Marie ist. Okay. Und wir sind bei Christian. Das ist auch mega cool, finde ich, dass wir hier am Anfang sind. Können die anderen da hinten
5: machen, was sie wollen. Genau. Und ihr spielt halt so ein bisschen irgendwie damit rum. Das
1: ja.
5: Muss man dann, glaube ich, mal gucken, wenn das auch wirklich leuchtet und es dunkel ist.
6: Genau. Noch 2 Wochen bis zur Premiere.
7: Ja, du wirst es einmal hören.
1: Laurens steht allein mitten auf der Bühne. Auf seinem Tisch liegt das Material für sein Sounddesign. Steinplatten, Metallketten, ein Muschelarmband.
7: Also, ich jetzt sag's dir, wie es geht. Diese Platte. Diese Platte, das ist für Geräusche. Ja, das hier, ne? Das ist halt, das ist diese Marmorplatte und das ist halt eine Platte. Wenn ich die Hammer nehme, geh so.
5: Laurens ist schon sehr lange auch bei I Can Be Your Translator dabei und quasi so in der Urbesetzung von dem Bandprojekt, was der Vorläufer jetzt für unsere Theaterarbeit ist. Laurenz ist super lustig. Also bei so Impro-Aufgaben hat er auf jeden Fall immer Ideen, auf die wäre ich jetzt zum Beispiel niemals gekommen.
8: Laurenz?
1: Willst du einmal hören, wie sich das anhört? Willst du einmal meine Kopfhörer aufziehen? Hast
7: ja.
1: du Lust?
7: Ja, habe ich wieder Lust. Damals auf der neuen Platte. Es hört ihn immer auf der Platte. Man hört man das Geräusch. Es hört sich wie ein, wenn man auf der Bodenplatte hört. Oder wenn man das hört. Ja, man hört man so. Und dann hört man das immer. Das ist ein Geräusch und so. Ein Geräusch und so.
8: Was mir aufgefallen ist, wenn ihr seid ja oft so im Flow, ne? Ihr seht gar nicht, wenn ich da bin. Aber Laurenz immer. Und er begrüßt mich dann auch immer. Das ist voll nett. Also der hat wirklich immer noch, alle sind so voll in ihrem Ding, aber der hat immer noch den Blick, willkommen, wer sitzt da, dann winkt er so. Und das ist voll, fühlt man sich immer so willkommen, wenn man kommt, weil er erkennt cool. einen dann trotzdem.
5: Ja, der hat da ein super Gespür, wann sind irgendwie auch Lücken, weil er, glaube ich, einfach so ein sehr umfassendes Gefühl so für den Raum quasi hat und wer da welche anderen Leute, welche anderen Dinge.
7: Das ist eine Art Nüsse, ausgeleerte Nüsse. Und das hört man so an. Ja, das höre ich ja.

0: Oh, oh ja.
1: Cool. Der ist so die eine.
0: Ich mache es. Ich zeige, wo es lang geht. Obwohl ich den Weg nicht weiß. Ihr geht mir alle auf den Sack.
2: Ja, eben
0: drum. Euer dummen Sprüche. Ich hau jetzt die Bühne kaputt. Die Bühne, die Bühne, die Bühne, die Bühne.
3: Inde, was ist deine Lieblingsstelle?
0: Meine Lieblingsstelle ist... Ich hau jetzt die Bühne kaputt. Kaputt, kaputt, kaputt.
3: Und dann holst du deinen Hammer, ne?
0: Dann hole ich die Hammer und sing daraus das Lied.
3: Und dann haust du die Bühne kaputt?
0: Ja. Ich hau die kaputt.
3: Und die Linda macht ja auf der Bühne auch was kaputt, ne?
4: Ja, manchmal, ne?
3: Aber sie hat leider keinen Presslufthammer. Sie hat nur einen normalen Hammer, ne?
4: Ja.
3: Presslufthammer wäre noch besser.
4: Presslufthammer, aber hast du vollkommen recht. Ja, aber weil die Linda immer diversen Hammer nimmt und immer auf die Dinge haut und so, ne? Der haut immer den Hammer auf dem Platte, der haut auf dem Platte und dann gibt's das, bröckelt.
3: Und ich habe ja gesehen, wenn die Platte kaputt ist, dann kommen von unten so Kabel raus.
4: Ja,
3: Kabel. Und die nimmst ja du, ne?
4: Ja, nehme ich die Kabel raus und stecke da rein und kaubum.
5: Wenn man einmal mit Laurenz in eine Impro gestiegen ist, dann ist das halt, dann fliegt man. Also so, ich hatte mit dem Improvisationsmomente, wie ich sie mit keinem meiner Ensemble-Kollegen sonst irgendwie hatte. Weil das halt so... besonders ist, so sehr im Moment zu sein, das schafft man halt einfach nicht. Das ist halt irgendwie eine Mischung aus, ich habe da einen Erwachsenen stehen und andererseits jemanden, der so stark in seiner kindlichen Fantasie und im Moment ist. Wie, ja, das gelingt halt den wenigsten Menschen.
6: Also das mit den, mit unseren tiefsten Höhlen. Wir machen jetzt nicht mehr so, dass das jemand irgendwie
7: von
6: hin
7: und die Tür geht, ja. Dann ist das...
6: Ja.
8: Anna und Julia verlassen die große Bühne und gehen in einen Nebenraum, um in Ruhe den Ablauf für die nächste Probenszene zu besprechen.
9: Okay, und wann fahre ich in welcher Zeit runter? Weil ich muss ja um das ganze Gebäude herum.
7: Ja, ach so, genau. Linda hat ja auch noch ihre tiefste Höhle.
9: Ah,
7: ne, also die hat ja noch ihren Weltschmerzmonolog. Und für das hier ist jetzt eben die Absprache, oder reicht das, was wir vorhin gemacht haben?
9: Ja, und danach kommt nur noch das, was wir gemacht haben. Wir sind auf der Bühne, alles ringt sich wieder ein, singen wir.
7: Ja, genau, aber dann ist klar, oder?
9: Ja.
7: Super.
9: Geil. Geil, Omaro.
8: Das Schauspiel Dortmund ist nicht barrierefrei. Das Ensemble macht das deutlich. Für eine Szene fährt Anna, die im Rollstuhl sitzt, einmal um das ganze Gebäude herum, um auf die Empore zu kommen. Das ist kein Umweg. Es ist ein Hindernislauf und für Anna super nervig.
7: So, Anna, wir gehen los. Weil jetzt geht ihr über die Pforte oder geht ihr jetzt übers Rolltor?
9: Ist mir wirklich kaputt.
7: Was geht denn schneller?
9: Schneller geht es natürlich durchs Rolltor.
7: Wenn uns das jetzt dann niemand aufmachen kann, dann gehen wir übers Rolltor.
9: Christian?
7: Dann gehen wir vorne
9: Hamoll.
7: Rum.
9: Wenn das geht. Ist Hamoll? 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
7: Obwohl, 10-mal geht auch.
5: Gestern hatte ich einen großen Aha-Moment, weil Anna eben versucht, Anna fährt Rollstuhl und sie soll von der Bühne in den Zuschauerraum kommen und dieses Haus hat einfach so viele Treppen, dass sie einmal ums ganze Haus rumfahren muss. Und zum Ende kommt sie dann oben im Rang an und singt Fly Me to the Moon. Und dann habe ich gestern gedacht, ah ja, das ist eigentlich die Verbindung da besteht von, ich möchte dieses Haus abreißen, weil ich kann hier einfach nicht arbeiten oder zurechtkommen. Und ich wünsche mir einfach nur genau das, was euch allen irgendwie möglich ist. Ich möchte hier mich frei bewegen können. Ich möchte zum Mond fliegen können. Und da passt einfach auch ein Liebeslied, weil es eine Liebeserklärung an Inklusion ist, glaube ich.
2: Okay, also, was hat man jetzt gesagt? Frodo fängt an oder Anna?
7: Also, während Moderation auftritt Christoph Schötti, Laurenz Linder über Requisitenraum. Laurenz holt den Gerölltisch und bringt ihn an sein Ohr zurück. Laurenz fängt an, mit seiner Weste und den Knöpfen einen Soundscape zu entwickeln. Liz Marie, Julia, Anna sind auf Empore im Dunkeln. Die Gase fährt runter und schließt die Drehbühne und die Moderation folgt. Dann kommt Christian Fleck, Moderation, vordringen in die tiefste Höhle. Liz Marie, Anna und Julia erzählen jeweils eine biografische tiefste Höhle nacheinander, jede insgesamt 4 kurze, sehr visuelle Beschreibungen.
6: Christian ruft mich an. Ja?
10: Was geht denn?
6: Was geht?
10: Was geht denn, ey?
6: Wir sind oben.
10: Ja, ich weiß. Ich wollte nur mal hören, was geht.
2: Oh Mann, Christian Fleck.
6: Ja, wir quatschen.
2: Aber nein, wir arbeiten gerade richtig konzentriert. Wenn du jetzt nichts hast, leg auf.
6: Wie bitte?
10: Hast du Mikro schon in der Hand? Mikrofon?
6: Wir haben die Mikros hier, ja.
11: Eigentlich müsste ich jetzt da lang, Richtung Zuschauerraum. Allerdings sind da weitere 4 Stufen und ich würde da nicht runterkommen. Deshalb fahre ich jetzt mit dem Aufzug nach oben in die Empore, da wo die Rollstuhlplätze sind, um irgendwie in der Nähe meiner Kollegin zu sein.
12: Es dauert jetzt noch genau 1 Minute und 20 Sekunden bis zum vorgesehenen Zeitpunkt der Landung. Es besteht weiterhin die Gefahr, dass die Verständigung zwischen Raumschiff und Kommandozentrale zeitweise abbrechen könnte.
13: Dass es, wie schon gesagt, zu Komplikationen kommt.
12: Aber wir nähern uns nun live dem entscheidenden Moment. Ich würde sagen, es sind nur noch wenige Sekunden bis zur Landung.

0: Noch eine Woche bis zur Premiere.
1: Ja, heute ist ja Samstag und nächste Woche ist ja Premiere. Mhm. Wie seid ihr denn im Rennen so?
2: Wir hatten eh schon ja, das Gefühl, dass so diese Art der Zusammenarbeit mit wir entwickeln kollektiv ein Stück in dieser Zusammensetzung, dass das knapp werden würde in dem Zeitraum. Also es war schon so alles ein bisschen knirsch zeitlich, aber genau. Ich glaube, wir haben jetzt so Ideen entwickelt, die wir auch noch umsetzen können und müssen da auf jeden Fall auch noch ordentlich ran, aber ja.
3: So, kommen bitte alle Spielenden nochmal zusammen. Okay, sind alle da? Ja.
4: So, wir können gehen.
3: Ja, so zwei sind noch nicht ganz da.
4: Ungemacht und die
2: Flieger. Ist da noch der Pressetext?
3: Hä? Ist Marlena da?
5: Ich bin hier, ja.
3: Okay.
2: Okay, wie vielen Morgen? Freuen wir uns, dass ihr alle da sind.
4: Juhu.
2: Und genau, ich gehe einmal kurz den Tagesplan durch. Denn heute ist der 24. Donnerstag. Und eigentlich ist nichts Besonderes an irgendwelchen externen Terminen. Also wir haben heute kein Reflexionstreffen, das ist morgen. Wir machen die Mittagspause, Kollegen Rodatz. Christoph Rodatz? Mittagspause um 1?
4: Eigentlich mit dabei.
2: Um 13:30 Uhr, Mittagspause. Schaffen die es, wollen uns noch ins Bordbistro der Stadt Dortmund. Wunderbar, wir peilen mal so grob 18 Uhr an, aber je nach Energy Level sind wir auch eher fertig. Sonst irgendwelche Fragen, Anmerkungen?
6: Ist das hier Wasser auf der Bühne aus der
7: Decke?
2: Das weiß ich nicht.
7: Und Soraya, wo du deine Sachen draufgestellt hast, da hat es auch drauf getropft.
8: Ja. Also um es eindeutig zu beantworten, es gibt mehrere Stellen, das heißt, ja.
6: Genau, aber dass wir daran denken, dass es nass auf der Bühne ist und also sein kann und dass wir dann achtsam im Gehen sind.
9: Ja. Es ist Zeit, dass die Bühne abgerissen wird, echt.
8: Guck mal, jetzt gerade hast du was anderes.
0: Thank you. In zwei Tagen ist Premiere.
4: Zerstören, zerstören, zerstören.
8: Fühlt total, dass wir es ausprobieren können.
2: Cool, dann.
8: Okay, dann die Hammer wieder zurück auf ihre Position.
4: Das überlege ich.
8: Die Zerstörung in die Segel nehmen mit. Da geht's los, ne?
10: Hallo Sascha.
1: Hallo Christian.
10: Na, wie geht's dir?
1: Gut, dir?
10: Ja, ich stehe hier im Betonmischer. Ja, und ansonsten kann ich dir sagen, dass gerade irgendwie so. Super viele Änderungen gibt und ich merke aber gerade auch, dass bleibt ja auch nicht fehlerfrei, dann so ein Set vorzubereiten und dass man halt alles, man muss es halt echt so ein paar Mal durchspielen, damit man die Fehler checkt, die man gemacht hat, und dafür ist gerade nicht wirklich Zeit.
11: Nochmal testen?
10: Ja, sehr gerne.
11: Okay, kannst testen, wenn du möchtest.
10: Okay, geht los.

0: Linda zerstört den Bühnenboden, Laurenz sprengt das Theater. Zerstörung als Versprechen für den Neuanfang.
1: Hoffentlich haben wir das bald hinter uns, ey. Das ist schon, das ist einfach nur anstrengend.

0: klar, jeden Tag Probe, ne?
1: Ja, von 14 Uhr an bis abends, das schaffe ich nie. Schaffe ich niemals, ey. Und irgendwann fahre ich nach Hause. Irgendwann noch. Komm, Linda, komm aus
2: hinten. Achso, soll ich mal von hier hinten einfach, oder was? Komm, komm. Lass uns aufbrechen in eine neue, bessere Welt. Wir ziehen hinaus über die Wiesen, durch die Wälder, entlang an den Flüssen, dem blauen Himmel entgegen. Blau, strahlendes Blau. O Himmel, strahlender Azur, enormer Wind. Ja, mein.
3: Uhr. Noch eine Stunde bis zur Premiere.
4: Einen schönen guten Abend. Es ist jetzt gleich 18.30 Uhr und ich bitte dann für den Soundcheck und das Warm-up von Abriss zu Dünnen, Marie Diel, Julia Hülsken, Linda Fiesern, Christian Fleck, Anna Reitbeck, Christoph Roderz, Christian Hötteldreier, Laurens Weltgen, Marlena Keil und Eckhard Freie.
5: Tja, mich gibt's erstmal noch nicht.
0: Lorenz, alles Gute.
1: Ja, du wünsche ich dir auch.
0: Ich freue mich. Es wird bestimmt
1: ja,
0: ganz toll.
1: Du auch.
6: Herzulaufen, wir machen jetzt den Einlass einmal mit Ihnen. Genau, einfach einmal raus und den Kollegen folgen, bitte.
0: Um vom Theaterfoyer auf die Bühne zu kommen, muss das Publikum einmal außen um das Theater herumgehen. Den gleichen Weg, den Anna mit dem Rollstuhl später im Stück in die andere Richtung zurücklegen wird. Dann der erste Applaus. Denn für einen Moment ist alles leicht, weil sich gezeigt hat, was vorher nur geahnt werden konnte. Dass Zusammenarbeit mehr sein kann als Organisation. Nämlich ein gemeinsamer Sprung ins Offene.
7: Die Starterlaubnis wurde erteilt und die Zündungssequenz sollte in wenigen Momenten eingeleitet werden.
2: Der Start war erfolgreich. Die Saturn V-Rakete befindet sich nun auf dem Weg vom Kennedy Space Center in Florida. In Richtung Mond.
8: Ich werde jetzt außen rumfahren um das ganze Gebäude herum, weil es aus versicherungstechnischen Gründen nicht möglich ist, mich diese Stufen runterzutragen. Und es ist auch nicht möglich, eine Rampe dahin zu bauen. Deshalb muss ich jetzt einmal um das ganze Gebäude herum.
2: 100 Fuß? 3,5 Fuß.
9: Wir nähern uns nun live dem entscheidenden Moment in nur wenigen Sekunden. Sind wir live dabei bei der Landung und?
2: Sinkgeschwindigkeit. Live vorgeneigt.
9: Geschafft. Es ist ein kleiner Schritt für viele, doch eine unüberwindbare Hürde für mich.

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1: Ich möchte zum Mond fliegen können.
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2: Musik ist wie eine Familie.
1: Ich wünsche mir einfach nur genau das, was euch allen irgendwie möglich ist.
2: Musik ist wie, wenn man das an der Hand festhält und gar nicht mehr loslässt.

0: ist mein Ding.
1: Und da passt einfach auch ein Liebeslied, weil es eine Liebeserklärung an Inklusion ist, glaube ich. Und das fand ich einfach wunderschön. Ja.
2: Kaubum!
3: Wir hauen jetzt die Bühne kaputt. 5 Monate mit dem inklusiven Theaterensemble I Can Be Your Translator. 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
1: 15 Uhr, die Nachrichten mit Maren Ulrich. Die Übersicht. Dobrindt stuft Bluttat beim CSD als islamistischen Terroranschlag ein. Waldsiedlung in Berlin-Zehlendorf ist Weltkulturerbe der UNESCO. Friedmann lobt neue Erinnerungskultur bei Bayreuther Festspielen. Das Wetter in Deutschland, im Norden Regen, im Süden wechselhaft. Berlin. Bundesinnenminister Dobrindt geht davon aus, dass die Attacke beim Christopher Street Day ein islamistischer Terroranschlag war. Er sagte vor kurzem auf einer Pressekonferenz am Tatort, der mutmaßliche Täter, ein 21-jähriger Deutscher mit libanesischen Wurzeln, sei als radikalisierter Straftäter bekannt gewesen. Der Mann sei gestern Abend mit einem Auto in eine Menschenmenge gesteuert und anschließend wohl mit einer Machete auf weitere Passanten losgegangen. Eine Frau starb, 29 Personen wurden laut Dobrindt teils schwer verletzt. Die Polizei suche derzeit mit hohem Einsatz nach dem flüchtigen Tatverdächtigen. Der Innenminister forderte die Organisatoren anderer CSD-Veranstaltungen auf, ihr Sicherheitskonzept zu überprüfen. Dobrindt wies aber auch darauf hin, dass der mutmaßliche Anschlag gestern nicht auf dem offiziellen Veranstaltungsgelände stattgefunden habe, sondern in der Nähe. Zur Stunde findet am Pariser Platz in Berlin eine Gedenkveranstaltung statt. Berlin. Nach dem mutmaßlichen Anschlag auf den CSD hat Bundestagspräsidentin Klöckner Trauerbeflaggung auf Halbmast für den Bundestag angeordnet. Sie sei zutiefst erschüttert, erklärte die CDU-Politikerin. Bundespräsident Steinmeier nannte die Tat einen Angriff auf unsere offene Gesellschaft, auf unsere Art zu leben und zusammenzuleben. Bayerns Ministerpräsident Söder sprach von einem feigen Anschlag. Er sei fassungslos über die Tat. Bordeaux. Im Südwesten Frankreichs kämpft die Feuerwehr weiter gegen die Flammen. Nach Angaben der zuständigen Behörden hat sich das Feuer rund um die Großstadt Bordeaux in der vergangenen Nacht rasch ausgebreitet. Aus den Vororten wurden deshalb weitere Menschen evakuiert. Insgesamt mussten bislang 220.000 Menschen ihr Zuhause verlassen. In Spanien sind wegen eines neuen Waldbrandes in der Nähe der ostspanischen Stadt Valencia 16.000 Menschen von einem Evakuierungsaufruf betroffen. Die Frontlinie des Feuers ist nach Angaben der Behörden 21 Kilometer lang. Pusan. Die Waldsiedlung in Zehlendorf ist zum UNESCO-Weltkulturerbe gekürt worden. Das hat die Welterbe-Kommission bei ihrem Treffen in Südkorea beschlossen. Damit wird das bereits bestehende Weltkulturerbe der 6 Berliner Siedlungen der Moderne um die Waldsiedlung erweitert. Das wegen seiner bunten Häuser, auch als Papageiensiedlung bekannte Quartier im Südwesten der Hauptstadt, wurde zwischen 1926 und 1931 erbaut. Es gilt als herausragendes Beispiel des neuen Bauens. Bayreuth. Der jüdische Publizist Michel Friedmann hat die Veränderung der Erinnerungskultur bei den Bayreuther Festspielen gelobt. Bei der Gedenkveranstaltung Verstummte Stimmen im Festspielhaus sagte er, es beginne eine neue Ordnung des Aufarbeitens, des Ausgrabens und des Redens, in aller Klarheit und öffentlich. Richard Wagner sei ein furchtbarer Antisemit gewesen. Seine Familie habe in Leidenschaft, Überzeugung und Rassenwahn Adolf Hitler nicht nur empfangen, sondern sei ihm gefolgt und damit Mittäter geworden. Die Gedenkveranstaltung mit Friedmann hatte im Vorfeld Schlagzeilen gemacht, weil sie zunächst wegen Sicherheitsbedenken abgesagt worden war. Nach heftiger Kritik wurde sie wieder ins Programm genommen. Das Wetter in Deutschland. Heute im Norden teils kräftiger Regen, auch südlich der Donau wechselhaft, dazwischen gebietsweise länger Sonne. Höchstwerte von 19 Grad im äußersten Norden bis 32 Grad am Oberrhein. In der Nacht kann es weiter regnen bei 19 bis 12 Grad. Morgen sonnig bis bewölkt, in der Osthälfte und im Bergland auch Schauer, bei maximal 18 auf Sylt und bis zu 29 Grad im Breisgau. Die Zeit, es ist 15.04 Uhr.
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2: Und live aus Bayreuth begrüße ich alle Wagner-Freundinnen und Freunde und auch alle anderen, die es heute noch werden könnten. BR Klassik präsentiert für das ARD Radio Festival eine Oper, mit der zum ersten Mal die Bayreuther Festspiele eröffnet werden. Mein Name ist Silvia Schreiber und ich begleite Sie den ganzen Abend bis zum bitteren, tragischen Ende von Rienzi vom Grünen Hügel. Auf der rechten Seite der Festspielscheune stehe ich für Sie. Das Wetter ist ziemlich gut. Ich würde schätzen so 25, 26 Grad. Es weht ein leichtes Lüftchen. Die Menschen scheinen auch alle sehr zufrieden zu sein, haben sich rausgeputzt, sitzen in Grüppchen beisammen, trinken, essen noch was und genießen sozusagen die Ruhe vor dem Sturm. Die Oper Rienzi ist eins der drei Frühwerke von Richard Wagner. Rienzi kommt komplett, man mag es nicht glauben, ohne Mystik und germanische Götter aus, ohne Drachen, Riesen, Liebestrunk, Bärenfell, ohne philosophierende Schuster oder herumgeisternde Seemänner. Rienzi ist eine politische Oper mit historischem Bezug. Mit der Oper will Wagner, arm wie eine Kirchenmaus, jung und wild, verheiratet mit einer Schauspielerin, mit der Oper also will er in Paris richtig durchstarten. Wir sind im Jahr 1839. Genaueres erzählt er uns selbst.
3: Aus Richard Wagners Leben. Seine persönlichen Aufzeichnungen zum Rienzi.
4: Die Aufführung meines Rienzi erhielt immer größere Bedeutung. Nun war auch die Komposition des zweiten Aktes beendet und diesem ein heroisches Ballett von ausschweifender Dimension eingeflochten. Da fand sich nun, dass ich schnell auf Französisch zu lernen hätte. Welches ich während meiner Gymnasialstudien mit höchster Verachtung beiseite gelassen hatte. Ich nahm mir einen tüchtigen französischen Sprachlehrer. Da ich jedoch bald einsah, dass ich es zu keinem besonderen Erfolg in dieser kurzen Zeit bringen würde, benutzte ich die Unterrichtsstunden nur dazu, unter dem Vorwand der Übung, meinem Lehrer eine Prosa-Übersetzung des Textes zum Rienzi abzugewinnen. Diesen schrieb ich mit roter Tinte sofort in die Partitur.
2: Richard Wagner tut alles für den Rienzi, den er später gar nicht mehr leiden konnte, obwohl er sich für ihn so ins Zeug gelegt hat. Wo er sich doch so ausgetobt hat in dem Stück, was die Einfälle angeht, die verschiedenen Einflüsse, die Abwechslung und vor allem die Länge. Nie sollte das Stück im Festspielhaus gezeigt werden, jetzt aber doch. Ob er das gut finden würde, der Meister? Jede Antwort ist reine Spekulation, also sage ich einfach mal ja, er würde sich freuen, weil wir mit dem Rienzi viel über ihn, also Wagner, lernen können. Ich habe Professor Andreas Puhani getroffen in der Musikhochschule München und er hat mich kreuz und quer durch den Rienzi geleitet am Klavier. Ob sich die Oper lohnt, das habe ich ihn zuerst mal ganz naiv gefragt.
5: Definitiv. Ich musste mich ein bisschen mit dem Stück beschäftigen, aber ich habe Stellen gefunden, deren wegen es sich auf jeden Fall lohnt, das Stück zu sehen. Es ist ja so, dass man sich mit dem Rienzi beschäftigen kann, nur um des Stückes willen, aber auch um der anderen Stücke willen, weil wir erfahren im Rienzi sehr viel über die späteren Werke. Der Rienzi zeigt ein Potenzial. Potenzial ist überhaupt ein Wort, das mir oft eingefallen ist. Das Potenzial dieses jungen Komponisten, dem man damals vielleicht noch nicht anhören konnte, was mal aus ihm wird. Aber wenn man genau in den Rienzi reinhört, dann merkt man es schon. Aber ich möchte kurz bei den Stellen bleiben, wegen denen es sich lohnt. Da ist vor allen Dingen die Eröffnungsmusik des dritten Aktes, die meine Lieblingsstelle geworden ist, dass das dieses G-Dur-Vorspiel. Und so weiter. Eine Musik, die das Ende des zweiten Aktes aufgreift, das ist dieses O Last der Gnade, Himmelslicht, Ensemble, wo es so aussieht, das könnte alles gut werden. Das kommt nochmal und verbreitet seine unvergleichliche Atmosphäre. Ähnliches gilt für die andere Eröffnungsmusik, die Musik, mit der der zweite Akt losgeht. Eine wunderschöne lange Wagner-Linie. Wer will, kann auch den Tristan hören. Bei denken die Kundigen sofort an den Liebestod zum Beispiel. Überhaupt, es gibt gewissermaßen eine Art Kinderstube Wagnerscher Motive, die wir beobachten können. Die berühmte Rienzi-Gebet-Melodie. Das ist ja eine typische Art, Melodien zu gestalten, die in Wagners Spätwerk mindestens an zwei Stellen noch eine große Rolle spielt. Denn die Formel, lange Note, Doppelschlag und dann Sechstsprung, die finden wir ja auch zum zum Beispiel im Liebestod oder auch an anderen Stellen in der Tristan-Partitur. Wir denken vielleicht auch an Brünnhildes Motiv in der Götterdämmerung, wo sich der Doppelschlag interessanterweise umkehrt und nicht, sondern so klingt. Aber das ist eine Art von melodischer Gestaltung, die Wagner liebt und die sich entwickelt und die wir im Rienzi schon finden.
2: Wie erklärt es sich denn, dass diese Oper in der Urfassung so wahnsinnig lang wurde? Weil es eben wie eine Spielwiese war, auch für ihn vielleicht?
5: Womöglich hat hier ein junger Komponist wenig Hemmungen, alles, was ihm einfällt, auch aufzuschreiben. Aber es gibt da auch Schuhe, die er sich anziehen will, nämlich die der Grand Opera. Eine Oper, so dachte Wagner wahrscheinlich, müsse 5 Akte haben, so wie zum Beispiel auch die Hugenotten von Meyerbeer. Und deswegen muss außerdem im 2. Akt eine Pantomime her, wenn schon kein Ballett. Eigentlich ist es eine Ballettszene, die man, wenn man böse ist, als endlos empfinden kann und die vielleicht auch nicht zum Inspiriertesten zählt, was er geschrieben hat. So wird die Oper lang. Ich glaube auch, dass es einen Punkt gibt, der hat mit der Handlung selber zu tun. Es gibt mindestens einen Move, würde man heute vielleicht sagen, der doch redundant wirkt. Also, dass Rienzi zum Beispiel einmal siegt, dann kommen die Nobili wieder, dann besiegt er sie nochmal, dann kommen die Nobili wieder. Man denkt sich, eigentlich hätte eine Wiederkehr der Feinde gereicht. Und nein, natürlich ist das auch eine Stärke des Stückes. Wir erleben hier sehr viel an politisch Relevantem und durchaus auch spannend Dargestelltem. Der Text ist auch nicht schlecht. Manchmal findet man zumindest Verse, die gelungen sind. Auch hier, glaube ich, sehen wir ein frühes Stadium des Dichters Wagner, der später viel besser wird, als er hier noch ist. Man macht sich ja manchmal gerne lustig über die unfreiwillig komischen Aspekte Wagnerscher Librettistik. Zu Unrecht, wie ich finde, denn manchmal ist es sehr, sehr treffend formuliert. Und gerade die Handlung ist aus seiner Sicht das Entscheidende. Die Musik entsteht gewissermaßen aus der Handlung heraus.
2: Ja, er ist ein Theatermensch. Also das merkt man da wahrscheinlich noch am allerdeutlichsten. Vielleicht auch deshalb 2 Kampfszenen und nicht nur eine.
5: Richtig. Und eine davon möchte ich noch auch zu meinen Lieblingsstellen zählen. Das ist das Gebet des Frauenchors. O heilige Jungfrau. Im 3. Akt eigentlich eine Teichoskopie-Szene. Wir erleben den Kampf nicht mit, wir hören ihn nur von fern. Und wir hören die offensichtlich größtenteils weibliche Bevölkerung, die dem Kampf ferngeblieben ist und die Heilige Maria anfleht um Schutz für Romas Söhne, die möglichst nicht zu Schaden kommen sollen. Die Musik dazu ist ausgesprochen inspiriert und die Szene mit wechselnden Taktarten, mit Schlachtgetümmel, das man von Ferne hört, das ist etwas, was er später eigentlich selten macht. Und man sieht auch hier Potenzial.
2: Auffallend viel Potenzial hat die Ouvertüre bewiesen, und zwar auf dramatische und auch belastende Art und Weise. Die NSDAP hat sie zu Propagandazwecken verwendet. Die Parteitage in Nürnberg wurden damit eröffnet. Mit gut 80 Kilometern ist es gar nicht so weit weg von Bayreuth. Das Stück wollen wir uns jetzt noch mal genauer anschauen, besser gesagt anhören, wieder mit Andreas Puhani.
5: Es ist ja so, dass der Bass am Anfang erstmal in tiefer Lage sich bewegt und dann aus dem Bass heraus blüht plötzlich die Geige. Und es ist ein Typus von Melodie, der für Wagner typisch ist. Man bedenke, es beginnt mit einer langen Note, dann kommt dieser Doppelschlag. Und das verwendet Wagner ja später auch sehr wirkungsvoll, zum Beispiel im Liebestod, im Tristan oder im Motiv der Brünnhilde in der Götterdämmerung. Wahrscheinlich ist es ein Erbstück sogar, denn auch Karl Maria von Weber macht gern diese Doppelschläge. Denken wir an diese Stelle aus der Freischützmusik. Ein romantischer, ein inniger, ein sehr melodischer Gestus. Und ich glaube, viel von dem Zauber liegt darin.
2: Ist denn dann der Rienzi eher was für Wagner-Freaks, indem man eben wie Sherlock Holmes sich da durchhangelt und guckt, was später möglicherweise nochmal auftaucht? Oder kann man sich da auch so richtig reinfinden?
5: Beides. Ich glaube, es gibt einen primären Zugang und einen sekundären. Der sekundäre ist der, den Sie gerade ansprechen. Ich glaube, der Rienzi ist etwas für Wagner-Kennerinnen und Kenner, die den Lohengrin schon verdaut haben, die Götterdämmerung kennen, den Parsifal und den Tannhäuser. Denn man sieht dann sehr viele Bezüge. dem nachzuspüren und da Bezüge zu erkennen, das ist ungemein spannend. Dann könnte man sagen, na gut, das ist also doch nur was fürs Spezialpublikum. Nein, der Rienzi auch an sich bietet einiges, was Hörenswertes. Man denkt bei Wagner ja gerne an Leitmotive. Also Motive, die uns leiten durch das Stück. Wagner selber übrigens sprach ja nicht von Leitmotiven, sondern von Erinnerungsmotiven. Jetzt fragt man sich, vielleicht gibt es das beim Rienzi auch. Meines Erachtens gibt es eigentlich nur ein wirkliches Leitmotiv, nämlich das Motiv der Blutrache, wenn es heißt, weh dem, der mir verwandtes Blut vergossen hat. Diese Melodie, die auch erinnert an spätere Wagner-Motive, wie zum Beispiel aus dem Lohengrin, ein unheilvolles melodisches Motiv. Und es ist wirklich ein Leitmotiv, deshalb, weil es nicht nur einmal vorkommt.
2: Ist vielleicht das Fehlen solcher Erinnerungsmotive, wie wir sie ja auch gerne als Spazierweg durch die Wagner-Opern annehmen, dieses Fehlen im Rienzi ein Grund dafür, weshalb diese Oper eigentlich so ein bisschen unter den Teppich gekehrt wurde, zumindest? Oder ist es mehr jetzt, weil sie historisch belastet ist?
5: Ich glaube, das Fehlen der ausgeprägten Leitmotiv-Netz Technik könnte man sogar als erfrischend empfinden, weil manche Leute ja genervt sind davon, im Ring zumal. Dass der Rienzi seltener gespielt wurde, ob das an der historischen Einordnung liegt, kann ich schwer beurteilen. Die anderen Werke waren ja durchaus auch wohl gelitten im Dritten Reich und man hat sie trotzdem gespielt. Ich glaube, dass es eher vielleicht doch auch daran liegt, dass das Stück eindeutig ein Frühwerk ist. Auch Wagner selber hat sich ja davon fast schon distanziert, hat sich kritisch geäußert, sprach von seinem Schreihals, der Rienzi-Tenor ist, und vom permanenten Schreien der Blechbläser hat er auch gesprochen. Also er sah selber eine Jugendsünde, ist glaube ich auch ein wörtliches Zitat sogar, darin und war kein Fan seines Rienzi. Aber dass Leitmotive da sind und sogar in einem Fall ein Geniestreich vorliegt, sollte ich vielleicht noch schnell sagen, oder? Wir kennen die Götterdämmerung. Wir wissen, dass die Götterdämmerung am Schluss gekrönt wird von einer Melodie, die alles plötzlich bestimmt und die wir seit der Walküre nicht mehr gehört haben. Das ist natürlich sehr speziell. Man könnte hier ins Schwärmen kommen. Was hat das nur mit dem Rienzi zu tun? Nun, auch der Rienzi wird gekrönt von einer Melodie, von einer bösen Melodie. Die Bläser schreien diese Melodie gewissermaßen und im Streichorchester geht darunter die Hölle los. Diese Melodie kennen wir schon. Das ist der Schlachtruf des Rienzi. Er stimmt ihn im dritten Akt an auf den Text Santo Spirito Cavaliere. Das ist der Schlachtruf, mit dem er siegt. Er siegt auch deshalb, weil er sich auf die Religion beruft. Er hat die Kirche als mächtige Verbündete. Und gerade diese Kirche wendet sich ab von ihm, lässt ihn fallen, wird zum Machtfaktor, wendet sich gegen ihn und das vernichtet ihn. Das heißt, eigentlich wird er am Schluss nicht so sehr zermalmt von den Trümmern des einstürzenden, brennenden Kapitols. Er wird zermalmt von der Macht der Kirche. Das ist das, was die Musik erzählt. Das erzählt nicht so sehr der Text. Und dass er das kennt, schon als junger Mann, diesen Kunstkniff, das ist bemerkenswert.
2: Andreas Puhani, Professor für Gehörbildung an der Musikhochschule München. Die Ouvertüre mit vollem Orchester und Unterleitung von Nathalie Stutzmann beginnt in gut 40 Minuten hier im Festspielhaus. Und jetzt begrüße ich Markus Kiesel. Hallo, schönen guten Nachmittag, muss man noch sagen.
6: Danke für die Einladung, ja.
2: Herr Kiesel ist, ich stelle ihn kurz vor, Musikwissenschaftler und Kulturmanager. Er hat über Siegfried Wagner promoviert und hat diese Jubiläumsproduktion als Dramaturg betreut. Ich freue mich, dass Sie da sind und mit Ihrer Kompetenz jetzt an Ihrer Kompetenz etwas teilhaben lassen.
6: Sehr gern.
2: Was halten Sie denn von der These, dass Rienzi genauso viele Keimzellen für spätere Werke Wagners enthält wie der chronologisch folgende Fliegende Holländer? Also aus Bayreuther Sicht war der Seefahrer ja auch sowas wie Nachzügler, wenn wir jetzt mal kurz rechnen, vor 125 Jahren ist der in den Kanon erst reingekommen.
6: Das also, stimmt.
2: Ein bisschen überspitzt, hat der Rienzi Chancen?
6: Der hat sehr, also ich glaube sehr Chancen. Und was uns wirklich überrascht hat, ist nicht nur, dass jedes Stück schon drin ist. Man hört eigentlich schon alles. In diesem Rienzi ist wirklich eine Kompositionsfertigkeit zu bemerken als 28-Jähriger, die ist stupend. Also das ist wirklich überraschend. Das Einzige, was Wagner da noch nicht kann, ist weglassen. und fokussieren. Es ist, wie mein verehrter Lehrer Ludwig Fincher sagte, eine Materialschlacht. Und diese Materialschlacht musste er wohl auch in seinen späteren Werken ein bisschen für sich sortieren und in den Griff kriegen. Aber es ist wirklich alles drin, bereits drin. Und es sind eben auch die Vorläufer drin. Also es ist nicht nur spannend zu hören, wie geht's weiter, sondern wo kommt das alles her? Musiker kommunizieren ja mit Musik in Musik und man hört sehr viel Beethoven, sehr viel Alevi, sehr viel Freischütz und solche Sachen. Also man merkt ganz genau, wo er herkommt und wo er dann hin wollte.
2: Jetzt mal ganz praktisch gefragt, wenn die ersten beiden Akte zusammen 2 Stunden dauern und der dritte bis fünfte Akt, also deutlich weniger als 2 Stunden, warum gibt es dann nicht nur eine Pause, sondern 2? Hat das jetzt hier was mit den ganzen wunderbaren Essensständen zu tun?
6: Also ich, auf die Bratwurst in der zweiten Pause freue ich mich ganz besonders, selbstverständlich. Aber das ist wahrscheinlich nicht ausschlaggebend. Ausschlaggebend ist, der dritte Akt sehr intensiv ist. Er ist zwar kurz, aber er ist wahnsinnig intensiv. Wagner hat das auch selbstkritisch festgestellt. Da sagt er, der zweite Akt ist schon so intensiv. Und dann habe ich nochmal einen dritten geschrieben, der nochmal alles in Grund und Boden komponiert. Da haben wir uns dann auch überlegt, auch für Chor und Solisten und auch Orchester nochmal eine Pause zu machen, auch um das Publikum und uns alle nochmal durchatmen zu lassen. Es ist ein sehr, sehr intensives Stück. Es war ja auch mal für 2 Abende gedacht. Es gab das Experiment für 2 Abende Aufstieg und Fall des Rienzi und das wäre dann der dritte Akt, der Beginn des zweiten Teils gewesen, des zweiten Abends. Aber Wagner hat das gleich wieder zusammengelegt.
2: Schauen wir mal kurz in die Aufführungsgeschichte. Zum 200. Geburtstag von Wagner hat die Frankfurter Oper 2013 den Rienzi auf 2,5 Stunden zusammengestrichen und in der Stuttgarter Produktion 1957 in der Regie von Wieland Wagner war das ganz ähnlich. Für welche Fassung hat man sich denn jetzt hier in Bayreuth entschieden?
6: Also schön, dass Sie Wieland Wagner erwähnen, weil wir sehr geschaut haben, wie ist die Familie mit dem Stück umgegangen. Die Familie hat das Werk nie aus den Augen verloren. Cosima Wagner hat es 3-mal produziert, 2-mal in Karlsruhe, 1-mal in Berlin. Wieland Wagner hat es gemacht, Siegfried Wagner hat überlegt, es hier zu machen. Und deswegen haben wir geschaut, was gibt es an Fassungen und Überlieferungsschichten, und zwar vor allen Dingen seitens der Familie. Und da haben wir natürlich beim originalen Wagner geschaut, aber auch bei den Strichfassungen und an den Karlsruher Modellen, wo wir eine historische Partitur entdeckt haben und gefunden haben, orientiert. Und eben auch bei manchen Szenerien und szenischen Geschichten bei Wieland Wagner. Wieland Wagner hat das Stück genial fraktioniert, neu zusammengesetzt und eben nicht nur gestrichen, sondern das Stück wirklich neu zusammengebaut. Das ist ziemlich grandios. Es gibt nicht den einen Rienzi. Diese offene Materiallage macht es aber eben auch so spannend, dass man immer eine Entscheidung treffen muss. Bei der ungeheuren Materialfülle, die man hat, muss man eine Entscheidung treffen. Und wir haben hier das Glück in Bayreuth, natürlich mit ungeheuren Kräften und materiellen und stimmlichen Möglichkeiten zu arbeiten. Insofern ist das schon eine sehr ausführliche Fassung heute.
2: Zur ausführlichen Fassung vielleicht eine ganz kurze Einschätzung. Wie gut eignet sich das hier für das Haus?
6: Also wir waren sehr überrascht, wie gut es sich akustisch eignet. Es klingt magisch, es klingt rasend gut. Es ist so schön, es ist so klangvoll, es ist so üppig. Es ist so differenziert gleichzeitig, so melodiös, so rhythmisch. Es ist ein Wunder. Also es passt hier sehr, sehr, sehr gut rein. Und wir sind also alle ganz verzaubert.
2: Jetzt mal eine rein spekulative Frage, wenn Wagner jetzt 80 Jahre alt geworden wäre und altersweise, hätte er, glauben Sie, uns noch eine Fassung eines überarbeiteten Rienzi hinterlassen?
6: Hat er ja. Er hat ja eine überarbeitete Textfassung hinterlassen. In dem ersten Band seiner Gesammelschriften und Dichtungen hat er 1871 ein Textbuch letzter Hand final hinterlassen, mit zum Teil auch Neudichtungen, Rückgriffen auf die Urfassung. Und sozusagen wissen wir ziemlich genau, was Wagner gewollt hätte, wäre er dazu gekommen, um nochmal auch die Partitur zu überarbeiten.
2: Es war eine Menge Arbeit, dieses Stück jetzt hier auch auf die Bühne zu bringen, was wir jetzt nachher gleich erleben werden. Würde es sich da nicht lohnen, diese Produktion noch irgendwo anders anzubieten oder sie für ein paar Jahre in den Spielplan aufzunehmen und jetzt nicht nur in Anführungszeichen 9-mal?
6: Naja, hoffen wir auf die prophetischen Worte, die letzten Worte von Rienzi, sollt ihr Rienzi wiederkehren sehen. Also es wäre schön, wir schauen mal, Katharina Wagner ist die Festspielleiterin, sie wird das entscheiden zu gegebener Zeit, aber ganz persönlich, ich jetzt nicht als Mitarbeiter der Festspiele, sondern als Musikwissenschaftler und Philologe bin unbedingt der Meinung, dass die Rienzi hier nach Bayreuth gehört. Es ist ein Meisterwerk, es ist ein Hauptwerk und darin ist sich Musikwissenschaft und Wagnerforschung auch inzwischen einig.
2: Für Sie als Musikwissenschaftler und als offenbar sehr begeisterter Mensch, gab es jetzt im Rahmen dieser ganzen Produktionszeit etwas, wo Sie da auch selbst noch mal überrascht waren und gesagt haben, boah, das hätte ich nie so gedacht oder das hätte ich nie so erwartet.
6: Also bei diesen guten Sängern und diesem guten Orchester und diesem fantastischen Chor und auch bei dieser irrsinnigen Technik und den Werkstätten, war es eigentlich jede Probe war hier eine Überraschung, wie gut das funktioniert und wie gut das läuft. Es ist überragend, wie hier gearbeitet werden kann. Und dann merkt man eben auch, wenn das in dieser Qualität geprobt werden kann, welche überragende Qualität in den einzelnen musikalischen Nummern steckt. Also auch in der Auslotung der psychologischen Differenziertheit bei den Protagonisten. Das ist eben alles andere als ein Aufmarsch von Märschen und Priestern und Mönchen und Prozessionen und Gedöns, sondern das ist wirklich ganz große kompositorische Kraft.
2: Ich wünsche jetzt schon mal alles Gute. Toi, toi, toi. Wir sind ab 16 Uhr dann auch musikalisch live dabei. Danke, Markus Kiesel.
6: Sehr gern.
2: Dramaturg Im Rienzi von Richard Wagner in dieser Produktion. Die mächtigen Gegenspieler von Rienzi sind die Oberhäupter zweier Adelsfamilien. Das sind die Familie Colonna und die der Orsinis. Paolo Orsini wird vom Bariton Michael Nottig gesungen. Der war letztes Jahr zufälligerweise auch schon dabei. Also wenn Sie am Radio waren, dann haben Sie ihn als kauzigen Stadtschreiber Sixtus Beckmesser in den Meistersingern gehört. Jetzt also Familienoberhaupt mit kurzer Lebenserwartung, muss man sagen, in dieser Oper. Ob das seine erste Erfahrung mit dem Rienzi war, wollte ich von Michael Nottig wissen.
7: Kleiner Fun Fact. Es gab einen kurzen Ausflug in meiner musikalischen Laufbahn in die Kapellmeisterei. Da habe ich 3 Jahre studiert, habe ein bisschen Kapellmeister gelernt und es gab eine Hochschulorchester-Proben- und Aufführungsserie, wovon immer die Dirigierstudenten das 2. und 3. Konzert dirigieren durften. Und Bestandteil eines dieser Programme war Rienzi-Vorspiel. Da habe ich das mit großer Überraschung und auch großem Genuss, muss ich sagen, dirigieren dürfen. Fand das kolossal, weil ich es erstens nicht kannte und zweitens, weil ich es für wirklich großartige Musik hielt. Entsprechend neugierig war ich dann als Sänger auf diese Oper. Hatte das Glück, dass damals in Frankfurt Sebastian Weigle sich dem frühen Wagner auch widmen wollte, hat die Feen und das Liebesverbot in der alten Oper konzertant aufgeführt und eben auch Rienzi, da war ich dann nicht mehr im Ensemble und auch nicht mit von der Partie, aber ich habe es mir angehört und zugegebenermaßen hat mich das erschlagen.
2: Und wenn Sie jetzt Ihre Rolle anschauen, erleben, hören, sehen, spüren Sie da schon einen Eschenbach oder einen Beckmesser drin?
7: Am ehesten noch Telramund, muss ich gestehen, weil die Tessitur sehr weit gespannt ist und die Partie relativ kurz und gebündelt im 1. und 2. Akt stattfindet. Im 3. Akt ist er schon tot, der Orsini. Und viel Parlando in hoher Lage, viel Parlando in tiefer Lage, was beides ungefähr dem Telramund entspricht oder vielleicht noch Alberich, aber der läuft dann schon wieder unter anderen Gesichtspunkten ab. Also der Bösewicht Telramund von später im Lohengrin findet, glaube ich, seinen Ursprung durchaus im Orsini. Orsini und Colonna sind ja nun die beiden Bösewichter in dieser Geschichte. Die braucht es aber mehr als Impulsgeber, denn als eigenständige Persönlichkeiten. Also deren 50 Shades of Böse sein ist gar nicht so von großem Interesse. Die müssen es einfach sein. Also es findet eine Art Erosion des Ethos statt. Es findet eine Art Erosion der systematischen Moral statt durch die Macht. Also Menschen werden korrumpiert durch die Macht und schlagen in das komplette Gegenteil um oder es schleicht sich ins Gegenteil um, was der spannendere Vorgang ist.
2: Finde ich auch, zumal diese Adelsgesellschaft ja quasi gar nicht anders kann, als Macht zu haben. Rienzi hingegen ja eigentlich hätte anders können, als Macht haben. Also er hatte noch sozusagen die Wahl.
7: Das ist richtig. Ich glaube, das Heilsbringer-Syndrom ist das zentrale Motiv bei Rienzi. Richtig, die Nobili, also Colonna und Orsini, sind Vertreter einer Macht, die per Geburt einfach weitergegeben wird und vererbt wird. Rienzi hätte die Chance gehabt und ich glaube, Rienzis Motive waren am Anfang tatsächlich positiv, also waren durch und durch gut, nämlich eine Befriedung dieses zerstrittenen Roms, einer Art von Wohltäterschaft, die die gesamte Bevölkerung Roms betreffen sollte und ein Vorgang hin zu einer Art von Demokratie. Also der hätte sich auch wählen lassen zum Volkstribunen.
2: Wie macht Wagner das musikalisch jetzt gerade? Wie setzt er diese beiden Vertreter der Adelswelt und den Vertreter des Volkes, als der er sich ja zunächst auch noch gut fühlen kann, gegeneinander ab?
7: Ich will es mal etwas boshaft schablonenhaft nennen. die Norbeli und auch später im Verlauf der Oper, wenn es dann in den Krieg geht und wenn die Stimmung kippt, wenn Rienzi durch die Macht zu einem Missbraucher wird, wird die Musik relativ schnell und sehr hart, militärisch, harsch, ein bisschen abziehbildhaft, möchte man sagen. Und die Einführung dieser Norbeli geschieht überhaupt nicht sehr sachte. Es geht ja in der ersten Szene gleich los mit einer versuchten Vergewaltigung. Also es wird keine Zeit verstreichen lassen. Es beginnt die Nummer 1, ein paar Takte, und dann geht es schon los, dass nämlich der Orsini sich um die Irene kümmern möchte, auf sehr martialische Weise. Und befremdlicherweise klingt die Musik eher nach einem relativ harmlosen Bellini. Wird aber dann in einem Zusammentreffen, nachdem klar ist, Rienzi wird der Volkstribun und wird die Macht in Rom übernehmen, bei einem Zusammentreffen zwischen Orsini und Colonna, in dem der Plan geschmiedet wird, diesen Rienzi aus dem Weg zu räumen, erstaunlich finster. Deswegen meinte ich auch anfangs, disparat ist so das Wort, was mir am ehesten einfällt, um diese Partitur zu beschreiben, um die Machart zu beschreiben. Es gibt unglaubliche Gegensätze, die auch wirklich so scharfkantig bei Wagner nicht wieder auftauchen.
2: Als Adeliger hat der Bariton Michael Notch nur ein kurzes Leben, sprich zwei Akte lang. Dann wird er vom Volkstribun ermordet. Richard Wagner mit der Arbeit zum Rienzi, mit der hat er in Riga begonnen. Als ihm da die Schuldeneintreiber auf den Pelz rückten, musste er in einer Nacht- und Nebelaktion die Stadt verlassen. Die begonnene Oper im Gepäck und nicht nur die. Schauen wir mal kurz nach.
3: Aus Richard Wagners Leben. Seine persönlichen Aufzeichnungen zum Rienzi.
4: Das Wohlgefühl, welches mir die Fahrt durch das fruchtbare Kurland, durch die Vorstellung, dass ich nun mit einer mir verhassten Lebensrichtung gebrochen und dafür einem unermesslich neuen Schicksalspfade nachging, unwillkürlich erweckte, war durch die quälende Belästigung getrübt, welche mir durch die Begleitung eines großen Neufundländerhundes mit Namen Robber veranlasst wurde. Dieser wunderschöne Hund hatte sich mit Zuneigung an meine Person geheftet. Wie mir es auch ergehen möchte, der riesige Hund musste mit nach Paris. Zu meiner wachsenden Pein musste ich das so stark bepelzte nordische Tier in glühendster Sonnenhitze tagelang neben dem Wagen herlaufen sehen, bis ich durch das Mitgefühl für seine Erschöpfung endlich auf den Einfall kam, im vollbesetzten Wagen den großen Hund doch noch so unterzubringen, dass er es darin aushielt.
2: Wagner, Minna und Hund Robber auf dem Weg nach Paris, um sich dort anzubiedern und den Rienzi anzubieten. Ohne Erfolg, wie wir wissen. 150 Jahre Bayreuther Festspiele wird auf 150 Bühnen in und um Bayreuth gefeiert. Festspielchefin Katharina Wagner und ihr Team haben sich einiges überlegt.
8: Natürlich, künstlerische Highlights sind einmal Rienzi und einmal der, ich nenne ihn jetzt mal so, weil alle ihn so nennen, der sogenannte Kaichi-Rig. Die Neuinszenierung wird, Rienzi wird spannend, toll. Ich finde auch gerade die Fassung sehr kompakt und sehr, sehr gelungen. Und ja, Inszenierung ist immer Geschmackssache. Ich finde es gut. Der Ring ist natürlich musikalisch auch wunderbar und bietet halt eine spannende Alternative. Es ist natürlich kein Ersatz für eine volle szenische Inszenierung, aber es ist eine spannende Alternative, die gerade in diesem Jahr, denke ich, was Besonderes bietet. Und das Tolle an dem Ring ist, sie sehen jedes Mal was anderes. Also sie sind jedes Mal gefordert, neu zu denken. Die KI setzt die Bilder schon inhaltlich auch zusammen, aber sie sind durchaus wirklich gefordert, da zu folgen.
2: Festspielchefin Katharina Wagner mit einem kleinen Ausblick auf den KI-Ring noch hintendran. Das Jubiläum regt den Geist an und wirft Fragen auf. Wie geht man mit der Zeit? Wie steht das Festival überhaupt da? Was soll daraus werden in der Zukunft? Was bedeutet Tradition? Fluch oder Segen oder beides? Auf dem Büchermarkt tut sich einiges zu solchen Fragen. Ganz besonders sticht das Buch Bayreuth als Theater heraus. In 25 Kapiteln widmet sich Stefan Mösch, Professor für Ästhetik, Geschichte und künstlerische Praxis des Musiktheaters, neuen Aspekten der Festspielgeschichte. Ja, gibt es sie denn überhaupt noch? Darüber habe ich mit Stefan Mösch gesprochen und ihn gefragt, welche bislang unerforschten Quellen er zu Rate gezogen hat.
9: Es sind zum Teil Nachlässe, es sind Korrespondenzen, insbesondere von Wieland und Wolfgang Wagner, es sind Tagebücher, es ist aber auch Korrespondenz zum Beispiel zu den Medien, also Walter Legge, der berühmte Produzent der EMI, spielt da eine große Rolle. Und natürlich gibt es auch Notenmaterial, das noch nicht ausgewertet wurde. Also zum Beispiel die Partituren von Felix Mottl oder von Wilhelm Furtwängler, Klavierauszug von Frieda Leider, einer der wichtigsten Isolde-Sängerinnen überhaupt. Und letztlich ist entscheidend, wie man mit den Quellen umgeht. Mein Musikwissenschaftsprofessor Karl Dahlhaus in Berlin, der hat uns immer als Studierende auf Droysen verwiesen. Das war einer der ersten Historiker im deutschsprachigen Raum. Und Droysen hat schon im 19. Jahrhundert gesagt, was wir haben, das sind Überreste. Überreste von Geschäften. Und Geschichte zu machen, ist dann erst der Prozess. Also man muss die Quellen als solche erst einmal kenntlich machen. Und das ist ein aufwendiger Prozess, der aber auch wahnsinnig viel Spaß macht. Ich kann ein Beispiel sagen. Also man findet ein Telegramm von Wieland Wagner an Maria Callas. Und da steht drin in drei Zeilen, möchten Sie in Bayreuth im nächsten Jahr die Elisabeth und die Venus singen. Jetzt muss man den Kontext gucken. Warum schreibt er das in dieser Zeit? Weil, verkürzte Antwort, damals um 1960 die Besetzungspolitik in Bayreuth sich verändert hat. Der Kanon war einmal durch. Neubayreuth wollte sich neu aufstellen. Man wollte mit neuen Sängern und Sängern arbeiten. Großer Einfluss von Bel Canto. Und wenn man das weiß, dann erschließt sich auch, dass erst nach der, und das ist wichtig, um den Teil der Geschichte zu verstehen, den jeder kennt. Nämlich, dass genau in dieser Inszenierung, die dann eben nicht von der Callas mitgeprägt wurde, zwei absolut kontrastreiche Sängerinnen engagiert wurden. Grace Bunbury als berühmte schwarze Venus und Victoria de los Angeles, Spanierin, als engelhafte Elisabeth. Also das gehört alles zusammen. Und so kann man dann Geschichte aus diesen Quellen herausarbeiten.
10: Herausarbeiten, das klingt sehr anstrengend und gleichzeitig ist es ja auch sehr anfeuernd. Also weil man ist ja auf der Suche nach einer Geschichte aus der Geschichte.
9: Genau, also Geschichte besteht aus vielen Geschichten, die auch keineswegs immer zusammenpassen. Ich bin der Meinung, dass Geschichte so ein Vexierbild ist. Geschichte ist nie linear. Geschichte ist auch nie geschlossen. Sie hat sehr viel zu tun mit der Lebens- und Erfahrungswelt. Also jetzt zum Beispiel eben Callas Engagement. Und sie muss immer Ausschnitte von Wirklichkeit einfangen.
10: Im Buch und generell bei den Festspielen geht es sehr oft eigentlich um Zukunftsplanung. Und die Zukunft war auch oft sehr wackelig im Laufe der Festspielgeschichte. Welche Begriffe, welche Formen von Zukunft, Zukunftsplanung für dieses Festival sind Ihnen da ganz zentral begegnet?
9: Also die Zukunft von Bayreuth hängt ja immer an einer Spannung zwischen Institution und Experiment. Bayreuth ist immer beides, schon von Anfang an. Als Wagner die ersten Ideen entwickelt hat, Anfang der 1850er Jahre, war von Institution noch gar keine Rede. Da war Institution eher etwas, wovon er sich abgestoßen hat, also Staat oder Religion oder Kirche. Da war das Experiment im Mittelpunkt. Und dann kam eben doch schon 1876 eine andere Relation zustande. Also klar, die Institution stützt das Experiment. Sie gibt dem Experiment Strahlkraft und Wertigkeit und sie ermöglicht auch das Experiment. Andererseits braucht sie auch das Experiment, weil sie sonst erstarrt, wenn sie keine Experimente macht. Also das ist eine Wechselbeziehung. Und im Grunde definiert sich Zukunft in Bayreuth immer über diese Spannung.
10: Sie haben vorhin zum Beispiel Wilhelm Furtwängler angesprochen und seine Partitur und die Auswertung seiner Notizen in der Partitur. Mich hat es fast schon amüsiert, was er hineingeschrieben hat, dieser kecke Dialog, in den er da getreten ist mit Wagner. Wie erging es Ihnen, als Sie das sozusagen zum ersten Mal aufgearbeitet haben?
9: Das war unendlich faszinierend. Also diese Partitur von Furtwängler liegt im Archiv der Berliner Philharmoniker. Man kann sie auch nur dort einsehen. Sie ist nicht digitalisiert. Ich saß also tatsächlich da in Moabit im Archiv und habe gesehen, wie Furtwängler einen Dialog führt mit Wagners Einzeichnungen, also mit dem gedruckten Text der Erstausgabe. Und das ist aber nicht nur bei Furtwängler so, das ist auch bei Felix Mottl so gewesen, der Assistent von Wagner war. Und das zieht sich durch den musikalischen Umgang mit Wagner, dass das, was da steht, eben nicht irgendwie endgültig ist. Musik ist nicht wirklich fixierbar, man muss sich dazu verhalten. Und das haben die Dirigenten zu unterschiedlichen Zeiten sehr, sehr unterschiedlich getan. Und da in die Werkstatt hineinzuschauen und Furtwänglers Art der Selbstkontrolle und auch sein Einspruch gegen manches, was da bei Wagner steht, im Sinne eines organischen Musizierens, das ist neu und auch wenn man die Aufnahmen von Furtwängler kennt, eine wunderbare Ergänzung.
10: Was halten Sie persönlich denn für unbedingt bewahrenswert an den Festspielen?
9: Also, als ich da hineingewachsen bin, als gebürtiger Bayreuther in diese Festspiele der 70er und 80er Jahre, also in Wolfgang Wagners Ära, da war das Entscheidende der innere Zusammenhalt. Also die Mitwirkenden, die kannten auch die Produktionen, an denen sie nicht teilgenommen haben. Und die wollten alles sehen. Man hat sich darüber ausgetauscht. Und es war ganz weit weg von Dienstleistungen oder von Geld verdienen. Und der Mittelpunkt des Hauses war manchmal nicht die Bühne, sondern die Kantine, in der alles diskutiert wurde. Ich finde es ganz entscheidend, dass die Festspiele hinter den Kulissen eine Gemeinschaft darstellen. Und wenn das gelingt, das ist ja immer so am Theater, dann wird auch das Publikum zur Gemeinschaft. So geschehen bei vielen berühmten Theatermodellen, Schaubühne am Hallischen Ufer oder in München die Kammerspiele oder was auch immer. Und das würde ich durchaus für bewahrenswert halten.
10: Professor Stefan Mösch war das. Er hat über 5 Jahre lang das gut 600 Seiten starke Buch Bayreuth als Theater geschrieben. Ein vielseitig recherchierter Spaziergang durch die Stadt und vor allem durch die damit verbundene Theatergeschichte. Rienzi von Richard Wagner feiert heute doppelte Premiere. Zum ersten Mal gibt's die Oper, die in Rom rund um das Jahr 1340 spielt, im Festspielhaus. Gleichzeitig eröffnet sie die Opernsaison im Jubiläumsjahr 2026. Noch etwa 18 Minuten, dann geht's los. BR Klassik präsentiert die Live-Übertragung für das ARD Sommerfestival. Und wir sind auch jetzt schon live am Grünen Hügel. Rechts vom Festspielhaus stehen wir, es weht ein angenehmes Lüftchen. Ich gebe Ihnen mal einen kleinen Ausblick auf die Garderoben. Die Männer sind, wie jedes Jahr kann man sagen, traditionellerweise eher in dunklen Farben im Anzug. Mal mit Fliege, mal mit weißem Hemd, mal extravagante Schüchen. Ich habe vorhin rote Socken gesehen, das war aber schon im Wesentlichen das. Jetzt sehe ich nochmal rote Socken. Das Außergewöhnlichste, was einen da so erwartet. Die Damen hingegen, wie immer fantasievoll, muss man sagen. Lange Kleider, es gibt kürzere, es gibt bedruckte florale Muster sind irgendwie angesagt. Da gibt es auch ganz unterschiedliche Formen von Jugendstil-Ornamentik über Prielblumen bis hin zur Blümchenwiese. Das mal so ein kleiner Ausblick auf das, was ich hier sehe von meinem Platz aus. Jetzt schauen wir mal hinter die Kulissen, in die langen Gänge des Festspielhauses. Vor ein paar Tagen war ich da und habe mir quasi einen Weg bahnen müssen durch die Massen an vollbehängten Kleiderständern. Glitzernde Abendroben, baumelnder, schwarze festliche Anzüge, die könnten gerade von hier kommen, graue lange Röcke, blutige T-Shirts und unfassbar viele Schuhe. Farblich ist das alles in weiß, schwarz, grau gehalten, ein bisschen rot dazwischen. Christine Schmidbauer ist die Leiterin der Abteilung Ankleide. 22 Mitarbeiterinnen hat sie. Ich habe sie backstage getroffen und erst mal gefragt, wie viele Kostüme für den Rienzi gebraucht werden.
11: So ganz genau gezählt habe ich sie natürlich nicht, aber es müssten knapp 600 sein. 575, glaube ich, auf jeden Fall.
12: Das ist ja der Wahnsinn. Und Sie wissen genau, wem was gehört, aber es wird wahrscheinlich noch einen kleinen Aufkleber hinten drin geben, oder? Zur Hilfe.
11: Natürlich, jedes Kostümteil ist beschriftet, etikettiert, dass man genau weiß, zu welchem Kostüm es gehört, zu welchem Kostüm des Darstellers. Es gibt ja Darsteller mit teilweise 5 Kostüme und da muss alles genau zusortiert werden können, damit es auch ganz schnell wieder griffbereit hat.
12: Dazu gehört dann auch, dass die Kostüme gepflegt werden. Also wenn jetzt zum Beispiel der Rienzi vorher noch irgendwie ein Stück Schokolade isst und dann ist es schmutzig, dann wird es sofort gereinigt. Oder werden die überhaupt gereinigt? Schwitzen die nicht da drin?
11: Oh doch, die schwitzen schon sehr. Und natürlich werden die gereinigt oder auch gewaschen. Das kommt immer drauf an, auf das Kostümteil, wie es möglich ist. Also wir haben sehr viel Wäsche danach. Wir geben auch einiges in die Reinigung. Und wenn jemand kurz davor noch Schokolade isst und da was drauf hat, müssen wir sofort handeln. Aber das haben wir bis jetzt auch immer hinbekommen.

0: Motten und rein in das Neue.
1: Genau. Die Ankleider stehen bereit, wo auch immer, weil wenn es sehr schnelle Umzüge sind, muss das auch nicht in der Garderobe passieren. Dann sind wir natürlich auch auf der Hinterbühne, auf der Seitenbühne, im Flur und stehen dann parat mit Kostüm und helfen denen ganz schnell ins Kostüm. Und wenn es Einzelne sind, geht das ja oft auch ganz schnell, aber gerade im Renzi haben wir ja geballte Umzüge von 110 Leuten plus Solo plus Statisterie auf einmal. Also 110 nur im Chor innerhalb von maximal 8-9 Minuten.
0: Das ist ja schon Guinness Buch der Rekorde verdächtig, was Sie da leisten.
1: Das ist ein Aufwand und man darf nicht vergessen, dass das alles auch vorbereitet werden muss. Und das ist auch noch schwierig, dass es alles schon an Ort und Stelle hängt. Jeder Chorherr weiß, wo genau sein Umzug ist. Da darf nichts durcheinander gebracht werden. Gibt es auch ein System, wie das aufgehängt ist. Die Schuhe sind alle auf Schnürbänder mit Gummi, dass da schnell reingeschlüpft werden kann. Jeder Chorist hat seinen Schuhlöffel, seinen eigenen. Dass wir das mit unseren 20 Ankleidern überhaupt schaffen, in dieser kurzen Zeit die umzuziehen.
0: Ich könnte mir vorstellen, dass man auch einen Aspekt nicht vergessen darf, nämlich Sie haben ja mit Menschen zu tun, die extrem unter Stress stehen. Mhm. Also Sie müssen da so ein ruhender Pol sein und da darf dann kein Knöpflein zwacken oder...
1: Ja, das muss man haben, man muss die Ruhe bewahren, das stimmt. Wenn jemand zugenommen hat, dann wird es natürlich auch vorher schon sofort überprüft. Das kriegen wir dann schon so ein bisschen mit. In dem Moment muss alles passen. Die Hemden sind hinten aufgeschnitten, sodass wir gar nicht knöpfen müssen. Das würde in der Kürze gar nicht funktionieren. Sie sind extra präpariert worden mit dem Klettverschluss hinten.
0: Der muss leise sein, weil der macht ja so Ritsch.
1: Der ist nicht sonderlich leise, ist aber auch nur ein Klett, den man dann zuschließt. Beim Zuschließen macht es keinen Ritsch. Wir sind aber auch ganz weit hinten auf der Hinterbühne. Also von diesen Umzugszeiten muss man auch noch den Weg abziehen, den die Leute alle gehen. Und da gibt es auch ein System wie eine Einbahnstraße. Nach hinten nur auf der linken Seite, nach vorne nur auf der rechten Seite. Da gibt es auch Leute von der Technik, die das unterstützen. Da müssen die auch noch die Masken abholen. Also darf sich auch niemand in den Weg kommen.
0: Jetzt muss ich trotzdem noch mal fragen, wenn Sie dann so einen gestressten Sänger vor sich haben, wie geht man damit um?
1: Ja, also natürlich gibt es da Situationen, die dann auch mal nicht so schön sind, wenn jemand gerade was nicht findet, wenn ein Nachbarchorherr den falschen Schuh angezogen hat und er findet seine Schuhe nicht. Ja, da heißt es wirklich nur cool bleiben, beruhigen, das Beste versuchen. Wir geben immer unser Bestes und mehr kann man nicht machen. Und die Leute, die lassen sich mal ganz schnell auch wieder runterholen. Aber teilweise sind sie natürlich gestresst. Was verständlich ist, sie wollen ja pünktlich auf der Bühne sein. Wir sind cool und helfen, so gut wir können. Im Notfall kommt ein zweiter Ankleider dazu, der woanders fertig ist. Und irgendwie wird es klappen.
0: Ein Blick hinter die Kulissen, ruhige Nerven und gutes Gelingen wünsche ich Christine Schmidt-Bauer und ihrem Team, damit alle Künstlerinnen und Künstler auch wirklich mit dem richtigen Schuh auf die Bühne gehen können. Ganz besonders herausfordernd sind diese Umzüge für den Festspielchor. 110 Sängerinnen und Sänger gehören für den Rienzi dazu. Zigmal dieselben Hosen, die sich gleichen wie ein Ei dem anderen. Da kommt es auf einen absolut reibungslosen Ablauf an. Rienzi ist nämlich eine der größten Choropern der Musikgeschichte. Thomas Eitler-DeLint leitet den Chor. Für die meisten Sängerinnen und Sänger ist der Chor im Rienzi neu. Also sie haben das noch nie vorher gesungen. Und ich wollte wissen, wie französisch die Oper denn ist, wo Wagner sie ja eigentlich für Paris geschrieben hat.
2: Also ich habe nicht so viel Erfahrung mit der französischen Musik der ersten Hälfte des 19. Jahrhunderts. Ich habe auch noch nie einen Meyerbeer gemacht. Natürlich wollte Wagner da gefallen, weil er wollte in Paris Erfolg haben und hat gehofft, dass Giacomo Meyerbeer ihm da hilft. Ich würde mehr sagen, dass sehr viel von der italienischen Musik in dieser Partitur steckt. Ich habe sehr viel gehört von Bellini. Immer wieder, besonders in den Arien der Solisten, gibt es wunderschöne Stellen, die mich an Bellini-Opern erinnern. Und man weiß ja, dass Wagner ein großer Bellini-Fan war und gerade in seiner Zeit in Riga die Norma ja aufgeführt hat und für die Norma auch eine eigene Arie reinkomponiert hat. Das ist auch ein interessantes Detail. Eher diese frühitalienische Musik klingt bei mir dadurch, auch was die Schnelligkeit der Chorszenen anbelangt. Trotzdem haben wir bei den Proben immer festgestellt, dass es schon sehr viele Anklänge an den späteren Wagner gibt. Wir haben immer wieder Tannhäuser rausgehört aus dem Rienzi und gedacht, ah ja, das ist doch das Gebet von der Elisabeth oder das ist diese Stelle von Freudig begrüßen wir die Ede Halle. Das hat er dann 1:1 umgesetzt. Also er hat sich dann teilweise mit dem Rienzi später auch noch zitiert.

0: ich sagen, und hat den Stil dann weiterentwickelt. Aber die Basis war im Rienzi eigentlich schon gelegt, würde ich sagen.
1: Also ich habe so den Eindruck, im ersten Akt, da geht es für den Chor schon sehr viel auf dieses Finale zu. Und wahrscheinlich ist das auch ein Chor, den man kennt, selbst wenn man die Oper nicht unbedingt kennt. Wie ist da die Stimmung im Volk und wie baut Wagner eine Spannung auf, sodass man den Eindruck hat, am Ende wird fast so was wie eine Hymne gesungen?
0: Die sind ähnlich, diese Chöre, das sind Jubelchöre, die auch den Aufstieg Rienzis umschreiben. In diesem Moment wird er eigentlich zum Volkstribun gewählt und das Volk jubelt ihm zu. Und eingebaut ist dieser Choral, der eigentlich von woanders kommen soll. Das ist das, was Sie erwähnen, dieses Erwacht. Das ist ein A-cappella-Chor, auch sehr, sehr schwer zu singen übrigens. Und der kommt eigentlich von der weiten Ferne aus dem Lateran, wird gesungen. Aber das ist auch eine Parallele zum Aufstieg von Rienzi in einem anderen Stil natürlich. Darf nicht vergessen, dass Wagner ja auch in seiner Leipziger Zeit sehr viel mit dem Chor zu tun hatte. Er war ja, hat ja bei einem Thomaner Kantor gelernt und war auch Kruzianer. Das heißt, er hat sehr viel mit der früheren Chormusik zu tun gehabt. Und dieser Choral hat schon auch Anklänge an frühere Chormusik, die er dort auch gelernt hat. Aber das ist jetzt, hat jetzt keinen so einen Finalcharakter. Das ist eher so ein Ruhepunkt. Das ist einer der wenigen Chöre, wo man sagt, da kann man sich auch mal ein bisschen in das Fauteuil hinein begeben und ein bisschen entspannen und genießen die ruhigen Klänge, bevor es dann wieder losgeht und laut und schnell wird.
1: Ja, Sie haben Humor. Also, Sie kennen ja die Stühle in Bayreuth. Da kann man sich
0: Ja, da haben Sie auch wieder recht, ja. Aber ich denke
1: jetzt.
0: jetzt an die Zuhörer zu Hause.
1: Ja, wenn man das im Radio
0: Die
1: hört, kann man
0: bequem
1: sich ja
0: machen,
1: auf
0: ja.
1: jeden
0: Das ist
1: Fall
0: ein großer
1: gemütlich
0: Vorteil, ja.
1: Da muss man nicht auf dem Küchenhocker sitzen.
0: Nicht unbedingt, nein.
1: Je weiter wir fortschreiten in der Oper, desto, ja, in gewisser Weise militanter wird es auch. Also es gibt Chöre, die sozusagen die Kampfvorbereitung beschreiben. Wie ist denn da das Miteinander aus Orchester und Chor? Wie entsteht da ein Gleichgewicht?
0: Ja, das muss man in den Proben machen. Also was Sie ansprechen, das ist der dritte Akt. Der dritte Akt ist der Kriegsakt. Da findet ja auch die Kampfauseinandersetzung vor den Toren Roms statt zwischen den Adeligen und dem Volk, was man auf der Bühne zwar nicht sieht, es wird immer nur berichtet darüber, aber wenn man in den Krieg zieht, singt man natürlich Kampflieder und Marschlieder, wie auch immer. Das ist aber auch teilweise von der Bühnenmusik gestaltet, nicht also vom vollen Orchester, sondern nur von, ich glaube, 15 oder 16 Musiker sind es, die dann die Bühnenmusik spielen und diese Militärmusik spielen. Da ist es dann nicht mehr ganz so schwer, das abzustimmen, weil wir ja auch nicht so viele Musiker haben. Aber auch hier muss der Chor, weil er auch relativ weit vorn positioniert ist, ein bisschen sich zurückhalten, was die Dynamik anbelangt und sagen wir mal eine innegehaltene Freude ausdrücken. Ich sage immer, freuen Sie sich nach innen und nicht so sehr nach außen, damit man die Balance gut herstellen kann zwischen der Bühnenmusik und dem Chor. Das sind aber auch dann nur die Männer natürlich am Anfang, wenn sie in den Krieg ziehen. Die
1: Sind Sie
0: Frauen
1: jetzt?
0: singen dann ein wunderschönes Gebet. Also einer der Höhepunkte der Oper für mich ist im dritten Akt dieses Gebet der Frauen, wo sie die heilige Jungfer anbeten. Und das ist eigentlich Schubert für mich. Also ich denke mir die ganze Zeit, das ist ein Schubert-Chor, wenn man genau hinhört.
1: Würden Sie sagen, dass dieser Frauenchor auch etwas ist, was Sie so manchmal nach Feierabend noch vor sich hin
0: Nein,
1: summen?
0: nach
1: Nein?
0: Feierabend höre ich keine Musik mehr, ganz sicher nicht. Ich genieße das in dem Moment und dann ist es auch vorbei. Also ich bin nicht jemand, der dann zu Hause sich das nochmal fünfmal nachhört oder im Auto oder irgendwas. Nein, ich bin ein praktischer Musiker, der wirklich im Geschehen ist und das dann genießt im Moment. Wenn ich dann einen gewissen Ausgleich brauche, dann höre ich mir vielleicht eine Arie von Händel an, vielleicht gesungen von Nathalie Stutzmann. Das ist auch wunderschön und habe ich neulich gemacht und dachte ich mir, ah ja, das kann man als um die Ohren wieder zu reinigen sozusagen von der Lautstärke. Das ist gut.
1: Sie sagen, Sie sind ein praktischer Musiker. Sind Sie denn die ganze Zeit auch wieder mit Ihrer roten Lampe mittendrin?
0: Aber selbstverständlich und diesmal mehr als jemals. Also ich komme überhaupt nicht vom Turm weg da. Bin 5 Stunden auf diesem Turm oben. Also ich nehme fast was zu essen und zu trinken mit, weil man kommt nicht runter. Ja. Der Chor kommt ja kaum von der Bühne. Also es ist unglaublich, was die zu singen haben.
1: Thomas Eitler-Lindt war das. Er leitet den Festspielchor in Bayreuth, der sich bereits seit 14.45 Uhr einsingt. Ich habe ihn vorhin zufällig getroffen, da hat er gerade seine Beine in die Hand genommen, ist zum Chor geeilt. Wir haben jetzt nur noch wenige Minuten, dann geht's los mit den Fanfaren. Einmal wurden sie schon gespielt, dann kommt auch gleich die dramatische Ouvertüre. Am liebsten hätte Wagner es ja gesehen, wenn ihm der berühmte Komponist Giacomo Meyerbeer in Paris die Türen geöffnet hätte. Er sucht sich also eine Unterkunft in Bologna.
2: Aus Richard Wagners Leben. Seine persönlichen Aufzeichnungen zum Rienzi.
3: Wir fanden in der Umgegend auf der großen Straße nach Paris im freigelegenen Haus eines ländlichen Marchand de Vin zwei fast unmöblierte Kammern, die wir auf kurze Zeit mieteten und zu unserem Zweck mit vieler Erfindung, worin namentlich Minna sich auszeichnete, durstig, aber genügend einrichteten. Aus einem Bett und zwei Stühlen war der Tisch aufgetrieben, auf welchem wir, sobald ich meine Arbeit am Rienzi hinweggeräumt hatte, unsere in einem Kamine selbst zubereiteten Mahlzeiten zu uns nahmen.
1: Wie es weitergeht mit Meyerbeer, das erfahren Sie nachher in der ersten Pause. Da haben wir ein Essay für Sie vorbereitet. Hier ist es mittlerweile schon fast leer gefegt, fast im buchstäblichen Sinne. Ein Wind ergreift auch meine Papiere. Die Damen und Herren am Einlass sind auch schon im Begriff, ihren Posten zu räumen. Und die Fanfarenbläser, die sind gerade vorbeispaziert. Damen und Herren waren es in diesem Jahr mit ihren glitzernden Instrumenten in der Hand. Sie werden auch gleich in den Orchestergraben verschwinden und auf dem grünen Hügel das 150. Jubiläum der Bayreuther einläuten. Ja, und mit der Ouvertüre geht's gleich los. Viel Vergnügen.

Herzlich willkommen zu den Bayreuther Festspielen 2026. Welcome to the Bayreuth Festival 2026. BR Classic präsentiert im Rahmen des ARD Radiofestivals live aus dem Festspielhaus in Bayreuth die Premiere von Rienzi, der letzte der Tribunen, große tragische Oper in 5 Akten von Richard Wagner, zum ersten Mal in der Geschichte der Bayreuther Festspiele hier zu erleben. Regie Alexandra Semeredi und Mokdolno Porditko. 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Sehr herzlich begrüßen wir auch folgende Radiostationen, die live mit dabei sind. Deutschlandfunk Kultur Berlin, Radio Nacional de España Madrid, Buenas tardes, Kajos Irferte, Eleniki, Radiofonia Tiliochrasi Athen, Üdvözöljük, Motyor Radio Budapest, Buna Siua, Societatea Romana de Radiodiffusione Bukarest und Radio Slovenia Ljubljana Doberdan. Ich bin Constanze Fennel. Ich freue mich, Sie durch diesen Abend zu begleiten. 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Im ersten Teil der Oper sind hier in Bayreuth die Akte 1 und 2 zusammengefasst. Die Handlung aus der ewigen Stadt Rom Mitte des 14. Jahrhunderts ist in eine moderne Zeit versetzt, in eine Plattenbausiedlung. 3 große Hochhaustürme geben Einblicke in verschiedene Apartments, bevor wir dann direkt einsteigen in eine große Wahlkampfveranstaltung. Der republikanische Politiker Rienzi gegen die Vertreter der adligen Oberschicht Colonna und Orsini. Hier die Besetzung. The cast of the first part, including Act 1 and 2 of Rienzi. Rienzi, Andreas Schager, Irene, seine Schwester Gabriela Scherer, Stefano Colonna, Andreas Bauer Cannabas, Adriano, sein Sohn, Jennifer Holloway, Paolo Orsini, Michael Notch, Kardinal Raimondo, Vitali Kovaljov, Baroncelli, Matthias Stier, Cecco Del Vecchio, Michael Kupfer-Radetzky, ein Friedensbote, Victoria Randim. The Bayreuth Festival Chorus and Orchestra are directed by Nathalie Stutzmann. Es singt der Chor der Bayreuther Festspiele, Chordirektor Thomas Eitler-Delint, und es spielt das Orchester der Bayreuther Festspiele unter Nathalie Stutzmann.

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0: Von den Bayreuther Festspielen 2026 überträgt BR Classic live im Rahmen des ARD Radiofestivals die Premiere von Rienzi, große tragische Oper in 5 Akten von Richard Wagner. Gerade ging der erste Teil mit den Akten 1 und 2 zu Ende. 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A production directed by Alexandra Semeredi and Mokdolno Porritko. Natalie Stutzmann leads the Bayreuth Festival Chorus and Orchestra. Die Personen und ihre Darsteller, the cast, Rienzi, Andreas Schager, Irene, seine Schwester, Gabriela Scherer, Stefano Colonna, Andreas Bauer Cannabas, Adriano, sein Sohn, Jennifer Holloway, Paolo Orsini, Michael Notch, Kardinal Raimondo, Vitali Kovaljov, Baroncelli, Matthias Stier, Cecco del Vecchio, Michael Kupfer-Radetzky, ein Friedensbote, Viktoria Randim. Sie hörten den Chor der Bayreuther Festspiele, Chordirektor Thomas Eitler-Dilint und das Orchester der Bayreuther Festspiele unter der Leitung von Natalie Stutzmann. Das Orchester, das haben wir gerade minutenlang ohne die Sängerinnen und Sänger gehört im zweiten Akt. Da gab es nämlich eine Ballettpantomime in dieser Inszenierung. Ein witziger Schnelldurchlauf durch sämtliche Wagner-Opern des eigentlichen Bayreuther Kanons. Eine kleine Hommage an 150 Jahre Festspiele. Der zweite Teil der Oper beginnt um 18.56 Uhr. Part 2 of the opera is programmed to start at 6:56 PM. Unser Studio hier im Festspielhaus, das befindet sich im sogenannten Königsbau. Da kann man wunderbar alles überblicken. Während der Pausen hier in Bayreuth spielt sich das Interessante aber natürlich nicht auf der Bühne, sondern draußen ab, auf dem grünen Hügel. Dort ist unsere BR-Klassik-Moderatorin Silvia Schreiber vor Ort und fängt die Stimmung für sie ein. Sie hat sich unter anderem mit der Dirigentin Natalie Stutzmann zum Gespräch getroffen. Damit übergebe ich raus an die Kollegin und wünsche Ihnen viel Vergnügen.
1: Und ich sage Danke und herzlich willkommen live aus Bayreuth, direkt vom Festspielhaus, wo heute eben mit Rienzi von Richard Wagner die Opern-Festspielsaison eröffnet wird. BR Classic präsentiert für das ARD Radio Festival die Übertragung zu Ihnen ins Wohnzimmer, ins Auto oder auf den Balkon oder wo auch immer Sie sind. Und Sie haben es gehört, es gab ein kleines, klägliches, zartes Bu und sehr, sehr viel Applaus für diese Darbietung der ersten zwei Akte. Ich begleite Sie also durch die Pause, holen Sie sich was zu trinken und steigen Sie mit uns tief ein in das Stück, so tief wie der legendäre Orchestergraben in Bayreuth, wo in diesem Jahr die Dirigentin Natalie Stutzmann sitzt oder manchmal auch ein bisschen steht. Bayreuth-Kennerinnen und Kenner wissen, es ist nicht ihr Debüt hier. 2023 hat die ehemalige Sängerin im Festspielhaus zum ersten Mal den Tannhäuser dirigiert und ich habe sie getroffen.
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3: Frau Stutzmann, Sie sind jetzt sowas wie eine doppelte Debütantin, nicht in Bayreuth an sich, aber mit dem vollständigen Rienzi und mit dem Rienzi in Bayreuth. Ich könnte mir vorstellen, dass das ziemlich aufregend ist. Spüren Sie diese Aufregung immer noch oder wird diese Besonderheit irgendwann vom Probenalltag übertönt?
4: Ja, es ist natürlich eine Challenge, den Rienzi hier in Bayreuth zu bringen. Aber das wusste ich, ja, natürlich. Aber wirklich, ich denke, das ist ein Meisterwerk. Und es ist ein sehr, sehr emotionaler Moment und Responsabilität, aber auch mit viel Freude, diese unglaublich riesigen, große Arbeit zu machen mit den Musikanten, mit den Sängern, mit dem Chorus, mit dem Regisseur. Es war unglaublich intensive Wochen zusammen. Aber wirklich, ich denke, dass es wird eine ganz große Event sein, weil die Musik ist wirklich sehr schön. Und das Stück ist ein wichtigstes Stück. Und man muss den Rienzi kennen, zu verstehen, alle Opern, die kommen später.
3: Ich habe auf Instagram gesehen, wie dick die Partitur ist. Das heißt, es ist ja eigentlich gar nicht eine Partitur. Das sind ja mehrere Bücher, die Sie da jedes Mal mitschleppen. Wie viel wiegt das Ding? 10 Kilo? Und wie geht's Ihrem Bizeps? Sind die Muskeln gewachsen?
4: Jawohl, 30 Kilo.
3: 30? Wow. Das ist, da braucht man kein Fitnesscenter mehr, oder?
4: Nein, und gestern, wir hätten auch diesen Hauptproben und ja, 10 Stunden auf Rienzi, man braucht nicht zum Gym zu gehen.
3: Es gibt ja diesen Satz, Rienzi wäre Meyerbeers beste Oper. Er wird in diesem Jahr so oft gesagt, ich habe es auch schon einige Male gehört und gelesen, dass er einem schon fast zu den Ohren rauskommt. Trotzdem, die Frage an Sie, und Sie kennen sich ja mit französischer Oper sehr gut aus, was ist dran an dem Spruch und was ist nicht dran? Also steht Rienzi in gewisser Weise in der Tradition der Grand Opera?
4: Für mich nicht, absolut nicht. Für mich Rienzi hat nichts von dem französischen Style. Und ich finde diese Phrase, dass ich habe auch so viel gehört, ganz falsch. Und das ist ein bisschen eine Phrase von jemand, die kennt nicht das Partitur. Aber es kommt wie eine Legende jetzt, ja?
3: Ja.
4: Also, Rienzi ist die französische Oper. Nein, Rienzi ist ganz ein Wagner-Oper. Wie Fliegende Holländer, wie Tannhäuser. Es gibt natürlich noch viel aus dem italienischen Style, weil am Moment diese Geschichte war komposiert, am Moment nach diesen Jahren, so viele Jahren auf Oper war italienische Oper, auch in Frankreich. Mit Wagner, es ist ganz klar, es gibt manchmal eine Melodie, ein Anfang, zum Beispiel den Aria von Adriano. Anfang ist wie Belcanto. Ja, zwei Takt plum, plum, plum, plum im Orchester. Aber die dritte Takt ist schon Wagner. Es gibt einen Doppelschlag, es gibt Chromatismen. Wissen Sie, es ist viel mehr reich. Und es gibt so viele Farben, wo man sagt, oh, das ist schon Tannhäuser. Oh, das ist schon den Fafner-Motiv. Oh, das ist schon das und das. So, es ist sehr wichtig, die Rienzi zu spielen.
3: Was denken Sie denn? Ist diese Oper jetzt mehr was für die, die alle Wagner-Opern schon kennen? Also, dass man sozusagen back to the roots geht mit Rienzi?
4: Jawohl, es ist wirklich diese junge Komponist, der sucht den Stil natürlich. So, es ist ein bisschen Mix, aber es gibt so viel Schönheit schon und so viel Moment, dass man wir nicht vergessen.
3: Wie eignet sich denn dieser tiefe Graben für diese Oper? Weil die wurde ja nun wirklich überhaupt nicht mit irgendeinem Gedanken an ein Festspielhaus, an ein eigenes Festspielhaus komponiert.
4: Also, es ist sehr wichtig zu erinnern, dass wenn Wagner hat die Rienzi, wie sagt man, komponiert,
3: Komponiert, ja.
4: er war in Riga. Und den Opernhaus in Riga hatte ein Graben ganz verschieden von alle Opernhaus. Und Riga Graben war die Inspiration für Wagner für den Festspielhaus. So, er hat schon im Kopf eine Idee auf eine Spezialgraben für diese Musik. Und wenn man studiert wirklich ganz viel diesen Partitur, man kann sieht das in die Orchestrette. So.
3: Können Sie ein Beispiel nennen, wo man das sieht
4: Ja,
3: oder wo man das hört?
4: viel, er möchte, Sie wissen, dass im Bayreuth Graben zum Beispiel die Celli und Bratsche haben eine wunderbare Position, weil die haben die offenen Himmel, ja. Und es ist ganz klar, dass wenn er schreibt diese Melodie, er schreibt für die Instrumente, dass man kann hört sehr schön im Saal. So, es gibt viele, viele Sachen so. Natürlich, dass ich meine nicht, dass es ist einfach, die Rienzi hier zu spielen, weil hier es gibt so eine Tradition und eine Wissenheit über was ist gefährlich hier und wie wir müssen das machen und diese dynamisch, Achtung, pass auf, weil das wird zu laut oder das wird zu Piano, etc., etc. Dass man wisst so viel mit anderen Opern und Rienzi ist nur die erste Mal. So, wir haben so viel gelernt durch die Probenprozess und so viel natürlich Schwierigkeitsmoment haben hätte. Aber ja, ich hoffe, vielleicht ich muss nur ein Gebet machen wie Rienzi, aber ich denke, es wird sehr schön klingen hier.
3: Also Sie sind jetzt sozusagen sowas wie die Elisabeth, die sich hier aufopfert, wenn Sie
4: Ja,
3: sagen, Sie beten.
4: jawohl, immer.
3: Wie funktioniert das jetzt mit den Chorszenen? Ich meine, es gibt ja enorm viele Chorszenen in dieser Oper. Da sind Sie ja trotzdem unten und ich weiß nicht, im Tannhäuser ist das ja eine bisschen eine andere Geschichte, den Tannhäuser, den Sie als letztes in Bayreuth eben dirigiert haben.
4: Jawohl, es gibt viel mehr in Rienzi und auch sehr komplexe Szenen, so zum Beispiel den dritten Akt, wo es gibt ein Frauenchorus auf die Bühne, es gibt eine Banda auf Blechbläser offstage und es gibt eine Chorus, Männerchorus draußen die Bühne. So, es ist unglaublich schwer und komplex und es war viel, viel Probenarbeit. Aber wenn es geht, es ist absolut spektakulär. Und natürlich es ist es sehr schwer mit aller Bewegung auf Bühne für den Chorus und für uns im Graben, dass wir hören den Chorus immer spät mit dieser Spezialakustik. Es ist sehr schwer durchzugehen und alles zusammen zu spielen. Aber natürlich es ist die Probenarbeit und ich habe viel mit meinen drei Assistenten, wunderbar Assistent, gesprochen und wir waren mit diesem berühmten Telefon im Graben. Sind wir zusammen? Sind wir zu laut? Sind wir zu Piano? Etc. etc. Es ist ein großer Prozess, viele Stunden sowieso und alles war neu. Aber das macht es schwer, aber das macht es auch sehr fasziniert, Prozess. Und jeden Musikanten und Sänger sind allen so motiviert, weil es ist wie eine Kreation, ja, wie eine neue Oper zu spielen.
3: Ja, wollte ich gerade sagen, es ist fast wie eine Uraufführung. Und es gibt ja auch jetzt nicht dieses Publikum, das dann sagen kann, oh, das war aber 1982 ganz anders. Da hat doch dieser Tenor das viel deutlicher rübergebracht. Denn es gibt keine Vergleichsmöglichkeiten, zumindest nicht in diesem Haus. Ist das ein tolles Gefühl?
4: Es ist ein tolles Gefühl und das Gefühl auch, dass wir, wie sagt man in Deutsch, we make history, ja?
3: Ja, Geschichte schreiben.
4: Jawohl, jawohl. Aber natürlich, der Preis auf dieses ist die Schwierigkeit, weil es gibt keine Leute, die können sagen, oh, hier, pass auf, es wird so und das wird so klingen und das wird schwer. Ja, wir haben alles neu gemacht und ja, es ist die Balance durch die riesigen Emotionen und Freude und die riesigen Schwierigkeit.
3: Jetzt mal eine ganz einfache Frage. Wie ist das mit den Pausensignalen vom Balkon? Da gibt es ja jetzt noch keine feste Fanfare.
4: Das ist eine so gute Frage und ich muss sofort fragen, weil ich weiß nicht, was ist der Plan. Aber es gibt viele schöne Themen. Ich denke, für die erste werde sicherlich die Fanfare von die berühmte Ouvertüre. Aber für die andere Pose weiß ich noch nicht.
3: Aha. Das ist ja auch neu, also muss man ja auch alles üben.
4: Jawohl, jawohl.
3: Überhaupt die Blechbläser, die spielen ja eine recht wichtige Rolle, immer und immer wieder. Sie haben die Banda angesprochen. Können Sie das ein bisschen beschreiben, Wagners Affinität da schon im Rienzi zum Blech?
4: Es ist sicherlich den Opern, wo es gibt ein Maximum Präsenz von den Blechbläsern. Aber das Wichtigste ist den Rienzi-Ruf. Und das ist unglaublich schön, dieser Anfang, die erste Klang, das man hört, ist diese Solo-Not von die Trompeten, Ruf von Rienzi. Und das bringt sofort einen Moment auf, wo man die Attention sofort habe, weil es ist wie, ich will das klingen wie ein Meditationruf. Weil dieser erste Ruf ist nicht ein Ruf vor Krieg, aber für Frieden. Und es ist sehr interessant, dass er macht das mit den Trompeten, die ist auch das Instrument, wo der Ruf kann, wie auch für Krieg. Aber Rienzi, große Geschichte, ist Humanist und für Frieden. Und dann er macht viel falsche Sachen natürlich, als wir wissen die Geschichte, aber am Anfang, es ist alles, das er will, ist Peace on Earth.
3: Welche Rolle hat denn die Rezeptionsgeschichte dieser Oper in ihrer Annäherung an das Stück gespielt? Also ganz besonders natürlich der Kult, den Hitler um das Stück getrieben hat.
4: Also, ich denke, den Kunst, die Genius auf diese Partitur muss nicht mit dieser Geschichte etwas relationell zu haben. Hitler liebte Rienzi, aber er liebte auch die lustige Witwe. Und er liebte auch die Meistersinger. Müssen wir nicht die Meistersinger und die lustige Witwe spielen? Nicht mehr, weil ein verrückter Mann liebte diese Musik. Vielleicht ist es der richtige Moment jetzt, das zu nicht vergessen, aber das zum Next Step, weil den Talent aus der Musik muss nicht, es ist so einfach, so, es ist dasselbe für nicht nur für Musik, aber für Kunst, ja. Kunst muss independent sein. Und dass Leute machen etwas mit den Kunst für eine Partei oder etwas ist schrecklich, aber das muss nicht in die Geschichte, in die ganze Geschichte auf Humanität. Ein so eine riesigen Power, dass ein Meisterstück wird nicht gespielt mehr. Der spricht aus Frieden, ja?
3: Eben, und da kommt nämlich dann auch meine nächste Frage. Eigentlich ist der ursprüngliche Gedanke ja Frieden und Freiheit für das Volk. Und in dem Fall geht vom Volk ja der Wunsch aus, Rienzi als Führer zu haben. Da kann man sich natürlich die Frage stellen, kann ein Volk, können Menschen auch heutzutage vielleicht manchmal mit dem Thema Freiheit gar nicht richtig umgehen?
4: Ja, well, ich denke, es ist ganz klar, dass es gibt keine Freiheit. Ja? Freiheit ist ein Utopia. Ja? In unserem Tag mit all diesen Maschinen, den Intelligenz Artificial und die alles ist mit Kontrolle, die Kamera über alles. Wo ist die Freiheit? Die Freiheit vielleicht, wenn wir spielen, einen Moment, wir können das Gefühl, dass wir haben noch ein bisschen Freiheit mit Kunst. Und das ist eben, weil die Kunst ist so wichtig in unserer Zeit. Vielleicht noch mehr.
3: Ja, sie ist linear. Das
4: Ja.
3: ist schon mal etwas ganz Besonderes.
4: Ja.
3: Und sie lässt verschiedene Menschen zusammenkommen. Ja, und vielleicht eben auch in dem Moment ist man ganz mit sich alleine beim Hören.
4: Jawohl. Und auch die Geschichte, dass Mensch macht immer dieselbe Fehler, ja? Yeah? Und den Krieg kommt zurück aber es ist so aktuell, den Rienzi zu spielen, weil die einzige, die wichtigste Idee ist Freiheit und Frieden. Und dann natürlich am Ende, es ist ganz falsch. Man kann nicht die Freiheit und Frieden haben durch den Krieg.
3: Aber da der Mensch ja immer wieder zum Krieg tendiert, wird es auch nie Frieden und Freiheit geben. Andersrum.
4: Jawohl, jawohl, eben.
3: Ja. Das ist jetzt ein bisschen dramatisch.
4: Ist dramatisch.
3: Wir können aber so nicht aufhören. Wir müssen jetzt noch irgendwas Optimistisches an den Schluss stellen. Die Musik.
4: Ja, natürlich. Und man braucht Schönheit. Und man braucht schöne Musik, schöne Kunst. Das ist so wichtig, weil das ist das beste Positiv-Optimistik-Sache, das wir haben auf die Erde. Es ist die Liebe, nur die Liebe und die Liebe und die Schönheit.
1: Die Dirigentin des Abends, die Französin Nathalie Stutzmann. Sie wurde 2023 als Dirigentin des Jahres ausgezeichnet für ihr Debüt in Bayreuth mit dem Tannhäuser. Im vergangenen Jahr hat der Bass Andreas Bauer Cannabas sein Debüt in Bayreuth gegeben. Jetzt ist er hier neben mir live und in Farbe und noch im Kostüm, wobei in Farbe ist jetzt ein bisschen übertrieben, Herr Bauer Cannabas.
2: Ja, dezent,
1: Dezent,
2: dezent,
3: Sie könnten sich.
2: schwarz-weiß.
3: Genau, Sie könnten sich super unter das Publikum mischen, denn Sie sind ja in Abendgarderobe.
2: Ja, ich habe ein Toupet noch auf.
3: Ach nein, echt?
2: Nein, das sind nicht meine echten Haare. Die sind etwas weniger grau momentan noch, aber es geht in die richtige Richtung. Also das Toupet werde ich nicht mehr lange brauchen, glaube ich. Und ja, es ist eine dezente Optik, finde ich. Sehr geschmackvoll. Das Bühnenbild, die Kostüme.
3: Absolut, reduziert, elegant,
2: Ja.
3: ja, so ein bisschen auch, man hat den Eindruck, manchmal diese Häuser erinnern ein bisschen an Plattenbau, aber dann doch wieder zu schick dafür.
2: Ja, das Volk wird halt gezeigt, genau. Und das wohnt ja oft auch in Neubauten. Nicht jeder kann in einer Villa wohnen.
3: Jetzt können das unsere Radiohörerinnen und Hörer ja nicht sehen, aber ich würde Sie jetzt trotzdem gerne mal fragen. Es gibt Bildschirme in diesen Wohnungen und dort gibt es manchmal Tauben.
1: Aufnahmen von Tauben.
2: Ah ja.
1: Ach, haben Sie noch gar nicht bemerkt.
2: Und doch, die habe ich bemerkt. Wenn ich mich umdrehe, sehe ich die auch. Jetzt soll ich sagen, was die für einen genau. dramaturgischen Sinn haben.
1: Oder wie Sie sie interpretieren, das reicht ja schon.
2: Oh ja, also, oh, Tauben. Ja, Tauben, das ist jetzt also wirklich eine schwierige Frage. Tauben sind ja auch so Vögel, die in der Stadt häufig vorkommen.
1: Ja, man sagt die Ratten der Lüfte und gleichzeitig sind sie Friedenssymbol.
2: Genau. Und
1: also kein Friede.
2: Naja, also sie sind ein Friedenssymbol, natürlich. Sie sind aber auch ein gewöhnlicher Vogel, kann man sagen. Und wenn sie als Ratten der Lüfte bezeichnet werden, dann ist das ja auch pejorativ. Also nicht jetzt so edel. Und sie kommen in großer Masse vor und manchen kommt es auch zu viel vor. Ja? Manchmal sind sie auch eine Plage. Aber was jetzt genau damit, da wage ich mich jetzt nicht vor, muss ich sagen.
1: Gut, dann gehen wir mal zu was Einfacherem. Sie sind jetzt das zweite Jahr hier in Bayreuth. Ist das schon ein bisschen was von Coming Home?
2: Also das wäre zu viel gesagt. Ich muss mich immer noch kneifen, vor Freude hier dabei sein zu dürfen. Das hat sich letztes Jahr ergeben, sehr spontan nach diesem Erfolg als König Heinrich. Ich bin sehr dankbar dafür, hätte das so schnell nicht erwartet und hoffe, es wird nicht das letzte Mal sein, so dass ich mich dann irgendwann auch wirklich hier zu Hause fühlen kann und willkommen wie Coming Home.
1: Richard Wagner hat ja groß proklamiert, Kinder schafft Neues. Zum 150. Jubiläum der Festspiele wird Neues geschaffen, nämlich eine frühe Wagner-Oper wird hier gezeigt. Neu auf die Bühne kommt die. Was glauben Sie denn? Hätte Wagner das gefallen?
2: Also es ist bekannt, dass Wagner sich im späteren Schaffen dann von dieser Oper, von der frühen Oper etwas distanziert hat, weil er wohl selbst am besten gemerkt hat, dass er eine tolle Entwicklung dann hingelegt hat und seine spätere Musik ja sich von dieser Grand Opera nach Pariser Vorbild abgehoben hat und etwas völlig Neues geschaffen hat. Gleichwohl, das war mir auch nicht so bewusst, ist ja diese Oper eine der erfolgreichsten, manche sagen sogar die populärste zu Lebzeiten von Wagner. Das heißt, warum soll man sie hier nicht auch mal spielen?
1: Kommen wir zu Ihrer Rolle. Sie gehören den Adligen an. Sie haben jetzt, ich spoiler schon mal ein bisschen, Sie haben nicht mehr viel Lebenszeit im dritten Akt.
2: Ja.
1: Da geht's zack, zack zu Ende mit Ihnen.
2: Ja.
1: Ihre Ausstrahlung, man hört es jetzt natürlich auch an Ihrer Sprechstimme, ist unglaublich gesettelt, sehr schön ruhig. Und auch in der Oper haben Sie jetzt, sind Sie so ein ruhender Pol, manchmal, nicht immer, aber manchmal. Glauben Sie, dass Wagner da auch so ein bisschen hineingelegt hat, dass der ruhende Pol der alten Ordnung?
2: So würde ich das sehen. Also ich sehe mich als die konservative, etablierte Macht der alten Herrschaftsform, die von Rienzi überwunden werden will. Musikalisch geht es gar nicht so gesettelt los. Am Anfang die Nummer 1, da habe ich auch erst mal selbst geschluckt, als ich das lernen musste. Wir rufen uns ja da eher an, als dass wir zusammen singen. Also es werden sich gegenseitig quasi Beleidigungen oder Kampfansagen zugeworfen. Das ist gar nicht so bequem zu singen. Also schönen, seriösen Bassgesang kann man da nicht entfalten. Vielleicht etwas später dann bei diesem Terzett und Duett. Das macht richtig Spaß zu singen. Aber am Anfang ist es schon etwas wild. Ja. Aber Sie haben recht. Also ich sehe mich als ja, diese zu überwindende Herrschaftsform.
1: Naja, und dann haben wir ja den Rienzi und den hat Wagner selbst ja sogar als Schreihals bezeichnet. Also so in diesem Dreiergespann sind Sie natürlich schon eher der ruhende Pol, auf jeden Fall. Ja,
2: ja genau, auf jeden Fall. Wobei ich sagen muss, ich freue mich, neben Andreas Schager zu stehen und zu hören, wie er sich innerhalb dieser Probenzeit in diese Rolle, die er schon oft gesungen hat, nochmal ganz neu hineingefunden hat. Weiche Töne, zarte Töne entdeckt hat, die so wunderschön klingen und mir so viel Respekt und Bewunderung ringen. Also das ist für mich, weil Sie sagen schreien, ja, der Rienzi ist schwer zu singen und man muss auch zupacken, sonst kommt man nicht durch. Aber ich freue mich über diese Farben, die ich da höre.
1: Ist das denn auch für Sie inspirierend dann in der Wechselwirkung, wenn Sie hören, wie er sich entwickelt und dann legen Sie auch noch einen Scheit auf?
2: Es ist wahnsinnig inspirierend, überhaupt hier zu sein und alle tollen Kollegen zu hören. Mein Credo beim Singen ist immer der weiche Einsatz, also weich und ja, dass man die Stimme entwickeln kann, dass sie schwellfähig ist, dass sie rund und obertönig klingt und niemals gepusht und niemals hart. Das nehme ich aus den vielen Rollen, die ich singe, aus dem italienischen, dem russischen Repertoire, nehme ich mit in das deutsche Repertoire. Das ist eigentlich mein wichtigster Anknüpfungspunkt, wenn ich sängerisch, technisch denke.
1: Jetzt waren Sie im vergangenen Jahr in Lohengrin zu hören. Es gibt viele, die mit Sherlock Holmes Ohren diesen Rienzi hören und lauschen. Mensch, das kenne ich doch irgendwoher. Geht es Ihnen auch so? Hören Sie da jetzt Stellen, die Sie später dann oder in anderen Wagner-Opern wieder hören,
2: ja,
1: ein Wiedererleben?
2: Das macht natürlich Spaß, ja. Wenn man dann Passagen, die dann später im Lohengrin verwendet wurden, zum Beispiel, aber auch frühere Opern von Weber. Man hört auch Mendelssohn Bartholdy heraus. Ich bilde mir sogar ein, manchmal ein bisschen wach. Das ist ja alles, das hat ja Wagner in Leipzig alles aufgesogen. Also wenn rezitativisch, gerade am Anfang der Oper rezitativisch gesungen wird, dann ja, erinnert es mich auch an Oratorien von Mendelssohn Bartholdy oder Bach. So diese Dialogbehandlung. Später hat er ja seinen ganz eigenen Stil entwickelt.
1: Ich denke, genau das können wir auch noch mitnehmen, diese Ohren, Mendelssohn-Ohren, ja. Ein bisschen Bach-Ohren und auch kantoralen Gesang ja. in die nächste Passage, jetzt vielleicht nicht im dritten Akt, aber im vierten und fünften Akt.
2: Ja, auch schon im dritten Akt finde ich diese chorische Behandlung. Also die Kompositionen für die Chöre, die sind so gewaltig und sie steigern sich schon innerhalb dieses Werkes. Ich finde, es hat eine Stringenz, eine musikalische Stringenz. Es geht fast von Spieloper am Anfang zu purer Dramatik am Ende. Und bewundernswert ist, dass es wirklich eine steigernde Wirkung innehat, so dass der Zuschauer immer weiter gepackt wird und nie nachgeben kann, sondern immer weiter hineingezogen wird in den Strudel der Musik, bis zu einer ganz spannenden Schlusswirkung, wie ich finde.
1: Mir bleibt jetzt noch, Ihnen ein gutes Sterben zu wünschen, gleich im dritten Akt.
2: Das ist kurz und schmerzlos.
1: Kurz und schmerzlos, ja. Wird Colonna. Und werden die Adligen, ja, die beiden dann doch hingerichtet.
2: Ja, das ist ja der große Konfliktpunkt. Man muss ja die herrschende Ordnung überwinden, indem man eben nicht versöhnt, wie am Anfang gedacht von Rienzi, sondern dann eben doch rigoros durchgegriffen.
1: Ja.
2: Leider.
1: Schade.
2: Ja.
1: Aber die nächste Vorstellung steht ja bald an.
2: Ich hätte mir gerne auch noch eine Sterbearie gewünscht, aber das hat Wagner dem Colonna nicht zugestanden.
1: Vielen Dank fürs Vorbeikommen.
2: Sehr gerne.
1: Andreas Bauer-Cannabas war das, Interpret des Colonna im Rienzi heute Abend. Ja, und toi toi toi noch für den schmerzlichen Abschied. Als Wagner die Oper komponiert hat, ist er niemand, ein armer Schlucker. Am 19. November 1841 hat er das Werk über den römischen Tribunen endlich vollendet. Schön. Ja, und was jetzt? Jetzt muss er netzwerken, das würde man im heutigen Deutsch sagen. Einer, den er sich als Türöffner vorstellt, ist Giacomo Meyerbeer, ein Star in Paris. Wagner klopft bei ihm an.
5: Aus Richard Wagners Leben. Seine persönlichen Aufzeichnungen zum Rienzi.
6: In Journalen hatte ich öfter von Meyerbeers sprichwörtlich gewordener Lebenswürdigkeit und Gefälligkeit gelesen. Dass er mir auf meinem früheren Brief nicht geantwortet, verzeih ich ihm gern. Und ich fand mich in meiner besten Meinung nun wirklich auch nicht enttäuscht, als ich bald von ihm vorgelassen und freundlich empfangen wurde. Er machte in jeder Hinsicht auf mich einen vorteilhaften Eindruck. Wozu sein damals vom Alter noch nicht in der bedenklichen Weise, wie es bei jüdischen Physiognomien gewöhnlich eintritt, erschlaffter Gesichtsausdruck entscheidend beitrug.
2: kommt nächste Pause noch ein anderer?
1: Nee. Wagner und seine Mühsal mit dem Rienzi. Zu viel Geschrei, findet da statt, hat Wagner später über die Oper gesagt. Kein Grund, sie zu verteufeln. Was alles in Cola Rienzi steckt, steckte und stecken könnte, darüber hat sich Johann Jahn Gedanken gemacht und ein Essay verfasst, bei dem die Ironie nicht zu kurz kommt. Ein Cola für den Führer. Pausendramolett zum Rienzi hat er es genannt. Vorhang auf.
7: Erster Akt. Riga und der Traum von Größe. Oder ein Tribun wird geboren.
8: Die Handlung unseres kleinen Dramoletts spielt in den 1830er Jahren. Wagner ist Anfang Mitte 20. Ein Theaterfrischling mit Erfahrungen an Häusern in Würzburg und Magdeburg, wo er die Schauspielerin Minna Planer kennenlernt und sich in sie verliebt. Und zwar, wie soll's auch anders im Leben von Wagner sein, turbulent. Die Beziehung würde man heute vermutlich als toxisch bezeichnen. Eruptiv ausbrechende Gefühlswallungen, starke Schwankungen, Eifersucht und Neid, Trennung und Vereinigung. Sie verdient das Geld und wird allseits verehrt. Er gibt gerne viel Geld aus und arbeitet immerhin an der Verehrung. Er schreibt seine beiden ersten Opern, Die Feen und Das Liebesverbot. Die eine gar nicht, die andere immerhin einmal, allerdings miserabel, aufgeführt. Minna Planer bekommt derweil eine Anstellung in Königsberg. Er darf sich als Kapellmeister versuchen. Die Differenzen zwischen den beiden sind offensichtlich. Die Sehnsucht nach Heißhungerliebe auch. Also wird geheiratet. So ein wildes Lotterleben ist gesellschaftlich eben auch nicht gerade state of the art. Aber Geld haben die beiden immer noch keins. Dafür einen Haufen Schulden. Das Theater geht auch noch pleite. Und da kommt eine Stelle als Kapellmeister in Riga gerade recht. Okay. Riga ist jetzt nicht Paris, Wien oder Dresden. Das Haus ist klein, die Kapelle entsprechend, ein Budget quasi nicht vorhanden. Und das merkt Wagner auch ziemlich schnell. Frustriert vom unterfordernden Alltag, unfähigen Direktoren und furchtbaren Opern, die er jeden Abend dirigieren muss, wird er zum miesepetrigen Grandler. Umso mehr bleibt Zeit zum Träumen. Und ein Richard Wagner, egal wie jung, unbekannt und abgebrannt, träumt von Großem. Genau in dieser Phase lernt er nämlich Großes kennen. Cola di Rienzo, eine historische Figur aus Italien des frühen 14. Jahrhunderts, geistert durch die sozialkritische Künstlerszene in Form eines englischen Romans. Ein Stoff wie ein Vulkan für die Zeit. Ein Mann aus dem Volk, der für das Volk kämpft. Gegen die korrupte Adelsherrschaft. Für Freiheit. Es ist für Wagner wie eine Droge. Er nascht und will immer mehr. Er liest und schreibt und komponiert und skizziert und denkt und baut und träumt. Die Sache ist klar. Das muss ein Riesending werden. Große Oper, Aufmärsche, Trompeten, Jubel, Volksmassen, pompös, Ballett und. Das Ziel ist glasklar. Sein neues Stück kann nur in Paris rauskommen, der Hauptstadt der Grand Opera. Und es kommt dann doch ganz anders. Aber das gehört zur biografischen DNA von Wagner dazu. Und es ist für die Handlung von unserem Dramolett auch gar nicht wichtig.
9: Zweiter Akt, der Erweckungsmythos, oder erneut wird ein Tribun geboren.
8: Wohl Anfang 1905 sieht der knapp 16-jährige Schüler Adolf H. in seiner Heimatstadt Linz den Rienzi. Überliefert ist das durch den Jugendfreund August Kubizek, einen später überschaubar erfolgreichen Dirigenten, der nach dem Krieg ein Buch veröffentlicht, mit Erinnerungen an die gemeinsame Zeit. Wie so oft ist auch diesen Erinnerungen nicht ganz zu trauen. Gleichwohl sind sie die wichtigste Quelle und Ursprung für den Erweckungsmythos, wonach Wagners Musik als Basis und Herz des Führers durchdekliniert wird. Und Kubizek beherrscht die Grammatik perfekt.
7: Auf dem Gipfel blieb Adolf stehen. Die Hände gefaltet, den Blick in die Ferne gerichtet, begann er in großen, packenden Bildern von seiner Zukunft und der Zukunft seines Volkes zu sprechen. Er sprach von einer Mission, die ihm vom Schicksal auferlegt sei, sein Volk aus der Knechtschaft zu den Höhen der Freiheit zu führen.
8: Soweit so epiphanieverdächtige Nebelerinnerung. Dazu gesellt sich der viel zitierte Satz, den Hitler viel später, nämlich bei den Bayreuther Festspielen 1939, gesagt haben soll. In jener Stunde begann es. Hitler ist also einerseits von der mitreißenden, pompösen Musik Wagners, mehr aber noch ganz grundsätzlich vom Typus des Volkstribuns selbst hochgradig fasziniert. Die Parallelen sind offenkundig. Rienzi kann die Masse mit Reden mitreißen. Rienzi stammt aus einfachen, volksnahen Verhältnissen und arbeitet sich hoch. Und Rienzi spricht von Rom als seiner Braut. Etwas, das Hitler später öfter paraphrasieren wird, wenn er sich rühmt, mit Deutschland verheiratet zu sein.
7: Dritter Akt: Rienzi und die Nazis oder vom Biegen und Verschweigen.
8: Rienzi ist für die Nazis Geschenk und Problem zugleich. Geschenk, weil alles da ist, was sich ein Propagandaministerium wünschen kann. Massenchöre, Fackelstimmung, ein Mann, der das Volk erhebt. Der Kampf gegen korrupte Eliten, Aufbruch, Freiheit, Einheit, Jubel. Problem, weil das Ganze ausgerechnet im Einsturz endet. Der Tribun scheitert, das Volk wendet sich ab und Rom geht in Flammen auf. Für ein tausendjähriges Reich propagandatechnisch eher suboptimal.

0: Also wird selektiv gelesen. Man mythisiert den Volkstribun als einzig wahre Erweckung Hitlers. Man koppelt die beiden so gut es geht miteinander. Hier der Mann, der das Volk auf die Piazza ruft. Dort der Mann, der das Volk auf den Zeppelinfeldrasen ruft. Kein Nürnberger Parteitag ohne die Ouvertüre. Spektakulär inszeniert zwischen Fahnen, Bannern, Fanfaren und Schwelgen.
1: Ich würde undankbar sein, wenn ich nicht jedes Jahr von Neuem das Glück empfinden könnte, wenigstens diese Tage in Nürnberg und diese Stunden bei euch und unter euch zu sein.

0: Auffällig ist, was fehlt. Die sperrigen Teile des Stücks werden im NS-Diskurs höflich übersehen. Die Zweifel, der Fanatismus, die Wende vom Volkstribun zum brutalen Despoten. Dass Rienzi untergeht, im Stich gelassen vom heiligen Volk, wird entweder wegignoriert oder als Märtyrertod verkauft.
1: Vierter Akt. Rienzi in Bayreuth. Oder ein doppeltes Paradoxon?
0: Richard Wagner hat 13 Opern geschrieben. Bei den Festspielen auf dem Grünen Hügel werden seit jeher nur 10 gespielt. Zwischen Holländer und Parsifal. Der sogenannte Bayreuther Kanon. Diese Tradition beruht laut Website der Festspiele
1: weder auf einem Testament noch auf maßgeblichen Formulierungen in der Stiftungsurkunde der Richard-Wagner-Stiftung Bayreuth, sondern ausschließlich auf Briefstellen Wagners an König Ludwig II. Aus dem Jahr 1882.
0: Juristisch unantastbar ist das aber nicht. Es ist vielmehr eine Empfehlung, sozusagen von des Meisters eigener Hand, an die sich die Festspiele seit jeher halten. Und damit Vorhang auf für das stärkste Brett Bayreuths, die Ritualisierung. Die Rituale führen im Fall von Rienzi zu einer spannenden Reibung. Ein Werk, das im Kern alles hat, was die Nazis glühend in den Äther schicken, gilt beim Schöpfer selbst als nicht reif für den Hügel, der wiederum für die Nazis zum wichtigen Jahresritual umfunktioniert wird. Die Bayreuther Festspiele rühmen sich als Zentrum der Wagner-Tradition, lassen aber einen wichtigen Schlüsseltext für die NS-Aneignung von Wagner bisher aus. Was ist ein Zentrum ohne konsequente Aufarbeitung und Konfrontation? Die Dirigentin Nathalie Stutzmann, die den Rienzi 2026 in Bayreuth leitet, sieht hügelverdächtige Qualitäten in dem Stück und bekommt Rückendeckung von den Festspielen, die auf ihrer Website die These vertreten,
1: dass wäre es um 1871 zu einer Fassung letzter Hand gekommen, Rienzi ganz sicher auch seinen Platz in den Bayreuther Kanon der Werke ab dem fliegenden Holländer gefunden hätte.
0: Bleibt es also 2026 beim einmaligen Exkurs? Wird der heilige Kanon tatsächlich erweitert? Und was hat es überhaupt mit der letzten Hand zu tun? Dafür lohnt ein Blick zurück, der uns wieder zu Wagner und auch zu Hitler führt.
1: Fünfter Akt. Das Ende des Tribuns. Oder was wäre, wenn? Scherzo Phantasmagorico.
0: Wenige Wochen vor Kriegsende, Anfang April 1945, reist der junge Wieland Wagner zu Adolf Hitler nach Berlin. Zwischen Luftangriffen, Chaos und Endkampfvorbereitungen. Wieland ist nicht nur Wagner-Enkel und zukünftiger Festspielchef, er ist auch Hitler-Günstling, vom Führer höchstpersönlich vom Kriegsdienst befreit. Das Verhältnis ist familiär vertraut. Hitler ist für Bayreuth gerne einfach Onkel Wolf. Grund des Besuchs: Originalpartituren von Richard Wagner in Sicherheit bringen, darunter auch Rienzi. Aber Hitler lehnt ab. Er will sich nicht von seinem Rienzi trennen. Das Autograph besitzt Hitler noch gar nicht so lange. Seit seinem 50. Geburtstag 1939 ein Geschenk der Reichswirtschaftskammer mit Rückenwind von Größen wie Krupp und Thyssen. Die ahnen, dass Deutschland auf einen Krieg zusteuert und umgarnen den Führer, auf dass er sie gewinnbringend umgarnen möge. Dieser fatale Tausch ist der Grund, warum wir heute nicht wissen, wie der originale Rienzi in voller Pracht geklungen haben könnte. Es gibt keine authentische Abschrift, nur gekürzte Fassungen. Wahrscheinlich geht der original Rienzi mit Hitler unter. Aber sicher sein kann man nicht. Könnte es nicht sein, Dass Hitler über die Jahre so eins wird mit seinem Rienzi, dass er vergisst, was original ist und was von ihm. Folgendes frei fantasiertes Szenario also. Um dem vergötterten Genie so nah wie möglich zu sein, legt Hitler im Bunker selbst Hand an die originale Partitur an und schreibt den Rienzi in einer Nacht- und Nebelaktion um. Um wach zu bleiben, gönnt er sich die ein oder andere Afri-Cola, die seit den 1930er Jahren in Berlin dem verhassten amerikanischen Original den Schneid abkaufen will. Hitler geht direkt das Ende an. Der Tribun stirbt zwar, aber im Liebestod. Er vereinigt sich also mit dem Volk im Jenseits. Wie von weiter Ferne, aschfahl und morendo, erklingt von der Hinterbühne ein Chor. Der Tribun ist tot. Es lebe der Tribun. Na, das wäre doch mal eine Story für neu entdeckte Tagebücher.
2: Ein Essay war das von Johann Jahn zu Wagners Rienzi. Ein Cola für Rienzi. Heute feiert Rienzi Premiere und Sie haben die Bühne gestaltet, haben das Konzept entwickelt, sich überlegt, welche Geschichte Sie eigentlich erzählen wollten und Sie haben auch noch die Kostüme gestaltet. Alexandra Semeredi und Magdolna Parditka. Das Regie-Team der zwei Frauen kennt sich seit der Zeit am Béla Bartók-Konservatorium in Budapest. Seit 20 Jahren schon arbeiten, grübeln und diskutieren die beiden miteinander. Ich habe sie vor der Premiere getroffen und wollte zuerst wissen, was den beiden durch den Kopf geschossen ist, als die Anfrage aus Bayreuth kam.
3: Also man wusste sofort, es ist eine Riesenverantwortung, das Stück hier zu zeigen und das... Das schreckt einem natürlich. Also das, diese Last zu tragen irgendwie und all die Gedanken zu sortieren, die um diese Erbe wirbeln, alles zu sammeln und zu ordnen, das ist halt die große Aufgabe sozusagen. Aber die Partitur, also wir haben sofort angefangen, intensiv mit dem Stück zu beschäftigen und anhören und sofort die Themen und die Fragen suchen, die dann notwendig sind für die Konzeption.
4: Ich finde es wahnsinnig ehrlich, was Sie da gerade sagen. Also mich berührt es richtig, wie Sie das beschreiben, diese Verantwortung. Weil dieses Stück ist ja hier in diesem Haus noch nicht gezeigt worden. Es gibt jetzt auch nicht irgendwie, kann ja auch ein Vorteil sein, es gibt nicht diesen Jahrhundertring, an dem alles gemessen wird, diesen Jahrhundert-Rienzi, das kann einen auch befreien und gleichzeitig ist die historische Last natürlich richtig unangenehm.
5: Also wenn man hier in das Haus kommt, also ich empfinde das so ein Sog oder sogar Vakuum. Also das ist wirklich, hat eine sehr spezielle Wirkung auf einen. Also wenn man auf diesem Holzboden läuft, also man kann es nicht sich vorstellen, wer alles schon hier durchgelaufen ist und in dem Saal gesessen war. Also und gleichzeitig ist da auch dieser absolut, also als kultureller Brennpunkt empfinde ich das Haus auch. Also gerade die Bühne, wo man sich gerade mit aktuellen Stoffen beschäftigen kann, gerade vor einem Publikum, das auch wirklich, wirklich nachvollziehen kann und sich damit auseinandersetzen will. Und das ist auch eine riesengroße Möglichkeit, finde ich. Also eben Theater als Diskussion. Und wir hatten, gleich haben sich die zwei Grundthemen für uns herauskristallisiert, eigentlich eben Politik und Inszenierung. Wie viel Inszenierung steckt in Politik, also wie sich Politik inszeniert und gleichzeitig wie Politik auf Kultur auswirken kann und welchen Einfluss aktuelle politische Ereignisse auf kulturelle Ereignisse haben können.
4: Es ist ja gerade ein total spannendes Thema, wenn bestimmte Künstlerinnen und Künstler aus bestimmten Ländern, in denen bestimmte politische Situationen herrschen, sich rechtfertigen müssen für die Politik des Landes.
5: Ja, oder eben aber auch hier zum Beispiel im Haus, wo dann bestimmte Künstler nicht mehr spielen durften und nicht mehr auftreten durften, aus politischen Gründen und noch Schlimmeres. Also diese zwei Bereiche kommen so eng hier, insbesondere hier finde ich, in Bayreuth, in diesem Festspielhaus so zusammen, dass es einen wirklich sehr, sehr zum Nachdenken inspiriert und auch eben in der Konzeption uns inspiriert hat. Und auch eben, wie weit man sich da, die nächste Frage war, generell, wie inszeniert man sich in der Öffentlichkeit, also on Social Media, also welche Masken tragen wir dort? Wie eine öffentliche Person sich eben öffentlich inszeniert und ob da diese Maske nicht schon viel mehr als zur Persönlichkeit wird, als die Originalpersönlichkeit je war.
4: Und wie weit man sich vielleicht auch über die Masken verliert.
5: Absolut, absolut. Ob die Maske zu Gesicht wird.
4: Und daraus haben Sie dann auch, ich sage jetzt mal, die Figur des Rienzi und natürlich auch das ganze Umfeld geformt aus diesen ganzen Gedanken, Ideen, Ansprüchen. Das sind ja sehr hohe Ansprüche auch.
3: Ja, am Anfang, wo wir mit einem Stoff anfangen zu arbeiten, steht immer an erster Stelle zu bestimmen, was wir erzählen wollen. Was sind unsere Themen? Und wenn wir diese Grundthesen gelegt haben, dann können wir anfangen, über die Geschichte nachzudenken. Was erzählen wir? Wer sind diese Charaktere, die das Ganze sozusagen zu einem Endpunkt führen müssen? Und wenn man die Themen hat, dann entwickelt sich das praktisch automatisch.
5: Also für mich war natürlich, also diese Figur Rienzi, also das ist so eindeutig eben mit so einem Diktator wieder assoziiert, so fast unbefragt. Und ich habe mir gedacht, selbstverständlich, also das ist Wagners politischstes Stück. Sehr wichtig, das gerade hier jetzt zu spielen. Insofern haben uns aber auch gleichzeitig interessiert, wenn ich jetzt ihn als wirklich nur den Diktator oder den eindimensionalen Alleinherrscher gleich anschaue, dann verliere ich das Interesse. Also ich muss mich auch als Publikum für diesen Menschen interessieren können, in all seiner Ambivalenz. Also in einer Figur interessiert mich gerade das, was wir über ihn nicht wissen, was nicht im Stück vielleicht nicht ausgesagt wird. Deshalb, auch wenn es verstörend ist, ist das für mich wichtig, dass er auch einen privaten Hintergrund hat. Wo kommt er her? Wie viel Irene steckt in Rienzi auch? Also wie weit wird er von dieser engen Geschwisterbeziehung auch beeinflusst?
4: Was mich immer wieder überrascht, dass eigentlich, vielleicht ist das bei jedem Diktator so, das weiß ich jetzt nicht, aber der Grundgedanke war ja gar nicht so ein schlechter, zu sagen, ein Volk in Freiheit und in Frieden leben zu lassen. Also dagegen kann man ja eigentlich erstmal gar nichts sagen.
5: Ja, also das ist genau der Punkt. Also wo gibt es? Uns hat interessiert, wie der visionäre Politiker sozusagen seinen eigenen Visionen dann verfällt. Also wo er dann tatsächlich, wo sein Hybris in einen Wahn umschlägt. Und das ist eigentlich der Punkt, ist sozusagen Ende des zweiten Aktes, oder? Also wo er ab dem Punkt, wo der Attentat gegen ihn dann zwar verhindert wird, aber ab da sieht er in jedem seinen Mörder. Also jeder könnte unter dieser Maske sein. Ab da wird das richtig der Verfolgungswahn. Und da kommt Irene auch nicht mehr mit ihm mit. Also das ist das, wo, also für uns Irene ist so ein bisschen so ein First Lady. Also wir finden, im Wagners Original ist Irene, also sie ist natürlich die hingebungsvolle Schwester, die alles dem starken Bruder ermöglicht. Aber wir sehen es ein bisschen anders. Also das ist eine fast zu enge Geschwisterbeziehung, fast schon mit wirklich incestuösen

0: Sie kennen sich mit Rhetorik aus. Sie sind unglaublich sympathisch. Sie sind charismatisch. Und sie haben Ideen, Visionen. Sie reißen die Menschen mit ihren, in ihren überpositiven Welt. Sie haben diese besondere Eigenschaft, die Menschen in sich glauben zu lassen.
1: Für uns war wichtig, also Depeche Mode hat uns inspiriert, also Personal Jesus. Also da ist der Text, es ist ganz klar, ich bin dir nah, ich höre dich immer an, ich bin da am Telefon, du kannst mit mir sprechen, ich bin dein eigener Erlöser. Also genau diese Messages kommen durch. Da ist jemand für einen da, da interessiert sich jemand. Genau so inszenieren sie sich, also so nahbar. Als der beste Freund, der immer zuhört. Und da haben uns auch diese religiösen Elemente interessiert. Nicht in dem Sinne von Katholizismus, also wir haben jetzt das nicht konkretisiert. Weil da kommen wir schon zum Fanatismus, also Fanatisierbarkeit von einer Menge. Also das hat für mich auch religiöse Elemente immer. Also wenn so eine große Masse von jemandem sich so mitnehmen lässt.
2: Aber wo ist dann der Unterschied zwischen Religion und Ideologie?
0: Das ist eine schwierige Frage. Die Frage ist, warum die Menschen immer einen Erlöser brauchen. Wieso brauchen sie das? Wieso brauchen sie jemanden, der denen sagt, wo lang es geht, was sie zu tun haben, was sie zu glauben haben und wie sie zu leben haben? Wieso kann der Mensch nicht irgendwie selbstständig für sich Sachen entscheiden? Das war die große Frage. Also dieses messianische Element ist auch sehr wichtig im Stück. Also überhaupt dieser Phänomen zu betrachten. Also er fühlt sich berufen und die Masse geht mit.
1: Es ist sehr gefährlich, sich berufen zu fühlen, wenn es heißt, man hat Rechte über andere. Also wenn es plötzlich heißt, also eben das ist Hybris.
2: Aber es ist ja genauso gefährlich auf der anderen Seite, was Sie gerade gesagt haben. Warum geht man denn überhaupt mit? Ja? Ich muss ja nicht nur, weil jemand eine besondere Ausstrahlung hat, muss ich dem dann nicht hinterherlaufen. Warum sind dann offenbar in bestimmten Situationen sehr viele Menschen so schwach eigentlich?
0: Wir sind schwach und wir sollten uns immer wieder selber ertappen dabei. Also wenn man plötzlich für irgendwas anfängt zu schwärmen. Also man muss, finde ich, immer wieder einem selber die Fragen stellen, warum ist das so?
1: Also es hat uns auch interessiert, was Macht mit einem. Also wie muss man überhaupt beschaffen sein, um Macht aushalten zu können. Und ich fand das sehr, sehr schön, dass am Ende des Stückes Baroncelli dem Volk zuruft, hört ihn nicht an, er verzaubert euch. Also genau das ist der Punkt. Man soll es nochmal zweimal überlegen, wem man glaubt.
2: Für mich geht es sogar noch einen Schritt weiter, weil das Verzaubern hat ja wiederum was, da wäre ja eigentlich klar, wir befinden uns in einem Märchen zum Beispiel, da kann verzaubert werden. Aber wenn wir uns in der Realität befinden, dann darf der Zauber, dann hat der Zauber da ja eigentlich gar nichts zu suchen, sondern der ist ja Fluch dann und Gift.
1: Ja, es ist sehr, sehr interessant, wie sich Individuen dann plötzlich in einer Masse auflösen. Also ich denke, es ist sehr, sehr wichtig, gerade in diesen Zeiten eben die eigene Individualität und das eigene Denken nicht zu verlieren, sondern immer, immer kritisch sein, immer, immer nochmal nachzufragen, was nimmt mich mit bei dieser Botschaft? Ist das denn richtig, auch wenn es begeisternd klingt? Oder wer wird da rausgelassen? An wen wird nicht gedacht? Also natürlich kann man nur viele mitnehmen, wenn man sozusagen den kleinsten gemeinsamen Nenner sucht. Aber das Leben ist nicht so. Das Leben ist ja voller Vielfalt. Insofern, es kann nicht stimmen, wenn etwas für allen stimmt.
2: Die Regisseurinnen Alexandra Semeredi und Magdolna Parditka über ihre Herangehensweise an ein durch und durch schwieriges Stück, das aber auch eine Chance bietet. Vor 3 Jahren haben sie begonnen, die Partitur zu studieren. Heute kommt das Ergebnis auf die Bühne im Bayreuther Festspielhaus. Der 3. Akt beginnt gleich und hier ist gerade Tobias Kratzer vorbeigegangen. Er unterstützt die beiden Regisseurinnen wieder und die haben auch gerade in Hamburg eine Produktion auf die Bühne gebracht. So, wie die Arbeit der Wagner-erfahrenen Regisseurinnen bei unseren Kritikern ankommt, das hören Sie hier live in der Kritikerrunde unmittelbar am Ende der Vorstellung mit Bernhard Neuhoff vom BR, Christian Wildenhagen von der Neuen Züricher Zeitung und mit der Autorin Christine Lemke-Mattwey. Jetzt brauchen Sie gute Nerven, die hatte Richard Wagner nicht die ganze Zeit, als er das Stück komponiert.

komponiert hat. Denn es wird gekämpft im dritten Akt. Das römische Volk zieht in den Krieg gegen den römischen Adel. Es wird also durchweg dramatisch.

Guten Abend von den Bayreuther Festspielen 2026. BR Klassik überträgt im Rahmen des ARD Radio Festivals live vom Grünen Hügel in Bayreuth die diesjährige Premiere von Rienzi von Richard Wagner. 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Mein Name ist Constanze Fennel. In Kürze beginnt der zweite Teil. Er beinhaltet den dritten Akt von Rienzi. Nach Rienzis Amtsübernahme haben sich die Adligen erneut gegen den Volkstribun verschworen und wollen seinen Sturz. Rienzis Mobilmachung und das düstere Kriegsgeschehen verdeutlichen die zeitlosen Schrecken des Krieges und erinnern in der Inszenierung vom Regieduo Semeredi-Porditko zugleich unweigerlich an die Zeit des Dritten Reichs und die unheilvolle damalige Rezeption der Oper. Die große Schlacht wird im Festspielorchester von hymnischen Fanfaren untermalt und dazu bringt Wagner auch noch eine extra Militärkapelle bestehend aus zusätzlichen Blechbläsern und Schlagwerk zum Einsatz. Nun denn, nimm Schicksal deinen Lauf, heißt es im dritten Akt, hier die Besetzung, the cast of the third act, Rienzi, Andreas Schager, Irene, seine Schwester, Gabriela Scherer, Stefano Colonna, Andreas Bauer Cannabas, Adriano, sein Sohn Jennifer Holloway, Paolo Orsini, Michael Notch, Kardinal Raimondo, Vitali Kovaljov, Baroncelli, Matthias Stier, Cecco Del Vecchio, Michael Kupfer-Radetzky. Es singt der Chor der Bayreuther Festspiele, Einstudierung Thomas Eitler de Lint, und es spielt das Orchester der Bayreuther Festspiele. Die Leitung hat Natalie Stutzmann.

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0: Von den Bayreuther Festspielen überträgt BR Classic live im Rahmen des ARD Radiofestivals die diesjährige Premiere von Rienzi, der letzte der Tribunen, große tragische Oper in 5 Akten von Richard Wagner. Das war gerade der 2. Teil, bestehend aus dem 3. Akt, eine Inszenierung von Alexandra Semeredi und Mokdolno Porditko. Es sang der Chor der Bayreuther Festspiele und es spielte das Orchester der Bayreuther Festspiele unter der Leitung von Nathalie Stutzmann. 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This production is directed by Alexandra Semeredi and Mokdolno Porditko. Nathalie Stutzmann leads the Bayreuth Festival Orchestra. Die Besetzung im 3. Akt, the cast of the 3rd act, Rienzi, Andreas Schager, Irene, seine Schwester, Gabriela Scherer, Stefano Colonna, Andreas Bauer-Cannabas, Adriano, sein Sohn, Jennifer Holloway, Paolo Orsini, Michael Notch, Kardinal Raimondo, Vitali Kovaljov, Baroncelli, Matthias Stier, Cecco Del Vecchio, Michael Kupfer-Radetzky. Der 3. und letzte Teil der Oper beginnt um 20.46 Uhr. The 3rd and also last part of the opera is programmed to start at 8 p.m. 46. Hier im Festspielhaus geht das Publikum jetzt in die 2. Pause und durch die begleitet sie vor Ort wieder meine Kollegin Silvia Schreiber. Sie steht draußen auf dem grünen Hügel und fängt die Atmosphäre für sie ein.
1: Ganz genau, in der 2. Pause. Das Publikum strömt tatsächlich aus den Türen stracks zum Getränkeverkauf. Schon ein kleiner Wettlauf hier zum Restaurationsbetrieb, zu den Toiletten oder auch in den grünen Park. Ganz lustig, weil

0: 10 Jahren ist er alle Sommer wieder in mindestens einer Rolle präsent. Ich habe mit ihm über Charisma, Diktatoren und Wagner gesprochen und habe ihn gefragt, wann sein erster Rienzi war.
1: Vor 14 Jahren schon in Meiningen, das war dann mein erster Rienzi. Und das war eigentlich so der Türöffner für meine Karriere. Es haben nicht sehr, sehr viele Leute drauf. Dann war es an der Deutschen Oper in Berlin. Dort bin ich dann kurzfristig eingesprungen und aufgrund dieses Einspringens kam ich dann weiter ans Teatro Real nach Madrid. Und so hat sich das Ganze dann entwickelt. Also der Rienzi war auch karrieretechnisch für mich eine ganz, ganz wichtige Rolle.
2: Mit welchen 5 Schlagwörtern würden Sie den Charakter von Rienzi beschreiben?
1: Ja, zum Ersten äußerst loyal, denn er ist päpstlicher Notar und ich glaube, er hat ganz gute Absichten. Ja, dass er dann umkippt und zum Schluss fast zum Diktator wird, das war, glaube ich, so nicht geplant. Also Loyalität würde ich auf alle Fälle sagen, dann hat er was eigen, was alle Populisten eigen haben, ein sehr guter Rhetoriker. Ja, er hat das rhetorische Zeug, er hat auch ein Charisma, das heißt, er kann die Leute um sich scharen. Er ist auch ein Populist, denn er kann in einfachen Worten das ausdrücken, was die Leute, also für einfache Worte drückt er eine Lösung für komplexe Probleme aus, ja. Und ja, und dann hat er eine große Liebe zu Rom und zu seiner Schwester. Also das ist so ein bisschen divergent, das Ganze. Aber ja, das wären so diese 5 Hauptcharaktereigenschaften, die mir einfallen würden.
2: Wie sehen Sie ihn denn, also als sich wandelnde Figur von einer Art Träumer zu einem Führer? Oder ist wirklich so ein Machtmensch in seinem Charakter drin?
1: Das glaube ich nicht. Also es ist vielleicht durch seine Talente, die er dann als Redner entwickelt, kommt dieser Machtmensch dann später zum Vorschein. Ja, aber selbst als er am Höhepunkt seiner Macht stand, wollte er gar nicht in den Krieg ziehen, sondern er wollte nochmal Frieden für alle. Ja, und das hatte mir dann eigentlich fast das Genick gebrochen, weil sich seine eigenen Anhänger dann von ihm abgewandt haben. Dann nach dem Attentat, das dann passiert, konnte er nicht anders als raus in den Krieg ziehen, gegen die Colonna und Orsini kämpfen. Und quasi am Höhepunkt seiner Macht ist dann auch dieser Kipppunkt dieser Macht hier. Und das sieht man dann ganz eindrücklich dann im Gebet ganz am Ende, also Beginn des 5. Aktes, als er eigentlich sich wieder besinnt auf seine früheren Werte, nämlich er war nichts anderes als ein päpstlicher Notar. Also er war kein Anführer oder irgendetwas, ja. Und genau das kommt dann im Gebet nochmal raus. Also er wollte nichts anderes, als dass Rom ein freier und großer Staat oder Stadtstaat wird, sozusagen.
2: Jetzt ist dieser Rienzi ja, ich würde mal sagen, der einzig große Wagnerheld, der nicht an der Liebe zu irgendeiner Frau klebt und sich nach ihr sehnt oder eine Erlösung durch die Frau haben möchte. Gut, er hat seine Schwester, ja, aber das ist ja jetzt nicht diese Liebe zu einer Frau. Hoffen wir es doch mal, obwohl das bei Wagner ja auch nicht ungewöhnlich wäre. Ja. Es ist die Politik, an der er hängt. Die Liebe zu einem Volk, wenn man das so sagen kann.
1: Es ist die Politik, es ist die Liebe zu Rom, ja. Es ist eine treue Ergebenheit zum Papst, zu der Kirche, der ihm ja auch hilft, ihn in diese Position zu heben. Ja? Und es ist ein bisschen eine inzestuöse Liebe zu seiner Schwester, die ist auch in diesem Charakter. Aber das haben wir auch schon bei Sigmund und Sieglinde.
2: Merken Sie denn da einen musikalischen Unterschied, also auch beim Singen in der Entwicklung in dieser doch recht langen, langen Oper?
1: Ja, also Rienzi wird ja auch oft als Meyerbeers beste Oper tituliert, weil er einfach in Konkurrenz stand zu Meyerbeer. Und es ist schon einiges am späteren Wagner in dieser Musik drinnen, aber diese ganze Oper steht noch sehr im Einfluss der großen italienischen Oper und auch der Grand Opera. Und man merkt, dass man hat Arien, abgeschlossene Arien in sich, man hat Ensembles, man hat Duette, Terzette,

0: große Finale. Also im Aufbau einer Oper ähnelt diese Oper Rienzi noch sehr seinen Vorgängern sozusagen. Ja, das, was aus Wagner später geworden ist und was dann im Parsifal gegipfelt ist, nämlich diese durchgehende Komposition, wo es quasi eines ins andere fließt, das haben wir bei Rienzi noch nicht.
1: Würden Sie sagen, das ist typisch für den jungen Wagner?
0: Ja, es ist seine Entwicklung. Es ist seine Entwicklung. Also, es ist schon sehr, sehr drinnen, wenn man sich auch das Gebet anschaut. Das ist auch Wagner pur, natürlich, ja. Es ist natürlich auch von der ganzen Orchestrierung und von dieser gewaltigen Tonsprache. Das ist alles Wagner pur. Aber nur von der Struktur, würde ich sagen, von der musikalischen Struktur, ist es, wie Sie gesagt haben, ja, der junge Wagner.
1: Rienzi lebt ja einerseits, Sie haben es beschrieben, von seiner Liebe zu Rom, zu seiner Schwester, aber irgendwie findet er es ja auch ganz toll, dass die Massen so begeistert sind von ihm. Wie stellt man denn sowas dann dar? Also vor allem, wie stellt man das in einer Zeit dar, wo die Tribunen, wenn man mal dieses alte Wort verwenden möchte, wieder stark im Kommen sind in der Politik?
0: Das ist eine sehr interessante Frage, ja. Also ich habe jetzt schon das Glück gehabt, mehrere Inszenierungen und Produktionen von Rienzi zu machen. Und ich vergleiche mal diese Produktion mit der, die ich vor 13 Jahren in Rom machen durfte. Also in Rom wurde noch der Tribun als solcher auf die Bühne gestellt mit eindeutigen historischen Parallelen zu Mussolini, zu Hitler und zu all diesen selbsternannten Volkstribunen, die sich zum Teil auch Wagner und dieses Werk zum Vorbild genommen haben. Ja. Und jetzt bei uns in der Inszenierung, ohne zu viel zu verraten, ja, ist es so, dass es versucht wird, die Menschlichkeit des Rienzi in den Vordergrund zu stellen. Also man merkt hier in unserer Inszenierung, dass wenn er dann sieht, dass dieses Volk ihm jetzt bedienungslos folgt, dass er das gar nicht will, dass er eigentlich quasi in sich irgendwie kehrt und fast schon Kopfschmerzen bekommt von dieser Vorstellung, dass er jetzt der neue König sein soll. Er geht er dann auch gleich vor und sagt, nicht also, nicht, hört auf mit dem, frei wollt ich euch haben. Und dann sagt er, wie er sich seine Herrschaft unter Anführungszeichen vorstellt, nämlich er möchte dem Volk dienen und nennt mich bitte nicht König, nennt mich euren Volkstribun, ja, was ja dann in der Entwicklung ja dann wieder gar nichts anderes ist als ein Diktator mit anderen Namen, wenn man so möchte, ja. Aber ich glaube der Figur des Rienzis, ich glaube diese Figur, dass er gute Absichten hatte.
1: Also, dass er wirklich etwas wollte?
0: Ja.
1: Okay. Mhm. Weil eigentlich kommt ja da zum Ausdruck, dass die Menschen, das Volk, die Masse mit sowas wie Freiheit gar nicht umgehen kann.
0: Ganz richtig. Sehr gut beobachtet. Ja, das kommt auch sehr, sehr stark aus. Die Masse schreit immer nach dem Führer. So gefährlich es auch ist und so gefährlich es in der Geschichte auch war und so gefährlich es auch jetzt zur Zeit wieder ist. Ja.
1: Ja, aber man sieht es ja auch, wenn man jetzt wirklich im Jetzt bleiben möchte, an gesellschaftlichen Strömungen, wo es Strömungen gibt, die ein knallhartes Gesetz, ein knallhartes Durchgreifen wollen, auch religiöse Gesetze verlangen, wo man sich dann manchmal fragt, wofür hat man Jahrhunderte eingesetzt, um irgendwann gleich zu sein, frei zu sein, wenn man jetzt wieder in Richtung Mittelalter tendiert.
0: Ganz genau. Das ist eine zentrale Frage und drum ist dieses Werk gerade jetzt ungeheuer aktuell wieder, ja. Und also ich stehe auch fassungslos hier vor Strömungen, die sich jetzt gerade geopolitisch abspielen, ja. Also ich kann mir auch sehr, sehr vieles nicht erklären, ja. Aber insofern, vielleicht können wir mit dem Rienzi ein bisschen beitragen, dass sich die Leute dann vielleicht wieder mal nachdenken, ja. Und vielleicht einmal sich auch klar werden, wie gut es uns eigentlich geht, ja, und warum wollen wir das alles kaputt machen, um irgendeinen Führer zu haben, der dann irgendwie, keine Ahnung, alles kurz und klein schlägt oder so. Also ich bin auch fassungslos, was ich jetzt gerade politisch auf der ganzen Welt tue, ja. Und wie gesagt, deswegen ist Rienzi jetzt gerade das Stück der Stunde und das passt wie die sprichwörtliche Faust aufs Auge.
1: Noch eine letzte Frage. Wenn Rienzi jetzt heute leben würde, was glauben Sie, wäre Rienzi heutzutage eher ein Politiker? Hätte er da eine Chance? Ich meine, das ist jetzt sehr hypothetisch. Oder wäre er vielleicht eher schockiert? Oder würde er sich vielleicht auf Social Media rumtreiben und Proteinpulver vertreiben? Als Influencer meine ich jetzt.
0: Ja, also Influencer sind dann, glaube ich, eher so die Leute rundherum, so die Getreuen, ja. Aber ich glaube, er wäre wohl wieder ein Politiker, ja. Also er würde in dieser Situation wieder gehievt werden oder sich auch selbst begeben, ja.
1: Jetzt doch noch mal kleine letzte Frage. Macht es Ihnen denn Spaß? Macht es Spaß, diesen Rienzi auf die Bühne zu bringen, gerade auch in dieser vielleicht ein bisschen kritischen Zeit?
0: Es macht große Freude. Ich meine, Sie müssen wissen, ich bin ja, bevor ich Gesang studiert habe, ich bin ja eigentlich ein gelernter Historiker. Ja, ich hatte Geschichte studiert. Und Rienzi ist eine geschichtliche Figur, den gab es ja wirklich. Ja. Und alleine vom historischen Interesse ist das einmal ganz was Großes. Dann noch dazu dieses historische und emotionale Interesse hier an diesem Ort, ja, an Bayreuth, am Festspielhaus, an der Musik Wagners. Also da kommen so viele Sachen für mich zusammen und ich empfinde es auch als eine große Ehre, dass ich hier zum 150-jährigen Jubiläum der Erste sein darf, der Rienzi in diesem wundervollen Haus singt. Ja. Und natürlich für alle, die das hören, also die kommen ja musikalisch hundertprozentig auf ihre Kosten, weil, also ich, so viel darf ich ja schon sagen, wir hatten ja schon Orchesterproben im Festspielhaus und die Akustik ist sensationell, ist phänomenal und du hast diese große Musik, du hast diese unglaublichen Bläsersätze, du hast Chöre, du hast Fernchöre, also die Musik wirkt da drinnen in diesem Festspielhaus nochmal doppelt, also und natürlich dieses sensationelle Orchester und mit der Nathalie Stutzmann natürlich eine fantastische Dirigentin. Also, ja. Und zu meiner Frage, ja, es macht Spaß.
1: So klingt's. Vielen, vielen Dank, Herr Schager. Und danke. Ja, alles Gute für den Tribunen.
0: Ja, vielen Dank für das schöne Interview. Wiedersehen. Danke.
2: Heldentenor Andreas Schager, ein charmanter Österreicher, trotz eher uncharmanter Rolle, in der er zum Diktator wird. Er gibt den Rienzi heute Abend im Bayreuther Festspielhaus. 150 Jahre Jubiläum feiern die Richard-Wagner-Festspiele in diesem Jahr, auch mit dem Rienzi. Im Jahr 1842 wurde der in der Königlichen Oper in Dresden uraufgeführt. Der völlig unbekannte Wagner musste dafür erhebliche Überzeugungsarbeit leisten und scheute keine Mühen bei Wilhelm Fischer, Chordirektor und Regisseur.
3: Aus Richard Wagners Leben. Seine persönlichen Aufzeichnungen zum Rienzi.
4: Auf einem alten Flügel im Probezimmer des Hoftheaters spielte und sang ich nun meine Partitur mit so tobender Energie, dass Fischer unter herzlichem Lachen jeden Streit über zu kürzende Stellen bald gänzlich aufgab. Kopfüber tauchte er mit mir unter in den ungeheuren, tönenden Wust, gegen dessen Berechtigung er nichts anderes aufbringen konnte als das Zeugnis seiner Taschenuhr, deren Richtigkeit ich ihm endlich auch abstritt. Leichten Herzens warf ich ihm als Beute die große Pantomime und das meiste Ballett des zweiten Aktes hin, wobei ich anzunehmen glaubte, dass wir eine ganze halbe Stunde ersparten. So wurde denn in Gottes Namen das ganze Ungeheuer den Kopisten zum Ausschreiben übergeben.
2: Wagner als Allround-Talent singt Solopartien, Chorstellen und begleitet sich dazu noch am Klavier. In Bayreuth heute Abend ist der Rienzi keine One-Man-Wagner-Show. Mit von der Partie ist zum Beispiel auch Jennifer Holloway. Die Amerikanerin ist bereits zum zweiten Mal bei den Bayreuther Festspielen. Letztes Jahr war sie in zwei Vorstellungen als Sieglinde zu erleben. In diesem Jahr singt sie Adriano, einen jungen Adeligen im Rienzi. Studiert hat sie übrigens zunächst Tuba, hat Sousaphon gespielt und Euphonium. Ihre Sängerinnenkarriere begann im Mezzosopran, jetzt ist sie dramatischer Sopran. Mir scheint, Jennifer Holloway lässt sich gerne auf Neues ein.
5: You know, I think perhaps I've just told people too many things about the things I've done in my past, because I think.
6: Wissen Sie, ich glaube, ich habe den Leuten im Laufe der Zeit einfach sehr viel über mich erzählt. Also, was sich so alles angesammelt hat in meinem Leben. Im Grunde ist es nämlich so, jede Sängerin und jeder Sänger bringt unzählige wertvolle Erfahrungen mit, die in das eigene Singen und in die Rolle einfließen und einen zu der Künstlerin oder dem Künstler machen, der man heute ist. Ich bin sehr dankbar dafür, dass ich zunächst Instrumentalistin war, dass ich Erfahrungen mit dem Mezzosopran-Repertoire gesammelt habe und später auch Sopranpartien gesungen habe. All das beeinflusst, welche Rollen wir heute gerne singen. Und natürlich spielen auch persönliche Erfahrungen eine große Rolle, dass ich Mutter und Ehefrau bin, dass ich Amerikanerin bin und den größten Teil meines Lebens in Europa verbringe. All diese Dinge prägen die Figuren, die ich darstelle. Bei einer Rolle wie dem Adriano kann man gar nicht genug Lebenserfahrung mitbringen. Das ist nämlich keine typische Hosenrolle, sondern eine Partie, die viel Unterschiedliches vereint. Sie greift zum Beispiel auch auf barocke Gesangstraditionen zurück, enthält Elemente des Bel Canto und natürlich auch viel Typisches von Wagner und Strauss. All das hilft mir, den Adriano zu entdecken und zu gestalten.
5: Discover the Adriano that I'm doing now.
7: Wie haben Sie sich denn diesem Typen angenähert, Adriano Colonna? Das ist ja ein Adeliger, also der Gegenpart zum volkliebenden Rienzi. Was für Charaktereigenschaften sehen Sie in diesem Typen und wie fühlen Sie sich in ihn rein?
5: It's an interesting thing. Adriano, of course, is written as a male character who is in love with Irene and is the son of a nobleman.
6: Das ist eine interessante Sache, weil Adriano ist natürlich als Mann angelegt. Er liebt Irene, also Rienzis Schwester. Er ist der Sohn eines Adligen und begegnet darum Rienzi mit ambivalenten Gefühlen. Wenn jetzt ein Komponist einfach nur eine Männerrolle für einen Mann schreiben wollte, dann hat diese Figur meistens eine sehr klare Kontur. Er ist ein Held oder der Bösewicht und hat im Regelfall einen eindeutigen Charakter. Ganz anders ist es, wenn eine männliche Rolle für eine Frauenstimme geschrieben wird, vor allem zu Wagners Zeit. Für mich kommt es da zu einem Spannungsverhältnis zwischen der Klangfarbe der Stimme und der körperlichen Erscheinung der Figur. Daraus ergeben sich viele verschiedene Interpretationsmöglichkeiten. Schon allein, weil wir mit Frauen in unserer Gesellschaft bestimmte Vorstellungen verbinden. Dass sie fürsorglicher sind, viele Dinge gleichzeitig wahrnehmen, Situationen besonders aufmerksam beobachten. Vielleicht sind sie auch verletzlicher. Wenn nun eine Frauenstimme einen Mann verkörpert, erweitert das, finde ich, den Blick auf diese Figur. Plötzlich entsteht ein viel größerer Interpretationsspielraum. Für mich gehört Adriano zu den Figuren, die die Vorgänge im Stück besonders genau wahrnehmen. Sie verstehen oft mehr von dem, was um sie herum geschieht, als andere. Und sie beobachten zunächst, bevor sie handeln. Gerade das finde ich so reizvoll zu erkunden.
5: Because I do feel there are very many womanly qualities about this male role.
7: Wie erging es Ihnen denn, als man Ihnen diese Rolle angeboten hat? Wussten Sie sofort, was Sie erwartet, oder haben Sie erstmal ein Opernlexikon geholt und die Inhaltsangabe gelesen?
5: No, my first preparation, first of all, when they asked me to take a look and see if it was something that I would like to sing, you know, I went through and I read through the entire opera and
6: als erstes habe ich mir tatsächlich die gesamte Oper durchgelesen. Interessanterweise wurde ich damals gefragt, welche Rolle ich am spannendsten fände. Für mich war ganz klar, dass das Adriano ist. Ich habe also seine Partie am Klavier durchgespielt, den Text aufmerksam gelesen und war begeistert davon, wie idealistisch Adriano ist und vor allem davon, wie er sich entwickelt, vom eher unbeschwerten jungen Menschen hin zu einer innerlich zerrissenen Persönlichkeit, die schließlich selbst an Stärke gewinnt und diese Stärke nutzt, um anderen zu helfen. Solche Figuren spiele ich besonders gern. Menschen mit innerer Stärke, die bereit sind, sich selbst zu hinterfragen und zu sagen, es ist in Ordnung, wenn ich mich verändere. Es ist in Ordnung, meine Meinung zu ändern, weil ich etwas Neues erkannt habe. Stimmlich liegt die Partie an einigen Stellen in einer etwas ungewöhnlichen Lage, aber insgesamt hat es sich gut angefühlt. Jetzt, nachdem ich intensiv mit der Rolle gearbeitet habe, kann ich allerdings sagen, gesangstechnisch gehört Adriano zu den anspruchsvollsten Partien, die ich je gesungen habe. Sie vereint praktisch alle Schwierigkeiten, die man sich vorstellen kann. Viele schnelle Passagen, dann Koloraturen und sowas wie ein spielerisches Singen. Ich kann sagen, die Partie ist eine echte Herausforderung, aber gleichzeitig auch eine große Freude.
5: Which I love coloratura. I love to move the voice. But of course, you know, you want to do that in the correct ranges. So it is a challenge, but in the end, it is a joy to sing.
2: Jennifer Holloway, die amerikanische Sopranistin, erleben wir heute Abend in der Rolle von Adriano, eine Hosenrolle. Er ist verliebt in Rienzis Schwester Irene, merkt aber, dass er keine Chance hat und packt seine Sachen. Wie es weitergeht, das hören wir dann gleich im vierten und fünften Akt. Ich gebe Ihnen mal einen kleinen Wetterzwischenbericht aus Bayreuth. Es wird immer windiger hier. Viele verkriechen sich sozusagen schon in die Foyers vom Festspielhaus. Und ja, ich habe schon ein paar Tropfen gespürt. Es könnte also noch zum Regnen kommen. Wir sind trotzdem noch draußen rechts vom Festspielhaus und halten hier auch wacker die Stange. Wie tickte Wagner damals? Was hat ihn beschäftigt, als er den Rienzi komponiert hat? Welche Ideale hatte der junge Mann? Wir tauchen ein in sein Leben zu jener Zeit. Ich bin die Revolution, so hat Jörg Hanstein diesen Abschnitt betitelt.
8: Es ist kalt im April 1842. Auf dem barocken Prunk lasten Wolken. Dresden wirkt wie erstarrt. Niemand nimmt sich der beiden Ankömmlinge an. Richard und Minna Wagner richten sich ein in kleinen Verhältnissen. Dann geht es an die Organisation der bevorstehenden Opernaufführung. Wird sich der gewaltige Rienzi realisieren lassen? Das neue Opernhaus von Gottfried Semper scheint wie geschaffen dafür. Wie ein überdimensionaler Renaissancepalast steht es da und kündet von der Macht und Herrlichkeit der Kunst. Aber gegeben werden zumeist Pariser Erfolgsstücke statt hehrer Schöpfungen. Und das kleine Orchester klingt ziemlich armselig in diesem großen Raum.
9: So kehrte mir jetzt das Gefühl, das mich einst von den deutschen Theatern nach Paris getrieben hatte, neu und verstärkt zurück, so dass ich mich sehnsüchtig fragte, was ich denn nur eigentlich ergreifen sollte, um mich zwischen Ekel und Wunsch in dieser sonderbaren Welt zu behaupten.

0: Wagner ergreift die Hoffnung, den Glauben an sein Werk. Er wird den Rienzi auf die Bühne bringen, mit den besten Sängern. Und Wilhelmine Schröder de Vriend, das angebetete Idol seiner Jugend, wird auch darin singen. Wagner wird bald 29 und er steht an einem entscheidenden Punkt seines Lebens. In Dresden wird er sich etablieren, sesshaft werden, künstlerisch reifen. Aber wird er auch zur Ruhe kommen? Sein Leben bleibt voller Widersprüche. Wagner richtet sich ein in den bestehenden Verhältnissen und will sie stürzen. Er baut sich eine bürgerliche Existenz auf und reißt sie wieder ein. Im Sommer 1842 entwirft Wagner seine nächste Oper, den Tannhäuser. Dann beginnen die Proben zu Rienzi. Die Uraufführung am 20. Oktober ist ein Ereignis ersten Ranges. Das königlich-sächsische Hoftheater füllt sich zum Erdrücken und alles läuft blendend. Doch nach 4 Stunden packt Wagner die Angst. Wer wird jetzt noch 2 Akte durchstehen?
1: Mein Staunen, selbst im letzten Akt, gegen Mitternacht, das Publikum immer noch anzutreffen, führte zu meiner vollständigen Perplexität. Ich glaubte meinen Ohren und Augen nicht mehr und hielt den ganzen Vorgang dieses Abends für einen Spuk.
0: Endlich verschwindet der Held unter brennenden Trümmern. Die Bühnenwelt geht in Flammen auf. Nicht zum letzten Mal bei Wagner. Das Publikum aber bricht aus in tosenden Beifall. Und am nächsten Tag steht, so berichtet der Kostümmaler Ferdinand Heine, die Dresdner Musikwelt Kopf.
2: Da erklärten alte Notenfresser, dass Wagner sich in eine Linie mit den gediegensten Meistern gestellt habe. Italienernarren, die auf Beethoven und Weber schimpfen wie die Spatzen, meinten, das ginge ja noch über den himmlischen Donizetti.
1: Es war eine Aufregung, eine Revolution durch die ganze Stadt.

0: Die Oper über den scheiternden Revolutionär gerät zum Triumph. Rienzi bringt den Durchbruch. Wird der fliegende Holländer ebenso gut beim Publikum ankommen? Hier gibt es nicht mehr große Oper, die Aufzüge und Ballette finden keinen Platz zwischen Meer und Spinnstube. Immerhin singt die Schröder de Vriend, aber ihr Partner verkörpert den düster faszinierenden Holländer ziemlich enttäuschend.
1: Namentlich sein rundes, breites Gesicht und die sonderbaren Bewegungen seiner Arme und Beine, welche unter seiner Handhabung nur Stümpfe zu sein schienen, brachten meine leidenschaftliche Senta zur Verzweiflung.
0: Auch das Publikum ist nicht begeistert und nach 4 Vorstellungen taucht der Holländer nicht wieder auf. Aber Wagner lernt etwas Entscheidendes. In Zukunft wird er sich Sänger heranziehen, die agieren wie Schauspieler und damit das Musiktheater revolutionieren. Einstweilen, im Februar 1843, verschafft ihm der Erfolg des Rienzi die Stellung eines königlichen Kapellmeisters. Mit jährlich 1500 Talern kann er es sich nach all den drangvollen Jahren ein wenig behaglich machen. Aber Wagner, so behauptet er jedenfalls, lockt eher die Aussicht, nun etwas bewirken zu können.
1: Das Verwahrloste zu regenerieren und die Erlösung der in schmachvollen Banden liegenden Kunst herbeiführen.

0: Wagner hebt das künstlerische Niveau in Dresden, von der Oper über Konzertaufführungen bis hin zur Liedertafel. Aber der Erlösung stehen dann doch die ganz alltäglichen Tücken und Querelen entgegen. Wagner fährt erst einmal auf Kur. Ein dickes Buch begleitet ihn, die deutsche Mythologie von Jakob Grimm.
1: Vor meiner Seele baute sich eine Welt von Gestalten auf, die sich so plastisch und urverwandt kenntlich zeigten, dass ich sie deutlich vor mir sah und ihre Sprache hörte. Ich kann den Erfolg auf meine Seelenstimmung nicht anders bezeichnen als mit einer vollständigen Neugeburt.
2: Auf Siegfried fällt in den Liedern so großer Glanz, dass man weit ausholen darf. Seine Natur hat deutliche Spuren des Übermenschlichen an sich. Er wird von einem Alb erzogen, von Brunhild, einer Walküre, geliebt, ist nur an einer Stelle des Leibes verwundbar und erwirbt den reichen Hort der Nibelunge.
0: Wagner wird weit ausholen. In dieser Ferienlektüre keimt ein weltumspannendes Kunstwerk, ein neuer, weltdeutender Mythos.

0: Noch in Dresden entsteht der Text zu Siegfrieds Tod, Vorläufer der Götterdämmerung. Am Horizont steht bereits der Ring des Nibelungen. Doch jetzt warten andere Dinge. Wagner braucht eine repräsentative Kapellmeisterwohnung, selbst um den Preis erneuter Schulden.
1: Alles wurde gut und gründlich angeschafft, wie es sich gehörte, wenn ein 30-jähriger Mensch sich für sein ganzes Leben endlich dauernd ansiedelt.
0: Für Wagner gehört dazu neben dem Konzertflügel vor allem eine stattliche Bibliothek. Die Klassiker der Weltliteratur, Geschichtsdarstellungen, Spezialwerke zu Mythologie und Literatur des Mittelalters. Hier verbringt er seine liebsten Stunden. Gerne auch in Gesellschaft seines Hundes Peps und des innig geliebten Papageis Pappo.
2: »Richard, Freiheit«, ruft Pappo, und »Santo Spirito«, den Schlachtruf aus dem Rienzi.
0: Zu Wagners liebsten Gästen zählt August Röckel, sein hilfreicher Assistent an der Oper. Ein glühender Demokrat.
3: »Dieses herrliche Land, zerfetzt in 100 Stücke. Diese brutale Willkür der Regierungen. Dieser protzige Übermut des Militärs. Diese knechtische Ergebenheit des Volkes. Schon dieser allgemeine Charakter unserer deutschen Zustände erfüllt mich mit Ekel und Abscheu.«
0: Wagner teilt diesen Abscheu und Röckel versorgt ihn gründlich mit sozialistischem Ideengut. Das versetzt wiederum Minna in Rage. Solche Umsturzgedanken führen nur zur Katastrophe. Wie kann man nur den endlich erreichten Wohlstand aufs Spiel setzen? Ein tiefer Riss zwischen den Eheleuten tut sich auf. Dennoch, ab Sommer 1843 findet Wagner endlich Muße zur Komposition des Tannhäuser.

Mit seinem Lob der Venus bringt Tannhäuser die christlichen Ritter gegen sich auf. Aber er strebt nicht nach Umsturz, sondern der wahren Form der Liebe. Er ist hin und her gerissen zwischen den Lockungen des sinnlichen Eros und den Verheißungen einer geläuterten göttlichen Liebe.

0: Die Liebe einer reinen Seele erlöst den Sünder. Eros und Erlösung. Diese Themen lassen Wagner nun nicht mehr los. Im Tannhäuser sind sie erstmals vieldeutig verschlungen. Erlösung vom Eros oder doch durch den Eros.
1: Diese Gestalt entsprang aus meinem Innern.
0: Im April 1845 ist die anspruchsvolle Partitur fertig. Die Uraufführung im Oktober gerät eher mittelprächtig. Aber 4 Jahre später bringt Franz Liszt den Tannhäuser erfolgreich in Weimar. Andere Bühnen ziehen nach. Und Wagner wird nun so bekannt, dass er bald schon parodiert wird.
2: Tannhäuser und die Prügelei auf der Wartburg.
3: Es ist ein Rittersmann, der nicht mehr weiter kann. Er stöhnt und seufzt als wie besessen. O Herr, was hat er ausgefressen?
0: Im Sommer erholt sich Wagner von den Mühen des Tannhäuser. Das Wellness-Angebot in Marienbad füllt ihn allerdings nicht aus. Diesmal hat er einen ganzen Koffer mittelalterlicher Literatur dabei und lieber als ins Heilwasser stürzt er sich in die Lektüre. Die Ideen sprudeln. Er plant eine Oper über die Nürnberger Meistersinger. Nicht mehr los lässt ihn die Sage von Lohengrin, der Schwanenritter, der aus einer mystischen Welt zu einer irdischen Frau findet. Ist das nicht eine menschlichere Form der Liebe? Bislang hatte ihn das ewig Weibliche vielleicht ein wenig zu weit hinangezogen.
1: Von dieser Höhe gewahrte mein verlangender Blick das Weib, das aus sonniger Höhe Lohengrin hinab an die wärmende Brust der Erde zog. Lohengrin sucht das Weib, das an ihn glaubte, das nicht früge, wer er sei und woher er komme, sondern ihn liebte, wie er sei, und das ihn aus seiner Einsamkeit erlösen, seine Sehnsucht stillen konnte, nach Liebe, nach Geliebtsein, nach Verstandensein

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Das klingt nun wirklich sehr nach Oper. Ist ausgerechnet diese schlichte, menschliche Form der Liebe nur eine Illusion? Die Beziehung Lohengrin-Elsa endet jedenfalls tragisch. Dafür bringt Lohengrin nichts Geringeres als die Revolution des Orchesterklangs. Im Fluss der Klänge und Harmonien trägt das Geschehen jetzt über ganze Szenen hinweg. Dreifache Holzbläser und geteilte Streicher ermöglichen Klangmischungen aus unerschöpflichen Farbtöpfen.

0: In Dresden verfeinert Wagner seine Klangpalette, aber er entwickelt sich auch zu einem bewunderten Dirigenten. Die Kunst, ein Werk nachschaffend zu interpretieren und den Musikern über Blicke und Gebärden Ausdrucksnuancen zu vermitteln, das hatte es zuvor so nicht gegeben. Ein Zeuge berichtet:
1: Vorübergehend setzt er mit dem Taktschlagen aus, um einer melodischen Linie das Sprechende zu verleihen. Aber dann versteht er es, die Musiker mit seinem Stab zu bannen und zum zartesten Pianissimo, zu Ausbrüchen der Verzweiflung, der Begeisterung mitzureißen.
0: Furore in Dresden macht Wagners erste Aufführung von Beethovens 9. Symphonie am Palmsonntag 1846. Beim Einstudieren mancher Chorpartien hatte er die Sänger in einen ekstatischen, entrückten Zustand zu versetzen versucht.
2: Ich ließ nicht eher ab, als bis ich selbst mich nicht mehr vernahm, sondern wie in dem warmen Tonmeere mich ertränkt fühlte.
0: Wagners Ehrgeiz geht bald noch etwas weiter. 1848 erfasst die Revolution die Länder des Deutschen Bundes. Die Frankfurter Nationalversammlung diskutiert Deutschlands Zukunft. Und Wagner fragt öffentlich:
2: Wie verhalten sich republikanische Bestrebungen dem Königtume gegenüber?
0: Die sozialen Verhältnisse sind desolat. Auch die sächsisch-königlichen Musiker leben in Armut. Einige leiden an Unterernährung. Wagner hatte sich schon für sie eingesetzt, aber nun nennt er die Misere beim Namen. Unbekümmert um seine Stellung am Hof ruft er auf zum Kampf des Menschen gegen die bestehende Gesellschaft. Die brutale Unterdrückungspolitik Preußens verschärft den Konflikt. Aber auch in Italien, Frankreich und Ungarn flammen Revolutionsherde auf.
2: Wie ein ungeheurer Vulkan erscheint uns Europa, aus dessen Krater dunkle, gewitterschwangere Rauchsäulen hoch zum Himmel steigen, während bereits einzelne Lavaströme als feurige Vorboten alles zerstörend sich ins Tal hinabwälzen.

0: entfesselt die soziale Revolution, zerstört alle Einrichtungen der Ungleichheit, gründet die wirtschaftliche und soziale Gleichheit aller. Und auf dieser Grundlage wird sich die Freiheit aller erheben.
1: Sie alle erwarten die Revolution als ihre Erlöserin aus dieser Welt des Jammers, als die Schöpferin einer neuen, für alle beglückenden Welt.
2: Am Palmsonntag 1849 führt Wagner erneut die 9. Sinfonie auf. Es ist auch ein politisches Signal, ein Appell an das unterdrückte Volk. Michail Bakunin, der berüchtigte Anarchist, ist begeistert. Diese Symphonie soll dem nahenden Weltenbrand entrissen werden. Wagner versteht sich glänzend mit dem Russen, aber er geht noch ein wenig weiter. Er schreibt eine religiös verbrämte, rhetorisch dick instrumentierte Allegorie der Revolution.
1: Ich bin der Traum, der Trost, die Hoffnung des Leidenden. Ich komme zu euch, um zu zerbrechen alle Ketten, die euch bedrücken, um euch zu erlösen aus den Armen des Todes. Denn ich bin die Revolution, ich bin das ewig schaffende Leben, ich bin der einige Gott.

0: Wagner konzipiert auch das Drama Jesus von Nazareth, in dem der Erlöser als Sozialrevolutionär auftritt. Bakunin dagegen schlägt einen prägnanteren Text vor.
1: Köpfet ihn, hänget ihn, Feuer, Feuer!
0: Zur Vertonung beider Texte kommt es nicht mehr. Wagner will nun den Worten Taten folgen lassen, denn, so Bakunin,
1: es kann keine Revolution geben ohne weitreichende leidenschaftliche Zerstörung, weil nämlich aus ihr und nur durch sie neue Welten entstehen.

0: Zerstörung und Schöpfung in einem. Diese Idee konnte Wagner bereits Grimms deutscher Mythologie entnehmen.
1: Nach dem Weltbrand, dem Surtalogi, erhebt sich eine neue, seligere Erde aus dem Meer mit verjüngten Göttern, die wiederum Aesir heißen.
0: Mythos und geschichtliche Realität. Im Ring des Nibelungen wird beides zusammenfließen zu einem Weltentwurf. In Dresden schwelt es schon lange. Und nach der Auflösung der gewählten Volksvertretung bricht am 3. Mai 1849 die Revolte aus. Aufstand. Der König flieht, die Republik wird ausgerufen. Doch plötzlich marschieren preußische Truppen auf. Wagner bezieht einen Beobachtungsposten auf dem Turm der Kreuzkirche.
2: So verbrachte ich in unmittelbarer Nähe der schrecklich dröhnenden Turmglocke und unter beständigem Anprallen der preußischen Kugeln eine der merkwürdigsten Nächte meines Lebens.
0: Am nächsten Morgen versinkt die alte Oper in einem Flammenmeer. Dort hatte Wagner die 9. Sinfonie gegeben.
1: Herr Kapellmeister, der Freude schöner Götterfunken hat gezündet.
0: Die Barrikadenkämpfer sind enthusiastisch, aber gegen die geballte Militärmacht haben sie keine Chance. Brutal wird der Aufstand niedergeschlagen. Dresden bietet einen grauenhaften Anblick. Clara Schumann berichtet:
3: Donnerstag, den 10. Mai, hörten wir von schrecklichen Gräueltaten, die das Militär verübte. Wie viele unschuldige Opfer sind gefallen. So müssen sich die Menschen das bisschen Freiheit erkämpfen. Kapellmeister Wagner soll auch eine Rolle bei den Republikanern gespielt haben, Reden vom Rathaus heruntergehalten und manches andere noch.
1: Wagner wird ferner beschuldigt, seinen Garten hergegeben zu haben, um dort Besprechungen über die Volksbewaffnung zu halten.
0: So heißt es im Polizeibericht. Aber das ist noch nicht alles.
1: Der berüchtigte Gelbgießer Oehme beschuldigt Wagner, dass derselbe und Röckel bei ihm eine bedeutende Anzahl Handgranaten bestellt haben.
0: Röckel und Bakunin werden noch am selben Tag verhaftet. Ihnen droht das Todesurteil. Wagner entkommt durch reinen Zufall. Aber als politisch gefährliches Individuum wird er nun steckbrieflich gesucht. Nirgends im Deutschen Bund ist er mehr sicher. Unter falschem Namen macht er sich auf nach Paris. Minna bleibt verzweifelt zurück.

0: Aus der Wagner-Hörbiografie von Jörg Hanstein war das Ich bin die Revolution. Revolutionsverbündete in Rienzi ist seine Schwester Irene. Das Regieduo hat ihr das Profil einer First Lady gegeben. Stets bemüht, den Bruder im Rampenlicht glänzen zu lassen und selbst federführend im Hintergrund agierend. Gabriele Scherer erleben wir in der Rolle der Irene. Anne-Kathrin Henschel hat die Sängerin getroffen.
1: Gabriela Scherer, Sie sind die erste Irene in Bayreuth. Welche Verantwortung spüren Sie, diese Partie als erste zu formen und zu gestalten?
2: Das ist schon eine sehr große Verantwortung natürlich. Und ich setze mich jetzt seit ungefähr einem Jahr mit dem Stück intensiv auseinander. Und ich glaube, da gibt es auch verschiedene Arten der Vorbereitung. Ja, natürlich mental auch und auch emotional, dass man wirklich sich stärkt und weiß, in welche Richtung gucke ich, wie fokussiere ich mich am allerbesten und dann natürlich eine sehr intensive gesangstechnische Vorbereitung. Ja.
1: Das Regie-Team hat sich sehr fokussiert auf Irene. Also sie hat einen wichtigen Part, sie schauen tief rein in die menschliche Seite. Ja. Was ist es für eine Irene, die Sie hier geben?
2: Also ich habe mich zuerst wirklich total gefreut, als ich erfahren habe, dass Irene wirklich eine ganz zentrale Figur ist. Und dass sie in diesem Gefüge von dieser sehr komplexen Beziehung Rienzi, Adriano und Irene, dass sie da mittendrin ist. Und sie erschafft ein Stück weit diesen Rienzi, der dann immer mehr durchdreht.
1: Wie sehr hat Ihnen das Regie-Team geholfen, auch in diese Rolle hineinzufinden?
2: Ich glaube, wir haben sehr schnell auch eine gleiche Sprache gesprochen. Manchmal funktioniert ja nicht alles nur über Erklären, sondern man probiert dann was aus und gerade diese Inzestgeschichte, das ist ja etwas, was bei Wagner immer wieder kommt. Ja. Und diese ganzen komplexen und auch komplizierten Familienstrukturen, das ist ja immer Thema in seinen Opern. Und als ich erfahren habe, dass das auch hier Thema wird, habe ich mich sehr gefreut, weil ich glaube, man kann diese Beziehung nicht oberflächlich erklären zwischen Irene und Rienzi.
1: Wie stehen die beiden zueinander? Was ist das für ein Geschwisterpaar?
2: Es ist eine absolut toxische Beziehung. Sie sind aneinander gebunden. Sie können nicht ohne einander, aber es ist natürlich auch teilweise fast Ablehnung, fast wie ein Ehepaar leben die zusammen. Und sie weiß genau, wo es hingeht. Und er ist da manchmal noch gar nicht so fokussiert. Und sie packt ihn dann und sagt so, und dahin wolltest du gehen. Und wir haben so kleine House of Cards Moments, wo sie wirklich im Hintergrund sehr stark ist.
1: Mhm. Ist sie vielleicht die Stärkere am Ende auch?
2: Ja. Ja. Diese ganze politische Geschichte artet ja aus. Und das, er denkt immer wieder, oh Gott, wohin gehen wir da? Und dann sage ich, reiß dich zusammen, wir machen das jetzt. Aber so wie ich ihn auch erschaffen habe, bin ich die Einzige, die ihn stoppen kann. Mhm. Und alle wissen, die Einzige, die jetzt noch, wenn er durchdreht, an ihn rankommt, ist die Schwester, weil die diese kranke Beziehung haben. Er ist fast süchtig nach ihr. Ja. Musikalisch verändert sich von Akt zu Akt etwas. Ich weiß gar nicht, müsste man jetzt noch herausfinden, wie das für Richard Wagner war, wie er sich selber entwickelt hat in diesen Akten. Der erste Akt kommt dann manchmal vor wie Mozart. Ja, da haben wir so ein Terzett und Duett und da geht es um Liebe und wir finden uns alle zusammen und Adriano wird so frisch, fröhlich eingeführt in die Familie mit Rienzi und kommen wir sind doch jetzt alle zusammen, führen schönes Rom. Und dann ganz zum Schluss habe ich ein Duett mit Rienzi und mit Adriano danach. Und ich würde sagen, beide sind sehr dramatisch. Man spürt ein bisschen mehr noch Richard Wagner von später, finde ich. Mhm. Aber mit Rienzi gibt es dann ein Duett, wo wir zusammen singen. Ja. Das heißt, da habe ich mich für ihn entschieden. Und mit Adriano ist es nur noch Dramatik, weil da sage ich, geh, ist vorbei. Ich bleibe bei diesem Bruder.
1: Ja. Aber Sie haben keine wirkliche große Arie?
2: Nein. Natürlich wäre es schön, eine Arie zu haben. Auf der anderen Seite muss ich sagen, ich habe so viel zu tun. Also ich bin gut ausgeschöpft.
1: Würden Sie sich denn wünschen, dass der Rienzi bleibt?
2: Ja.
1: Hier in Bayreuth?
2: Schlicht und ja, kann ich nur ja sagen, weil es ist so ein tolles Werk. Also musikalisch, finde ich, geht man von einem Highlight ins nächste. Und es gibt nie einen Moment, wo ich sage, ja, jetzt ist es so ein bisschen flach. Das ist einfach ein grandioses Werk, finde ich.
1: Wie nah fühlen Sie sich der Irene?
2: In dem Moment, wo ich an diesem Werk arbeite und sie so probe, muss sie mir nah sein. Mhm. Und das ist sie auch. Ich denke, im privaten Leben ist sie mir sicher nicht nah. Aber ich versuche so einzutauchen, dass ich wirklich sage, ja, ich verstehe auch diesen Wahnsinn. Und ich verstehe auch, dass sie sagt, ich muss das ja irgendwie nachfühlen können. Deswegen ist sie mir im Moment sehr nah, ja. Aber ich glaube nicht, dass wir viel Gemeinsamkeiten haben. das ist meine erste Premiere in Bayreuth und das wird immer so meine Schicksalsgefährtin sein in meinem Leben, ja.
1: Wie blicken Sie auf die Geschichte dieser Oper, all das, was an ihr haftet, historisch gesehen?
2: Um ehrlich zu sein, habe ich da versucht, mich nicht beeinflussen zu lassen, weil man einfach sagen muss, Richard Wagner wusste nicht, dass es einen Hitler geben wird. Richard Wagner hat dieses Werk geschrieben und es ist ein grandioses Werk. Punkt. Und dass das danach missbraucht wurde, hat per se erstmal mit dem Stück nichts zu tun. Natürlich ist es eine krasse Thematik und ich finde, die ist es wert, dass man sie immer wieder anschaut. Ja? Und dass man auch ein Thema versucht, nicht einfach zu ignorieren, sondern auch ein Stück weit zu erlösen, indem man sagt, ja, das wurde absolut missbraucht und ist behaftet. Aber irgendwie kann man vielleicht diesen Fluch auch auflösen, indem man sagt, wir gehen jetzt noch mal an dieses Werk heran und betrachten es noch mal auch ein bisschen unabhängig von dieser Figur oder von dieser ganzen Thematik. Obwohl es natürlich diese Thematik in sich trägt mit diesem Wahn, mit diesem auch bei uns jetzt politischen Wahn. Ja.
1: Finden Sie, die Regie hat einen guten Weg gefunden, sich mit der Vergangenheit auseinanderzusetzen?
2: Ja, und trotzdem zu sagen, wir schreiben unsere eigene Geschichte. Also ich finde das ganz toll, dass wir immer wieder natürlich gesagt haben, okay, das trifft man ja auch heutzutage immer wieder an. Wo ist der Punkt, wo eine vielleicht gute Idee, dass man sagt, ja, ein Land darf doch jetzt frei sein, wir müssen es befreien. Wo kippt es in eine Diktatur oder in etwas, wo man sagt, nee, jetzt werden aber die Menschen plötzlich gezwungen. Das ist ein absolut präsentes Thema und das haben wir sehr gut angeschaut und wir sind eine komplett eigene Geschichte.
1: Es ist ja das eine, dann so eine Partie alleine einzustudieren, wahrscheinlich irgendwie zu Hause am Klavier und dann in diese Proben zu kommen, in denen wir diesen großen Chor haben, diese unglaublichen Massenszenen. Wie sehr hat Sie die Musik auch überwältigt?
2: Als da zum ersten Mal die Ouvertüre gespielt wurde, es war sehr bewegend, zum allerersten Mal in diesem Haus diese Musik zu hören. Das war wirklich sehr beeindruckend. Und es gibt zum Beispiel eine Szene, wo sie in den Kampf ziehen. Und dann kommt so eine fast fröhliche, aber doch fast brutale Musik mit dem Chor auf zu dem Kampfe. Ja, das klingt so fröhlich und man weiß, naja, die gehen jetzt in den Kampf und es wird viele Tote geben. Da habe ich auch einen krassen Moment, weil ich sehr stur und auch manipulativ dastehe und ich gucke den Rienzi an und sage, zieh das jetzt durch. Ja. Boah, da kriege ich jedes Mal Gänsehaut, weil mir selber bewusst wird, wie brutal das ist, was da jetzt passiert. Und dann hat es noch diesen fast fröhlichen Ton, wo man sagt, also es ist richtig makaber. Also es ist irgendwie, da hat man echt Gänsehaut. Und es gibt auch so Momente, ganz am Schluss im Duett eben mit dem Rienzi, wo sie sagen, okay, dann gehen wir jetzt zusammen in den Tod für Rom und wir ziehen das durch und dann kommt so eine fröhliche Musik. Und das muss man dann irgendwie runterbrechen und sagen, okay, ist es Verbitterung und dann diese Fröhlichkeit? Also jetzt bleibt eigentlich nur noch der Tod. Also da muss man irgendwie damit umgehen können, weil es gibt immer wieder diese fast heiteren Momente. Und es ist natürlich alles andere als heiter, was da passiert.
1: Aber das ist ja gerade das Verrückte, was Sie da beschreiben, diese Ambivalenz mit der Musik, dass die so fröhlich klingt. Ja. Und es ist ja genau die Ouvertüre, die bei den Reichsparteitagen gespielt wurde. Das haftet doch dieser Musik an.
2: Absolut. Und diese Fröhlichkeit hat auch was Brutales. Mhm. Also bei uns ist ja die Ouvertüre auch nicht lustig. Mhm. Und ich glaube, es wäre falsch, wenn man sagt, oh ja, toll und es ist fröhlich und das machen wir jetzt. Und das Positive ist jetzt, dass sie in den Krieg ziehen und dass er mächtig wird. Und bei uns zeigen wir natürlich ganz klar, dass diese Fröhlichkeit makaber ist. Das ist fast schlimmer, als wenn man dramatische Musik hat und man singt was Dramatisches. Ja, auf in den Tod und so. Dann sagt man, ja, und das ist auch die passende Musik dazu. Aber es wird noch schärfer, finde ich, wenn es diese Fröhlichkeit bekommt, ja, wo einer sagt, ja, das machen wir jetzt mit so einem Lächeln, dieses Brutale eigentlich. Ja? Das hat ja so ein Lächeln. Es gibt gruselige Momente, muss man schon sagen. Ja.
1: Gabriela Scherer, herzlichen Dank für das Gespräch.
2: Sehr gerne.
0: Das war Anne-Kathrin Henschel im Gespräch mit Gabriela Scherer. Wir haben noch ein bisschen Zeit und da stöbern wir noch mal in der Autobiografie von Richard Wagner.
3: Aus Richard Wagners Leben. Seine persönlichen Aufzeichnungen zum Rienzi.
4: Mein Staunen, selbst im letzten Akt gegen Mitternacht immer noch das Publikum vollzählig anzutreffen, führte zu meiner vollständigen Perplexität. Ich glaubte meinen Ohren und Augen nicht mehr und hielt den ganzen Vorgang dieses Abends für einen Spuk. Mitternacht war vorüber, als ich endlich zum letzten Male dem donnernden Rufe des Publikums an der Seite meiner getreuen Sänger zu folgen hatte. Das unerhörte Erlebnis dauerte von 6 Uhr bis nach Mitternacht. Früh um 8 des anderen Tags fand ich mich bereits auf dem Weg zu den Notisten, um, falls es noch zu einer zweiten Aufführung kommen sollte, die nunmehr nötig dünkenden Kürzungen in den Stimmen anzuordnen. Aber dazu kam es nicht. Alles sprach nur von der enthusiastischen Bewegung, in welcher sich die ganze Stadt befinde. Vom Intendanten kam ein Brief des Dankes für mein schönes Werk. Mir blieb nichts anderes übrig, als alle zu umarmen.
0: So weit sind wir noch nicht, also dass wir uns dem Jubeltaumel hingeben dürfen, noch 2 Akte warten, dann sehen wir weiter. Mir bleibt noch Ihnen weiterhin einen eindrucksvollen Opernabend zu wünschen und ich freue mich, wenn Sie nachher dabei sind bei unserem Kritiker-Trio.

Willkommen zurück hier aus unserem Studio im sogenannten Königsbau zu den Bayreuther Festspielen 2026. Welcome back to the Bayreuth Festival 2026. BR Classic überträgt live im Rahmen des ARD Radiofestivals aus Bayreuth die Premiere von Rienzi, große tragische Oper in 5 Akten von Richard Wagner, eine Inszenierung von Alexandra Semeredi und Mogdolno Porditko. Live from the Festival Theatre in Bayreuth, BR Classic presents the premiere of Rienzi by Richard Wagner. This production is directed by Alexandra Semeredi and Mogdolno Porditko and conducted by Natalie Stutzmann. The third and final part you are about to hear includes Act 4 and 5 of the opera. Der dritte und letzte Part der Oper beinhaltet die Akte 4 und 5, da wird der Kirchenbann über Rienzi verhängt und er verliert seinen Rückhalt in der Bevölkerung. Am Ende geht der letzte der Tribunen im Brand des Kapitols unter. Hier in der Inszenierung des Regieduo Semeredi Porditko kann man die götterdämmerungsartigen Flammen nur erahnen. Am Ende richten sich Rienzi und seine Schwester Irene selbst. Die Personen und ihre Darsteller, the cast of the third part, Rienzi, Andreas Schager, Irene, seine Schwester, Gabriela Scherer, Adriano, Sohn des Colonna, Jennifer Holloway, Kardinal Raimondo, Vitali Kovaljov, Baroncelli, Matthias Stier, Cecco del Vecchio, Michael Kupfer-Radetzky. Die musikalische Leitung hat Natalie Stutzmann.

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Von den Bayreuther Festspielen 2026 hörten wir live aus dem Festspielhaus in Bayreuth die Premiere von Rienzi, der letzte der Tribunen, große tragische Oper in 5 Akten von Richard Wagner und zum ersten Mal überhaupt hier auf dem grünen Hügel, präsentiert von BR Klassik im Rahmen des ARD Radio Festivals. Es sang der Chor der Bayreuther Festspiele, Chordirektor Thomas Eitler-Delint, und es spielte das Orchester der Bayreuther Festspiele. Die musikalische Leitung heute Abend hatte Nathalie Stutzmann. Eine Inszenierung von Alexandra Semmeredi und Mogdolnor Porritko. Liebe Hörerinnen und Hörer, wir fangen für Sie die Reaktionen des Publikums hier für Sie ein im Festspielhaus in Bayreuth. Sind größtenteils begeisterte Reaktionen, wohlwollende bis begeisterte Reaktionen. Ein paar einzelne Buhrufe habe ich gehört. Vielleicht ist es dem Umstand geschuldet, dass hier heute Abend eine Oper außerhalb des traditionellen Bayreuther Kanons zu hören war, das weiß ich nicht. In jedem Fall ist es heute ein historischer Abend hier und wir sind live dabei. Gerade ist der Vorhang noch geschlossen und die Darstellerinnen und Darsteller, sie treten einzeln davor, holen sich hier ihren Applaus ab. Das ist gerade der Kardinal, der auf die Bühne gekommen ist, Vitali Kowaljow. Und jetzt kommt Michael Notch, er war als einer der Adligen hier zu erleben, Orsini. Das ist der Applaus für Andreas Bauer Cannabis. Er hat Stefano Colonna gesungen, den anderen Widersacher Rienzis. Und hier kommt nun großer Applaus für Gabriela Scherer, die Irene. Sie steht alleine vor dem Vorhang, noch ganz blutverschmiert, weil sie sich eben zusammen mit ihrem Bruder Rienzi abschließend das Leben genommen hat in dieser Inszenierung. Rom ist untergegangen. Und hier kommt Jennifer Holloway. Sie hat die Hosenrolle hier heute Abend verkörpert, den Adriano, Sohn des Stefano Colonna. Und macht nun einen tiefen Knicks, bedankt sich auch beim Festspielorchester und klatscht hinunter in den mystischen Abgrund. Und wirft dem Publikum einige Kusshände zu. Hier nun die Titelpartie. Andreas Schager hat den Rienzi verkörpert. Er bekommt großen Applaus hier im Festspielhaus. Und auch er bedankt sich beim Orchester. Er schreitet hier nochmal die ganze Bühne ab und bedankt sich auch beim Publikum. Auch er noch ganz im blutverschmierten Kostüm. Und es gibt viele Bravo-Rufe für Andreas Schager. Hier kommen jetzt die Darstellerinnen und Darsteller noch einmal in einer Kette, Hand in Hand vor den Vorhang, treten sie in einer Reihe hier. Und verbeugen sich alle gemeinsam tief vor dem Publikum hier im Bayreuther Festspielhaus.

Jetzt hat sich der Vorhang geöffnet und wir sehen den Chor der Bayreuther Festspiele auf der Bühne. Rienzi, eine der größten Choropern der Musikgeschichte. Und es gibt ganz viel Applaus für den Chor. In der Einstudierung von Thomas Eitler de Lint haben wir ihn heute Abend gehört. Und das Publikum weiß das offensichtlich sehr zu schätzen, diese große Chorleistung hier heute Abend. Thomas Eitler de Lint hat letztes Jahr als neuer Chorleiter und Nachfolger von Eberhard Friedrich hier übernommen. Bei den Bayreuther Festspielen war er aber schon vorher bekannt als Chorassistent. Genau, und hier kommt er jetzt auf die Bühne. Thomas Eitler de Lint bedankt sich bei seinen Choristinnen und Choristen und alle verbeugen sich gemeinsam. Wir sehen auf der Bühne hier auch noch eine große Arena, wo diese politischen Veranstaltungen stattgefunden haben, die wir hier gesehen haben. Und darauf sehen wir den Chor. In der Mitte ist eine Treppe mit einem roten Teppich und davor steht Thomas Eitler de Lint. Je nach Werk treten hier bei den Bayreuther Festspielen bis zu 134 Choristen auf, alle sorgsam nach Vorsingen ausgesucht. Und jetzt sind noch einmal die Solistinnen und Solisten hereingekommen, die Darstellerinnen und Darsteller in einer Reihe wieder und stehen vorne an der Rampe, verbeugen sich gemeinsam in einer Reihe.

Und jetzt ist Nathalie Stutzmann, die Dirigentin des heutigen Abends, vor den Vorhang getreten. Alleine steht sie gerade hier auf der Bühne. Der Vorhang ist nochmal zugegangen. Und Nathalie Stutzmann nimmt großen Applaus entgegen hier vom Bayreuther Publikum. Mit Wagners Jugendwerk Rienzi hat sie sich hier erstmals auseinandergesetzt und sie sieht darin ein Meisterwerk. Wenn es nach ihr ginge, würde der Rienzi bald ins Bayreuther Repertoire aufgenommen, also keineswegs nur hier zum 150. Geburtstag gespielt. Bis Ende August steht Rienzi jedenfalls nicht weniger als 9-mal hier auf dem Spielplan bei den Festspielen. Und jetzt ist tatsächlich auch das Regie-Team auf die Bühne getreten. Alexandra Semeredi und Mokdol Noporditko mit ihrem Team. Sie bilden ein einmaliges Tandem in der Musiktheaterlandschaft. Wir ziehen an einem Strang, sagen sie immer. Ihre Aufgabenaufteilung, die ist von außen undurchschaubar, weil beide zusammen alles machen. Regie, Bühnenbild, Kostüme, sie übernehmen alles im Team. Sie haben sich total gefreut auf den Rienzi und diese Inszenierung. Solche Herausforderungen suchen wir, haben Sie gesagt, gerade aufgrund unserer kritischen Haltung zu Wagner. Das ist nämlich für Sie konstruktive Reibung.

0: Damit geht unsere Übertragung aus Bayreuth zu Ende. Sie können diese Premiere noch einmal im Fernsehen anschauen, wenn Sie möchten. Am Samstag, den 1. August um 20.15 Uhr wird Rienzi gezeigt in Dreisat. Tonmeister heute Abend war Sebastian Braun, Toningenieur Clemens Kamp, Tontechnik Andreas Mittelstädt und Christian Bär. Redaktion Volkmar Fischer. Ich bin Constanze Fennel. Im Namen des gesamten Teams dieser Übertragung von BR Klassik wünsche ich Ihnen noch einen schönen Ausklang dieses Opernabends. Jetzt gleich mit unserer Kritikerrunde. Dazu übergebe ich ein letztes Mal für heute an die Kollegin Silvia Schreiber live vor dem Festspielhaus und wünsche Ihnen noch einen schönen Abend.
1: Sie jetzt ganz herzlich zur Kritikerrunde begrüßen. Wir sind zu viert und ich habe Frau Christine Lemke-Mattwey hier. Sie ist Kulturreporterin der Zeit, Christian Wildhagen von der Neuen Zürcher Zeitung und Bernhard Neuhoff von BR Klassik. Ich sag mal schönen guten Abend.
2: Hallo.
3: Hallo.
1: Grüß Gott. Alle ein bisschen erschöpft.
3: Wieso?
1: Jetzt geht's erst los. Zum ersten Mal Rienzi in Bayreuth. Wäre diese Oper wert, in den Kanon aufgenommen zu werden? Was denken Sie, Frau Lemke-Mattwey?
3: Also ich würde als erstes sagen, ich bedauere es außerordentlich, dass das nur ein Jahr voraussichtlich hier gespielt werden wird, nämlich diesen Sommer und in den nächsten Jahren nicht mehr. Weil ich finde jetzt nicht unbedingt, wir sind Jahrzehnte und Jahrhunderte lang an einem Meisterwerk vorbeiflaniert, aber ich finde schon die Auseinandersetzung mit dem Stück, die Auseinandersetzung auch mit dieser Inszenierung und ihrer Fassung wäre ein paar mehr Sommer, Jahre, Werkstatt Bayreuth wert. Also, dass man sich noch mal näher in der Wiederholung damit verschiedenen Fragen befassen kann. Zum Beispiel auch mit Längenfragen. Ja, also ich finde, da ist Potenzial, was man noch mal anfassen könnte. Insofern verstehe ich das nicht. Und danach, glaube ich, kann man die Frage nach dem Kanon besser beantworten.
2: Bernhard? Ich wäre schon jetzt zu weit zu sagen, ich finde es toll, das mal gesehen zu haben. Es ist aber auch okay, dass es nur einmal so ist. Weil für mich als Wagner-Freak ist es toll, das zu kennen. Wenn man den Schluss sieht mit diesem brennenden Kapitol, da ist schon so viel von der Götterdämmerung da. Wenn man dann die Rezeptionsgeschichte mit reinnimmt und weiß, dass die Partitur wahrscheinlich in der Reichskanzlei zusammen mit Adolf Hitler verbrannt ist. Und dieses Untergangsszenario. Also das ist einfach kulturgeschichtlich, rezeptionsgeschichtlich. Man muss es kennen, erlebt haben, um Wagner ganz zu kennen. Insofern war das für mich wahnsinnig interessant, lohnend, aber auch anstrengend, weil es ist auch viel leeres Stroh in dieser Partitur, auf der ziemlich laut herumgedroschen wird, wenn ich das so sagen darf. Und da bin ich ja in guter Gesellschaft, weil Wagner selber meinte ja, diese Oper sei ein Schreihals.
1: Gute Gesellschaft, ist gut gesagt. Oder vorhin war ein Musiker aus dem Orchester da und der meinte, es wäre doch stark redundant und hat dann so eine Bogenbewegung ganz, ganz, ganz heftig.
2: Ja, viel geschrabbelt.
1: Das stimmt. Ja, genau. Herr Wildhagen.
4: Ja, ich schließe mich eigentlich Christine Lemke-Mattwey an. Ich muss sagen, wir sollten vielleicht doch

0: den Mut haben, auch irgendwann Wagners Verdikt einfach mal aufzubrechen und zu sagen, warum eigentlich immer nur 10 Opern, warum nicht 11? Also ich finde schon, dass dieses Stück so viel Potenzial hat, dass man da regiemäßig, musikalisch in den nächsten Jahren immer wieder mal was machen könnte. Ich habe auch den Verdacht, dass Wagner ganz bewusst ein bisschen seine eigenen Wurzeln verwischen wollte und sozusagen mit dem absolut genialen Fliegenden Holländer, da sind wir uns einig, sozusagen die internationale oder die Bayreuther Bühne betreten wollte. Und an diesem Stück ist natürlich am Rienzi ist vieles unfertig und man kann da über wahnsinnig viel diskutieren. Aber es geht ja hier jetzt auch in diesem Sommer ganz besonders um eine Öffnung dieser Festspiele in jeder Hinsicht, politisch, ideologisch, auch künstlerisch, finde ich. Und ich finde, es ist wirklich an der Zeit, mal zu gucken, bei wem bedient er sich. Es ist viel Beethoven drin, es wird immer die Tradition der Grande Opera beschworen, die er hier in irgendeiner Form bearbeitet hat. Ich habe viel Weber gehört, ich habe viel Marschner gehört, also alles deutsche.
1: Wagner
0: natürlich auch. Aber der berühmte berüchtigte Meyerbeer sozusagen.
2: Ja, sein großer Förderer, den er dann so attackiert hat. Ja, und deswegen, genau. Was du sagst, dass er da quasi Spuren verwischen wollte. Psychologisch gebe ich dir recht, dass hätte man ihn quasi ertappt.
0: Ich habe übrigens dann auch noch einen anderen Gedanken. Wir werden ja, haben wir jetzt erfahren, ab 27 immer 2 Premieren haben. Wenn man das mal so ausrechnet, den Ring als 1 nimmt, haben wir 7 Stücke. Also von dem 10, dem Kanon aus 10 bleiben 7. Und dann finde ich, ist es nicht gerade einmal das, aber es ist auch vielleicht doch irgendwie an der die Frage, ob man nicht doch das ein oder andere auch von den Frühwerken noch dazu nehmen sollte. Also ich habe heute Abend sehr viel
1: noch die Feen.
0: Nein, ich bin aber ein großer Vertreter und Liebhaber des Liebesverbots, muss ich sagen. Das ist ein sehr, sehr geniales und sehr unterschätztes Stück.
3: Frau Lemke-Mattweil, Sie hatten gerade so ganz nebenbei erwähnt, wir haben auch viel Wagner gehört. Wie ist denn Ihrer Meinung nach Nathalie Stutzmann gelungen, den Wagner, wie wir ihn, auch Bernhard Neuhoff als Wagner-Fan ihn liebt, oder wahrscheinlich alle Wagner-Fans hier, wie ist es ihr gelungen, genau diese Passagen herauszukitzeln, zu arbeiten?
1: Das weiß ich gar nicht, ob das so ihr Gedanke war. Also ich hatte als die Ouvertüre, die ja so ungefähr das einzige Stück, die einzige Nummer in dem ganzen Kosmos ist, die man ein wenig kennen kann oder vielleicht auch kennt, ohne zu wissen, was man da eigentlich kennt. Weil als die anhob, habe ich über 2 Dinge gestaunt. Zum einen über die wahnsinnige Langsamkeit des Tempos und zweitens über dieses Ausformulierte, so ein bisschen auf der Bremse stehen. Also ich hatte da eigentlich eher so das Gefühl, sie versucht, den Wagner, den wir alle haben wollen oder den Bernhard in erster Linie haben will, hier zu vermeiden. Also weg mit Pathos, weg mit dem sich ankündigenden Überwältigungsüberbau in der Musik. Und das fällt in der Ouvertüre, glaube ich, ein bisschen schwerer. Diese Motivik taucht ja immer wieder geistert durch den ganzen Abend eigentlich. Aber es gibt eben auch viel Passagenwerk, also viel so Durcharbeitungstheater-Gebrauchsmusik, ja, die auch unglaublich viele Haken schlägt, wo man sich eigentlich nie weiß, hä, war das schon mal? Nee, wahrscheinlich nicht. Es ist wieder ein neues Motiv. Aber es geht wieder woanders hin. Ja, ist auch fast ein bisschen wurscht, ja. Also ich glaube, Nathalie Stutzmann versucht eher so auf die leichtfüßigere Seite dieser Partitur und dieser Musik zu setzen. Das hat zweifellos was für sich. Ich habe mich doch auch vor allen Dingen in den ewig langen ersten beiden Stunden für die ersten beiden Akte habe ich mich schon auch schwer gelangweilt, muss ich sagen. Und ich muss sagen, der dritte Akt war dann sehr laut. Überhaupt gab es so eine ansteigende dynamische Kurve am Ende. Also hinter mir haben Leute so wahnsinnig getrampelt und geschrien dann am Ende vor Begeisterung. Ich musste mir die Ohren zuhalten, weil meine Ohren waren schon voll.
3: Herr Wildhagen, wie ging es Ihnen denn jetzt? Also, haben Sie Wagner rausgehört oder war es?
0: Ja, natürlich. Es war natürlich über weite Strecken der Versuch, das schon an so eine bekannte Stilistik irgendwie heranzubringen, weil natürlich das Hauptthema dieses Stückes, das, was im Gebet kommt, das kennt irgendwie jeder und sei es durch Spiegel-TV oder diverse Fernsehmagazine und Werbung. Leider offenbar auch, das wusste ich nicht, wurde diese Ouvertüre bei den Reichsparteitagen regelmäßig am Vorabend gespielt. Ja. Also dieses Stück hat eine eigene Geschichte, aber darauf wollte ich nicht hinaus. Für mich hat Nathalie Stutzmann dem Stück eigentlich wirklich geholfen, wo sie nur konnte, in jedem Moment. Denn es gibt ja wahnsinnig viel konventionellen Kram da drin. Und der erwähnte Musiker mit der Begleitfloskel und so. Es gibt wahnsinnig viel nachschlagende Geschichte in den Begleitungen. Das hat sie extrem runtergenommen. Sie atmet mit den Sängern. Sie geht von der Führung der Linienführung der Sänger aus. Das Orchester wird in dem Moment wirklich im Grunde zu dieser großen Gitarre, was Wagner dann so bösartig über Verdi gesagt hat. Ja, also das, genau. Ja, aber da merkt man dann letztendlich wieder die erfahrene Sängerin, die eben Nathalie Stutzmann eben ist, dass sie weiß, das Orchester hat da mal zurückzustehen. Und es ist ungewöhnlich, finde ich, dass sie es dynamisch doch schafft, dass es nicht zu Brüchen kommt. Also dass es irgendwie dieses Geschlossene hatte, diese klangliche Geschlossenheit, die wir von Wagner kennen. Und trotzdem die früh romantische Tönung noch über weite Strecken, also eben was ich meinte mit der Anlehnung an die frühe deutsche Spieloper und so weiter. Hochinteressantes Dirigat, muss ich sagen. Also eine Ehrenrettung auch vielleicht. Also
2: tolles Dirigat. Ich schließe mich dir total an, Christian. Total sängerfreundlich, plastisch, gut phrasiert und auch immer den Laden zusammengehalten. Der Chor in diesen total weit auseinanderstehenden großen Aufmärschen war immer gut zusammen. Die Leute wirkten orientiert. Echt toll gemacht von Nathalie Stutzmann. Aber weil du gerade gefragt hast, Silvia, wie viel Wagner da schon drin ist. Ich habe vieles halt eben noch nicht gehört. Und gerade auch, weil wir gestern die 9. von Beethoven hatten. Er hat ja, während er an diesem Stück komponiert hat, so ein Erweckungserlebnis gehabt. Er hat da an der Aufführung einer 9. Sinfonie Beethoven 9 mitgewirkt in Paris. Und das hat ihn total geflasht. Und das war aber auch so eine Inspirationsinjektion, muss man sagen. Und man hört das ja auch im Meistersinger. Entschuldigung, man hört das ja auch im Holländer. Da ist ja diese Quinten-D-Moll-Motivik aus der 9. Beethoven, aus dem Anfang von der 9. ist da drin. Und insofern ist diese Behauptung, dass man hier die 9. spielte zur Grundsteinlegung, ist ja so ein bisschen, ja, ich berufe mich auf Beethoven. Ich bin eigentlich der Nachfolger von Beethoven. Die 9. Sinfonie war die letzte Sinfonie und jetzt kommt das Musikdrama. Das kann man ja auch immer so ein bisschen hohl finden, dass Wagner sich da was aneignen möchte. Aber wenn man dann schaut, wie er in seinen späteren Werken wirklich die motivische Arbeit von Beethovenschen Sinfonien in solche Großformen von Akten übersetzt, dann ist das einfach fantastisch. Und das fehlt hier. Hier sind alle Akte irgendwie gleich gebaut. Hier gibt es nicht dieses, was man zum Beispiel im zweiten Akt Götter der Morgen hat, dieses riesige Crescendo oder diese ABA-Form wie in Parsifal, wo der erste Akt ganz leise ist, der zweite ganz wild und laut, der dritte dann wieder leise. Also dass er dann mit solchen Großformen baut, die einen dann total mitreißen und diese Länge auch rechtfertigen und füllen, das finde ich hier überhaupt nicht. Und deswegen bleibe ich einfach dabei, diese Oper gehört nicht in den Kanon. Es hat schon seinen Grund, dass hier die 9. Sinfonie von Beethoven gespielt wird, aber nicht Rienzi.
1: Also ich finde vor allen Dingen formal hat das Stück Schwächen. Ja, es ist also es hat Proportionsschwächen, es hat irrsinnige dramaturgische Schwächen und geradezu schwarze Löcher, die da klaffen. Zum Beispiel diese Wandlung von Rienzi, die kriegt man ja gar nicht mit, die findet ja offstage eigentlich. Der verlässt uns als Retter Roms und kehrt wieder als Rächer Roms. Was ist denn da passiert? Ich kann es mir zusammenreimen und die Inszenierung legt ja auch Antwortmöglichkeiten nahe, aber das Stück zeigt mir das zum Beispiel gar nicht. Dafür badet es also in einem Chortableau nach dem anderen Chortableau und dann kommen wieder Doppelchöre und so weiter. Aber nochmal zu Silvia Schreibers Frage nach dem Wagner im Wagner. Ja, ich finde schon, man hört viel, man hört immer so Fetzen, so schemenhaft, meint man, oh, da war wieder ein Stück Lohengrin, irgendwie Hochzeitsmarsch Tristan sogar, ja. Isoldes oder Liebes Tristan, Meistersinger sogar, ja. Also natürlich sitzt man hier vielleicht auch mit diesen besonders gespitzten Wagner-Ohren
2: aber das ist interessant, für Freaks halt, also es ist wahnsinnig interessant. Ja, mir hat es von euch total Spaß gemacht. Ja. Einmal
3: ich sehe ja auch drei.
1: Ich sehe drei Freaks.
3: Ja, genau. Ich nehme mich aus. Kommen wir doch mal zur Inszenierung. Sie hatten es schon kurz angesprochen, Frau Lemke-Mattweil. Die Inszenierung, so viel Frau war ja noch nie, zwei Frauen im Regie-Team, Alexandra Semeredi und Mogdolna Parditka, also wunderschöne Namen, die klingen schon nach Musik. Wir hatten dann noch eine Frau am Pult, also wir haben ein richtiges Triumvirat hier. Bei aller musikalischer Schwäche, sehen Sie eine Geschichte, die da erzählt wurde, eine nachvollziehbare, ästhetische Geschichte?
1: Naja, es fängt damit an, dass der ganze Abend ästhetisch doch sehr, wie soll ich sagen, beklemmend ist, sehr, sehr bedrängend ist. Das fängt in den Farben an. Eigentlich gibt es keine Farben auf der Bühne, außer Schwarz, Weiß und Rot. Und die werden so ansatzweise in Tönen gemischt, aber auch nur ansatzweise. Eigentlich bleibt es bei diesen, ja, wie soll man sagen, nationalen, deutsch-nationalen oder gar nationalsozialistischen Farbgebung. Und das ist aber sehr sublim. Also es ist nicht so, dass einem das gleich so mit dem Hammer auf den Kopf gehauen wird oder mit der Farbkelle, sondern man realisiert das so nach und nach. Und ich habe eine Zeit lang gedacht, naja, im dritten Akt kommen dann vielleicht kommt ein bisschen Blau oder Grün noch da oder irgendwas dazu. Nein, im Gegenteil. Also dieser Abend ist einer, ist, hat etwas kerkerhaft Drängendes. Und die beiden ungarischen Regisseurinnen sind ja bekannt für ihre enorm starke Bildsprache. Und ich fand das schon. Ich fand das zwar auf die Länge so ein bisschen so, dass ich dachte, mir geht's dann lang auch nicht gut. Also ich kriege irgendwie nicht so richtig gut Luft nach 6 Stunden. Aber das hatte eine starke Aussage. Das hatte die Aussage, hier, wir bewegen uns in einer politischen Gesellschaft, die sich nach nichts anderem so sehr sehnt wie nach Erlösungs- und Rettergestalten, für Wagner jetzt kein ganz unbekanntes Thema, und die aber dann einen geradezu brutalen und unbarmherzigen Umgang mit diesen Figuren an den Tag legt. Also es ist ja im Grunde so wie bei Bertolt Brecht, der Aufstieg und Fall des Arturo Uy wird hier auf 6 Stunden in Musik gekleidet und am Ende sind alle irgendwie sowieso dem Untergang geweiht, hat Bernhard schon gesagt, oder sie sind gehen sich mit Messern an die Kehlen oder an die Bäuche und es sind alle irgendwie tot, versehrt, kaputt, gehen nicht in die Hölle, sondern in einen Himmel. Also dieses letzte Bild, ja, die Treppe, die der Rienzi am Ende besteigt, eigentlich so ein wie Don Giovanni, auch so eine Musik, auch so ein Schrei am Ende, ja, wie Don Giovanni, der zur Hölle fährt. Nee, der fährt in den Himmel, ja. In was für einen grauenhaften Himmel fährt der denn da eigentlich? Fand ich zum Beispiel ein sehr starkes Bild. Oder diese geisterhaften Erscheinungen, die Rienzi daheim suchen, nachdem er selber gemordet hat und sich gewissermaßen zur Galionsfigur des Mobs hat machen lassen. Das ist eine sehr starke Sprache, fand ich.
2: Ja, ich will das nur ergänzen. Ja. Du hast es toll geschildert, Christine. Es geht auch viel um Medien und um Populismus. Wir sehen Chatgruppen auf den Bildschirmen, wie das Gerücht sich verbreitet. Man denkt da an Telegram, wo irgendwelche Verschwörungstheorien hochgekocht werden. Wir sehen Favorability-Messungen, also Wahlumfragen. Es wird viel auf Englisch auf den Bildschirmen getextet. Und da gehen dann Säulen rauf und runter. Also es wird hier so eine Stimmungsdemokratie gezeigt unter den Bedingungen der digitalen Desinformation, Fake News, die, wie soll man sagen, ja, wie Gefühle gezüchtet werden. Und das hat was sehr Beklemmendes, weil es sehr, sehr, sehr nah an den schrecklichen Seiten unserer Gegenwart ist.
3: Ja, und da würde ich jetzt gerne mal Sie, jetzt geht's hier alles weg, Sie, Herr Wildhagen, dazu fragen, es gab dann auf den Bildschirmen bei allem Messaging gab es dann auch noch Tauben, immer wieder Tauben. Die hatten auch eine gewisse Redundanz, auch in den Aufnahmen, in naher Perspektive, auf Dachrinnen sitzend, hochflatternd. Die Taube als Symbol, Brieftaube, Liebes, Turteltäubchen,
1: Friedenstaube.
0: Ja, Friedenstaube. Sie gucken mich so fragend an.
3: Ich
0: gucke fragend zurück. Ich habe es ehrlich gesagt.
3: Ich habe Tauben kein Problem.
0: Ja, nee, ich auch nicht. Aber also ich.
3: Die waren ja so ein Gegenpol zu dieser Medien. Schlacht auf den Bildschirmen.
0: Ja, an die Gegenwehr.
2: Jetzt, wo du sagst.
1: So. Ah, okay. Ja, vielleicht war es auch einfach nur die, weiß ich nicht, der großstädtisch völlig anonyme Raum, der, wenn sich noch ein Lebewesen regt, ja, ja, dann ist es sowas wie die Taube, mit der wir auch eher ein Problem haben, weil sie irgendwo Schmutz hinterlässt oder zu viel ist.
0: Das war ja ohnehin auch geschmissen. Ja, genau. Es war ja ohnehin auch gespenstisch, dass in jeder dieser angedeuteten Wohnungen, dieser 3 Wohntürme, überall auch dieser riesige Bildschirm war. Und ich habe natürlich spontan an 1984 gedacht. Es ist natürlich der Screen, der alle überwacht, nur das konnte man hier jetzt nicht reinlesen, glaube ich, in der Überwachung stattfand, aber ich meine einfach die permanente Berieselung mit Informationen und also auch besonders skurril, wenn die dann da in den Krieg ziehen und unten wird irgendwie vermeldet, der Bahnverkehr verlaufe normal und irgendwie die Aktienkurse und es gibt irgendwie einen Goldkurs, steigt weiter und so. Ich meine, da wird einem schon ein bisschen unheimlich, weil das einen doch sehr an eine Situation erinnert, die jetzt beinahe Alltag für uns ist.
2: Schon eine sehr nachdenklich machende, bildstarke Inszenierung.
3: Kommen wir zu den Sängerinnen und Sängern. Andreas Schager hat eine Megarolle stemmen dürfen müssen.
2: Stemmen, ja, du sagst es.
3: Stimmlich
2: stemmen. Er wird hier wahnsinnig gefeiert und ich habe auch den größten Respekt, weil was unbestreitbar ist, er kann laut, aber kann er auch leise.
1: Er kann lange auch.
2: Ja.
0: Und er versucht leise, das wollen wir gerechterweise.
2: Im ersten Akt habe ich gedacht, ja, heute hat er einen richtig guten Tag, heute macht er ein schönes Piano und hat auch Legato im Piano. Aber dann beim Gebet im dritten Akt, das ist ja ein zentrales Stück. Ohne dieses Gebet erschließt sich ja dieses mit dieser tollen Melodie, die gleich am Anfang kommt, die einzige Melodie, ehrlich gesagt, die einem im Kopf bleibt. Und dieses Gebet, ja, da war er müde, da war er.
1: Das kommt natürlich brutalerweise so spät. Ja,
2: das ist gemein. Also Wagner ist nicht sehr nett mit seinen Tenören.
1: Das war er nie. Das war er dann auch danach nicht mehr.
2: Nee.
1: Aber das war schon ein bisschen bitter, weil so diese kleine angedeutete Verzierung oder dieser kleine melodische Schlenker in dem Motiv, das wollte ihm so gar nicht richtig gelingen.
2: Aber es ist halt auch irgendwie dieses Dauerpower. Und,
1: ich weiß auch nicht, ist das so geschrieben? Steht da überall dauernd Forte Fortissimo in dieser Partie?
3: Also der Beginn des vierten Aktes hatte ich jetzt schon den Eindruck, als er da auf der Treppe oben sitzt, da hat er schon das.
2: Also wir wollen ihn jetzt nicht irgendwie ungerecht beurteilen. Es ist toll, es ist fantastisch, was der für eine Stamina hat. Ne? Aber
3: also ich glaube, Wagner hat diese Rolle als Schreihals beschrieben.
2: Er hat seine ganze Oper ein Schreihals genannt.
3: Explizit auch noch eben den Rienzi selbst.
1: Na denn. Naja, es haben ja so ein paar Tenöre vor Andreas Schager das auch schon gesungen. Da klingt es ein bisschen anders.
3: Sie nicken nur, Herr Wildhagen.
0: Ja, ich überlege einfach, wie ich den Schager in den letzten Jahren hier auch erlebt habe.
3: Es ist sein zehntes Jahr,
0: aber besonders in Erinnerung ist natürlich sein Tristan vor 2 Jahren hier gewesen. Und ich muss sagen, da war ich sehr beeindruckt davon, dass er in dieser auch gewaltigen und wahrscheinlich sogar noch anspruchsvolleren Rolle eben das doch versucht hat, mehr Differenzierung reinzubringen. Und es ist über weite Strecken gut gegangen. Hier beim Gebet, eben dem besagten Beginn des vierten Aktes, habe ich einfach auch technische Probleme gehört. Also er zahlt in diesem Moment den Preis für die 3 Akte vorher, in die er mit dieser beeindruckenden Riesenstimme, Heldenstimme gesungen hat. Ein bisschen ist das aber natürlich auch dem Konzept wiederum geschuldet. Er muss hier den Populisten geben, er muss den Tribunen im wahrsten Sinne den Volksverführer geben. Das kann man, glaube ich, nicht unbedingt, wenn man immer nur leise singt. Ja, das klingt jetzt banal, aber er muss ein bisschen, also ohne, dass wir dem einen das anlasten wollen, aber oder Entschuldigungen suchen müssen. Also Schager könnte einfach auch differenzierter noch singen. Aber ich glaube schon, dass da ein immenser Druck einfach auf dieser Rolle noch zusätzlich drauf, durch die Darstellung, die von ihm verlangt wird. Und das ist ja nicht das erste Mal, dass bei Premieren das dann zu so einem, dem berühmt-berüchtigten Utrieren führt, dass man also wirklich alles gibt. Ich habe ehrlich gesagt auch ähnliche Probleme bei Gabriela Scherer gehört, der Irene, die über weite Strecken immens unter Druck stand, meiner Meinung nach. Vielleicht auch wegen Schager, weil sie neben ihm leider bestehen musste. Die Rolle ist ohnehin sehr, sehr unglücklich, finde ich, in ihrer Anlage. Sie ist Schwester.
3: Ja, genau.
0: Sie ist ja die Schwester, nicht die Geliebte. Aber hier gibt es eindeutig irgendwelche inzestuösen Verstrickungen, wenn nicht sogar
1: Sie
0: ein
1: und
0: Kind.
1: Sie
0: ja, genau. Ja, klar, natürlich. Und dieses Kind, was in der ersten, während der Ouvertüre stirbt, ist das deren im Inzest? Offiziell ist es der Bruder, aber ich war mir da nicht so sicher.
1: Aus.
0: Vielleicht auch das im Inzest gezeugte Kind, ich weiß es nicht. Wäre ja auch eben nicht neu für Wagner. Stimmlich, muss ich sagen, fand ich dann die Gabriela Scherer ganz am Schluss erst wirklich richtig überzeugend, wo man das Gefühl hat, da bekommt sie ja auch ihren großen Moment sozusagen mit bis hin zum Suizid hier in dieser Produktion. Und da merkte man plötzlich eben, wie stark auch sie unter Druck gestanden hat, wie stark sie sich sozusagen wiederum in diese Dauerexplosivität fast hineingesungen hat.
1: Also vielleicht ist es ja auch so, dass ein Sänger oder der Sänger, der Protagonist ist sehr laut und ist sehr stabil in der Stimmführung. Ja? Was sollen denn die anderen beiden neben ihm machen? Also sie können ja nicht sagen, jetzt wir sind mal die ganz differenzierten und lyrischen, so wenn die Partitur sich da anbietet. Das wird sehr schwer. Und dass sich das gegenseitig hochschaukelt, ist ein Gedanke, den ich hatte, weil eben auch Jennifer Holloway als Adriano war auch immer so an der oberen Kante eigentlich des wie viel gebe ich und wie viel Dramatik packe ich eigentlich in diese Partie hinein? Und das hat, ich habe überlegt, ich habe aber keine Antwort darauf. Die Akustik im Haus mit dieser Musik fand ich erstaunlich gut. Ich habe es mir schlimmer vorgestellt, aber vielleicht hören die ja trotzdem, vielleicht ist ja trotzdem auf dem berühmten Weg aus dem Graben auf die Bühne in den Zuschauerraum irgendwas mit dieser Musik anders als mit den nachfolgenden Wagner-Stücken, sodass die Sänger vielleicht das Gefühl haben, sie kriegen so eine Packung ins Gesicht und müssen sich dagegen zur Wehr setzen, was es ja immer gibt als Effekt hier, ja.
3: Also angeblich ist das ja größtenteils in Riga komponiert worden und die Oper in Riga hatte damals einen ganz ähnlichen Orchestergraben wie hier. Das hat mir Frau Stutzmann erzählt. Also der muss wohl auch etwas versenkt gewesen sein. Von daher meinte sie, sind die technischen Bedingungen super. Mhm. Also
2: ja, wie gesagt, akustisch hatte man gestaunt. Aber wo, wenn nicht hier mit diesem verdeckten Orchester, sollen Sänger auch mal die Chance haben, ein bisschen runterzugehen.
1: Insofern ist das die Idee.
2: Hätten sie hier müssten sie hier eine Chance haben.
0: Ja. Und vor allem mit dieser Dirigentin auch die sie erlebt.
2: War nicht insgesamt nicht schlecht gesungen. Also zum Beispiel Michael Nortsch hat mir sehr gut gefallen als Orsini. Und wir haben ja die Zeit, auch mal Nebenrollen zu würdigen. Ich fand auch Victoria Random, wenn ich es falsch ausspreche, als Friedensbote gut. Also war keineswegs schlecht gesungen der Abend.
3: Jetzt haben wir einzelne Stimmen. Ich würde gerne noch ganz kurz über den Chor sprechen, wenn Sie noch Zeit haben hier in dieser Runde und nicht alle schon schreiben müssen. Gilt ja als eine der größten Choropern der Musikgeschichte. Ich glaube, rein quantitativ hat es die Oper auf jeden Fall bewiesen. Gab es denn Ihrer Ansicht nach wirklich differenzierte Chöre auf der einen Seite, also von Wagner selbst? Und dann, wie hat Thomas Eiter-Delindt mit seiner Gruppe aus 110 Sängerinnen und Sängern gearbeitet? Wie haben Sie das empfunden?
0: Ja, das ist natürlich ein sehr großes Wort. Choroper, natürlich ist es das. Aber ich muss jetzt nur an Boris Godunow oder Chowanschina von Mussorgsky denken. Oder meinetwegen auch bei Wagner selbst an den Lohengrin. Das sind wirklich große Choropern, wo es eben einfach auch irre differenzierte, riesige Passagen gibt. Auch wo einzelne Gruppen zum Beispiel hervortreten. Das ist hier aber übrigens ja auch. Ich finde hier vieles noch ein bisschen al fresco. Man sollte allerdings, glaube ich, auch noch kurz mal daran erinnern. Ich meine, Wagner war 27, als er dieses Stück komponierte. Das haben wir, glaube ich, noch nicht erwähnt. Das ist schon verdammt spannend, was er da macht. Aber es ist natürlich auch noch stark in dieser Vorstellung des vierstimmigen, oft auch im Unisono geführten Chores mit einer gewissen Massigkeit. Also was ja dann später zu einem großen Thema auch sogar schon für Wagner selbst wird, eine Ausdifferenzierung sozusagen der Chöre, also der vieler einzelner Persönlichkeiten im Chorkollektiv zum Beispiel, das findet hier meines Erachtens fast nicht statt. Das wurde allerdings hier dann von der Regie teilweise ganz raffiniert aufgefangen, indem eben diese sogenannten Komparsen dann im Chor teilweise agierten oder die Nebenrollen. Also alles in allem hochspannend. Ich fand den Chor gut. Ich habe ihn allerdings tatsächlich auch schon besser, noch besser gehört in diesem Haus. Vielleicht findet da gerade ein Generationenwechsel statt in den Besetzungen oder in den Stimmen.
2: Letztes Jahr war ja große Diskussion auch.
0: Ja,
2: ne?
0: ja.
2: Da waren viele Ältere sehr enttäuscht, dass sie nicht mehr dabei sein dürfen.
0: Ja, könnte sein, dass sich das tatsächlich bemerkbar macht. Ich finde teilweise in den Sopranen ist es ein bisschen nicht so, also nicht das Niveau, was man bei internationalen Spitzenchören wirklich, glaube ich, hat. Es ist teilweise ein bisschen schrill, finde ich. Und ab und an fällt der Chorklang auch auseinander, aber im Ganzen ist das natürlich eine Irrsinnsleistung. Zudem kommt noch hinzu, die müssen das alles auswendig singen. Also das ist, habe ich keine Ahnung, es heißt immer, der Tenorpart beim Lohengrin vom Chortenor sei länger als der des Titelhelden. Ich weiß nicht, wie das hier ist, aber ich habe das Gefühl, hier sei das etwa ähnlich.
1: Ja, ich finde auch, das ist, man hat den wahrscheinlich schon besser gehört, schon differenzierter, schon weicher, schon beseelter auch, ja. Aber das ist vielleicht nicht.
3: Eine Handvoll Sängerinnen und Sänger kannten das Stück davor überhaupt. Mhm. Also das war alles Neuland für die.
1: Ja, genau. Also ja, aber trotzdem, Bernhard hat es ganz am Anfang, glaube ich, unserer Runde schon gesagt, man hatte immer das Gefühl, dass die natürlich sowieso wissen, was sie tun und dass sie wissen, wo sie sind und dass sie eine gute räumliche, raumklangliche Orientierung zueinander und untereinander. Also teilweise wird ja auch bühnenmusikalisch gearbeitet und von hinten und aus dem Off gesungen und vorne gleichzeitig gesungen. Also das ist schon, ich kann das nur bewundern. Ich fand es toll.
2: Und ist nochmal, müssen wir Sie preisen, ein großes Verdienst von Nathalie Stutzmann.
3: Ich sage einfach danke für diese vielen unterschiedlichen Blickwinkel und hoffe, dass das unsere Hörerinnen und Hörer auch noch ein bisschen angeregt hat, zum Nachdenken. Ja, das waren Christine Lemke-Mattwey, Kulturreporterin der Zeit, Christian Wildhagen von der Neuen Züricher Zeitung und Bernhard Neuhoff von BR Klassik. Mein Name ist Silvia Schreiber und mir bleibt nur noch, ja, Ihnen allen eine gute Nacht zu wünschen. Danke fürs Zuhören und damit zurück ins Wellenhaus des Bayerischen Rundfunks an Maren Ulrich.
4: Dankeschön an Silvia Schreiber und das ganze Team von BR Klassik vor Ort in Oberfranken bei den Bayreuther Festspielen. Wir lassen diesen Abend jetzt um 22.20 Uhr mit Musik von Johann Sebastian Bach ausklingen und einer der führenden Interpretinnen seiner Werke, die Pianistin Angela Hewitt. Sogar Trägerin der Bach-Medaille ist die Kanadierin. Hier ist eine Aufnahme der englischen Suite Nummer 6 D-Moll, Werkeverzeichnis 811.

Johann Sebastian Bach, englische Suite Nummer 6, D-Moll, Bachwerkeverzeichnis 811. Eine Aufnahme mit der Pianistin Angela Hewitt, die jetzt für uns die Toccata C-Moll, Bachwerkeverzeichnis 9, Toccata E-Moll, Bachwerkeverzeichnis 914 spielt.

0: Johann Sebastian Bach, Toccata e-Moll, Werkeverzeichnis 914. Das war eine Aufnahme mit der Pianistin Angela Hewitt. Das ARD-Radio-Festival, gerade noch mit Musik von Bach, davor die Live-Übertragung der Oper Rienzi von Richard Wagner. Heute war die Premiere im Rahmen der Bayreuther Festspiele. Der Mitschnitt der Live-Übertragung steht demnächst 30 Tage zum Nachhören auf unserer Website brklassik.de und in ARD Sounds zur Verfügung. Die nächsten Übertragungen aus Bayreuth senden wir zeitversetzt ab morgen, Montag, 27. Juli, das Rheingold, Dienstag, 28. Juli, die Walküre, Donnerstag, 30. Juli, Siegfried und Samstag, 1. August, Götterdämmerung, immer ab 20.03 Uhr. Und jetzt ist es in wenigen Augenblicken 23 Uhr. Mein Name ist Maren Ulrich. Vielen Dank fürs Zuhören. Ich wünsche Ihnen noch einen schönen Abend.
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2: Um 23 Uhr mit Astrid Fietz. Nach dem Anschlag auf den CSD in Berlin ist der Tatverdächtige von der Polizei erschossen worden. Er soll zuvor mit einer Stichwaffe auf die Beamten zugelaufen sein. Der 21-Jährige war schon mehrmals straffällig geworden. Bundesinnenminister Dobrindt äußerte im ARD-Brennpunkt Verwunderung darüber, dass vom Gericht lediglich eine Bewährungsstrafe verhängt wurde.
3: Wir wissen ja, dass er eine Vielzahl von Straftaten begangen hat, dass er mit dem Terror sympathisiert hat, dass es auch eine Verurteilung gab, die auf Bewährung ausgesetzt wurde und die Staatsanwaltschaft dagegen Beschwerde erhoben hat. Und in der Tat wird zurzeit sehr die Frage danach gestellt, wie kann eigentlich bei jemandem, den man als Gefährder identifiziert, eine Strafe zur Bewährung ausgesetzt werden. Auch dem wird detailliert nachgegangen.
2: Innenminister Dobrindt. Die Hängepartie um den Posten des Bundesverkehrsministers ist beendet. Nachfolger von Patrick Schnieder soll Steffen Bilger werden. Er war bisher parlamentarischer Geschäftsführer der Union. Das hat Regierungssprecher Cornelius mitgeteilt. Aus Berlin Jakob Mayer.
4: Laut Cornelius dankte Merz Schnieder heute in einem Telefonat für die geleistete Arbeit. Der Kanzler habe sein Bedauern ausgedrückt, dass der Amtswechsel wegen unvorhergesehener Umstände nicht wie geplant kommuniziert werden konnte. Schnieder hatte Merz am Nachmittag selbst um seine Entlassung gebeten, um den so wörtlich unwürdigen Zustand zu beenden, der die sachliche Arbeit unmöglich mache. Merz' Umgang mit Schnieder stieß in der CDU auf teilweise scharfe Kritik.
2: Die schweren Waldbrände in Frankreich und Spanien breiten sich weiter aus. Zehntausende weitere Menschen mussten in Sicherheit gebracht werden. In Frankreich nähert sich ein Feuer dem Ballungsraum Bordeaux. Über weiten Teilen der Stadt liegt Brandgeruch. Mehr als 40.000 Hektar Land wurden schon zerstört, mehr als bei allen Waldbränden des vergangenen Jahres in Frankreich zusammen. Auch in Spanien sind die Waldbrände außer Kontrolle. Ministerpräsident Sanchez hat alle spanischen Parteien zu einem gemeinsamen Einsatz gegen den Klimanotstand aufgerufen. Der slowenische Radprofi Tadej Pogačar hat erneut die Tour de France gewonnen. Es ist sein 5. Sieg beim wichtigsten Radrennen der Welt. Damit ist er jetzt einer der Rekordsieger. Den Tagessieg bei der letzten Etappe holte sich der Niederländer Mathieu van der Poel. Das waren die Nachrichten. Das Wetter in Deutschland. Nachts bewölkt, in der Nordhälfte zeitweise Schauer, vereinzelt auch gewittrig. Im Süden nur einzelne Schauer oder Gewitter bei minimal 20 bis 12 Grad. Morgen in der Osthälfte Schauer oder Gewitter, im Verlauf dann nachlassend. Sonst sonnig oder leicht bewölkt mit einzelnen Schauern. Maximal von Nord nach Süd 18 bis 30 Grad. Dienstag locker bewölkt bis sonnig, 21 bis 34 Grad. Am Mittwoch viel Sonne, meist trocken, bei 23 bis 38 Grad. Es ist 23.03 Uhr.
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5: Herzlich willkommen zu später Stunde an der Hörbar. Hinterm Tresen grüßt Sie Martin Kersten aus dem Funkhaus in Frankfurt am Main. Schön, dass Sie dabei sind. Feierstimmung ist angesagt bei unserem ersten Titel. Die Gruppe Malaka Hostel aus Freiburg im Breisgau ist dafür bekannt, auf Sommerfestivals maximal gute Laune zu verbreiten mit einem multikulturellen und äußerst tanzbaren Musikmix. Aber Vorsicht, hinter der ausgelassenen Fassade lauert auch eine gehörige Portion Fatalismus, jedenfalls bei diesem Titel Glashaus.

Mit 200 Sachen gegen die Wand. Das ist keine wirklich gute Idee, vor allem wenn man im Glashaus sitzt. Aber dieses Bild hat hier die Freiburger Kapelle Malaca Hostel natürlich mit voller Absicht benutzt, um uns zu zeigen, hey, es liegt einiges im Argen hier auf dieser Welt und um die Menschheit ist es nicht sonderlich gut bestellt. Die Feierlaune, die ihre Musik verbreitet, ist also in gewisser Weise auch ein Tanz auf dem Vulkan und hat etwas durchaus Fatalistisches nach dem Motto, wenn wir schon untergehen sollen, dann lass uns vorher wenigstens noch eine gute Zeit haben. Wollen wir mal nicht ganz so schwarz malen, was die Zukunft unseres Planeten betrifft? Vielleicht setzt sich ja am Ende doch die Vernunft durch. Gute Musik ist sicherlich ein probates Mittel, um Menschen zur Vernunft zu bringen und sich ein wenig wieder im Gleichgewicht zu befinden. Hier an der Hörbar im ARD Radio Festival versuchen wir es zumindest, einen kleinen Teil dazu beizutragen unter dem Motto Musik grenzenlos. Die erste große Runde startet heute mit zwei charmanten und sanften Stimmen aus Brasilien. Die eine gehört Lucas Caram aus Sao Paulo, die andere Nina Nikolajewski aus Porto Alegre. Ihr Duett Vem Cá, komm her, ist eine sanfte Einladung, in Momenten der Unsicherheit, Trost und Geborgenheit beim anderen zu finden. Lass alles hinter dir, komm her, halte mich fest und sag mir, was dich so seufzen lässt. Vergiss die Angst, die dich zum Weinen gebracht hat, und ruh dich aus in meinen Armen, bis es vorübergeht.

Lo Eda, I Wouldn't Know, ein hebräisches Lied, das Yinon Mualem geschrieben und komponiert hat. Der Text ist sehr persönlich und spiegelt seine Gefühle seit den Ereignissen vom 7. Oktober 2023 und ihren Folgen wider. Voller Trauer, Verzweiflung und der Last der Situation, wie er schreibt. Gemeinsam mit Musikern aus Israel, der Türkei und Schweden sucht er hier nach einem Ausweg. Eine seltene Gelegenheit übrigens, Yinon Mualem singen zu hören. Normalerweise konzentriert sich der israelische Musiker mit familiären Wurzeln im Irak auf seine Oud und auf den instrumentalen Dialog. Nachzuhören auf seinem aktuellen Album Aegina's Secret. Sanfte Musik aus Island haben wir davor gehört von Eyþór Arnalds. Der verbindet auf seinem gerade erschienenen Album Music for Walking klassische Klangwelten mit minimalistischen Ambient-Strukturen. Könnte auch prima Filmmusik sein. Neues von der Algerierin Suad Massi haben wir außerdem gehört und Malte Fiefs Kammer, ein tolles Kammermusik-Trio-Projekt, mit dem der Gitarrist und Komponist den Sommer über in ganz Deutschland zu Konzerten unterwegs ist, sicher auch irgendwo in ihrer Nähe. Und damit auf in den zweiten Teil der Hörbar mit Musik grenzenlos im ARD Radio Festival. Da begegnen wir zu Beginn der sanft souligen Stimme von Jeff Cascaro. Broadway and Beyond heißt sein jüngstes Werk, auf dem er sich wieder mal eine ganze Reihe von Songklassikern zu eigen macht. Take the A-Train zum Beispiel von Billy Strayhorn. Man merkt, wie sich Cascaro einerseits vor der Legende verbeugt, andererseits aber auch sein ganz eigenes Ding daraus macht, mit einer soulig-loungigen Jazznummer, vollkommen laid-back, wie die Musiker das nennen, also zurückgelehnt und tiefenentspannt.

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Maria Mazzotta, die Sängerin aus Apulien, hat sich für ihr jüngstes Albumprojekt San Paolo di Galatina mit Raúl Refri aus Barcelona zusammengetan. Refri, der einen ausgezeichneten Ruf als Musiker und Produzent in der globalen Musikszene rund ums Mittelmeer genießt, hat großen Respekt

Respekt vor den archaischen Gesängen Süditaliens bewiesen und sich mit eigenen Zutaten bewusst zurückgehalten. Die charakteristische Stimme von Maria Mazzotta steht ganz im Mittelpunkt, die diese alten Lieder in rauer, unverfälschter Schönheit singt. Davor hatten wir das M-Duo M des Karlsruher Gitarristen Martin Müller gehört, der seine Begeisterung für die brasilianische Musik in diesem Duo mit Antonio Malinconico teilt. Cineastische Kammermusik von Kerim König, sehr Persönliches von der österreichischen Sängerin und Songschreiberin Eva Klampfer alias Lilith und Julie Campiche, Jazz-Harfenistin aus Genf, waren außerdem mit ihren jeweils aktuellen Produktionen am Start im Verlauf dieser zweiten halben Stunde Musik grenzenlos an der Hörbar von HR2 Kultur. Die öffnet im ARD-Radio-Festival heute in einer Woche wieder um die gleiche Zeit. Vielleicht sind wir ja verabredet. Also ich würde mich freuen. Mein Name ist Martin Kersten. Eine angenehme Nacht wünsche ich Ihnen.

So kann man starten in die Nacht. Die Konzertouvertüre Nummer 1, D-Moll von Richard Wagner war das, mit dem MDR-Sinfonieorchester, dirigiert von John Merkel. Bei uns jetzt im ARD-Nachtkonzert einer, wenn nicht der Lieblingsschüler von Johann Sebastian Bach. Die Rede ist von Johann Ludwig Krebs, der mit 13 Jahren an die Thomasschule nach Leipzig kam und dort in Bach seinen begeisterten Mentor fand. 1735 beorderte ihn Bach als ständigen Cembalisten und Organisten in sein Collegium Musicum. Wir hören eine der zahlreichen Sonaten von Johann Ludwig Krebs, nämlich die für Flöte, Violine und Basso Continuo, D-Dur mit dem Leipziger Konzert. Das sind Benedek Czolok, Flöte, Susanne Scholz, Violine, Lucia Freuhofer, Viola, Siegfried Pank, Violoncello und Eckart Cooper, Cembalo.

Benedek Czolok, Susanne Scholz, Lucia Freuhofer, Siegfried Pank und Eckart Cooper. Sie bilden das Leipziger Konzert und präsentierten hier die Sonate für Flöte, Violine, Basso Continuo, D-Dur von Johann Ludwig Krebs. Hier im ARD-Nachkonzert. 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Jetzt kommen wir zu einem Komponisten, der wissen muss, wie es ist, seine Heimat zu verlassen, jahrzehntelang zu reisen, andernorts unterzukommen, sich im Ausland ein Auskommen zu sichern, nämlich Peter Tschaikowski. Sein Streichsextett D-Moll erhielt von ihm den Beinamen Souvenir de Florence und da hören wir uns jetzt an, was er mitgebracht hat aus Florenz. Hier die Fassung für Streichorchester mit der Kammersymphonie Leipzig unter Antoine Tamestit.

Antoine Tamestit und die Kammersymphonie Leipzig mit Souvenir de Florence, der Komposition von Peter Tchaikovsky, eigentlich für Sextett geschrieben. Wir hörten hier die Fassung für Streichorchester. Sie befinden sich im ARD-Nachtkonzert hier in dieser Nacht auf Montag und da haben wir jetzt Musik ausgewählt von Georg Philipp Telemann, nämlich das Concerto für zwei Violinen, Viola und Basso Continuo S-Dur. Ludger Remy und das telemannische Kollegium Michaelstein sind das.

Das Telemannische Kollegium Michael Stein unter der Leitung von Ludger Remy mit dem Concerto S-Dur von Georg Philipp Telemann. Hier im ARD-Nachkonzert jetzt noch ein Klavierkonzert von Franz Schmidt, ein bedeutender österreichischer Komponist, Cellist und Pianist, Jahrgang 1874. Sein Konzert in S-Dur schrieb er für Klavier, für die linke Hand und Orchester. Wir hören hier Carlo Grante zusammen mit dem MDR-Sinfonieorchester, am Pult Fabio Luisi.

Konzert für Klavier für die linke Hand und Orchester S-Dur von Franz Schmidt mit Carlo Grante und dem MDR-Sinfonieorchester, dirigiert von Fabio Luisi. Kurz vor 2 Uhr auf die Nachrichten zu mit ein paar Takten von Ernest Tomlinson.

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1: Um 2 Uhr mit Olaf Knapp. Der mutmaßliche Attentäter vom Berliner CSD ist tot. Er wurde am späten Nachmittag bei einem Polizeieinsatz in Berlin-Spandau erschossen. Aus Berlin Tim Korge.
2: Abgelaufen ist das laut der Berliner Polizei so. Der geflüchtete 21-jährige Abdul B. wurde in der Kleingartenkolonie in Berlin-Spandau von der Polizei aufgespürt. Als er mit einer Stichwaffe auf die Spezialeinsatzkräfte zugegangen ist, haben diese ihn mit einem Schuss gestoppt. Daraufhin ist der mutmaßliche CSD-Attentäter gestorben. Nach dem Mann war unter Hochdruck gefahndet worden. Jetzt übernimmt eine Mordkommission die Ermittlungen rund um den Tod des mutmaßlichen Attentäters. Alle weiteren Ermittlungen in dem Fall übernimmt die Bundesanwaltschaft.
1: Verkehrsminister Schnieder hat Kanzler Merz um seine Entlassung gebeten. Er wolle den unwürdigen Zustand beenden. Merz hatte Schnieder schon am Donnerstag mitgeteilt, dass er ihn absetze. Der gewünschte Nachfolger hatte dann aber abgesagt. Jetzt wurde laut Regierungssprecher Cornelius ein neuer Verkehrsminister gefunden. Aus Berlin Jakob Mayer.
3: Der CDU-Politiker Steffen Bilger soll es machen. Also der Kanzler hat wohl weitergesucht, nachdem ihm Günzler abgesagt hatte, und hat jetzt jemanden gefunden. Und er hat auch einen wirklichen Experten gefunden. Also bei Günzler ist es so, der ist für Wirtschaft und Finanzen zuständig, hat selber gesagt, ich kann das nicht. Bilger kann's, der ist Verkehrsexperte, saß lange Zeit, viele Jahre im Verkehrsausschuss des Bundestages, war sogar schon mal bis 2021 parlamentarischer Staatssekretär im Verkehrsministerium und der gilt auch als jemand, der Minister kann.
1: In Frankreich und Spanien sind weitere Zehntausende Menschen vor